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0: Juri blinzelte durch das von Eisblumen umrahmte Fenster in die tiefstehende Mittagssonne, deren rotglühendes Licht das trügerische Gefühl von Wärme vermittelte.
1: Mittsommernacht ist seit 4 Monaten vorbei. Der Boden ist jetzt gefroren.
2: Ich habe ein ungutes Gefühl.
0: Juris Frau Iveta flickte am Tisch ein Kleid ihrer Tochter.
1: Wir haben keine andere Wahl. Die Vorräte reichen noch 2 Monate. Vielleicht 3. Und in spätestens 4 Wochen werden die Temperaturen so tief fallen, dass Agneta auf dem Schlitten erfrieren wird.
2: Die Züge
1: werden nicht kommen.
2: Weil die Gleise unterbrochen sind.
1: Das ist das, was wir glauben sollen. Aber das ist eine Lüge. Man hat uns aufgegeben, so sieht es aus. Keiner schert sich mehr um Horvik.
0: Horvik war eine Ansammlung schäbiger Hütten. Als Juri und Iveta von der Morstal-Gesellschaft mit billigen Krediten in den Norden gelockt worden waren, hatten hier knapp 4000 Menschen gelebt. Die meisten schufteten als Bergleute und rangen der frostigen Erde mit den primitivsten Mitteln minderwertiges Eisenerz ab. Als dann die Ausbeute aber immer weiter sank, begann der Exodus derjenigen, die es sich leisten konnten. Zurück blieben Leute wie Juri, arm, ungebildet und vor allen Dingen entbehrlich. Hinter dem Vorhang, der den Schlafalkoven vom Rest der Hütte abtrennte, träumte Agneta unruhig.
1: Wenn Agneta krank wird und wir deswegen hier bleiben müssen, werden wir alle sterben.
2: Juri.
1: Uns läuft die Zeit davon. Hör zu. Niemand hat ahnen können, dass die Lage so bedrohlich wird. Bitte. Wir müssen morgen früh aufbrechen. Die anderen Familien packen schon. Und wir sollten dasselbe auch tun.
0: Juri sah die Angst in den Augen seiner Frau. Eine Woche würde es dauern, bis sie Morvangar erreichten. In diesen 7 Tagen mussten sie ohne Kartenmaterial 1000 Meilen durchqueren.
2: Gut. Ich wecke jetzt Agneta.
0: Iveta nahm im Schlitten Platz und Juri setzte ihr Agneta auf den Schoß.
3: Sitzt ihr bequem?
2: Wir beide werden uns gegenseitig wärmen. Nicht wahr, Töchterlein?
4: Ja, Mama. Wann werden wir da sein? Morgen?
2: Nein. Wir haben einen langen und gefährlichen Weg vor uns.
4: Das ist mir egal, solange wir nicht wieder an diesen schrecklichen Ort zurückkehren müssen.
0: Die Hunde waren schon angeschickt. Nun ging Juri ein letztes Mal zum Haus zurück, um das Gewehr und den Beutel mit der Munition zu holen. Als er die Tür hinter sich zugezogen hatte, spürte er eine grenzenlose Erleichterung.
1: Endlich kehren wir dieser Hölle den Rücken.
0: Dann stellte er sich auf die Kufen und gab den Hunden das Kommando zum Aufbruch. Am Versammlungsplatz warteten bereits andere Schlitten.
5: Juri! Wo bleibt ihr so lange?
6: 2 Jahre haben wir die Entscheidung immer wieder aufgeschoben. Da wird es auf die 5 Minuten nicht mehr ankommen. Außerdem musste Iveta das Kind noch reisefertig machen.
0: Es war ein armseliger Haufen, der sich unter seiner Führung auf den Weg in das gelobte Land machte. 7 Familien traten diese Reise an. Doch als Juri in die Runde schaute, stellte er fest, dass einige fehlten.
6: Wo sind deine Eltern, Pranas? Arno und Hekla? Ich sehe sie nirgendwo.
0: Pranas senkte seinen Blick und Juri verstand. Die Alten und Kranken hatten sich dazu entschlossen, hier zu bleiben, um nicht der Gemeinschaft zur Last zu fallen. Sie hatten den sicheren Tod gewählt, damit die anderen leben konnten. Und mit einem Mal erfüllte ihn ein Hass, der kälter war als all das Eis, das ihn umgab.
1: Ich schwöre, in Morvangar diejenigen zur Verantwortung zu ziehen, die dies hier zu verantworten haben. Und wenn es die Herren von Morstal persönlich sind.
7: Auf! Auf!
8: Her!
9: Ja!
0: Juri zog die Wollmaske über das Gesicht und mit einem lauten Schrei trieb er die Hunde zur Eile an. Dann setzte er sich mit seinem Schlitten an die Spitze des Trecks.
1: Wir haben einen weiten Weg vor uns.
0: Die ersten 400 Meilen waren wie eine Reise durch ein Wintermärchenland. Der volle Mond zog statt der Sonne seine Bahn über den sternklaren Himmel und tauchte alles in sein glitzerndes Licht. Wenn der Tross eine Rast einlegte, entzündeten sie schnell ein Feuer, kochten Tee, aßen getrocknetes Rentierfleisch und schmiedeten gut gelaunt Zukunftspläne. Zum ersten Mal seit langer Zeit spürten sie etwas wie Freiheit. Am Anfang ihrer Reise durch die Polarnacht war es nicht schwierig gewesen, dem Schienenstrang zu folgen, der sich schnurgerade durch die flache Tundra zog. Als am vierten Tag die bleiche Sonne für ein paar Stunden aufging, ahnten sie jedoch, dass der nächste Teil schwieriger werden würde. Vor ihnen erstreckte sich von West nach Ost eine massive Gebirgskette, deren Gipfel sich in den Wolken eines heranziehenden Sturmes verbargen.
8: Ruhig, ruhig.
0: Pranas schob seine Schneebrille hoch.
8: Was hältst du davon?
6: Wir haben nur eine Möglichkeit. Den Schienen weiter zu folgen wäre ein zu großer Umweg. Wir müssen selber nach einem Pass suchen.
8: Wenn wir uns im Berg verlaufen, ist das unser sicherer Tod.
6: Ja. Deshalb schlagt ihr auf der wetterabgewandten Seite der Bergflanke ein Lager auf. Und dort werdet ihr auf mich warten.
8: Du willst alleine losziehen? Das ist Irrsinn.
6: Nein. Es wäre Irrsinn, die Frauen und Kinder bei der Erkundung der Berge mitzunehmen. Du hast es selber gesagt.
8: Also gut. Wie du meinst.
0: Juri hatte versucht, die Sache wie ein militärisches Unternehmen zu planen und die Angst vor einem Scheitern zu verdrängen.
2: Pass auf dich auf.
0: Nur die Vorstellung, Iveta und Agneta verlassen zu müssen, schnürte ihm die Kehle zu.
6: Ich werde nicht lange fort sein, Iveta. In 3 oder 4 Tagen bin ich wieder zurück.
4: Sprichst du mir das?
6: Versprochen. Bei jedem Sonnenaufgang werde ich an dich denken.
4: Und ich an dich.
0: Agneta umarmte ihn so fest sie konnte. Es brach Juri beinahe das Herz, als er seiner Tochter einen Kuss gab.
7: Pranas!
8: Ja?
7: Ihr müsst versuchen, Iglus zu bauen.
8: Gut.
7: Nur so werdet ihr die eisigen Temperaturen überstehen.
8: Ja.
0: Dann legte Juri seine Ski an, schulterte den Rucksack und hängte sich das Gewehr um. Iveta umarmte und küsste ihn ein letztes Mal. Juri hatte ein beklemmendes Gefühl in der Magengegend, als er, ohne sich noch einmal umzuschauen, loszog. Ein Lied, das ihm seine Großmutter immer vorgesungen hatte. Es spendete ihm auf seinem einsamen Weg Trost. Und so murmelte er die Worte immer und immer wieder. Wie ein Gebet, das weder einen Anfang noch ein Ende hat, sondern sich wie das Leben im Kreis dreht. So marschierte er weiter ins Tal hinein. Wer sagt, dass die Sonne schläft, der lügt. Denn sie geht nie dort auf, wo sie abends untergeht. Das Gedicht hatte Juri nun so erfüllt, dass er es atmete, sich von ihm treiben ließ und in ihm aufging. Eins mit den Worten wurde. Und als nach endlosen Stunden die Sonne aufging und die Berge für kurze Zeit in ein trübes Zwielicht tauchte, fühlte er sich leicht, beinahe beschwingt. Vor ihm wand sich eine Schneise den Hang hinauf, die beinahe wie eine ehemals befestigte Straße aussah und sich in der Gipfelregion verlor. Hastig lud er das Gewehr durch, zielte in den Himmel und drückte ab. Dann wartete er. Zunächst geschah nichts. Außer seinem Atem und seinem Herzschlag hörte er nichts. Juri wollte schon ein zweites Mal abdrücken, als er aus der Ferne einen Schuss vernahm. Er war nicht laut, eher ein kaum wahrnehmbarer Wellenkreis, als hätte man einen kleinen Stein in einen Teich der Stille geworfen.
6: Sie haben mich gehört. Nun wird alles gut werden.
0: Doch dann folgte ein zweiter Schuss. Schließlich ein dritter, vierter, fünfter. Juris Herz setzte aus.
6: Das ist kein Signal. Die Gruppe wurde angegriffen.
0: So schnell Juri konnte, drehte er sich um und folgte seinen eigenen Spuren wieder zurück. Juri kämpfte sich zurück durch Eis und Schnee. Es war mehr ein Laufen und Stolpern und Taumeln. Immer wieder lauschte er, doch irgendwann vernahm er keine Schüsse mehr. Und das war schlimmer als jedes noch so bedrohliche Geräusch.
6: Und man hat das Lager angegriffen. Daran gibt es keinen Zweifel. Aber warum wehren sie sich nicht mehr?
0: Als er im letzten Zwielicht der untergehenden Sonne das Lager erreichte, sah Juri warum. Der Anblick, der sich ihm bot, ließ ihn schreiend auf die Knie sinken. Vor ihm lag Pranas, grässlich zugerichtet, das Gewehr noch in der Hand. Um ihn herum lagen die anderen Männer. Auch sie waren kaum zu erkennen.
6: Von den Frauen und Kindern nichts zu sehen?
0: Juri zwang sich auf die Beine. Eine dunkle Spur zog sich zum Eingang des provisorischen Iglus. Juri wusste, was ihn dort erwartete. Und er wollte es nicht sehen. Und doch begab er sich auf die Knie und kroch hinein. Ein metallischer Geruch, als würde Eisen verrosten, hing schwer in der feuchten Luft. Nur mühsam konnte er ein Würgen unterdrücken. Mit zitternden Händen versuchte er, die Karbidlampe zu entzünden. In ihrem Schein sah Juri das Ende seiner Welt.
9: Alle sind tot.
0: Iveta lehnte an der Wand, den Kopf in den Nacken gelegt, und schaute zu ihm herüber. Ihr gebrochener Blick traf ihn mitten ins Herz. An ihrem Hals klaffte eine tiefe Wunde. In ihren Armen hielt sie ein lebloses Bündel. Juri hob es vorsichtig hoch und drückte es an sich. Der kleine Körper war bereits kalt. Juris Schritte waren schwer, als er mit Agneta im Arm vor das Iglo trat. Die bernsteinfarbenen Augen leuchteten paarweise in der Dunkelheit. Er konnte nicht sehen, wie viele Wölfe es waren.
1: Vielleicht 20, vielleicht 30, vielleicht 50. Egal.
0: Er hatte keine Angst vor ihnen. Nichts war mehr von Bedeutung für ihn. Einer der Schatten löste sich aus der Finsternis und trat auf ihn zu. Es war ein graues, gewaltiges Tier, an dessen Schnauze noch das Blut seiner Opfer klebte. Vorsichtig ging Juri in die Knie und legte Agneta in den Schnee. Der Wolf wich keinen Schritt zurück. Ungerührt starrte er Juri an.
1: Worauf wartest du noch? Nur ich bin noch übrig. Los, vollende schon dein Werk.
0: Doch der Wolf reagierte nicht. Stattdessen ging er um Juri herum, als wollte er die Beschaffenheit dieses Menschen überprüfen.
1: Es ist. Verlässt dich der Mut?
0: Der Wolf stand jetzt wieder vor Juri und schob seine Schnauze so nah an dessen Gesicht, dass Juri den Atem spüren konnte. Einen langen Moment schauten sie sich in die Augen. Dann wandte sich der Wolf mit starrem Blick ab.
1: Was ist? Bin ich deiner nicht würdig? Los! Töte mich!
0: Die dunkle Gestalt des Tieres löste sich im Schatten der Nacht auf und mit ihm verschwanden die Augenpaare, wie Lichter, die nach und nach gelöscht werden.
10: Tötet mich!
0: Aber längst hatte ihn die finstere Stille wieder umfangen. Schluchzend sank er in den Schnee.
9: Was soll ich nur tun?
0: Langsam, ganz langsam verwandelte sich seine Trauer in Wut.
9: Dies alles hätte vermieden werden können.
1: Es gibt einen Schuldigen für diese Katastrophe. Oh ja, ganz sicher gibt es ihn. Deswegen hat der Wolf mich verschont. Ich soll leben, damit die wahren Schuldigen für den Tod meiner Familie bezahlen.
0: Die Wut begann ihn von innen heraus zu wärmen. Sein Körper fühlte sich taub an, und daran war nicht nur die Kälte schuld. 2 Tage hatte er jetzt nicht mehr geschlafen. Wie in Trance arbeitete er sich auf seinem Weg voran. Eine Passage oder das, was er dafür hielt, führte ihn in die Berge.
1: Der Weg ist breit wie eine Straße. 2 Automobile haben hier spielend nebeneinander Platz.
0: Doch es war unvorstellbar, dass jemand so weit ab von jeglicher Zivilisation eine Straße planiert hatte, die scheinbar aus dem Nichts kam und hinauf zu einer gigantischen Bergkette führte. Doch je weiter sich Juri den Berg hinaufkämpfte, desto zahlreicher wurden die Anzeichen, dass dieser Weg keine Laune der Natur war.
1: Was hilft's?
0: Wind kam auf und blies ihm die ersten Schneeflocken ins Gesicht. Juri zurrte die Kapuze seines Mantels fester und vergewisserte sich, dass die Schneebrille einwandfrei saß. Zuerst dachte Juri, dass der Wetterumschwung eine Kapriole war. Dann zuckte im Süden ein Blitz auf, der das Gebirge für den Bruchteil einer Sekunde in ein blaues Licht tauchte. Als wäre dies ein Startschuss gewesen, heulte der Sturm auf, steigerte sich zu einem Orkan.
5: Die Temperatur fällt rapide.
0: Juri spürte es sofort an den Händen und Beinen. Sein Gesicht fühlte sich trotz des Schutzes taub an.
5: Ja, draußen werde ich binnen kurzem erfrieren.
0: Er dachte an Iveta, Agneta und die anderen. Und auf einmal verlor die Vorstellung, sich der Kälte zu überlassen, jeglichen Schrecken. Wieder zuckte ein Blitz. Das Unwetter war jetzt direkt über ihm. Dann hörte er ein weiteres Donnern, ohne dass er vorher das Zucken eines Blitzes wahrgenommen hätte. Das Donnern nahm kein Ende, sondern schwoll so laut an, dass es sogar das Heulen des Windes übertönte. Dann bebte die Erde. Auf einmal wusste Juri, was geschah.
9: Eine Lawine!
0: Die Schneewalze, die ihn im nächsten Moment überrollte, war nicht feucht und schwer, sondern bestand aus feinsten Eiskristallen. Juri versuchte mit rudernden Bewegungen durch die Wolke zu schwimmen, aber schließlich konnte er dem Druck nichts mehr entgegensetzen und er stürzte den Abhang hinunter. Einen kurzen Moment glaubte er zu schweben, dann schlug er hart auf. Zu seinem Glück verlor er bei seinem Sturz nicht das Bewusstsein, denn sonst hätte er nicht die dunkle Öffnung in der Felswand bemerkt, die vor ihm wie ein finsteres Loch gähnte. Unter Aufbietung seiner letzten Kräfte kroch er hinein. Als er wieder einigermaßen zu Atem gekommen war, suchte er mit zitternden Fingern nach der Karbidlampe.
5: Glas und Spiegel sind zerbrochen. Der Brenner ist noch intakt.
0: Juri zündete die Karbidlampe an, dann kämpfte er sich auf die Beine und versuchte zu sehen, wohin die Höhle führte.
5: Sie scheint sich in gerader Linie tief in den Berg hineinzubohren.
0: Er hatte so etwas noch nie gesehen. Und dabei kannte er sich mit Stollen dieser Art aus.
5: Die Minen von Horvik sind mit Muskelkraft und einfachen Werkzeugen vorangetrieben worden. Wer aber immer sich durch diesen Stein gegraben hat, der muss im Besitz von Maschinen gewesen sein, die leistungsfähiger als alles sind, was ich kenne.
0: Als sich schließlich eine riesige Kaverne vor ihm ausbreitete, lief ihm ein kalter Schauer den Rücken hinab. Die Kuppel war so riesig, dass sich der größte Teil in der Finsternis verlor. Der Boden der kreisrunden Halle, die größer als alles war, was Juri je gesehen hatte, war übersät mit Schutt und seltsamen Gebilden, die so vom Rost zerfressen waren, dass sich ihr ursprünglicher Daseinszweck nicht einmal erahnen ließ.
5: Sie stehen da wie ein Wald aus kahlen, braunen Bäumen.
9: Hallo! Hallo!
0: Vor ihm erhob sich ein riesenhaftes Tor, das im Gegensatz zu all dem anderen Metall keine Spur von Korrosion aufwies, sondern wie neu glänzte.
5: Aber eine gigantische Kraft muss es attackiert haben. Es ist seltsam verbogen. Doch hat es am Ende standgehalten. Was für Mächte sind hier am Werk gewesen? Welcher Kampf hat hier stattgefunden?
0: Juri konnte nicht anders. Er musste seine Fäustlinge ausziehen, um mit der Hand dieses Tor zu berühren.
5: Das Metall ist warm und fettig, trotz der allgegenwärtigen Kälte.
0: Plötzlich verlosch das Licht seiner Lampe. Nicht langsam mit einem Flackern, sondern schnell und ohne Vorwarnung. Juri hielt den Behälter für das Karbid an sein Ohr und schüttelte ihn.
5: Leer.
0: Juri setzte seinen Rucksack ab und begann ihn zu durchwühlen.
5: Irgendwo muss doch die Blechdose mit dem Karbid sein. Leer.
0: Doch da ließ ihn ein fahler Lichtstrahl, der aus einem Durchbruch im Boden ganz in seiner Nähe zu ihm hinaufdämmerte, innehalten. Wie von Geisterhand geführt, trat er an den Rand einer schulterbreiten Öffnung und schaute hinab.
5: Unter der Halle befindet sich noch ein Raum.
0: Wie groß er war und wie weit Juri von dessen Grund entfernt war, ließ sich nicht erkennen.
5: Das Licht. Das Licht.
0: Ohne weiter zu überlegen, sprang Juri hinunter. Er kam hart auf. So hart, dass etwas in seinem rechten Kniegelenk knackte. Mühsam richtete er sich wieder auf, wobei er vermied, das verletzte Bein zu belassen. Doch das glühende Pochen im Bein verschwand augenblicklich, als er die Augen öffnete. In der Mitte des blau irisierenden Raumes befand sich ein kleines Piedestal, auf dem sich etwas drehte, was Juri als letztes an einem Ort wie diesem zu sehen erwartete.
11: Eine Blume.
0: Sie erinnerte entfernt an eine Orchidee. Grüne Blätter, paarweise angeordnet, wuchsen aus einem grünen Stiel, auf dessen Spitze eine schwarz-violette Blüte thronte, wie Juri sie noch nie gesehen hatte.
11: Das ist keine Pflanze. Es ist wahrscheinlich nicht einmal ein Lebewesen.
0: Denn dieses Ding, dieses Etwas, entpuppte sich bei näherem Betrachten als ein Geflecht seidendünner, metallisch glänzender Fäden, die in einem trägen Rhythmus pulsierten. Juri beugte sich über die Blüte. Er war wie hypnotisiert. Und so merkte er nicht, wie sich die Blüte in seine Richtung drehte. Bevor er reagieren konnte, schleuderte sie ihm Myriaden kleiner Lichtpunkte entgegen. Juri wollte zurückweichen, aber es war zu spät. Der glühende Staub brannte im Hals und wanderte hinunter in die Lunge. Aus Juris Nase schoss ein dünnflüssiger Strahl hellen Blutes und spritzte vor ihm auf den Boden. Keuchend brach er zusammen. Krämpfe durchzuckten ihn. Etwas arbeitete sich zu seinem Gehirn vor. Und als es endlich oben angekommen war, konnte er endlich schreien. So lange und so laut, bis seine Stimmbänder keinen Ton mehr hervorbrachten.
11: Das ist also der Tod.
0: Dann verlor er das Bewusstsein. Doch Juri täuschte sich. Auch wenn er glaubte, an diesem gottverlassenen Ort elend zu verrecken, sollte das nicht das Ende sein. Es war erst der Anfang.
11: Zehn Jahre später.
0: Bellte die Stimme über den Hof. Die Kinder, alle gekleidet im grauen Drillig der Anstaltsuniform, nahmen eine straffe Haltung an und schlugen die Hacken zusammen. Auf dem Hof des kommunalen Waisenhauses Nummer 9 war es jetzt so still, dass man die Vögel zwitschern hören konnte. Tess schaute natürlich nicht zum Direktor, der vor ihnen auf einem Podest stand, sondern verdrehte die Augen zum blauen Himmel, an dem einige weiße Wolken wie Boten aus einer besseren Welt dahinzogen. Die Ansprache bei einer Bestrafung war immer dieselbe. Tess konnte sie schon mitsprechen.
4: Ihr werdet von der Gesellschaft gekleidet und genährt.
12: Ihr werdet von der Gesellschaft gekleidet und genährt.
4: Wer die Gemeinschaft bestiehlt, der schlägt die Hand, die sich kümmert.
12: Wer die Gemeinschaft bestiehlt, der schlägt die Hand, die sich kümmert.
4: Dr. Wispy ist so ein schlechter Schauspieler.
0: Niemand nahm dem selbstgefälligen Sadisten, der aussah wie die menschliche Inkarnation eines Ziegenbockes, diese jämmerliche Leidensnummer
12: und
0: ab.
12: Das können wir nicht dulden, wenn wir verhindern wollen, dass diese Gemeinschaft Schaden an ihrer Seele nimmt.
4: Hoppla. Hat er etwa den Text verändert? Normalerweise wäre jetzt Auge um Auge, Zahn um Zahn gekommen. Aber Schaden an der Seele nehmen ist auch nicht schlecht.
12: Auge um Auge.
4: Ah, also doch.
12: Zahn um Zahn.
0: Jetzt wurde ein Junge nach oben geführt und so über einen Bock gelegt, dass er ihnen sein blankes Hinterteil entgegenstreckte.
12: Egino Fleming, du hast heute in der Küche einen Apfel gestohlen und bist deswegen von mir zu 5 Peitschenhieben verurteilt worden.
0: Tess hob die Augenbrauen.
4: Wispys Frau hat heute wohl ein Stückchen Zucker zu wenig in seinen Tee getan. Normalerweise bekommt man bei solch einem Vergehen nur die Weidenrute zu spüren.
12: Auf dass ihm jeder Hieb eine Lehre sein mag. Ja.
0: Egino schrie nicht. Er kannte die Prozedur, verkniff sich also jede Äußerung, obwohl man sich nie ganz an die Schläge gewöhnte. Es gab hier ein ausgefeiltes Ahndungssystem für Regelverstöße.
4: 3 Monate Karzer bei Wasser und Brot, wenn man wirklich etwas Übles ausgefressen hat. Einen Lehrer beschimpft zum Beispiel.
0: Das kam vor. Besonders die Neuzugänge, die noch das Leben in richtigen Familien kannten, machte man hier sehr schnell mürbe. Die Peitsche zischte erneut. Eginos Hintern zuckte noch nicht einmal.
4: Er treibt es auf die Spitze. Ein wenig muss er Wispy schon entgegenkommen. Sonst wird das nächste Mal seine Bestrafung noch härter ausfallen.
0: Tess hatte es bisher geschafft, sich jeden Ärger vom Hals zu halten. Sie hatte aber auch einen Vorteil. Sie war als Neugeborenes von ihren Eltern ausgesetzt worden und hier aufgewachsen. Das kommunale Waisenhaus Nummer 9 war ihr Zuhause. Und sie kannte es in- und auswendig. Sie wusste, vor welchen Betreuern sie sich in Acht nehmen musste und welche einigermaßen in Ordnung waren.
13: 5, 3.
0: Im Gegensatz zu den anderen Kindern, die in der Werkstatt, der Küche oder gar der Wäscherei schufteten, hatte sie einen Platz in der Bibliothek gefunden. Das war die Belohnung dafür gewesen, dass sie im Gegensatz zu Jungs wie Egino gerne zum Schulunterricht ging. Das war 13. In einem Jahr würde sie die Schule und somit das Heim verlassen müssen, um sich irgendwo eine Arbeit zu suchen.
13: 4.
0: Die Versagerquote des Heims war enorm. Mehr als 3/4 fanden nach ihrer Entlassung keine Arbeit, noch nicht einmal als Handlanger in einer der vielen Fabriken.
4: Und wer keine Arbeit hat, der verdient auch kein Geld.
0: Und ohne Geld hatte man nur 2 Möglichkeiten. Entweder man lebte auf der Straße und wurde von den Suppenküchen durchgefüttert.
4: Oder man tritt einem der vielen Boxvereine bei. Das ist der Weg, der den Jungs offen steht. Für Mädchen gibt es nur eine viel schlimmere Möglichkeit.
0: Es klatschte ein letztes Mal und Egino stöhnte ein klein wenig auf. Direktor Wispy machte ein zufriedenes Gesicht. Der schlaksige Bursche richtete sich auf und zog die Hose hoch. Er verneigte sich vor dem Direktor, bedankte sich für die Strafe und humpelte die Treppe hinab, um sich neben Tess in die Reihe zu stellen.
14: Wie habe ich das gemacht?
0: Eginos Gesicht war bleich. Tess sah, dass er seine Schmerzen mit aller Kraft zu überspielen suchte. Aber die blutbefleckte Hose sagte etwas anderes.
4: Du bist ein Idiot. Wenn du dich noch einmal bei einer Bestrafung so selbstgefällig aufführst, landest du im Karzer. Du kannst froh sein, dass Wispy es bei den 5 Hieben belassen hat.
14: Wispy kann mir mal den Buckel runterrutschen.
0: Er drückte Tess heimlich etwas in die Hand.
4: Was ist das? Etwa wieder ein Liebesbrief? Wenn du glaubst, dass ich deinen Hintern verarzte, bist du schief gewickelt.
14: Tu nicht immer so, als würdest du über den Dingen stehen. Lies. Das ist ein Flugblatt, das zurzeit draußen die Runde macht.
4: Was?
0: Tess sah sich erschrocken um.
4: Bist du verrückt? Wenn man mich damit erwischt, schmeißt man mich hochkantig aus dem Heim.
14: Dann lass dich halt nicht damit erwischen.
4: Von wem hast du das?
14: Von einem Neuzugang. Hör zu. Offensichtlich geht nicht nur hier im Waisenhaus alles vor die Hunde. In Lorik und wahrscheinlich auch im ganzen Land herrscht Aufruhr.
0: Tess war ganz aufgeregt, als sie in einem unbeobachteten Moment das Flugblatt ausbreitete. Das Stück Papier war in ihrer schwitzigen Hand feucht geworden.
4: Burger Morlins. Während unsere Kinder des Hungers sterben, profitieren die Herrschenden von unserem Unglück, indem sie für immer mehr Arbeit immer weniger bezahlen. Deswegen fordern wir Schluss mit dem Hungerregime, Schluss mit der Unterdrückung. Wir rufen euch auf, streikt. Legt eure Arbeit nieder, sofort, unbefristet, umfassend. Die Bewegung kommt von unten her. Gemeinsam sind wir stark. Gezeichnet die Armee der Morgenröte.
0: Beim Abendessen im großen Speisesaal hatte Tess endlich Gelegenheit, wieder mit Egino zu sprechen.
14: Hast du das Flugblatt gelesen?
4: Ja.
14: Und?
4: Was und?
14: Ich habe schon mit den anderen gesprochen. Sie sind dabei.
4: Wer?
14: Avo, Biano und die anderen, du weißt schon.
0: Tess wusste allerdings, wen Egino meinte. Sie gehörten zu den üblichen Verdächtigen, wenn es darum ging, ohne Sinn und Verstand Unruhe zu stiften. Auf der anderen Seite konnte man vom Rest der Heiminsassen nicht viel erwarten. Sie waren folgsam wie eine Horde verängstigter Lämmer.
4: Wie sieht dein Plan aus?
14: Wir werden uns keine direkte Aktion leisten können. Dazu sind wir zu schwach.
4: Und wie sieht dann dein Plan aus?
14: Ganz einfach. Wir werden nichts tun.
4: Na toll. Du bist ja ein großartiger Stratege.
14: Warum? Das ist doch der Kern eines Streiks. Wir weigern uns zu arbeiten und schauen, was geschieht.
4: Tut mir leid, das ist mir zu windig.
14: Also bist du nicht mit dabei?
4: Nein.
14: Ich verstehe. Du hast schließlich am meisten zu verlieren, nicht wahr? Deine Arbeit in der Bibliothek und all die anderen kleinen Freiheiten, die du dir so mühsam erarbeitet hast.
4: Quatsch, darum geht es mir doch gar nicht. Wenn es dir gelingt, etwas wirklich Überzeugendes auf die Beine zu stellen, bin ich sofort dabei.
14: Ah, du könntest mir ja dabei helfen. Doch du hast Angst, etwas für andere zu riskieren. Aber weißt du was? Der Baum, der sich dem Wind nicht beugt, wird im Sturm zerbrechen.
0: Mit diesen Worten stand er auf und ließ sie sitzen. Tess schob das Tablett von sich fort. Ihr war der Appetit auf Hafergrütze vergangen. Dass etwas im Busch war, schien die Heimleitung zu ahnen. Normalerweise wurden die Mädchen und Jungen nach dem Abendappell in ihre Schlafsäle eingeschlossen, und zwar allein. Diesmal jedoch hielten je zwei Aufseher Wache, grobschlächtige Kerle, an deren Gürtel schwere Holzknüppel hingen. Sie beließen es nicht dabei, auf ihren Holzstühlen sitzen zu bleiben, sondern schritten mit ihren genagelten Stiefeln in regelmäßigen Abständen die Reihen der Betten ab.
4: Mein Schlaf ist so nicht zu denken.
0: Tess wusste, dass mit dem heutigen Tag ihre leidliche Ruhe im Heim zu Ende war. Stets hatte sie nach einem Motto gehandelt.
4: Augen zu und durch. Nimm mit, was dir nützt, und versuche ansonsten unsichtbar zu bleiben.
0: Bis zum heutigen Tag hatte das auch geklappt. Aber nun spürte sie die Vorbeben einer Veränderung, die ihr überhaupt nicht gefiel. Tess spürte, dass ihre Strategie des sich unsichtbar machens sie bald nicht mehr schützen würde. Sie würde Stellung beziehen müssen. Gelegenheit dazu bekam sie beim Frühstück. Die Hälfte der Kinder verweigerte die Nahrungsaufnahme und blieb reglos auf ihren Plätzen sitzen, allen voran als Redelsführer natürlich Egino, der sich in Anbetracht der Zahl seiner Gefolgsleute ein Lächeln nicht verkneifen konnte. Und dieses Lächeln verwandelte sich in ein Grinsen, als er sah, dass sich Tess ebenfalls nicht in die Schlange gestellt hatte. Der Protest blieb stumm. Niemand rief Parolen, keiner verzog eine Miene. Als nach einer Viertelstunde das Frühstück offiziell beendet war, begaben sich die Kinder, die sich nicht am Streik beteiligten, in ihre Klassenräume. Bis jetzt hatte die Heimleitung noch nicht eingegriffen. Aber als nur noch die Verweigerer im Speisesaal saßen, hörte Tess den Gleichschritt genagelter Stiefel vom Korridor näher kommen. Sekunden später waren 20 Aufseher im Speisesaal und bezogen an den Wänden Stellung, den Holzknüppel in der Hand. Dann kam Wispy.
12: Ihr lieben Kinder, warum tut ihr das? All das Vertrauen, das ich in euch gesetzt habe, ist von euch auf eine solch schäbige, solch niederträchtige Weise missbraucht worden. Ihr lasst mir keine andere Wahl, als mit aller gegebenen Härte vorzugehen.
0: Er drehte sich um und ging wieder zur Tür zurück, wo er sich noch einmal umdrehte.
12: Männer, ihr wisst, was ihr zu tun habt.
0: Immer zu zweit nahmen seine Schläger sich jeweils ein Kind vor, drehten ihm die Arme auf den Rücken und führten es ab wie einen Schwerverbrecher. Niemand hatte mit dieser Härte gerechnet, noch nicht einmal Egino, der sichtlich geschockt auf seinem Platz saß und sich nicht rührte. Und auch Tess hatte geglaubt, dass man sie so lange im Speisesaal festhalten würde, bis sie nachgaben. Sie wusste nicht, welcher Teufel sie ritt, als sie plötzlich auf den Tisch sprang und die Arme hob.
4: Hört auf damit! Merkt ihr nicht, dass ihr den Befehlen eines Irren folgt? Ihr macht euch zu Vollstreckern eines Wahnsinnigen!
0: Die Wachen hielten irritiert inne. Und für einen kurzen Moment glaubte sie, dass die Männer tatsächlich ihr Tun überdachten. Aber dann brach die Hölle los. Ohne Rücksicht begannen sie, die Kinder zu verprügeln. Die Jungen und Mädchen warfen sich auf den Boden, um davonzukriechen oder ihre Köpfe vor den Knüppeln zu schützen. Egino und drei andere Jungs waren die einzigen, die wirklich Widerstand leisteten, wenn auch nur kurz. Nach 10 Minuten war alles vorbei. Was dann geschah, bekam Tess nicht mehr mit, denn ein Schlag traf sie so hart am Kopf, dass sie bewusstlos zusammenbrach. Sie erwachte erst wieder im Keller. Man hatte sie zusammen mit Egino und 10 anderen Kindern in eine Zelle gesteckt, die so klein war, dass sie alle stehen mussten. Die, die zu schwach zum Stehen waren, wurden von den übrigen gestützt, damit sie nicht umfielen. Die Luft war grauenvoll. Es roch, als hätte sich mehr als nur einer von ihnen in die Hosen gemacht. Tess tastete ihre Stirn ab, wo eine taubeneigroße Beule pochte.
14: Noch alles an dir dran?
0: Eginor hielt sie fest umklammert. Die Zuversicht war aus seiner Stimme verschwunden. Tess konnte deutlich die Angst heraushören.
4: Was passiert mit uns?
0: Zu ihrer Überraschung verspürte Tess überhaupt keine Furcht.
14: Jetzt knöpfen sie sich jeden einzeln vor. Offensichtlich will Wispy ein Exempel an uns statuieren.
13: Eginor Fleming?
14: Ja.
13: Mitkommen! Tess Gulbrands dort her! Du kommst auch mit! Los! Schlaf nicht ein!
0: Jemand packte sie an der Schulter und zerrte sie hinaus in den Korridor, wo sie stolperte und der Länge nach hinschlug. Tess sah, wie Eginor in einen Raum geführt wurde, wo zwei Männer mit hochgekrempelten Armen schon auf ihn warteten. Dann fiel die schwere Eisentür hinter ihm zu. Es klang, als würde man einen Sargdeckel zuschlagen. Die Wache griff ihr ins Haar und zerrte sie mit einem Ruck auf die Beine.
13: Komm.
0: Blendend heiße Wut überkam sie und verdrängte die lähmende Verzweiflung.
4: Fass mich nicht an!
0: Sie stieß den Mann, der die Statur eines Gleiswerkers hatte, von sich und in hohem Bogen flog er durch die Luft, schlug gegen die Wand und blieb reglos liegen. Das war einen Moment wie erstarrt. Dann rannte sie wie noch nie in ihrem Leben die Treppe hinauf zum Korridor, der in die Eingangshalle führte. Niemand konnte sie festhalten, obwohl sich ihr immer wieder Männer in den Weg stellten, die doppelt so viel wogen und viermal so kräftig waren wie sie. Tess pflügte einfach durch sie hindurch, rannte über den Hof und hielt auf das Eingangstor zu. Noch nie in ihrem Leben hatte sie sich so stark und unangreifbar gefühlt wie jetzt. Gierig sog sie die frische Luft ein und stieß einen Schrei aus, als sie sich vom Boden abstieß und sprang. Um sie herum schien die Luft zu glühen. Doch das hinderte sie nicht daran, auf der anderen Seite des Tores weiterzulaufen. Erst als sie einen kleinen Park erreichte, spürte sie, wie schwer ihre Beine waren. Keuchend ließ sie sich unter einem Baum ins Gras fallen. Sie fühlte sich nicht müde oder gar erschöpft. Im Gegenteil. Zum ersten Mal in ihrem Leben fühlte sie sich frei. Nach all dem Grau, in dem sie aufgewachsen war und das ihr Leben so sehr bestimmt hatte, waren die Farben der Blumen so berauschend wie ihr Duft. Sie seufzte und schloss die Augen. Schlagartig waren die Bilder wieder da. Der wahnsinnige Direktor des Waisenhauses. Die Angst der Kinder, als sie von den Männern mit den Holzknüppeln abgeführt wurden. Eginor, der in einen Raum geführt wurde, den er vermutlich nicht mehr lebendig verlassen würde. Und ihre eigene Flucht. Ihr Herz setzte aus, als sie sich die Einzelheiten wieder ins Bewusstsein rief. Tess erinnerte sich an den Mann, der gegen die Wand geschleudert wurde. Aber sie konnte sich beim besten Willen nicht erklären, was eben passiert war.
4: Die anderen Wachen, die sich mir in den Weg gestellt haben. Keiner der Männer konnte mich festhalten. Und dann bin ich einfach über die Mauer gesprungen.
0: Sie richtete sich auf. Ein kalter Schauer lief Tess den Rücken hinab. Sie fühlte sich, abgesehen von dem überwältigenden Hunger, der in ihr nagte, nicht anders als sonst. Und dennoch spürte sie, dass sich mit dem heutigen Tag ihr Leben geändert hatte.
2: Jörg!
15: Jörg!
16: Jörg!
15: Jörg!
2: Beschreibe in einigen kurzen Sätzen Morlands politisches System unter Berücksichtigung der territorialen Gliederung.
0: Jörg Urban hatte den Kopf auf beide Hände gestützt und starrte das Blatt an, als wären die Prüfungsaufgaben in einer ihm unbekannten Sprache verfasst worden. Außer Jörg befand sich nur sein Hauslehrer, Herr Diffring, mit im Raum.
2: Das ist der Nachteil von Privatunterricht. Man kann nirgendwo abschreiben. Also, wie war das nochmal? Morland besteht aus 5 Provinzen. Da gibt es Morwanger im Norden, Veskil im Westen, Sørgard im Süden, die namenlose Ostprovinz und den Bezirk von Lorik mit der gleichnamigen Hauptstadt.
16: Morland hat ein Zweikammernsystem. Einmal den Staatsrat, vertreten durch die Gouverneure, die die Interessen der Provinzen vertreten, und zum anderen das Parlament, dessen Angehörige alle 5 Jahre neu gewählt werden. Oberhaupt des Staates ist der auf ebenfalls 5 Jahre gewählte Präsident, zurzeit Leon Begarel, in seiner zweiten und damit letzten Amtsperiode.
0: York holte tief Luft und rieb sich die Augen.
16: Gott, wie ich diesen drögen Mist hasse. Wen interessiert schon das politische System Morlands? Nach allem, was ich von Vater weiß, ist ohnehin alles nur eine jämmerliche Scharade.
0: Es gab tatsächlich kaum einen Mann im Lande, der sich in derlei Dingen besser auskannte als Eric Urban. Denn Yorks Vater war einer der obersten Richter Morlands. Das Anwesen der Urbans war ein riesiger, fast schlossähnlicher Stadtpalast in der Nähe des Präsidentensitzes. York lebte in diesem goldenen Käfig mit Dutzenden von Hausangestellten. Und obwohl das Regierungsviertel rund um die Uhr streng bewacht wurde, hatte Eric Urban Angst um seinen Sohn.
11: Es gibt genug Feinde, die dich entführen würden, York, nur um ihre politischen Ziele durchzusetzen.
0: Das war, den Worten seines Vaters nach, auch der Grund, warum York das Haus nicht verlassen durfte.
16: Nicht einmal in Begleitung eines Agenten des Innenministeriums.
0: Manchmal fragte sich York, wie sein Leben aussehe, wenn seine Mutter nicht so früh gestorben wäre.
16: Ich habe sie leider nicht mehr kennengelernt.
0: York seufzte und starrte wieder auf das Blatt Papier. Die Zeit lief ihm davon. Er wandte sich der nächsten Aufgabe zu.
16: Beschreiben Sie in einigen kurzen Sätzen das Wirtschaftssystem Morlands.
0: Er versuchte, sich ins Gedächtnis zu rufen, was sein Hauslehrer, Herr Diffring, ihm in vielen Stunden einzutrichtern versucht hatte.
16: Morland ist noch immer ein Agrarstaat auf dem beschwerlichen Weg zur Industrienation. Die einzigen nennenswerten Erzvorkommen gibt es in Moranga und der Ostprovinz. Kohle und Öl sind so knapp, dass man sie in der Regel nicht blind verfeuert, sondern als Ausgangsstoff für die chemische Industrie nutzt. Wenn es um Verbrennung geht, ist man auf Erdgas oder Holz angewiesen.
0: Das würde Diffring sicher nicht reichen. Aber was blieb York anderes übrig? Es gab ja noch eine dritte Aufgabe.
16: Nenne die 3 größten Erfindungen der letzten 100 Jahre und begründe deine Entscheidung. Diese Aufgabe ist einfach. Da ist zum Beispiel der Telegraph zur optischen Nachrichtenübermittlung. Dazu stehen die Stationen je nach Geländebeschaffenheit und Sichtverhältnis zwischen 5 und 8 Meilen auseinander. Mit einem Fernrohr kann man die Zeichen der Nachbarstation noch zweifelsfrei erkennen, diese dann an der eigenen Station genauso einstellen und sie ohne Umwege an die nächste Station weitergeben. Die 2. Erfindung sind die Luftschiffe, die seit 4 Jahren einen regelmäßigen Personenverkehr zwischen Morland und seinen Nachbarländern aufrechterhalten. Als Auftriebsgas benutzt man Wasserstoff, was zwar recht gefährlich ist, doch hat es bis jetzt noch keine schwerwiegenden Unfälle gegeben. Die 3. Erfindung...
0: Herr Diffring legte die Zeitschrift beiseite, um eine Taschenuhr aus seiner Westentasche zu ziehen.
17: Es scheint, als sei die Zeit für diesen kleinen Test um, York. Wie weit bist du?
16: Fertig.
17: Sehr gut.
0: Der Hauslehrer stand auf, um die beschriebenen Zettel an sich zu nehmen.
16: Darf ich vielleicht inzwischen eine Pause machen?
17: Oh, ich habe sogar noch eine bessere Nachricht für dich. Für heute ist Schluss.
16: Oh.
0: York war sich nicht ganz sicher, ob er das frühzeitige Ende des Unterrichtes bedauern oder begrüßen sollte. Er mochte Diffring mit seiner trockenen Art. Außerdem war er einer der wenigen Menschen, von seinem Vater einmal abgesehen, mit dem er sich über mehr als nur das Wetter unterhalten konnte.
16: Herr Diffring?
17: Ja?
16: Stimmt das, was man sich erzählt? Dass es in der Stadt zu vereinzelten Unruhen kommt?
0: Diffring war aufgestanden und zog sich sein Jackett über.
17: Na, ich würde es nicht Unruhe nennen. Die Versorgungslage ist ein wenig knapp. Die Menschen stehen vor den Geschäften Schlange, wenn sie mehr als nur Brot oder Milch haben möchten. Aber bisher ist noch niemand verhungert.
16: Ich habe gehört, dass sich die Arbeiter in Vereinen organisieren, um ihren Forderungen nach mehr Geld Nachdruck zu verleihen.
17: Du bist erstaunlich gut informiert.
16: Ich rede mit dem Personal und ich lese die Zeitung, obwohl ich nicht glaube, dass die Presse uneingeschränkt die Wahrheit berichten darf.
0: Diffring lächelte schief, gab darauf aber keine Antwort.
17: Wir sehen uns morgen nach dem Frühstück. ich würde dir empfehlen, bis dahin Schaljuchins Theorie vom nachfrageorientierten Angebot zu lesen.
16: Wirtschaft? Schreibe ich morgen schon wieder einen Test?
0: Mhm. Diffring zwinkerte ihm zu und verließ die Bibliothek.
16: Und was soll ich jetzt mit dem angebrochenen Tag anfangen?
0: York seufzte tief und von ganzem Herzen. Langeweile gehörte zu Yorks alles bestimmendem Lebensgefühl. Sein einziger Kontakt zur Außenwelt war das Personal. Und das war ihm gegenüber aufgrund seiner Stellung natürlich recht zurückhaltend.
16: Freunde habe ich jedenfalls nicht. Ich kenne eigentlich überhaupt keine Jungen in meinem Alter. Auch wenn dieser Palast alle Annehmlichkeiten bietet, die man für Geld kaufen kann. So ist es doch nichts als ein goldenes Gefängnis.
0: Die quietschenden Bremsen eines Automobils in der Auffahrt rissen ihn aus den Gedanken. Er ging zum Fenster und schaute hinaus.
16: Vater? So früh kommt er eigentlich nie nach Hause.
0: Erik Urban war hastig aus dem Verschlag des Wagens gesprungen und eilte mit wehendem Mantel die Treppe zum Portal hinauf.
18: Wo ist mein Sohn? In der
0: Bibliothek, Sir. Schon eilte er mit schweren Schritten die Treppe hinauf zu ihm.
16: So aufgebracht habe ich Vater noch nie.
0: Er überlegte fieberhaft, ob etwas vorgefallen war, an dem er die Schuld trug. Doch fiel York keine Verfehlung ein. Da wurde die Tür zur Bibliothek aufgerissen. Erik Urban stand schwer atmend im Türrahmen. Das schlohweiße Haar klebte ihm schweißnass auf der Stirn. Bevor York etwas sagen konnte, war der Vater bei ihm.
19: Schweig und hör mir zu.
0: Einen kurzen Moment sah York seinen Vater mit sich ringen, als wüsste er nicht, wie er das, was er sagen wollte, am besten in Worte kleidete.
19: Die Dinge stehen schlecht. In Kürze wird der Innenminister erscheinen, um sich mit mir zu unterhalten. Ich möchte, dass du hörst, worum es in dieser Unterredung geht. Hast du mich verstanden?
0: Ohne eine Antwort abzuwarten, kletterte er auf eine Leiter und zog ein Buch heraus. Dann griff er in die Lücke und es machte Klick. Eine geheime Tür, die York noch nie zuvor bemerkt hatte, sprang auf.
19: Morländisches Staatsrecht, Band 4, mit Kommentaren von Lev Horwitz. Merk dir das. Du bist jetzt der Zweite in diesem Haus, der von dieser Tür weiß.
16: Was verbirgt sich dahinter?
19: Ein kleiner Raum, der groß genug ist, um alles zu hören, was in der Bibliothek gesprochen wird.
0: Erik Urban ergriff den Kopf seines Sohnes und gab ihm einen bärtigen Kuss auf die Stirn.
19: Egal, was du hörst oder siehst, du gibst keinen Laut von dir. Hast du mich verstanden?
0: Sein Vater hatte ihn noch nie geküsst. York nickte verwirrt.
19: Hast du mich verstanden?
0: Doch sein Vater wiederholte die Frage.
16: Ja, das habe ich, Vater.
19: Gut. Und noch etwas.
0: Richter Urban holte aus seiner Hosentasche einen Schlüssel, der an einer silbernen Kette hing.
19: Der gehört zu einem Schließfach in der Zentralstation. Dort findest du etwas, das für dich sehr wichtig sein wird. Wenn mir etwas zustößt, wirst du dorthin gehen.
0: Ein weiteres Automobil kam den Kiesweg heraufgefahren. Eilig schob ihn sein Vater in die kleine Kammer, die gerade einmal so groß war, dass er aufrecht darin stehen konnte. Dann schloss er die Tür zwischen sich und seinem Sohn. Für einen kurzen Moment überkam York eine überwältigende Platzangst. Aber nachdem er dreimal tief durchgeatmet hatte, war das Gefühl der Beklemmung verschwunden. Es klopfte draußen an der Bibliothekstür.
20: Ja? Herr Richter, Innenminister Norwin ist gerade eingetroffen.
16: Egmont, der Privatsekretär meines Vaters.
21: Schicken Sie ihn hoch.
0: York fiel auf, dass durch einen Spalt ein schmaler Lichtschein in sein Versteck fiel. Er bückte sich und spähte in die Bibliothek. Sein Vater hatte sich auf eines der Sofas gesetzt und goss sich einen großen Schluck Brandy ein.
20: Der Herr Minister.
0: Urban schaute auf, machte aber keine Anstalten, den hochgestellten Besuch persönlich zu begrüßen.
21: Kommen Sie, setzen Sie sich. Darf ich Ihnen etwas zu trinken anbieten?
22: Besten Dank, aber ich muss ablehnen.
0: Jetzt konnte York auch Elias Norwin sehen. Norwin war ein Mann, der die 60 schon weit überschritten hatte. Im Gegensatz zum kräftig gewachsenen Urban war der Innenminister dünn, ja geradezu mager. Dabei war sein Körper gespannt wie die Sehne eines Bogens. Er strahlte eine krankhafte Gesundheit aus, wie man sie nur durch Askese erlangen konnte.
21: Schade. Sie wissen nicht, was Ihnen entgeht.
0: Der Richter leerte sein Glas in einem Zug.
21: Haben Sie mir Zigarren mitgebracht?
0: Er deutete auf ein dunkles Holzkästchen, das Norwin unter seinem Arm trug.
21: Wenn ich Sie nicht besser kennen würde, könnte man vermuten, dass es ein paar Zigarren von den Ladinischen Inseln sind. Aber Sie haben in Ihrem ganzen Leben noch nie geraucht, nicht wahr? Sie kennen nur Dienst- und Pflichterfüllung.
22: Und darauf bin ich stolz.
21: Ja, darauf verwette ich meinen dicken Hintern.
0: Der Richter schenkte sich noch einmal das Glas voll.
21: Wie geht es dem Präsidenten?
22: Gut.
21: Ärgert er sich noch immer darüber, dass es für ihn keine dritte Amtszeit gibt?
22: Nein, nicht mehr.
21: Gott sei Dank bietet die Verfassung Morlands hier kein Schlupfloch. Unsere Staatsgründer haben wenigstens in dieser Hinsicht gute Arbeit geleistet.
22: Präsident Becquerel ist vor 8 Jahren angetreten, dieses Land zu verändern. Und er musste feststellen, dass 2 Amtszeiten nicht ausreichen, um solch hochgesteckte Ziele zu erreichen.
21: Ja, so weit waren wir schon.
22: Sie haben recht. Wir werden die Verfassung nicht ändern können. Wir könnten natürlich das Militär auf unsere Seite ziehen, aber damit hätten wir nicht das Herz des Volkes gewonnen.
21: Sicherlich nicht.
22: Es gibt aber noch eine andere Möglichkeit. Und die befindet sich hier in der Kiste.
0: Norwin strich mit den Fingern über den blank polierten Deckel.
22: Wollen Sie vielleicht einen Blick hineinwerfen?
0: Urban griff nach einer kleinen silbernen Glocke, die auf dem niedrigen Tisch stand, und läutete.
21: Mich interessieren Ihre Strategien nicht mehr. Verdammt, wo bleibt Egmont?
0: Norwin öffnete jetzt den Deckel der kleinen hölzernen Schatulle und ein fahles blaues Licht strahlte Urbans bleiches Gesicht an. York konnte nicht erkennen, was sich in dem Kästchen befand, aber sein Vater starrte wie hypnotisiert hinein. Dann gab er ein leises Röcheln von sich. Sein Gesicht lief violett an, Schaum trat ihm vor den Mund und er kippte wie ein gefällter Baum einfach zur Seite. York hätte beinahe einen Schrei ausgestoßen, konnte sich aber gerade noch beherrschen. Ihm wurde schlecht und er zitterte am ganzen Leib. Norwin stand jetzt auf und untersuchte den leblosen Körper seines Vaters.
22: Schade. Nicht wahr, Egmont?
0: York hatte nicht bemerkt, dass der Privatsekretär seines Vaters das Zimmer wieder betreten hatte.
20: Ist er schon tot? Soll ich den Hausarzt rufen?
22: Warum?
20: Wegen des Totenscheins. Wenn er von einem Arzt des Ministeriums ausgefüllt wird, könnte vielleicht ein unliebsamer Verdacht auf Sie fallen.
22: Ja, Sie haben recht. Jeder normale Mediziner wird einen Herzanfall als Todesursache hatte. Wo ist der Junge?
0: York

0: vorgefallen war.
1: Was zum Teufel war in der Kiste? Was kann so tödlich sein, dass allein schon der Blick darauf einen Menschen umbringt?
0: Doch so sehr ihn die Frage auch beschäftigte, es gab ein drängenderes Problem.
1: Ich bin von Feinden, Verrätern und Mördern umgeben. Sie dürfen unter keinen Umständen erfahren, dass ich Zeuge des Mordes war.
0: Er suchte die Innenseite der Holzvertäfelung ab und fand den Riegel der Geheimtür. Er drückte ihn nach unten. Leise knarrend schwang das Regal auf. Der Anblick des Vaters brach Jörg fast das Herz. Am liebsten hätte er ihn jetzt umarmt. Aber Jörg musste von hier verschwinden, sonst würde man im ganzen Haus nach ihm suchen. Mit schnellen Schritten eilte er zur Tür und spähte hinaus in den Korridor.
1: Niemand zu sehen.
0: Um zu seinem Zimmer zu gelangen, musste er unbemerkt den unteren Stock des anderen Flügels erreichen. Jörg duckte sich und huschte die Balustrade entlang zum gegenüberliegenden Korridor. Er hatte es fast geschafft, als er hörte, wie jemand die Treppen zu ihm heraufkam. Mit einem Satz sprang er zur nächstbesten Tür und riss sie auf.
2: Jörg!
1: Mist, jetzt sitze ich in der Falle.
0: Er war im Ankleidezimmer seines Vaters gelandet, das eigentlich nichts anderes als ein großer, begehbarer Schrank war, in dem Mäntel, Anzüge und Hosen hingen. Als kleines Kind hatte er sich immer hier versteckt, wenn er mit dem Kindermädchen gespielt hatte. Doch Egmont würde sich bestimmt nicht täuschen lassen. Jörg spürte, wie sein Mund auf einmal trocken wurde. Noch nie hatte er um sein Leben fürchten müssen. Er tastete in der Dunkelheit nach einem hölzernen Kleiderbügel, in der irrsinnigen Hoffnung, ihn als Waffe einsetzen zu können. Mit weit aufgerissenen Augen starrte er keuchend in die Schwärze. Eine kurze Welle der Übelkeit stieg in ihm hoch. Doch der Anflug von Schwäche war sofort wieder verflogen. Dafür hatte sich der Geruch der ihn umgebenden Luft verändert. Er war auf eine angenehme Art vertraut. Jörg streckte die Hand aus. Aber anstatt einen der schweren Mäntel seines Vaters zu berühren, hatte er auf einmal den Ärmel seiner Regenjacke in der Hand. Er schob sie beiseite und bekam nun den Samtanzug zu fassen, den er immer an Feiertagen tragen musste. Jörg stieß einen gedämpften Schrei aus, als er die Türen seines Kleiderschranks aufstieß und auf sein gemachtes Bett schaute.
1: Wie zum Teufel bin ich hierher gekommen? Eben habe ich mich doch noch im oberen Stockwerk befunden. Wie konnte ich im Bruchteil einer Sekunde das ganze Haus durchqueren?
0: Schwindel ergriff ihn und er stolperte aus dem Schrank. Im letzten Moment konnte er sich noch am Bettpfosten festhalten und sich auf die Matratze ziehen.
2: Jörg, wo bist du?
3: Ich bin in meinem Zimmer.
0: Die Tür wurde aufgerissen und der Kopf des Privatsekretärs erschien im Türrahmen.
4: Bist du die ganze Zeit hier gewesen?
3: Ja, ich muss wohl auf meinem Bett eingeschlafen sein.
0: Das Misstrauen schwand aus Egmonts Gesicht und verzog sich zu einer Maske grenzenlosen Mitleids.
4: Mein lieber Jörg, es ist etwas Schreckliches geschehen. Dein Vater...
0: Egmont stockte und zog das Einstecktuch aus seiner Brusttasche, um sich die Nase abzuwischen.
4: Dein Vater ist soeben gestorben.
0: Jörg sagte nichts, sondern starrte den Mann an, den er all die Jahre als engsten Vertrauten seines Vaters gekannt hatte.
3: Wie? Wie ist das geschehen?
4: Vermutlich war es das Herz. Mehr werden wir erst wissen, wenn Dr. Berglund den Toten, die Leiche, die... Ich meine, den Körper deines Vaters untersucht hat.
3: Wer hat ihn gefunden?
4: Ich war's. Dein Vater hatte einen Termin mit Minister Norwin und... Als ich den Besuch anmelden wollte...
0: Jörg hörte nicht mehr zu.
1: Wie bin ich nur von ganz oben hier herunter in mein Zimmer gekommen? Irgendwie muss ich auf eine ganz sonderliche Art gesprungen sein. Auch wenn es nur dieses kurze Stück war.
0: Doch nun wünschte er sich, er könnte weiterspringen. Ganz weit. Bis ans Ende der Welt.
5: Chefinspektor Hagen-Lennart.
0: Hagen-Lennart war erst 43 Jahre, aber er fühlte sich alt

0: ausgebrannt. Die dunklen, von grauen Strähnen durchzogenen Haare gingen ihm langsam aus. Und zum Lesen brauchte er neuerdings eine Brille.
1: Früher habe ich auf dem Schießstand einer Fliege jedes Bein einzeln abgeschossen. Aber jetzt kann ich mit unbewaffnetem Auge noch nicht einmal das Kleingedruckte auf den Flaschen der Medikamente lesen, die ich jeden Morgen gegen meinen Bluthochdruck nehmen muss.
0: Es war jetzt schon etliche Jahre her, dass er zur Wirtschaftsabteilung des Betrugsdezernats versetzt worden war. Lennart hatte den Dienst auf der Straße immer gemocht, obwohl er natürlich gefährlich war.
1: Der Innendienst ist zwar keine sonderlich spannende Tätigkeit, hat aber wenigstens eine geregelte Arbeitszeit.
0: Lennart nahm Hut und Jacke und machte sich auf den Heimweg. Zusammen mit seiner Frau Silvetta und seinen beiden Töchtern wohnte er in einer kleinen Dienstwohnung nicht weit vom Stadtzentrum entfernt. Ungeduldig erwartete ihn Silvetta zu Hause.
2: Du hast Besuch.
3: Wer ist es?
2: Ein Herr Magnusson aus dem Ministerium.
3: Hat er gesagt, was er will?
2: Er sagte nur, es sei dienstlich.
3: Wieso sucht er mich da nicht in meinem Büro auf?
2: Das habe ich ihn auch gefragt.
0: Als Lennart das Wohnzimmer betrat, drückte sich ein beleibter Mann aus dem Sessel.
4: Inspektor Lennart.
0: Der Mann streckte ihm jovial die Hand zum Gruß entgegen.
4: Darf ich mich vorstellen? Mein Name ist Anders Magnusson.
3: Magnusson?
4: Staatssekretär Magnusson.
0: Es klang, als müsste er sich für seinen Titel entschuldigen.
4: Ich bin Minister Norwins rechte Hand, um es mal so auszudrücken.
3: Nehmen Sie doch wieder Platz.
0: Lennart war ein wenig verwirrt. Hatte er es doch noch nie mit solch einem hohen Beamten zu tun gehabt, geschweige denn so jemanden bei sich zu Hause empfangen.
3: Was kann ich für Sie tun, Herr Staatssekretär?
4: Inspektor Lennart, wie gefällt Ihnen die Arbeit im Betrugsdezernat?
3: Sie haben bestimmt meine Personalakte gelesen.
4: Das habe ich in der Tat.
3: Dann wissen Sie auch, dass die Versetzung auf eigenen Wunsch erfolgte.
4: Innendienst, familienfreundliche Arbeitszeiten, aber ein lausiger Sold.
3: Och, es geht. Wir kommen über die Runden.
4: Könnten Sie sich vorstellen, das Dezernat zu wechseln?
3: Wechseln? In welches Dezernat?
4: Kapitalverbrechen. Das bedeutet höherer Rang, doppelter Sold, eine größere Wohnung und selbstverständlich einen Dienstwagen. Und die Pensionskasse, die Sie später beanspruchen können, ist auch nicht zu verachten.
3: Sie wollen einen unerfahrenen Beamten zum Oberinspektor der Mordkommission machen?
4: Nein, zum Chefinspektor.
3: Entschuldigung.
4: Wir beobachten Sie schon eine ganze Weile. Sie sind gut. Machen Sie mir nichts vor. Unterfordert und gelangweilt, aber brillant. Ihre Analysen sind beeindruckend.
3: Sie haben meine Berichte gelesen?
4: Jeden einzelnen.
0: Lennart musterte sein Gegenüber misstrauisch.
3: Sie hätten mich auch morgen im Büro aufsuchen können.
4: Niemand soll wissen, dass ich es war, der Ihnen das Angebot unterbreitet hat. Zumindest jetzt noch nicht.
3: Ich verstehe. Ich bin wichtig für Sie, aber Sie wollen meiner neuen Stellung durch Ihre Protektion nicht unnötiges Gewicht verleihen.
4: Mein lieber Chefinspektor, ich darf Sie doch so nennen. Sie sind ein ausgemachter Fuchs, aber in dieser Hinsicht täuschen Sie sich, glauben Sie mir.
3: Dann gibt es nur einen Grund, warum Sie heute hier sind und mir dieses Angebot unterbreiten. Sie sind verzweifelt.
4: Richtig.
3: Dann erzählen Sie mir bitte, worum es geht.
4: Das kann ich Ihnen nur zeigen.
0: Die Fahrt dauerte eine knappe halbe Stunde und hatte einen Schrottplatz am östlichen Rand der Stadt zum Ziel. Es war eine schäbige, gefährliche Gegend, in die sich nach Einbruch der Nacht noch nicht einmal die Polizei wagte. Aber als der Wagen des Staatssekretärs vor dem Tor hielt, konnte Lennart im Schein zahlreicher Karbidlampen, die die Szene in ein flackerndes Licht tauchten, sechs weitere Automobile des Innenministeriums erkennen. Der Fahrer stellte den Motor ab und stieg aus, um den Verschlag zu öffnen. Lennart stieg ebenfalls aus. Magnusson hingegen machte keinerlei Anstalten, das Automobil zu verlassen.
3: Sie kommen nicht mit?
0: Magnusson holte aus seiner Aktentasche ein Kuvert und reichte es ihm.
5: Da drin finden Sie alles, was Sie brauchen. Ihre neue Dienstmark und eine Vollmacht, unterschrieben von Minister Norwin. Sie werden feststellen, dass wir Ihnen weitreichende Befugnisse eingeräumt haben. Enttäuschen Sie uns nicht. Ich erwarte jeden Tag einen ausführlichen Bericht von Ihnen.
0: Lennart klappte das Etui auf. Auf der Dienstmarke war sogar ein Bild von ihm.
5: Ach, hier, die werden Sie auch noch brauchen.
0: Magnusson gab ihm eine Pistole, die in einem neuen glänzenden Lederfutteral steckte.
5: Sie machen das schon. Ich habe da volles Vertrauen. Wir sehen uns morgen.
0: Mit diesen Worten tippte er dem Fahrer auf die Schulter und der Wagen fuhr davon.
3: Na, prächtig. Man wirft dich ins kalte Wasser und erwartet nun von dir, dass du alleine das Schwimmen lernst.
0: Aber ganz auf sich gestellt war er nicht. Er faltete die Vollmacht auf und las sie.
3: Chefinspektor Hagen-Lennart ist direkt dem Innenminister unterstellt. Jeder Beamte hat ohne Widerspruch seinen Befehlen Folge zu leisten. Magnusson hat nicht übertrieben.
0: Er steckte den Brief in die Innentasche seines Jacketts und ging zum Tor des Schrottplatzes, das von einem Konstabler in Uniform bewacht wurde. Die Haltung des Konstablers straffte sich, als er Lennart bemerkte.
6: Sie können hier nicht durch.
0: Lennart hielt ihm die neue Dienstmarke unter die Nase.
3: Chefinspektor Hagen-Lennart, ich leite die Ermittlungen.
0: Der Konstabler überprüfte den Ausweis und schaute Lennart dann unsicher an.
7: Das kann nicht sein, Herr Chefinspektor. Soviel ich weiß, werden die Untersuchungen von Oberinspektor Elverum geleitet. Und der ist schon seit 2 Stunden vor Ort.
3: Hätten Sie dann bitte die Freundlichkeit, Oberinspektor Elverum zu holen?
7: Es tut mir leid, aber ich darf meinen Posten nicht verlassen.
0: Lennart zückte jetzt die Vollmacht. Der Konstabler ableichte, als er die Zeilen las.
7: Oh, das ist wohl etwas anderes. Ich rufe ihn.
3: Nein, warten Sie. Ich habe es mir anders überlegt. Ich komme mit Ihnen mit.
0: Der Polizist machte ein unbehagliches Gesicht.
7: Aber dann ist der Posten hier nicht gesichert.
3: Das nehme ich auf meine Kappe. Lassen Sie uns gehen.
0: Der Konstabler führte Lennart zu einem flachen Holzschuppen, der offensichtlich das Büro beherbergte und in dem sich Oberinspektor Elverum mit seinen Männern versammelt hatte.
7: Entschuldigung.
8: Was ist denn, Konstabler?
7: Hier ist ein Chefinspektor Lennart, der zu Ihnen möchte. Er sagt, er sei der leitende Beamte.
0: Das Gespräch erstarb. Ein großgewachsener Mann mit rotem Schnauzbart und den Schultern eines Schwergewichtsringers drehte sich zu ihnen um. Verdutzt nahm er seine Brille von der Nase. Auch die anderen Männer blickten verblüfft zu ihnen herüber.
8: Entschuldigung, würden Sie das bitte nochmal wiederholen?
0: Doch Lennart kam dem Konstabler zuvor.
3: Oberinspektor
0: Elverum. Er händigte Elverum die Vollmacht aus. Der Oberinspektor setzte seine Brille wieder auf und überflog stirnrunzelnd das Dokument, bevor er es seinen Kollegen weiterreichte. Elverum musterte Lennart eindringlich, der seinen Blick standhielt. Als jeder die Vollmacht gelesen hatte, gab er sie wieder zurück.
8: Kommen Sie mit.
3: Ja, gut.
0: Gemeinsam traten sie vor den Schuppen, Elverum voran.
8: Da drüben ist es, bei der Schrottpresse.
0: Als Lennart vor der massiven Maschine stand, spürte er, wie alles Blut aus seinem Kopf in die Beine sackte. In seiner Zeit als Streifenpolizist hatte er schon viele Tote gesehen. Aber dieser Anblick traf ihn wie eine Faust in die Magengrube.
8: Wir wissen nur, dass es eine Frau ist. Eine genauere Identifizierung ist nicht möglich. Wie Sie feststellen können, befindet sich der Kopf, wie mit dessen Reste, in der Presse. Die rechte Hand ruht noch immer auf dem Hebel, mit dem die Presse bedient wurde. Ein Selbstmord, wie es aussieht.
3: Warum sind wir dann hier? Für Selbstmord ist das Dezernat für Kapitalverbrechen nicht zuständig.
8: Vielleicht war es ja kein Selbstmord.
3: Haben Sie den Körper schon untersucht?
8: Wir wollen abwarten, ob die Ambrotypien etwas geworden sind. Die Abzüge werden drüben im Laborwagen entwickelt. Erst dann werden wir die Presse anheben. Auch wenn es ein Suizid ist, was ich vermute, gibt es noch einen anderen Grund, warum wir hier sind. Diese Frau ist nicht die erste Selbstmörderin, die sich so gründlich ihres Kopfes entledigt hat. Es hat noch 2 andere Fälle gegeben. Beide bis heute ungeklärt.
3: Und wenn es keine Selbstmorde waren?
8: Dann hätten wir es mit einem Serienmörder zu tun. Ebenfalls keine beruhigende Vorstellung. Finden Sie nicht auch? Aber es waren erwiesenermaßen Selbstmorde, so viel wissen wir.
0: Plötzlich blitzte es hinter ihnen mit einem puffenden Knall. Sie drehten sich um. Lennart dachte im ersten Moment, dass Elverums Männer weitere Bilder machten.
8: Journalisten, wie kommt die denn hier?
0: Doch die Reaktion des Oberinspektors belehrte ihn eines Besseren.
9: Los, verschwindet von hier! Konstabler, verdammt, ich hab Ihnen doch gesagt, Sie sollen das Tor sichern.
7: Es muss geschehen sein, dass ich den Chefinspektor zu Ihnen gebracht habe.
6: Ich habe ihm gesagt, dass ich meinen Posten nicht verlassen dürfe. Aber dann hat er mir diese Vollmacht gezeigt.
0: Elverum starrte Hagen Lennart wütend an.
8: Dann viel Spaß. Sie haben sich um den Job gerissen, jetzt sollen Sie ihn haben. Da steht die versammelte Journalie. Sehen Sie zu, wie Sie Ihren Kopf aus der Schlinge ziehen.
0: Er stieß einen lauten Pfiff aus und die Fotografen drehten sich zu ihm um.
8: Wenn Sie mit jemandem reden wollen, Chefinspektor Hagen Lennart ist autorisiert, alle Ihre Fragen zu beantworten.
0: Sofort war Lennart von einer Gruppe Reporter umzingelt, die alle gleichzeitig auf ihn einredeten. Blitzlichter flammten wie bei einem Gewitter auf und er hatte das Gefühl, bei lebendigem Leibe aufgefressen zu werden. Der Regen war kalt, alles durchdringend und prasselte nun schon seit 3 Tagen von einem grauen Himmel.
1: Er ist wie ein Fluch, der unseren kleinen Wanderzirkus verfolgt.
0: Für das Geschäft war es das reinste Gift. Horkons Schwester Nadja hatte sich sogar eine schwere Bronchitis eingefangen. Nächtelang hatte sie der bellende Husten wach gehalten, sodass die Nerven von Horkons Eltern blank lagen.
1: Und zu allem Überfluss werden jetzt die Straßen auch noch langsam unpassierbar.
0: Der Wagen der Tarkowskis führte den Zug an. Horkon saß neben seinem Vater Boleslav auf dem Kutschbock, die Krempe eines viel zu großen Hutes tief ins Gesicht gezogen. Sie hatten es längst aufgegeben, die Karte zu Rate zu ziehen, denn egal wohin sie sich auch wandten, es war keine Besserung in Sicht. Deswegen hatten sie sich dazu entschlossen, aufs Geratewohl weiterzuziehen, denn alle Städte und Dörfer legten keinen Wert auf fahrendes Volk, das sie bestahl und mit billigen Kunststücken betrog. Horkon war mit diesen Vorurteilen groß geworden.
5: Geh mal nach hinten und schau nach deiner Schwester. Und frag Mutter, ob sie was braucht.
0: Horkon kletterte durch die kleine Luke hinter ihm in den Wagen. Seine Mutter wachte am Bett der kranken Tochter. Das zierliche Mädchen wurde in ihrer schmalen Koje hin und her geworfen. Die dunklen Locken klebten ihr feucht am fieberheißen Kopf.
1: Wie geht es ihr?
10: Es ist nicht besser geworden, aber verschlimmert hat es sich auch nicht.
0: Horkon nickte. Seine Mutter war keine Frau, die leicht in Panik verfiel. Dazu hatte sie zu viel gesehen und zu viel erlebt. Und doch entging ihm nicht die Sorge in ihrer Stimme. Sie tupfte vorsichtig Nadjas Stirn ab. Horkon kroch wieder zurück zu seinem Vater.
11: Wir sollten möglichst bald ein Lager aufschlagen. Nadja geht es nicht besser, ihr Fieber will einfach nicht sinken.
5: Es sind nur noch 5 Meilen zu einem Ort namens Wilgrund. Hoffen wir, dass sie uns da nicht auch wieder vertreiben.
11: Vielleicht gibt es dort einen Arzt.
5: Ja, vielleicht. Wir werden ihn aber nicht bezahlen können. Ja. Hoffen wir das Beste. Und, komm!
0: Eine halbe Stunde später polterten die Zirkuswagen die Hauptstraße hinab.
1: Es hat endlich aufgehört zu regnen. Das ist ein gutes Zeichen.
0: Wilgrund war ein relativ großes Dorf, das sich einen schmalen Bachlauf entlang zog. Die Bauern schienen es in dieser Zeit zu einem bescheidenen Wohlstand gebracht zu haben, denn die strohgedeckten Häuser waren sauber herausgeputzt und reich verziert.
5: Und
0: Boleslav zügelte das Pferd und hielt vor einem Gebäude, das der Größe und dem Uhrturm nach zu urteilen das Rathaus sein musste. Er wollte gerade die Treppe zum Rathaus hinaufsteigen, als die Tür aufging und ein freundlich lächelnder Mann auf sie zukam.
12: Guten Tag, der Herr.
5: Guten Tag.
0: Boleslav verneigte sich formvollendet. Dabei stieß er Horkon in die Seite, worauf der Junge es seinem Vater nachtat.
12: Guten Tag. Ich wollte fragen, ob unser Zirkus für einige Tage in Ihrem schönen Dorf Rast machen darf.
13: Darf ich nach eurem Namen fragen?
12: Oh, Verzeihung. Es war sehr unhöflich von mir, dass ich mich Ihnen nicht vorgestellt habe. Mein Name ist Boleslav Tarkowski und das ist mein Sohn Horkon.
13: Mein Name ist Helmdahl. Ich bin der Bürgermeister von Wilgrund.
12: Dann meint das Glück es aber gut mit Ihnen. Sie stehen einer wunderbaren Stadt vor.
13: Na nun, übertreibt nicht. Wir sind eine kleine Siedlung, bestenfalls ein Dorf.
1: Ich muss meinem Vater recht geben. Dies ist ein wunderbarer Flecken.
13: Ja, wir können uns nicht beklagen. Aber wir arbeiten auch hart dafür. Und ich vermute, dass ihr ebenfalls nicht zu den Leuten gehört, die lange auf der faulen Haut liegen.
12: Das ist wahr.
13: Sehr schön. Ihr könnt die Wagen auf der Gemeindewiese am nördlichen Dorfende abstellen.
12: Wir würden auch gerne eine Vorstellung abhalten, wenn's recht ist.
13: Ja, aber natürlich. Ich wagte kaum, euch zu fragen. Wir würden uns sehr darüber freuen. Denn hier draußen haben wir nicht sehr viel Abwechslung. Jetzt am Wochenende wäre ein hervorragender Zeitpunkt. Vorausgesetzt, er passt euch.
12: Oh ja, es passt uns sehr gut. Wir sind Ihnen zu großem Dank verpflichtet.
13: Ah, papalapap. Und wenn es sonst noch etwas gibt, was ich für euch tun kann?
14: Das gibt es in der Tat.
12: Ach, komm bitte.
14: Meine Schwester ist krank und wir wissen uns bald nicht mehr zu helfen.
13: Wo ist sie?
14: Sie liegt im Wagen. Meine Mutter kümmert sich um sie.
13: Wir haben einen fähigen jungen Arzt im Ort. Ich werde augenblicklich nach ihm schicken lassen.
0: Eure Tochter hat eine sehr weit fortgeschrittene Lungenentzündung.
10: Oh mein Gott.
0: Dr. Mearsbeck setzte sein Stethoskop ab und zog Nadjas Nachthemd wieder glatt. Ihr Fieber war mittlerweile so gestiegen, dass sie völlig apathisch im Bett lag.
12: Das ist ihr Todesurteil.
0: Dr. Mearsbeck betrachtete seine Patientin und nickte.
15: Unter gewöhnlichen Umständen würde ich euch recht geben. Nadja hat enorm an Gewicht verloren. Ihr Körper kann der Krankheit nicht mehr viel entgegensetzen. Ohne die richtigen Medikamente würde sie in 3 Tagen sterben. Vermutlich bliebe ihr aber noch nicht einmal diese Zeit.
12: Unter gewöhnlichen Umständen?
0: Dr. Mearsbeck lächelte. Er holte ein braunes Fläschchen aus seiner Tasche.
15: Als Bürgermeister Hellendahl mir schilderte, in was für einer Verfassung sich eure Tochter befindet, habe ich dieses Virostatikum eingesteckt. Die Nebenwirkungen sind nicht sehr angenehm, aber sie sind nichts im Vergleich zu dem, was euer Kind sonst durchmachen müsste.
0: Dr. Mearsbeck zog eine Spritze auf, desinfizierte Nadjas rechte Armbeuge und injizierte eine bräunliche, opake Flüssigkeit.
15: Sobald Nadja wieder erwacht, müsst ihr unbedingt dafür sorgen, dass sie trinkt. Ja. Und zwar sehr viel, denn sie wird sich vermutlich immer wieder stark übergeben. Mhm. Etwas Hühnerbrühe kann auch nicht schaden.
0: Er packte seine Sachen wieder in die braune Ledertasche, die er neben sich auf den Boden gestellt hatte, und stand auf.
15: Wenn alles gut geht, wird Nadja morgen Abend eurer Vorstellung beiwohnen können.
10: Ich weiß nicht, wie wir Ihnen danken sollen.
15: Ist schon in Ordnung. Geben Sie mir einfach eine Freikarte für Ihre Vorstellung.
12: Eine Freikarte? Mein lieber Doktor, Sie bekommen so viele, wie Sie für Ihre Familie brauchen.
15: Wie ich sagte, eine.
12: Gut, dann eine.
15: Rufen Sie nach mir, wenn Probleme auftreten sollten. Ich wünsche Ihnen noch ein paar schöne Tage in Wilgrund.
0: In der Tat öffnete Nadja bei Sonnenaufgang die Augen und verlangte nach einem Becher Wasser, das sie aber augenblicklich wieder in hohem Bogen erbrach. Doch ihre Mutter war geduldig und Hakon machte es nichts aus, immer wieder den Boden aufzuwischen.
10: Wie lange war ich weg?
14: 1 Woche.
10: Und beinahe sah es so aus, als würdest du nicht wiederkommen. Ich kann mich an einige sehr lebhafte und ziemlich unangenehme Träume erinnern. Sie hatten alle etwas mit Hitze und Durst zu tun. Wo sind wir jetzt?
14: In einem Nest namens Wilgrund.
10: Klingt nicht sonderlich vielversprechend.
14: Oh, es ist in Ordnung. Wir sind jedenfalls mit offenen Armen aufgenommen worden.
10: Was?
14: Doch. Ohne den Bürgermeister und den Arzt, den er gerufen hat, wärst du jetzt mit Sicherheit tot.
10: Was hast du vor? Ich will dieses Paradies mit eigenen Augen sehen.
16: Aber du kannst doch nicht aufstehen.
10: Ach, Unsinn, mir geht es gut. Hakon, komm, hilf mir auf die Beine.
14: Ja.
0: Hakon lächelte, denn das war wieder ganz die alte Nadja. Er umfasste ihre Taille und legte sich ihren Arm um die Schulter.
14: Wie leicht du geworden bist.
0: Auch wenn sie meinte, jetzt schon Spaziergänge machen zu können, würde es noch lange dauern, bis sie wieder auf dem Seil tanzen oder auf dem Rücken eines Pferdes sitzen konnte. Als sie die Tür öffnete, schien ihnen die Sonne geradewegs ins Gesicht.
10: Ist das hell?
0: Es war ein Tag wie Samt und Seide. Boleslav hatte inzwischen zusammen mit den anderen Artisten das rote Kuppelzelt aufgebaut. Es erstrahlte jetzt im Morgenlicht.
10: Wie lange ist es her, dass uns die Sonne so geschienen hat?
14: Mir kommt es wie ein halbes Leben vor.
15: Wie ich sehe, scheint das Medikament hervorragend zu wirken.
0: Hakon und Nadja hatten Dr. Mearsbeck, der neben dem Wagen stand, gar nicht bemerkt.
15: Und die Nebenwirkungen halten sich auch in Grenzen.
10: Sie sind der Arzt, der mir so hervorragend geholfen hat? Ich habe mich noch gar nicht bei Ihnen bedankt.
15: Keine Ursache. Wenn es euch nichts ausmacht, würde ich euch gerne noch einmal abhorchen.
0: Dr. Meersbeck holte sein Stethoskop aus der Tasche. Nadja wandte ihm den Rücken zu und hob ihr Hemd.
15: Ihr hört euch schon viel besser an.
10: Sie brauchen aber nicht mit mir wie mit einer Prinzessin zu reden.
15: Wie belieben?
14: Ihr und euch. Das klingt in unseren Ohren sehr altmodisch.
15: Ah, ich verstehe. Sie müssen verzeihen, ich lebe schon so lange hier in Wilgrund, dass es mir schon gar nicht mehr auffällt.
10: Sie kommen nicht von hier? Und was hat Sie hierher verschlagen?
15: Ich stamme eigentlich aus Lorik und habe dort an der Universität Medizin, Biologie und Chemie studiert. Als ich mein Studium abgeschlossen hatte, musste ich mir überlegen, was ich damit sollte. Ich hätte in einem der Krankenhäuser oder wissenschaftlichen Institute arbeiten können. Aber ich habe mich dann für etwas Sinnvolleres entschieden. Die medizinische Versorgung in den äußeren Provinzen ist alles andere als befriedigend. Und da wollte ich meinen kleinen Beitrag leisten, um etwas gegen diesen Missstand zu tun. Es ist Zufall, dass ich ausgerechnet in Wilgrund gelandet bin.
0: Hawkon hatte Dr. Meersbeck bei seiner kleinen Ansprache beobachtet und war sich auf einmal sicher, dass der Arzt log.
14: Dieses Mittel, das Sie Nadja injiziert haben, dieses...
15: Virostatikum.
14: Ja, dieses Virostatikum. Wie funktioniert das?
0: Zum ersten Mal sah Hawkon so etwas wie Irritation in den Augen des Arztes aufblitzen.
15: Das wäre zu kompliziert, um es dir zu erklären. Ich habe Jahre an der Universität verbracht, um seine Wirkungsweise zu verstehen. Aber wenn es dich interessiert, es ist ein hochmodifizierter nukleosidischer Reverse-Transkriptase-Inhibitor eines Zytomegalie-Virus.
0: Diesmal sagte Meersbeck die Wahrheit. Dennoch störte Hawkon etwas an dieser Antwort, obwohl er nicht genau sagen konnte, was es war. Der komplizierte Name des Medikaments war es jedenfalls nicht.
15: So, ich muss mich wieder verabschieden. Ich habe noch ein paar Hausbesuche zu machen.
10: Und danke nochmal, Dr. Meersbeck.
0: Die Vorstellung an diesem Abend war ausverkauft. Boleslav hatte sogar noch einige Extrabänke aufstellen müssen, damit auch alle zahlenden Gäste einen Sitzplatz bekamen. Der Zirkus Tarkowski bot alles, was das vergnügungssüchtige Herz begehrte. Halsbrecherische Trapezakte und Jonglagenummern. Auf eine atemberaubende Leiterakrobatik folgte Vera Tarkowskis Darbietung als Schlangenfrau, die sich aus engsten Kisten befreien konnte. Doch war das alles nichts gegen Hawkons Fähigkeiten. Boleslav Tarkowskis Sohn war ein begnadeter Eskamoteur. Mit wenigen Bewegungen gelang es ihm, sein Publikum so zu verwirren, dass sie nicht merkten, wie er Mäuse, Tauben, ja sogar kleine Hunde spurlos verschwinden lassen konnte. Doch die Manipulation von Gegenständen oder Kleintieren war nichts gegen den Höhepunkt seiner Nummer. Hawkon konnte nämlich auch Gedanken lesen.
17: Meine Damen und Herren, ich möchte heute Abend etwas ausprobieren, von dem ich allerdings nicht weiß, ob es wirklich funktioniert. Es ist ein Gedankenexperiment.
0: Hawkon wandte sich an einen Mann in der ersten Reihe, einen Bauern mit schwieligen Händen, und faltete einen Zettel auf, in dessen Mitte er vor den Augen des Publikums einen Kreis zeichnete. Dann gab er dem Mann das Papier und den Stift. Es wurde sehr still im Zelt.
17: Ich möchte Sie bitten, genau das zu tun, was ich Ihnen sage. Denken Sie zuerst an ein Wort. Es spielt keine Rolle, wie dieses Wort lautet. In Ordnung?
0: Der Mann nickte.
17: Wenn Sie dieses Wort gedacht haben, schreiben Sie es bitte in den Kreis. Sagen Sie mir, wenn Sie fertig sind.
18: Fertig.
17: Dann möchte ich Sie bitten, den Zettel zu falten. Ja,
18: habe ich getan.
17: Ist es möglich, durch den Zettel hindurchzusehen?
0: Der Mann hielt den Wisch hoch und schüttelte den Kopf.
17: Um sicher zu gehen, möchte ich Sie bitten, ihn noch einmal zu falten.
0: Hawkon stellte jetzt einen kleinen Tisch vor sich auf, mit einer Messingschale darauf. Aus den Augenwinkeln heraus sah Hawkon, wie Nadja lächelte. Dr. Meersbeck, der neben ihr saß, schaute interessiert zu.
17: Nun reichen Sie mir den Zettel.
0: Der Mann tat, worum er gebeten wurde, und Hawkon zerriss den Zettel mit einigen geübten Bewegungen. Die Schnipsel ließ er in die Schale fallen. Schließlich holte er aus seiner rechten Hosentasche eine Schachtel mit Streichhölzern, riss eines von ihnen an und verbrannte das Papier. Ein Raunen war jetzt zu hören. Als die Flammen erloschen waren, schnüffelte Hawkon einige Male an der Asche.
17: Oh, Sie scheinen ein Mann zu sein, der den Freuden des Lebens recht aufgeschlossen ist. Das Wort, das Sie aufgeschrieben haben, lautet Bärenschnaps.
18: Richtig.
0: Das Raunen wurde lauter und verwandelte sich schließlich in tosenden Applaus. Hawkon verneigte sich.
17: Danke. Ich danke Ihnen.
5: danke Ihnen.
0: Das war das Schöne, wenn ein Trick funktionierte. Der Applaus, den man als Anerkennung bekam, war wie ein warmer Regen für die Seele. Hawken verneigte sich nochmals.
4: Das ist Betrug.
0: Die Worte des Mannes verloren sich im Beifall, doch Hawken vernahm sie sehr gut. Sein Lächeln gefror.
18: Das ist Betrug.
0: Der Mann stand jetzt auf und wiederholte seine Worte diesmal so laut, dass ihn jeder hören konnte.
18: Ich habe genau gesehen, wie der Junge den Zettel nicht richtig zerrissen hat. Den mittleren Teil hat er in seine Hosentasche gesteckt und gelesen, als er das Streichholz entzündete.
17: Sie täuschen sich.
18: Mich haben schon viele Leute übers Ohr hauen wollen. Doch nie auf eine so plumpe Art.
0: Hawken spürte, wie die Stimmung kippte. Sein Vater machte eine beschwichtigende Geste, doch auch ihm stand die Nervosität ins Gesicht
18: geschrieben. Ich will was Anständiges für mein Geld sehen.
5: Wenn der Junge schon so vollmundig behauptet, er könne Gedanken lesen, dann soll er uns das auch beweisen.
0: Am liebsten wäre Hawken einfach davongerannt, aber wenn er jetzt ohne ein Wort die Manege verließ, würde er alles nur noch schlimmer machen. Sein Atem ging immer schneller.
17: Ihr wollt, dass ich eure Gedanken lese? Ernsthaft? Gut? Gut, dann werde ich es tun.
0: Er sah, wie Nadja aufsprang und mit weit aufgerissenen Augen den Kopf schüttelte. Dr. Meersbeck hingegen blieb ruhig auf seinem Platz sitzen und verfolgte das Spektakel mit wachsendem Interesse. Dann hörte Hawken nur noch sein Herz schlagen. Mit einem Mal war die Welt ein offenes Buch für ihn, in dem er nur noch lesen musste.
17: Ihr Name da hinten ist Boris Marklund. Und Sie haben Ihrem Nachbarn, Henning Flersgaard, eine kranke Kuh verkauft, die jetzt tot in seinem Stall liegt.
0: Hawken glaubte, dass sein Kopf einen Schwarm dicker, schwarzer Fliegen beherbergte.
5: Elsa war gestern noch ganz gesund.
17: Elsa hatte Leberegel. Schneiden Sie sie auf, dann werden Sie es sehen.
19: Ich wusste doch gleich, dass mit dem Ziel etwas nicht stimmt.
17: Sie sind Opfer eines doppelten Betruges, Henning Flersgaard. Boris Marklund hat Ihnen nicht nur eine todkranke Kuh verkauft, er hat auch noch ein Verhältnis mit Ihrer Frau.
20: Du dreckiger kleiner Lügner! Wenn du solch eine Behauptung aufstellst, solltest du sie besser unterweisen.
17: Sie heißen Annegret und erwarten in 7 Monaten ein Kind von Boris Marklund. Wird es ein Mädchen, nennen Sie es nach Ihrer Großmutter. Hekla.
0: Ein Tumult brach aus. Boleslav rannte in die Manege, um das Publikum zu beschwichtigen, während Vera Hawken auffing, dem plötzlich die Beine wegsackten. Nadja stand noch immer da, als hätte sie der Blitz getroffen. Sie hatte die Hand vor den Mund geschlagen. Der Platz neben ihr war auf einmal leer. Dr. Meersbeck war verschwunden.
21: Die Welt ist ein Ort, der eine Mauer braucht, damit sich das Leben nicht verflüchtigt.
0: Für das kommunale Waisenhaus Nummer 9 mochte Tess tatsächlich recht haben. Aber die Wirklichkeit war anders, erschreckender, berauschender. Noch einmal versuchte sie zu erfassen, wie sie aus dem Waisenhaus hatte fliehen können. Doch sie hatte keine schlüssige Erklärung dafür.
21: Irgendwie ist es mir gelungen. So wie man manchmal im Traum fliegen oder übermenschliche Kräfte entwickeln kann. Und wenn dies hier ein Traum ist, dann soll er so lange wie möglich andauern.
0: Eine erste Ahnung, dass ihre Flucht keine Illusion war, überkam sie, als sie das Knurren ihres Magens hörte.
21: Ich muss etwas essen.
0: Aber sie hatte ja kein Geld, um sich irgendwo ein Brot oder einen Teller Suppe kaufen zu können. Tess stand auf und klopfte sich das Gras vom Kleid.
21: Wenn ich irgendwo eine freie Mahlzeit auftreiben will, muss ich dorthin gehen, wo es Geschäfte und Läden gibt. Vielleicht fällt dort etwas für mich ab.
0: Das Zentrum Lorix wurde durch eine Reihe imposanter Hochhäuser markiert, deren Fenster in der hochstehenden Sonne glänzten und mit dem marmorweißen, von bizarren Mustern durchbrochenen Mauerwerk um die Wette strahlten. Die meisten der hochaufragenden Gebäude waren 40, 50 Stockwerke hoch und durch Fußgängerbrücken miteinander verbunden, deren Streben asymmetrisch wie zerrissene Spinnweben waren. Die sie umgebenden niedrigeren Häuser waren, wie die Straßen, auf diesen Mittelpunkt ausgerichtet und schienen nur einem Zweck zu dienen, das leuchtende Herz dieser zerrissenen Stadt mit allem zu versorgen, was es brauchte, um unentwegt weiterzuschlagen. Tess lief in Richtung Zentrum und sog die Eindrücke der Stadt wie ein Schwamm auf.
21: Die Menschen sind wohlgenährt und gut gekleidet. Niemand ist in Eile, doch jeder scheint ein Ziel zu haben.
0: Die Frauen trugen lange Kleider mit weiten Röcken und Hüte mit Schleier oder kleinen Blumengebinden. Die Männer trugen Hüte, elegante graue Anzüge, Hemden mit Stehkragen und modische Seidenhalstücher. Ihr fiel auf, dass sie die Blicke der anderen Passanten auf sich zog. Als sie ihr Spiegelbild in einem der großen Schaufenster sah, erkannte sie warum.
21: Ich bin das einzige Kind auf der Straße. Und mein Aufzug ist so schmutzig, ärmlich und heruntergekommen. Verflixt. So wie ich aussehe, könnte ich mir auch gleich ein Schild um den Hals hängen mit der Aufschrift "Aus dem Waisenhaus entlaufen". Wenn ich nicht über kurz oder lang von einem Polizisten aufgegriffen werden will, muss ich untertauchen. Wispy hat bestimmt schon längst eine Beschreibung von mir herausgegeben.
0: Also durchstreifte sie weiter die Stadt, hielt sich jedoch von belebten Straßen fern und versuchte, sich so unsichtbar wie möglich zu machen. Die schmalen Gassen hinter den pompösen Hausfassaden enthüllten ein anderes Bild der Stadt. Hier türmten sich Müll und Unrat einer Gesellschaft, die im Überfluss zu leben schien. Tess schüttelte ungläubig den Kopf.
21: Die Dinge, die Leute hier wegwerfen, wären im Waisenhaus ein regelrechter Schatz gewesen. Das hier muss die Rückseite eines Restaurants sein.
0: Hastig riss sie einen Laib Brot auseinander und stopfte sich die Brocken in den Mund. Sie schmeckte unbekannte würzige Kleinigkeiten heraus, die ihre ausgehungerten Geschmacksnerven in einen Rausch versetzten. Als sie weiter in der Kiste stöberte, fand sie noch Karotten und Äpfel.
21: Unglaublich! All die Jahre haben wir im Waisenhaus fast gehungert. Und hier wirft man diese Köstlichkeiten fort.
0: Am liebsten hätte sie alles mitgenommen, aber sie hatte keine Tasche, in die sie die Vorräte stopfen konnte. Aber wenigstens war ihr erster Hunger gestillt. Und sie konnte wieder einen klaren Gedanken fassen.
21: Wenn ich in dieser Stadt überleben will, muss ich planvoll vorgehen.
0: Je gründlicher sie ihre Situation überdachte, desto mehr kam sie zu dem Schluss, dass der Innenstadtbezirk von Lorik der denkbar ungünstigste Ort für ein 13-jähriges Mädchen auf der Flucht war.
21: Zurück in den Osten der Stadt will ich aber auch nicht. Das Waisenhaus ist einfach zu nah.
0: Unschlüssig setzte sie sich auf den Boden und lehnte sich gegen die Wand. Irgendwie schien es, als wäre sie in einer Sackgasse gelandet.
21: Verdammt!
0: Im Waisenhaus hatte Tess nie irgendwelche Entscheidungen treffen müssen. Andere hatten das stets für sie übernommen. Und erst jetzt traf sie die Erkenntnis, dass mit der neu gewonnenen Freiheit auch eine haltlose Einsamkeit gekommen war. Nun musste Tess selber sehen, wie sie sich durchs Leben schlug.
21: An wen soll ich mich nur wenden? Wem kann ich überhaupt vertrauen?
0: Sie wischte sich trotzig die Tränen aus den Augen und stand auf.
21: Es hat keinen Zweck. Ich muss los. Stillstand ist der Tod.
0: Sie trat also wieder aus der Seitengasse hinaus auf die Geschäftsstraße und versuchte inmitten all der Passanten den Eindruck zu erwecken, als habe sie, wie jeder andere, das gleiche Recht, sich hier aufzuhalten. Dennoch schienen die Blicke der Menschen Löcher in ihren Rücken zu brennen.
21: Um zum Fluss zu gelangen, muss ich eine der nächsten Straßen links abbiegen und so weit geradeaus laufen, bis ich zum Midna komme.
0: Süderborg am anderen Ufer des Flusses war die dunkle Seite Loriks. Hier lebten die Dockarbeiter und Schauerleute, die im nahegelegenen Hafen Arbeit fanden. Schwarzer Rauch stieg aus Hunderten von Schornsteinen auf und vereinigte sich zu einer Wolke, die ein träger Wind flussabwärts nach Osten hinaus aufs Meer trieb, wo sich ein Dutzend Kräne bewegte, um die angelandeten Frachtschiffe zu entladen. Als Tess die Mitte der Brücke erreichte, hielt sie kurz inne.
21: Gut.
0: Aber dann ging sie weiter, ohne noch einmal einen Blick zurückzuwerfen. Obwohl dieser Teil Loriks so schäbig war, fühlte sich Tess hier auf Anhieb wohler. Süderborg bestand aus einem unregelmäßigen Netz kleiner Gassen, in denen Kinder spielten, Händler ihre Waren anboten und Matrosen die Gelegenheit für einen Landgang nutzten.
21: Hier scheint jedes zweite Haus eine Kneipe zu sein, mit Bier und einfachen Mahlzeiten.
0: Plötzlich hatte Tess eine Idee. Ohne lange zu überlegen, betrat sie die nächstbeste Spelunke. In der Schankstube roch es nach kaltem Rauch und verschüttetem Bier. Die Stühle standen umgedreht auf den Tischen.
21: Hallo? Ist jemand da?
18: Natürlich ist jemand da. Meinst du, ich lasse hier alle sperrangelweit auf und fahre dann in Urlaub?
0: Tess wirbelte erschrocken herum und starrte in das Gesicht eines Mannes, der nicht viel größer war als sie. Die Haare standen ihm in einem wirren Kranz ab. Die schmutzig-gelben Koteletten waren buschig und auf der Nase saß eine Brille, deren Gläser so trübe waren, dass Tess sich fragte, wie der Mann damit noch etwas sehen konnte.
21: Sind Sie der Wirt?
2: Nein, ich bin eine verzauberte Elfe. Natürlich bin ich der Wirt. Was willst du von mir?
21: Ich suche Arbeit.
2: Entschuldigung.
21: Ich sagte, ich suche Arbeit.
0: Der kleine Mann kniff die Augen zusammen.
2: Wie alt bist du, Kindchen?
21: 14, bald 15.
0: Log Tess.
2: Ach, du bist 14 und wirst bald 15. So, so, schon verstanden.
0: Er zog die Nase hoch und spuckte einen dicken gelben Klumpen in einen Messingnapf, der neben dem Tresen stand.
2: Bist wohl eher von zu Hause abgehauen, was?
21: Bin ich nicht.
2: Na, soll mir auch egal sein.
0: Er schwang wieder den Besen, auf den er sich die ganze Zeit gestützt hatte.
2: Ich habe keine Arbeit. Also verschwinde hier.
21: Sie brauchen mich auch nicht zu bezahlen. Ich will nur ein Bett und 3 Mahlzeiten am Tag.
2: Hast du schon einmal als Kellnerin gearbeitet?
21: Nein, aber ich lerne schnell.
2: So. Und du bist dir für keine Arbeit so schade.
0: Tess schüttelte den Kopf. Der Mann bleckte beim Grinsen etwas, was in einem früheren Leben vielleicht einmal Zähne gewesen sein mochten. Er spuckte in seine Hand und streckte sie ihr entgegen.
2: Dann hast du die Arbeit. Was ist? Schlag ein. Oder hast du es dir anders überlegt?
0: Tess gab ihm angeekelt die Hand.
2: Wie heißt du eigentlich?
21: Tess.
2: Sehr schön. Ich bin Phineas Wooster.
0: Er drückte ihr den Besen in die Hand.
2: Du kannst sofort anfangen. Wenn du mit dem Fegen fertig bist, wischst du den Tresen, spülst die Gläser und reinigst die Spucknäpfe.
0: Tess stöhnte innerlich auf, versuchte sich aber ihren Ekel nicht anmerken zu lassen.
2: Ich werde in der Zwischenzeit deine Kammer fertig machen. Ist lange her, dass hier ein Mädchen gearbeitet hat. Wir wollen doch, dass du es schön hast.
0: Mit diesen Worten ließ er sie stehen. Tess schaute sich um. Schließlich zuckte sie mit den Schultern.
21: Ich habe das Waisenhaus überstanden. Da werde ich auch das hier überleben. Alles besser, als auf der Straße zu leben.
0: Sie ahnte nicht, wie sehr sie sich täuschen sollte. Nachdem Tess die Schankstube aufgeräumt und sauber gemacht hatte, tauchte Wooster wieder auf. In seinen Händen hielt er ein Tablett.
2: Komm, Mädchen. Setz dich zu mir an den Tisch.
0: Ohne Tess zu fragen, füllte er einen Teller und schob ihn ihr über den Tisch zu.
2: So.
0: Tess probierte den Eintopf vorsichtig und blickte dann überrascht auf.
2: Ja, kochen kann ich. Was glaubst denn du? Wenn ich hier abends die Spelunke voll habe, dann wollen die Männer was Anständiges auf dem Tisch haben, sonst kommen sie nicht mehr wieder. Konkurrenz in Süderburg ist groß.
0: Auch er lud sich den Teller voll und begann nun schlürfend und schmatzend zu essen.
2: Jetzt erzähl mir mal, wo du herkommst. Der Uniform nach bist du aus einem Waisenhaus ausgerissen, stimmt? Man hört viel über die Zustände in den kommunalen Waisenhäusern. Kein Ort, um dort aufzuwachsen.
21: Woher wissen Sie das?
2: Du bist nicht die Erste, die aus einem Waisenhaus abhaut. Man hört so einiges darüber. Manchmal berichten sogar die Zeitungen davon. Das ganze Land geht vor die Hunde. So sieht es aus.
21: Haben Sie schon mal was von der Armee der Morgenröte gehört?
2: Oh ja, ein naiver Haufen von Weltverbesserern. Sie glauben, durch einen Generalstreik könnte man alle Probleme lösen. Aber das ist ausgemachter Unsinn. Damit es in diesem Land besser wird, hilft nur eins. Ja. Man müsste sie an die Wand stellen, alle. Ausnahmslos.
0: Wen er damit meinte, sagte er freilich nicht. Tess hatte gehofft, einen Nachschlag zu bekommen, aber Wooster räumte bereits den Tisch ab.
2: Komm mit, ich zeig dir dein Zimmer.
0: Er führte Tess eine steile Treppe hinauf in den obersten Stock, wo er am Ende des Korridors eine Tür aufsperrte.
2: Bitte schön.
0: Tess trat in eine kleine Kammer, in der außer einer Waschschüssel auf einem Stuhl nur noch ein frisch bezogenes Bett stand, das breit genug für 2 war.
2: Und? Ist es in Ordnung?
0: Tess nickte, obwohl es das nicht war. Irgendetwas störte sie an diesem Zimmer.
2: Gut, dann komm wieder mit runter. Ich schließe jetzt die Schenke auf.
0: Obwohl es noch früh am Abend war, füllte sich die Gaststube zügig. Zuerst kamen die Werftarbeiter, die ihren Schichtdienst beendet hatten, um ein Bier zu trinken oder eine Kleinigkeit zu essen.
21: Die sind ganz in Ordnung, obwohl sie mich anschauen, als trüge ich einen bunten Hut. Offensichtlich hat der alte Huster noch nie eine Bedienung gehabt. Zumindest keine so junge.
0: Aber je später der Abend wurde, desto unangenehmer wurden auch die Gäste. Die meisten der Matrosen, die nun auf ihrem Landgang die Kneipen unsicher machten, waren schon angeheitert, als sie in der eisernen Jungfrau ihren Rum bestellten. Es gab aber auch Gäste, die sie anständig behandelten und ihr die eine oder andere Krone Trinkgeld zusteckten. Schon nach einigen Stunden hatte sie ein erkleckliches Sümmchen beisammen, das sie in den Taschen ihres Kleides verschwinden ließ.
3: Hey, du da!
0: Aus einer der Nischen rief ein hünenhafter Kerl Tess zu sich heran.
3: Na her.
0: Seine Glatze war so tätowiert, dass der Kopf von hinten wie ein Totenschädel aussah. Unter dem maßgeschneiderten grauen Anzug spannten sich gewaltige Muskeln. Obwohl die Kneipe so voll war, dass sich die Gäste auf den Füßen standen, saß der Mann alleine am Tisch.
3: Ja. Gibt's hier auch etwas zu essen?
21: Wir haben einen Topf.
3: Mhm. Und wie ist der?
21: Gut, ich habe ihn heute selbst gegessen.
3: Dann bring mir einen Teller und einen Krug Bier mit dazu.
0: Tess eilte in die Küche, wo der Topf auf dem Herd stand, und füllte eine Schüssel. Auf dem Rückweg holte sie das Bier ab.
2: Warte mal.
0: Tess hielt kurz inne und pustete sich eine Strähne aus dem Gesicht.
2: Halt dich von dem Kerl fern. Sprich nicht mit ihm. Sag ja oder nein, wenn er dich etwas fragt, aber mehr nicht.
21: Warum?
2: Er heißt Bruno Kerkhoff und treibt für den Boxverein von Süderburg Schutzgelder ein.
21: Ja, gut.
0: Tess stürzte sich mit dem vollbeladenen Tablett wieder ins Getümmel.
21: Hier.
0: Sie wollte gerade den Teller vor ihm stellen, als sie von hinten einen Stoß erhielt. Der Eintopf landete dem Geldeintreiber direkt auf dem Schoß.
21: Entschuldigen Sie.
0: Kerkhoffs Kiefer malten, als er sie bei der Schulter packte. Aber anstatt sie zu schütteln oder Schlimmeres mit ihr anzustellen, schob er sie erstaunlich sanft beiseite. Tess drehte sich um. Hinter ihr stand ein schmächtiger Bursche.
9: Das hab ich nicht gewollt. Bitte, Herr Kerkhoff, bringen Sie mich nicht um.
0: Tess sah, wie Kerkhoff versuchte, seine Wut zu bezähmen, und das sah richtig nach Arbeit aus. Schließlich nickte er.
9: Danke.
3: Verschwinde von hier.
9: Ja, ja, ja.
0: Der Bursche rannte so schnell er konnte hinaus.
21: Ich hole Ihnen ein Handtuch.
0: Tess wollte schon davon eilen.
21: Hey!
0: Aber der Mann hielt sie fest.
3: Wie heißt du?
21: Tess.
3: Und wie lange arbeitest du schon für den alten Husten?
21: Seit heute Nachmittag.
0: Er musterte sie von oben bis unten und lächelte dann.
3: Gut, dann mach weiter so.
0: Tess nickte, lächelte nervös zurück und hob das Tablett mit den Bieren, die mittlerweile wahrscheinlich schal waren, wieder hoch. Aber niemand beschwerte sich, als sie die Gläser servierte. Im Gegenteil. Keiner machte mehr eine anzügliche Bemerkung oder versuchte, ihr in den Hintern zu kneifen. Alle behandelten sie jetzt mit Respekt.
2: Ich hab dir doch gesagt, du sollst nicht mit ihm reden.
21: Es war nicht meine Schuld. Einer der Gäste hat mich gestoßen.
2: Worüber habt ihr gesprochen?
21: Er wollte wissen, wie lange ich hier schon arbeite. Ich habe ihm gesagt, heute sei mein erster Tag. War das ein Fehler?
2: Das wird sich noch herausstellen. Du solltest lieber heute Nacht deine Kammer absperren.
21: Wollen Sie etwa sagen?
2: Gar nichts will ich sagen. Los, geh wieder an deine Arbeit.
0: Kerkhoff saß den Rest des Abends in seiner Nische und hielt Hof. Im Halbstundentakt tauchten Männer auf, setzten sich zu ihm und redeten mit ihm. Manche trugen dieselbe Tätowierung wie er. Andere wiederum schoben dem Mann Kuverts über den Tisch, deren Inhalt sofort in einer kleinen Kladde verbucht wurde. Kurz vor Mitternacht machten sich die letzten Gäste auf den Heimweg. Tess konnte Wusters Ärger spüren. Offensichtlich hatte der Geldeintreiber erfolgreich die Kundschaft vertrieben. Kerkhoff saß immer noch an seinem Platz und zählte scheinbar vollkommen in sich versunken sein Geld. Mit grimmigem Gesicht begann der Wirt, die Stühle auf die Tische zu stellen.
2: Los! Hinauf mit dir in deine Kammer!
0: Tess nickte und eilte mit einem mehr als flauen Gefühl in der Magengegend die Treppe hinauf. Ihr war nicht entgangen, dass der Mann sie den ganzen Abend gemustert hatte. Und dass er der letzte Gast war, bedeutete nichts Gutes. Das spürte selbst sie. Tess warf die Tür hinter sich zu und wollte abschließen.
21: Die Tür hat keinen Schlüssel.
0: Kurzerhand nahm sie den Stuhl und klemmte ihn unter die Türklinke. Atemlos wartete sie ab, was nun geschehen würde. Zunächst war alles still. Dann hörte sie, wie Stühle umgeschmissen und Gläser zerbrochen wurden.
22: Sie ist nur eine Aushilfe, mir nie. Erzähl das jemandem, der dümmer ist als ich.
23: Wenn du wieder in das Geschäft mit dem Mädchen einsteigen willst, musst du erst mit mir sprechen.
22: Sie ist 40.
0: Schwere Schritte polterten die Treppe herauf. Die Klinke wurde heruntergedrückt.
23: Au. möchte mich gerne mit dir unterhalten.
0: Tess saß auf der Bettkante und starrte die Tür an, als ob sie durch ihre Willenskraft vermochte, den Mann aufzuhalten.
23: Oder soll ich die Tür aufbrechen?
0: Ein donnernder Schlag ließ das Holz splittern. Tess schrie nicht. Auch dann nicht, als Kerkhoff sie packte und auf die Beine stellte.
3: Was, 14 willst du sein, meine Güte? An dir ist ja mehr dran als an den meisten Frauen.
0: Kerkhoff versetzte ihr einen Stoß, um sie auf die Matratze zu werfen. Aber Tess blieb stehen. Ihr Körper fühlte sich so kalt wie gehärteter Stahl an und rührte sich nicht. Kerkhoff streckte noch einmal die Hand aus, doch da packte ihn Tess am Gelenk.
23: Mach dich nicht lächerlich!
0: Kerkhoff wollte sich von ihr losmachen, aber Tess hielt ihn wie in einem Schraubstock fest. Jetzt zeigte das Gesicht des Hünen zum ersten Mal einen leisen Ausdruck von Überraschung. Kerkhoff holte mit der linken aus. Tess duckte sich nicht einmal. Noch einmal schlug er zu, diesmal mit der Faust. Tess fing sie mit der freien Hand wie einen Ball auf und drückte zu. Bevor er darauf reagieren konnte, ging sie zum Gegenangriff über. Es waren lässige Bewegungen, aber sie kamen gezielt und koordiniert. Ein Schlag mit dem Handballen unter die Nase, ein Tritt gegen die Knie. Mehr musste sie nicht tun. Und Kerkhoff fiel sich mehrmals überschlagend die Treppe hinunter, wo er zu Wusters Füßen gegenblieb. Fassungslos starrte der den leblosen Körper an. Dann sah er zu Tess hinauf, die schwankend vor ihrem Zimmer stand.
2: Was hast du getan?
21: Ich weiß es nicht.
0: Wuster ging in die Knie. Vorsichtig untersuchte er Kerkhoff.
21: Was ist mit ihm?
2: Er ist tot.
21: Das habe ich nicht gewollt.
2: Oh mein Gott. Komm mir nicht zu nahe. Du bist ein gottverfluchter Eskatei. Ja, tatsächlich ein Eskatei. Tu mir nichts.
21: Eskatei? Was?
0: Wuster kramte in seiner Hosentasche einige Scheine hervor und hier, warf sie ihr hin.
2: Hier sind 50 Kronen. Das ist alles, was ich bei mir habe. Verschwinde. Verschwinde nur.
21: Ich bin ein Eskatei?
6: Wir haben drei Leichen, gefunden in einem zeitlichen Abstand von 1 und 2 Wochen. Es handelt sich um 2 Männer und eine Frau, alle zwischen 35 und 40 Jahre alt. Auf den ersten Blick haben sie nichts gemein, bis auf die Tatsache, dass allen der Kopf fehlt. Um Spuren zu verwischen? Und die Identität der Opfer zu verschleiern?
0: Oberinspektor Elverum war ratlos.
7: Die letzte Tote hat Selbstmord begangen.
0: Hagen Lennart zeigte auf eine grobkörnige Ambrotypie, die die Leiche in der Schrottpresse zeigte.
7: Der gemeinsame Nenner ist der fehlende bzw. vollständig zerstörte Kopf. Stellen wir uns einmal Folgendes vor. Wir haben eine Gruppe von Leuten, die aus was für Gründen auch immer aus dem Leben scheiden wollen und dabei die Köpfe verschwinden lassen müssen.
6: Einer bringt die anderen um, schneidet ihre Köpfe ab und lässt sie dann getrennt von den Leichen verschwinden. Zum Schluss bliebe nur noch die Person übrig, die das blutige Geschäft erledigt hat. Die müsste dann Selbstmord begehen.
7: Ja, die Frau in der Schrottpresse. Die Schrottpresse war die einzige Methode, bei der sie sicher sein konnte, dass von ihrem Kopf nichts mehr übrig blieb.
6: Und was schlagen Sie vor, was wir jetzt tun sollen?
7: Ich würde vorschlagen, alle vermissten Fälle der jüngeren Zeit zu überprüfen, die nach Alter, Größe und Gewicht mit unseren Leichen übereinstimmen könnten.
0: 42 Vermisstenanzeigen passten ins Profil. Aber es war ein mühseliges Geschäft. Die einzelnen Adressen lagen weit verstreut. In den meisten Fällen machte man ihnen noch nicht einmal die Tür auf. Aber auch sonst waren ihre Bemühungen bisher glücklos. Oversholm, ihre 10. Station, war nicht das, was man eine gutbürgerliche Wohngegend nannte. Das erkannte Lennart spätestens an den wenigen Automobilen, die hier durch die Straßen fuhren. Die Vorgärten der heruntergekommenen winzigen Reihenhäuser waren ungepflegt. Einige Bewohner hielten hier in Käfigen Karnickel, denen man vermutlich das Fell über die Ohren zog, wenn das Geld nicht bis zum Monatsende reichte.
8: Was ist?
7: Frau Siegrunstadt hier. Ich bin Chefinspektor Lennart und das ist mein Kollege Oberinspektor Elverum.
6: Guten Tag.
8: Sie sind von der Polizei? Oh, bitte, kommen Sie doch herein. Haben Sie Neuigkeiten von meinem Karel?
7: Das wissen wir nicht. Vielleicht. Frau Siegrunstadtier, Sie müssten uns einige Fragen beantworten. Wie lange ist es jetzt her, dass Ihr Mann verschwunden ist?
8: 1 Jahr, 2 Monate, 3 Wochen und 4 Tage. Und ich hoffe immer noch, dass er eines Tages vor der Tür stehen wird und mich in seine Arme schließt. Aber das ist wohl ein unerfüllbarer Wunsch. Nicht wahr? Wissen Sie, alles wäre nicht so schlimm, wenn ich nur endlich Gewissheit hätte.
0: Elverum öffnete seine Aktentasche und holte die Ambrotypien von den kopflosen Leichnamen hervor.
1: Kommt Ihnen irgendwas auf diesen Bildern bekannt vor?
8: Oh mein Gott. Nein. Warum zeigen Sie mir so etwas Abscheuliches?
1: Es tut mir leid, aber wir dürfen nichts unversucht lassen. Dafür haben Sie doch Verständnis.
8: Gut. Können Sie mir sagen, was das ist?
0: Sie tippte mit dem Finger auf das Revers des Anzugs. Leonard nahm ihr das Bild ab und betrachtete es eingehend.
14: Es sieht aus wie eine Anstecknadel.
8: Können Sie die Form erkennen? Ich sehe leider nicht mehr so gut.
14: Ich würde sagen, dass es eine Rose ist. Vielleicht auch Silber.
8: Die Rose. Hat Karel gehört. Ich habe es ihm zu unserem ersten Hochzeitstag geschenkt. Oh mein Gott. Mein Mann ist tot.
0: Obwohl die Tragik dieser Enthüllung auch Leonard berührte, konnte er eine gewisse freudige Erregung nicht unterdrücken. Wenn es stimmte, was die Frau sagte, hatte gerade der erste Tote einen Namen bekommen.
14: Sind Sie vielleicht im Besitz einer Ambrotypie Ihres Mannes?
8: Nein. Karel wollte das nicht.
0: Leonard konnte die Enttäuschung von Elverums Gesicht ablesen.
1: Haben Sie noch Sachen von Ihrem Mann?
8: Nicht viele. Karel war kein Mensch, dessen Herz an Dingen hing. Kommen Sie mit nach oben. Ich zeige Ihnen sein Schlafzimmer.
0: Sie stand auf und ging die schmale Treppe hinauf in den ersten Stock. Leonard und Elverum folgten.
11: Sie hatten getrennte Schlafzimmer?
8: Karel legte sehr viel Wert auf seine Privatsphäre. Und mir war es recht. Wir ließen uns die Freiräume, die wir benötigten. Das ist sein Zimmer.
0: Leonard trat ein. Ein muffiger Geruch nach Staub hing in der Luft. Hier war lange nicht mehr gelüftet worden.
1: Dürfen wir die Vorhänge beiseite ziehen?
8: Warum nicht?
0: Das Licht fiel trübe in den kleinen Raum, der mit einem Bett, einem Schrank sowie einem kleinen Buffet so vollgestellt war, dass er überladen wirkte. Und dennoch fiel Leonard auf, dass so gut wie keine persönlichen Gegenstände vorhanden waren.
11: Haben Sie hier aufgeräumt?
8: Nein, nein. Karel ist... war immer sehr ordentlich.
0: Elverum öffnete den Kleiderschrank. Der Teergestank von Mottenpulver schlug ihm entgegen.
1: Schauen Sie sich das an, Chefinspektor.
0: Er nahm einige maßgeschneiderte Anzüge, die sorgfältig auf Bügeln hingen, und legte sie auf das Bett.
1: Die Etiketten fehlen.
0: Leonard untersuchte die Schubladen. Außer Unterwäsche und Socken fand er nichts. Neben dem Schrank standen zwei Paar eindeutig handgefertigte Schuhe, die aber so gut wie nie getragen worden waren. Und auch hier hatte sich jemand die Mühe gemacht, alle Hinweise auf den Hersteller zu entfernen.
11: Gibt es sonst irgendwelche Unterlagen? Briefe, die Ihr Mann geschrieben hat, Verträge, handschriftliche Notizen?
8: Nein. Aber jetzt, wo Sie es sagen, fällt es mir auch auf. Unsere Heiratsurkunde mit seiner Unterschrift, die kann ich Ihnen geben. Aber ansonsten, nein.
11: Was wissen Sie über seine Familie? Hat er Geschwister? Was ist mit Freunden?
8: Wenn er welche hatte, habe ich sie nie kennengelernt. Wir haben sehr zurückgezogen gelebt.
1: Was für eine Arbeit ist Ihr Mann denn nachgegangen?
8: Er arbeitete in einer Druckerei als Schriftsetzer. Nicht weit von hier, am Arsenalplatz. Haus Nummer 6 war es, wenn ich mich nicht irre.
0: Leonard schrieb sich die Adresse auf. Dann klappte er sein Notizbuch wieder zu und steckte es in die Innentasche seiner Jacke.
11: Ich glaube, das wäre alles. Oder haben Sie noch Fragen, Oberinspektor?
1: Wie haben Sie sich eigentlich kennengelernt?
8: Über eine Anzeige, die ich aufgegeben habe. Wissen Sie, ich habe mein Leben lang in einer Änderungsschneiderei gearbeitet. Die Männer, denen man dort begegnete, waren entweder ungehobelte Trinker oder bereits vergeben.
1: Und Karel war anders.
8: Oh ja, gebildet, belesen. Ich habe mich immer gefragt, was ein Mann wie er von einer Frau wie mir wollte.
11: Ja, gut. Wir melden uns bei Ihnen, wenn wir etwas Neues wissen.
0: Den Weg zum Arsenalplatz legten sie im Laufschritt zurück. Sie hatten noch kein weiteres Wort miteinander gewechselt. Beide hatten sie wohl den gleichen Verdacht.
1: Genau das habe ich befürchtet.
11: Ja, wie erwartet.
0: Am Arsenalplatz 6 existierte keine Druckerei mehr. Das Ladenlokal im Erdgeschoss war mit Brettern vernagelt. Alles zugeklebt.

0: Bitte? Karl musste untertauchen und hatte bei dieser Sigrunsdottir wenigstens für einige Zeit einen sicheren Unterschlupf gefunden.
1: Aber wovor ist er geflohen?
0: Und wo war er in der Zeit zwischen seinem Verschwinden und seinem Tod?
2: Ich kann verstehen, wie tief dich der Verlust trifft.
3: Hatte Egmont gesagt, als sie beisammen saßen und den Nachlass des Richters regelten.
2: Auch für mich ist der Tod eines Vaters ein Unglück. Aber du hast Pflichten zu übernehmen. Du bist der Sohn eines obersten Richters, also musst du dich auch demgemäß verhalten.
4: Was soll ich tun?
2: Dein Tagesablauf wird sich nicht grundlegend verändern. Du hast 2x4 Stunden Unterricht am Tag, die nur durch das Mittagessen unterbrochen werden. Der Abend steht zu deiner freien Verfügung.
4: Was heißt zu meiner freien Verfügung?
2: Na, du kannst Bücher lesen, im Park spazieren, musizieren.
4: Freunde treffen, einen Ausflug machen, die Stadt besuchen.
2: Das wohl nicht.
3: Jörg schnaubte verächtlich. In der Tat, es hatte sich nicht viel verändert.
2: Du musst verstehen, es geht um deine Sicherheit. Aber ich denke, wir können uns überlegen, dich auf ein Internat zu schicken, wenn dies alles vorbei ist.
4: Wer wird das entscheiden?
3: Egmont grinste und sein Gesicht bekam einen rattenähnlichen Ausdruck.
2: Ich? Minister Norwin hat mich als deinen Vormund bestellt.
4: Sie sollen mein Vormund werden?
2: Ist die Vorstellung so erschreckend?
4: Ich könnte mir vorstellen, dass es ein Testament gibt, in dem mein Vater für diesen Fall Vorsorge getroffen hat.
2: Es gibt kein Testament.
4: Das glaube ich nicht.
3: Egmont lehnte sich mit einem Ausdruck des Bedauerns zurück.
2: Es tut mir außerordentlich leid. Übermorgen ist die Beisetzung. Präsident Begarell hat einen Staatsakt angeordnet. Du wirst natürlich anwesend sein.
4: Natürlich. Sonst noch etwas?
2: Nein. Du kannst gehen.
3: Egmont setzte seine Brille auf und widmete sich wieder den Papieren, die er vor sich auf dem Schreibtisch ausgebreitet hatte. Jörg verließ das Arbeitszimmer und warf die Tür hinter sich zu.
4: Der Tod meines Vaters liegt noch keine 24 Stunden zurück und schon führt sich dieser Mistkerl auf, als wäre er der Herr im Haus. Aber was soll ich tun? Zur Polizei gehen und sagen, Entschuldigung, ich bin der Sohn von Richter Urban, mein Vater wurde gestern vom Innenminister ermordet, aber ich weiß nicht wie?
3: Die Wut, die schon die ganze Zeit in Jörg kochte, war so grenzenlos wie ohnmächtig.
4: Hinzu kommt diese seltsame Episode, in der ich von einer Sekunde auf die andere vom Ankleideraum meines Vaters in mein Zimmer, ja was, gesprungen bin? Wie soll ich den Vorgang nennen, der mich von einem Ort zum anderen transportiert hat? Oder ist das alles womöglich nur Einbildung gewesen?
3: Er musste irgendetwas tun. Sonst würde er noch wahnsinnig werden.
4: Da zu sitzen und abzuwarten, bis irgendetwas geschieht, ist keine Lösung. Ich muss selber die Initiative ergreifen, mein Leben in die Hand nehmen, bevor es mir vielleicht von denselben Männern genommen wird, die auch meinen Vater auf dem Gewissen haben.
5: Wenn mir etwas zustößt, der gehört zu einem Schließfach in der Zentralstation. Dort findest du etwas, das für dich sehr wichtig sein wird.
4: Aber ja! Der Schlüssel, den mir Vater gegeben hat.
3: Er hatte ihn seit gestern nicht abgelegt. Der Schlüssel hing noch immer an der Silberkette um seinen Hals.
4: Ach, doch wo ist der Bahnhof? Herrgott, ich würde ja nicht einmal den Weg nach Hause finden, wenn man mich irgendwo 2 Straßenecken entfernt von hier absetzt.
3: Er kannte das Haus und das streng bewachte Anwesen. Und damit hatte er auch schon das zweite Problem erkannt.
4: Die Wachen des Innenministeriums werden mich bestimmt nicht so ohne weiteres ziehen lassen. Als erstes brauche ich Geld, damit ich mich draußen überhaupt bewegen kann.
3: Jörg wusste, wo sein Vater kleinere Beträge für die Dienstboten und für Trinkgelder bereithielt. Und er stellte erleichtert fest, dass weder Egmont noch sonst jemand sich bisher daran bereichert hatte.
4: Jetzt muss ich nur noch den rechten Zeitpunkt abwarten.
3: Unruhig wartete Jörg an seinem Fenster auf den Einbruch der Dämmerung.
4: So viel ist klar. Ich werde nicht einfach durch das Hauptportal hinaus spazieren können.
3: Genauso wenig konnte er über die Mauer klettern, denn deren Krone wurde durch Stacheldraht gesichert.
4: Das Gärtnerhaus.
3: Das Gärtnerhaus war Teil der Umfriedung des Grundstücks und es wurde nur noch als Geräteschuppen benutzt. Nachdem Yorks Aktionsradius auf das Anwesen beschränkt war, hatte er Zeit genug gehabt, jeden Winkel genau zu durchforsten.
4: Die Tür des Gärtnerhauses ist lediglich durch ein rostiges Schloss gesichert. Und der Schlüssel liegt unter einem Blumentopf neben der Tür. Bin ich erstmal drinnen, kann ich mich ungestört dem kleinen vergitterten Fenster widmen, das hinaus auf die Seitenstraße führt. Also auf!
3: Nach 5 war im Haus nicht mehr viel los. Leise stieg Jörg die Treppen hinunter und steuerte

0: öffnete die Gartentür des Hauses an, die in den Park führte.
1: Bis hierher habe ich es geschafft, ohne entdeckt zu werden. Hoffentlich kommt nachher keiner auf die Idee, die Tür zu überprüfen.
0: Er lehnte die Tür vorsichtig an und spurtete dann durch den Garten. Im Nu war er im Gartenhaus. Jörg schob die Möbel beiseite, die man hier abgestellt hatte, weil man im Haus keine Verwendung mehr für sie hatte, und betrat die kleine Vorratskammer. Er stellte sich auf eine Kiste und untersuchte das Fenster. Es ließ sich leicht öffnen und er konnte durch die Gitter einen Blick auf die Straße werfen.
1: Niemand zu sehen. Keine Passanten und keine Automobile.
0: Er untersuchte die Eisenstangen genauer.
1: Sie sind zwar rostig, scheinen aber ansonsten stabil zu sein.
0: Er schaute sich um.
1: Irgendwo im Gärtnerhaus muss es doch Werkzeug geben.
0: In der Küche fand er schließlich einen roten Blechkasten. Er schnappte sich einen Hammer und einen Meißel. Jörg hatte Glück. Der Mörtel, mit dem man das Gitter im Mauerwerk verankert hatte, war brüchig. Er setzte Hammer und Meißel an und es dauerte nicht lange, bis er zwei der Stangen herausgebrochen hatte. Jörg streckte erst den Kopf durch den Spalt und schaute sich um.
1: Noch immer niemand zu sehen.
0: Jörg sprang aus dem Fenster. Als er sich wieder aufgerappelt hatte, klopfte er sich den Staub von der Hose und konnte sich ein Grinsen nicht verkneifen.
1: Ich bin draußen. Ich bin frei, verdammt. Zum ersten Mal in meinem Leben bin ich wirklich und wahrhaftig frei.
0: Er sprang wild auf den Bürgersteig umher. Beinahe hätte ihn ein Doppeldeckerbus erfasst, der gerade den Boulevard hochfuhr.
1: Ich muss vorsichtiger sein, aber...
0: Während er dem Bus so nachblickte, sah er das Schild.
1: Zentralstation. Diese Buslinie fährt zum Bahnhof. Hey, halt! Warten Sie!
2: Hey, komm voran!
3: Alles in Ordnung mit dir?
0: Hakon blinzelte und öffnete langsam die Augen. Er wollte sich aufrichten, aber ein Schmerz, scharf wie ein Blitz, fuhr ihm durch den Kopf und er sank wieder in das Kissen zurück.
3: Ruh dich noch ein bisschen aus.
0: Der kleine Wanderzirkus war wieder auf Achse. Man hatte sie nach Hakons verstörendem Auftritt mit Schimpf und Schande aus Wilgrund vertrieben. Jetzt waren sie auf dem Weg nach Lorik. Dabei verbanden sie nicht die besten Erinnerungen an den letzten Auftritt in der Hauptstadt. Erst mussten sie den ganzen Beamtenapparat für eine teure Auftrittsgenehmigung schmieren und dann waren keine Besucher gekommen. Aber sie hatten jetzt keine andere Wahl mehr. Wilgrund war ihre letzte Chance gewesen. Wenn der nächste Auftritt wieder ein solches Desaster würde, mussten sie den Zirkus verkaufen. Und dazu war Lorik der beste Ort.
4: Was ist gestern Abend bloß mit mir geschehen? Das Letzte, woran ich mich erinnern kann, ist die Wut, die mich überkommen hat. Als der Bauer, dieser Marklund, mich des Betruges züchtigte. Und dann hat er es Klick gemacht. Und in meinem Kopf ist ein Fenster aufgestoßen worden, durch das das Leben dieses Marklund reingeströmt kam. War das nur eine Art Anfall, der mich wie ein Fieber heimgesucht hat? Oder kann ich dieses Gedankenlesen steuern?
0: Hakon hätte es am liebsten sofort ausprobiert. Aber er hatte Skrupel, in die Köpfe seiner Eltern oder seiner Schwester zu schauen.
4: Ich muss mir so schnell wie möglich ein Versuchsobjekt suchen.
2: Hey, komm voran!
0: Am späten Nachmittag des zweiten Tages tauchten in der Ferne die nördlichen Vororte Loriks auf. Hakon saß zwischen seinem Vater und seiner Schwester Nadja auf dem Kutschbock. Seiner Familie waren die Ereignisse offensichtlich genauso unheimlich wie ihm selbst. Also vermied man es, darüber zu sprechen, und betrachtete stattdessen skeptisch die Silhouetten der Hochhäuser, die in das schmutzige Grau des Nebels ragten, der über der Stadt lag und vom Rauch unzähliger Fabrikschlote genährt wurde. Es war ein ernüchternder Anblick. So imposant dieses Häusermeer auch sein mochte, Lorik war kein Ort, an dem Hakon lange bleiben wollte. Seit Stunden suchten sie nun schon in den ländlichen Randbezirken der Stadt nach einem Stellplatz für die Wagen. Erst bei einem Hof, auf dem nur noch eine alte Frau lebte, hatten sie Glück.
5: Das macht 200 Kronen in der Woche. Zahl mal im Voraus.
0: Die Alte lächelte ein zahnloses Grinsen und streckte die Hand aus. Ein unangenehmer Geruch nach saurer Milch ging von ihr aus. Boleslav zog seine Geldbörse hervor und gab der Bäuerin ohne zu murren 4 Scheine. Sie steckte das Geld in die Tasche ihrer schmutzstarrenden Schürze. Boleslav besprach anschließend mit seinen Leuten den Aufbau des Zeltes und brach gleich darauf auf, um eine Auftrittserlaubnis für den Zirkus zu besorgen. Hakon durfte ihn begleiten. Die Bahnfahrt war schier endlos. Und ihr Weg in die Stadt wäre vollständig ereignislos geblieben, wäre Hakon nicht kurz bevor sie ihr Ziel erreicht hatten, heftig mit einem Jungen seines Alters zusammengestoßen, der es offensichtlich sehr eilig hatte.
1: Entschuldigung, ich habe Sie nicht gesehen.
0: Daraufhin verschwand er in der Menge. Hakon stutzte einen Moment.
4: Irgendetwas ist seltsam an dem Jungen gewesen.
0: Er unterschied sich auf eine sehr grundlegende Weise von den anderen Menschen, die Hakon umgaben. Aber er konnte nicht sagen, was diesen Unterschied genau ausmachte.
6: Wir müssen weiter. In einer knappen Stunde schließt das Amt und dann haben wir die Fahrt umsonst gemacht.
1: Zentralstation.
0: Herrschte auf den Straßen schon buntes Treiben, so konnte man die Menschenmassen in der Zentralstation getrost als Gedränge bezeichnen. Anfangs war es Jörg unangenehm, fremde Menschen zu berühren. Er wich ihnen aus und machte absurde Verrenkungen, um nicht mit ihnen zusammenzustoßen. Aber natürlich ließ sich das nicht vermeiden. Jede Berührung war wie ein elektrischer Schlag, der ihm zunächst fast körperliche Schmerzen bereitete. Dann aber, nach einer sehr schnell eingetretenen Gewöhnung, fand er Spaß daran. Jörg war sich zum ersten Mal seines Körpers bewusst. Er rempelte und stieß die Menschen immer aggressiver an, bis er mit einem ärmlich gekleideten Jungen besonders heftig zusammenprallte. Der Junge fixierte ihn mit seinen dunkelblauen, durchdringenden Augen und Jörg zog, eine Entschuldigung murmelnd, schnell weiter.
1: Merkwürdig. Es war, als hätten sich 2 Magneten angezogen.
0: Verwundert drehte er sich noch einmal um. Doch der Junge war längst wieder im Getümmel der Bahnhofshalle verschwunden. Der Rausch des Neuen war mit einem Schlag verklungen und die alte Anspannung ergriff wieder Besitz von ihm. Er erinnerte sich daran, warum er eigentlich hergekommen war. Jörg entdeckte die Reihen der Schließfächer am Ostausgang des Bahnhofs und holte den Schlüssel hervor, um das Fach mit der Nummer 313 zu öffnen. Er zog die Schirmmütze tiefer ins Gesicht und schaute sich verstohlen um.
1: Irgendwie habe ich das Gefühl, jemand beobachtet mich.
0: Mit zitternder Hand drehte er den Schlüssel und öffnete das Schließfach.
1: Ein brauner Umschlag. Sonst nichts.
0: Plötzlich wurde Jörg nervös. Er brauchte sich nicht umzudrehen, um zu wissen, dass sich jemand auf ihn zubewegte. Er musste schnell reagieren. Jörg schnappte sich das Kuvert und rannte los. Jemand versuchte, ihn am Arm zu packen. Es gelang ihm, sich loszureißen. Aus den Augenwinkeln sah er, wie 2 weitere Männer, die zuvor scheinbar in die Lektüre einer Zeitung vertieft waren, aufsprangen und versuchten, ihm den Weg abzuschneiden. Jörg schlug einen Haken. Anstatt zum Ausgang zu rennen, hielt er auf die Bahnsteige zu. An einem Imbissstand ließ ein Mann seinen Becher fallen und sprintete auf ihn zu. Der Mann war noch ein ganzes Stück von ihm entfernt. Doch Jörg hatte keine Zweifel, dass seine Verfolger schneller und durchtrainierter waren als er. Sie hatten auf ihn gewartet. Und es war nur eine Frage der Zeit, bis sie ihn in die Enge getrieben hatten. In seiner Verzweiflung sprang Jörg auf die Gleise und rannte einem Zug hinterher, der gerade aus dem Bahnhof fuhr.
1: Wenn ich Glück habe, erreiche ich ihn noch, bevor er zu schnell ist.
0: Jörg rannte wie noch nie in seinem Leben. Dann ließ ihn ein schriller Pfiff zusammenfahren. Er riss die Arme hoch, noch bevor er den Zug sah, der auf ihn zufuhr. Das Meldeamt von Lorik war ein Ort der Ruhe und der Stille. Das Einzige, was Hakon wahrnahm, war das Schlagen von Türen und das Klappern von Absätzen auf dem Marmorboden. Ansonsten hatte man das Gefühl, vom restlichen Betrieb der Welt abgeschnitten zu sein. Sie warteten auf unbequemen Holzstühlen darauf, endlich vorgelassen zu werden. Sie waren die Einzigen. Dennoch dauerte es eine Dreiviertelstunde, bis die Tür aufging und ein Mann in Ärmelschonern erschien.
7: Herr Tarkowski?
8: Ja?
7: Kommen Sie bitte.
8: Sofort.
0: Boleslav sprang auf.
8: Ich komme mit.
0: Und Hakon folgte ihm. Der kleingewachsene Beamte, dessen Hals vom Stehkragen seines makellos weißen Hemdes eingeschnürt wurde, hatte schon wieder hinter seinem Schreibtisch Platz genommen.
9: Also, Sie hätten gerne eine Auftrittserlaubnis für Ihren Zirkus?
8: Ja.
9: Haben Sie Ihren Ausweis dabei?
8: Natürlich. Hier bitte.
0: Der Beamte betrachtete den Ausweis, als hätte sich sein Besitzer daran vergangen. Missbilligend schüttelte er den Kopf.
9: Die ist vor 3 Tagen abgelaufen.
6: Ach, wirklich? Das ist mir entgangen.
9: Ja, offensichtlich.
6: Und nun?
9: Werden Sie ihn verlängern lassen müssen. Zimmer 421, 2 Stockwerke tiefer.
0: Boleslav wollte schon wieder zur Tür hinaus.
9: Das werden Sie aber erst morgen machen können. Die Ausweisstelle hat vor 5 Minuten geschlossen.
6: Wir kommen vom äußersten Stadtrand. Das ist eine Zugfahrt von 1,5 Stunden.
9: Und?
6: Wissen Sie, wie teuer eine Fahrkarte ist?
9: Wissen Sie, wie teuer es sie kommt, wenn Sie ohne gültige Papiere erwischt werden? Die Dienststelle öffnet morgen um 9 Uhr. Seien Sie pünktlich, denn die Warteschlange ist immer sehr lang. Und jetzt muss ich Sie bitten zu gehen. Ich habe Feierabend.
6: Das können Sie nicht tun.
9: Das kann ich. Und das werde ich. Auf Wiedersehen.
0: Hakon sah, wie seinem Vater das Blut in den Kopf schoss. Boleslav Tarkowski war ein Mann, der nur schwer die Fassung verlor. Doch wenn er einmal wütend war, gab es kein Halten mehr.
4: Irgendetwas muss geschehen, sonst werden wir richtig Ärger bekommen.
0: Hakon konzentrierte sich auf den Beamten, der ungerührt seinen Schreibtisch aufräumte. Er versuchte, sich in ihn hineinzuversetzen und sich vorzustellen, wie es war, er zu sein. Dann stieg tatsächlich das erste Bild vor seinem geistigen Auge auf.
4: Ein Bier. Mit einer perfekten Schaumkrone. Das Glas kühl beschlagen.
0: Offensichtlich war es das, worauf sich der Mann gerade am meisten freute. Hakon hatte es geschafft. Und als er das wusste, nahm er eine andere Perspektive ein, so als betrachtete er das Leben des Mannes aus einer größeren Höhe. Innerhalb einer Sekunde wusste er alles über ihn. Seinen Namen, seinen Geburtstag und seine Schuhgröße.
4: Er ist seit 12 Jahren verheiratet. Hat 3 Töchter und eine Frau, die er allesamt abgöttisch liebt.
0: Hakon schämte sich für das, was er nun tat. Er versuchte, sich nicht nur in Kertuli hineinzuversetzen, sondern tatsächlich dieser kleine Mann mit den tintenfleckigen Ärmeln zu sein. Plötzlich holte der Mann tief Luft, als hätte man ihn mit kaltem Wasser übergossen. Wie eine Marionette öffnete er die unterste Schublade seines Schreibtisches, holte ein blassgrünes Papier hervor und begann sogleich, es gewissenhaft auszufüllen. Dann drückte er noch das Dienstsiegel seiner Behörde darauf und händigte es dem völlig verblüfften Boleslav aus.
6: Danke.
8: Gerne geschehen und denken Sie daran, so bald wie möglich den Ausweis verlängern zu lassen.
6: Das werde ich tun. Versprochen.
8: Einen schönen Tag noch und viel Erfolg für Ihren Zirkus.
0: Es klang ein wenig entrückt. Hakon konnte sich ein Grinsen nicht verkneifen, als er mit seinem Vater die Amtsstube verließ.
1: Wie hat Uster mich genannt? Ein Eskatei? Eskatei. Er hat dieses Wort mit einer derartigen Abscheu ausgesprochen, dass es nur etwas Schreckliches, Monströses bedeuten kann.
0: Und tatsächlich. Tess hatte mit bloßen Händen einen 250 Pfund schweren, durchtrainierten Mann erschlagen.
1: Verdammt. Ich bin doch ein schwächliches Mädchen, das weniger Fleisch auf den Rippen hat als ein rachitisches Suppenhuhn, wie Igenur immer sagt.
0: Und im Moment fühlte sie sich auch alles andere als stark. Sie versuchte neugierig und ängstlich zugleich, ihre Kräfte an einigen vollen Mülltonnen zu messen, die sie aber keinen Zoll bewegen konnte. Mittlerweile hatte die Morgendämmerung ein zartes Rosa an den Himmel gezaubert und die ersten Bäckereien öffneten ihre Pforten. Erst jetzt, als sie den Duft von frischem Gebäck roch, verspürte sie einen nagenden Hunger. Ihre letzte Mahlzeit war der Eintopf gewesen, den der Wirt ihr spendiert hatte. Tess zählte ihr Geld.
1: Addiere ich zu dem Trinkgeld die Scheine, die mir Wooster hingeworfen hat, komme ich auf knapp 60 Kronen.
0: Nachdem sie ihr bisheriges Leben im Waisenhaus verbracht und noch nie Geld besessen hatte, hatte sie nicht die geringste Ahnung, ob dies viel oder wenig war.
1: Ich werde eine Reihe von Dingen brauchen. Zuerst einmal brauche ich neue Kleidung. In meiner Waisenhauskluft finde ich sicher keine Arbeit.
0: Dennoch musste sie essen und trinken. Also erstand sie einen ofenwarmen Laib Brot und eine Flasche Milch und machte sich auf den Weg zur Uferpromenade, um sich dort auf einer Bank zu stärken. Es war die magische Stunde, diese Zeit zwischen dem Anbruch der Morgendämmerung und Sonnenaufgang. Die Stadt, getaucht in ein zauberhaftes Licht, begann sich schläfrig zu rühren. Die ersten Luftschiffe zogen über den Himmel Und noch war es so still, dass man am Boden das Brummen ihrer Motoren hören konnte. Möwen flogen kreischend über die Midnar, um den Fischkuttern zu folgen, die im Dämmerlicht des heranbrechenden Tages flussab zur Mündung ins offene Meer tuckerten. Obwohl Lorik ein gutes Stück landeinwärts lag, konnte man den Geruch der See schon ahnen. Und Tess schloss die Augen, um sich der Illusion von Freiheit und Weite hinzugeben. Dann heulten die Sirenen auf, um die Arbeiter der Frühschicht in die Fabriken zu rufen. Lorik holte tief Luft und erwachte wie ein Riese aus seinem Schlaf. Mit einem Schlag hatte sich der Zauber der Morgendämmerung verflüchtigt. Tess trank einen letzten Schluck von der Milch, wickelte den Rest Brot in eine Zeitung, die jemand auf der Bank liegen gelassen hatte, und stand auf.
1: So, ich brauche jetzt dringend was zum Anziehen.
0: Sie versuchte ihr Glück in einem schäbigen Gebrauchtwarenladen, den sie auf ihrem Weg durch Süderborg entdeckt hatte. Eine alte Frau mit milchigen Augen saß hinter einer gläsernen Verkaufsvitrine, in der billiger Schmuck trübe glitzerte. Die Alte sah verstaubt und vertrocknet aus, als gehöre sie zum Inventar des Ladens.
10: Hallo, mein Kind. Was kann ich für dich tun?
1: Ich brauche ein Kleid und ein paar Schuhe.
10: Wie groß bist du?
1: Wie groß?
10: Los, entschuldigen, wenn ich dich das frage, aber ich sehe leider nicht mehr allzu gut.
1: Etwas mehr als 5 Fuß.
10: Dein Gewicht?
1: Knapp unter 90 Pfund.
10: Ah, wie alt bist du? 14 Jahre?
1: 13.
10: 13 und die Jungs liegen dir schon zu Füßen. Tritt näher.
0: Die alte Frau nahm einen Stock, den sie mit dem Griff an die Kante der Vitrine gehängt hatte, und befühlte nun mit ihren knotigen Fingern vorsichtig Tess Brust und ihre Hüften.
10: Es ist schon mehr als ein Leben her, als ich so jung und fest und schlank war wie du. Aus welchem Waisenhaus bist du abgehauen? Keine Angst. Ich verrate dich nicht.
1: Nummer 9.
10: Oh, das Schlimmste von allen. Ein Kleid möchtest du haben, so. Hast du schon eine Bleibe?
1: Nein.
10: Also wirst du erst einmal auf der Straße leben, bis du etwas gefunden hast.
1: Ja, wahrscheinlich.
10: Auch wenn es dir nicht behagt, du solltest Hosen tragen.
1: Hosen? Jungenkleidung?
0: Das war ungeheuerlich. Sogar Tess wusste, dass Frauen das Tragen von Männerkleidung per Gesetz verboten war. Aber bevor sie ihren Einwand vorbringen konnte, hatte sich die Alte schon umgedreht und aus einem Schrank ein grau-grünes Bündel geholt.
10: Hier, die müssten passen. Sie sind aus Leinen, gute Qualität. Probier sie an. Und zier dich nicht, ich kann deinen Hintern ohnehin nicht sehen.
1: Aber damit sehe ich nicht mehr aus wie ein Mädchen.
10: Mein Täubchen, das ist ja der Sinn der Sache. Du glaubst gar nicht, wer so alles Appetit auf so einen kleinen Happen wie dich hat.
0: Tess begriff endlich. Sie schob peinlich berührt den Rock hoch und schlüpfte schnell in die Hose, die wie angegossen passte. Und
10: sitzt.
1: Wie für mich gemacht?
10: Hier, das ist ein Fischerhemd. Jeder hier trägt es in Süderborg. Socken sind da vorne in der Kiste. Such dir die passenden aus. Ich besorge in der Zwischenzeit ein paar Stiefel.
0: Tess warf sich das blaue Hemd über, stopfte es in die Hose und betrachtete sich in einem Spiegel.
1: Unglaublich.
0: Sie griff sich eine der Kappen, die in einer Kiste herumlagen, steckte die Haare hoch und setzte sie sich auf. Nun sah sie in der Tat wie ein Junge aus.
10: Hast du die Mütze gefunden? Hier.
0: Die Alte warf Tess zielgenau das Paar Stiefel zu.
1: Sind Sie wirklich sicher, dass Sie blind sind?
10: Seit über 50 Jahren, Kindchen. Aber das ist nicht weiter tragisch. Eigentlich sieht man ja nicht nur mit den Augen, nicht wahr?
0: Sie schlurfte wieder zurück zu ihrem Platz hinter der Vitrine und setzte sich ächzend.
10: Das macht 10 Kronen.
0: Tess, die nicht wusste, ob das viel oder wenig war, rollte einen der Scheine auf und legte ihn auf die Vitrine. Für einen kurzen Moment berührte sie dabei die Hand der alten Frau.
1: Was tun Sie da?
0: Sie versuchte, sich den Griff zu entwinden, doch die Alte dachte nicht daran, loszulassen. Im Gegenteil, sie drückte noch fester zu. Dann gab sie einen undefinierbaren Laut von sich und ließ los.
1: Was sollte das?
0: Die Frau hatte ihr das Gesicht zugewandt und, bei Gott, Tess konnte schwören, dass sie mit ihren verschleierten Augen direkt anschaute.
10: Nichts, Kindchen. Ich wollte nur etwas ausprobieren.
1: Was sollte das?
0: Ein ungutes Gefühl stieg in Tess auf. Hatte die Alte bemerkt, dass etwas nicht mit ihr stimmte?
1: Was ist ein Eskatei?
10: Woher kennst du diesen Namen?
1: Phineas Wooster, der Wirt der Eisernen Jungfrau, hat mich so genannt, weil ich... Ich habe einen Mann namens Bruno Kerkhoff ins Jenseits befördert.
10: Du hast Bruno Kerkhoff getötet? Mein Gott! Kein Wunder, dass sich der alte Phineas in die Hose gemacht hat. Ich vermute mal, es war Notwehr.
1: Ja, ja, wollte mir... Naja...
10: Ich kann mir sehr genau vorstellen, was er von dir wollte. Du bist die Erste, die es ihm nicht gegeben hat und davon erzählen kann. Alleine das verdient jeden Respekt.
1: Was ist ein Eskatei?
0: Die Alte schien sie mit ihren verschleierten Augen förmlich zu durchbohren. Doch dann machte sie eine Handbewegung, als würde sie eine Fliege verscheuchen.
10: Nichts, Kindchen. Hirngespinste, Ammenmärchen. Schluss mit dem Unsinn. Jetzt müssen wir erst mal überlegen, was wir mit dir anstellen. Du musst sofort untertauchen, damit dich die Behörden nicht aufspüren. Du brauchst erst mal eine Arbeit. Die bekommst du aber nur, wenn du die nötigen Papiere hast. Geh zur Fastingsallee 27. Das ist nicht weit von hier, 2 Straßen nur. Dort ist ein Gemüseladen. Der gehört einem Mann namens Morten Hendrickson. Sag ihm, Nora schickt dich. Damit er dir glaubt, gib ihm das.
0: Sie schob Tess ein Buch über den Tresen.
1: Flora und Fauna des nördlichen Polarkreises.
10: Hier ist noch eine Tasche, die gibt es gratis dazu.
1: Danke.
10: Bedank dich erst, wenn du Erfolg gehabt hast. Also, viel Glück.
0: Tess steckte alles ein und machte sich auf den Weg. Henriksons Gemüseladen in der Fastingsallee war voll. Aber bald wurde eine Verkäuferin auf sie aufmerksam.
11: Was willst du?
1: Ich hätte gerne 3 von den Äpfeln dort.
11: Macht 1,50 Krone.
0: Tess gab ihr 2 Münzen und nahm dafür eine Papiertüte in Empfang.
1: Ach ja, und dann wollte ich noch zu Herrn Hendrickson.
11: Morten? Der ist nicht da.
1: Wann kommt er wieder?
11: Keine Ahnung. Der Laster ist liegen geblieben und er versucht ihn zu reparieren. Soll ich ihm was ausrichten?
1: Nein, ich komme später noch einmal wieder.
11: Du willst. Die nächste.
0: Tess drehte sich um und wollte gerade den Laden verlassen, als ein Mann hereinkam. Sie stutzte ob der vornehmen Kleidung des Herrn, die in diesem Laden völlig fehl am Platze schien. Über scharf gebügelten grauen Hosen trug er einen schwarzen Gehrock. Das Halstuch zierte eine edelsteinbesetzte Nadel. In der Hand trug er eine Reisetasche, die so schwer war, dass er sie mit beiden Händen trug.
6: Oh, danke.
0: Der Herr lächelte Tess, die ihm die Tür aufgehalten hatte, freundlich an. Und Tess lächelte zögerlich zurück.
6: Schönen Tag noch.
0: Tess nickte und ging weiter, drehte sich aber noch einmal um.
1: Was für ein komischer Vogel. Vielleicht hat er zu dieser frühen Stunde schon ein wenig zu tief ins Glas geschaut. Am seltsamsten waren jedoch seine Augen. So seltsam starr, als trüge der Mann eine Maske.
0: Weiter kam sie nicht. Denn ein gewaltiger Feuerball schleuderte Holz- und Glassplitter auf die Straße. Die Wucht der Detonation, die den kleinen Gemüseladen zerstörte, riss sie zu Boden. Es war nur ein kurzer Moment. Dann war alles ruhig.
1: Oh mein Gott. Da waren doch Menschen in dem Haus.
0: Sie versuchte aufzustehen, fiel aber sofort wieder hin. Etwas brannte in ihren Augen. Sie wischte sich mit der Hand über die Stirn.
1: Blut.
0: Es war überall. Und in diesem Moment glaubte sie tatsächlich, dass es ihr eigenes war. Sie versuchte erneut aufzustehen. Und diesmal gelang es ihr.
1: Bis auf die Wunde am Kopf scheint nicht unverletzt zu sein.
0: Langsam meldete sich auch ihr Gehör wieder zurück.
1: Gott, diese Menschen in dem Geschäft. Ich muss ihnen helfen.
0: Tess schaute sich um. Es schien noch andere erwischt zu haben. Einige richteten sich jetzt wie Schlafwandler auf. Aber die meisten blieben inmitten ihrer verstreuten Einkäufe einfach liegen, als gäbe es nichts Weicheres als das Straßenpflaster. Tess stolperte weiter. Dann verließen sie die Kräfte und sie kippte einfach nach hinten um. Wie durch ein Wunder fingen sie 2 Hände auf. Sie blinzelte und sah in ein entsetztes Gesicht, das sich dunkel gegen den blauen Himmel abzeichnete. Dann verlor sie endgültig das Bewusstsein. Es war Nacht. Durch den Spalt der zugezogenen Vorhänge fiel das Licht der Gaslaternen, die die Straße beleuchteten. Lennart tastete nach dem Wecker und schaute auf die fluoreszierenden Zeiger.
12: Kurz nach drei.
0: Lennart nahm seinen Hausmantel, der über einem Stuhl hing, und stolperte durch den Flur zur Wohnungstür.
12: Ich komme ja. Ja, was ist?
13: Ich bin es.
12: Ich hoffe, Sie haben einen triftigen Grund, mich und meine Familie um diese Zeit zu wecken.
13: Vielleicht eine Leiche?
0: Lennart wurde schlagartig hellwach.
12: Kopflos?
13: Ja. Sieht aus, als hätten wir unser nächstes Opfer.
14: Nadja, irgendwas in mir hat sich verändert.
3: Ist mir schon aufgefallen.
14: Es ist zum ersten Mal in Wilgrund geschehen. Ich weiß nicht, wie es kam, aber ich konnte tatsächlich die Gedanken dieser Bauern lesen.
3: Du konntest die Gedanken lesen?
14: Es ist wahr. Ich schwöre es. Ich sehe Bilder und höre manchmal sogar, was die Menschen denken.
3: Machst du das auch bei mir?
14: Nein. Ich habe keine Ahnung, wie es passiert. Aber in der Regel geschieht es, ohne dass ich es kontrollieren kann.
3: Du warst auf diesen Bauern wütend. Aber da war noch etwas anderes in deinem Blick. Du hast es genossen. Du hast diese Macht, die du über den Mann hattest, bis ins Letzte ausgekostet. Das macht mir Angst.
0: Sirenengeheul riss Hakon und Nadja augenblicklich aus ihren Gedanken. Der Hof, auf dem sie ihr Zelt aufgeschlagen hatten, wurde von 6 dunkelblauen Polizeiwagen umstellt.
15: Was ist hier los?
0: Ein bulliger, glatzköpfiger Mann im langen Ledermantel und mit randloser Brille auf der Nase steuerte geradewegs auf Boleslav zu. Der Mann streckte ihm seine Polizeimarke entgegen.
15: Hendrik Swann! Innere Sicherheit.
6: Warum sind Sie hier?
15: In Lorik wurde heute ein Bombenanschlag verübt.
3: Mein Gott.
15: Es hat 12 Tote gegeben, darunter 3 Kinder. Ein Selbstmordattentäter hat sich in einem Gemüseladen in die Luft gejagt.
6: Wir haben nichts damit zu tun.
15: Das wird sich noch herausstellen. Ihre Ausweise bitte.
6: Hier. Ich weiß, er ist abgelaufen. Morgen werde ich ihn verlängern lassen.
15: Morgen? Ist es zu spät? Ich muss Sie heute bitten, uns zu begleiten. Und zwar alle!
6: Das wird nicht gehen. Wir wollen heute eine Vorstellung geben.
15: Die werden Sie absagen müssen.
6: Aber dann sind wir ruiniert.
14: Mein Vater hat recht. Bitte. Unsere Papiere müssen nur noch einmal abgestempelt werden. Das ist alles.
15: Das ist nicht mein Problem.
14: Nein, aber Sie machen eines daraus.
3: Hakon, sei still. Du machst alles nur noch schlimmer.
0: Aber das war Hakon egal. Wut über die Willkür dieses Agenten der inneren Sicherheit kochte in ihm hoch. Und dieser Zorn ließ ihn wieder diese seltsame Kraft spüren. Hakon ließ es zu. Er fixierte den Mann, als wollte er ihn mit seinem Blick aufspießen.
14: Du wirst mit deinen Männern von hier verschwinden und in deinem Bericht schreiben, dass alles in Ordnung war.
0: Doch es war, als ob sein Geist gegen eine Gummiwand lief und abprallte.
14: Irgendetwas blockt mich ab.
0: Swann drehte sich langsam zu Hakon um und starrte ihn ungläubig an. Als sich ihre Blicke trafen, war die Ahnung eines Lächelns in Swans Gesicht zu sehen. Er zückte seine glänzende Messingpfeife und stieß einen Pfiff aus.
15: Gebt den Leuten ihre Sachen zurück. Wir fahren wieder.
0: Die Tarkowskis verstanden die Welt nicht mehr. Überrascht schauten sie sich an. Der Agent trat zu Hakon.
13: Komm mit.
0: Hakon folgte dem Mann hinter den Wagen, wo der Agent ein Bonbon auswickelte und es sich in den Mund steckte.
13: Du bist gut.
0: Hakon versuchte es jetzt noch einmal, seine Fühler nach Swans Geist auszustrecken.
15: Hör auf damit. Du hast es vorhin nicht geschafft, als ich nicht darauf vorbereitet war. Da wirst du jetzt erst recht keinen Erfolg haben. Wann hast du dich infiziert?
0: Hakons Hirn arbeitete auf Hochtouren.
14: Wann hast du dich infiziert? Was ist das für eine Phrase? Hat das mit meiner Gabe zu tun? Womit soll ich mich denn angestellt sein? Krankheit sein?
0: Sein Instinkt sagte ihm, besser so zu tun, als wisse er, wovon der Mann redete.
14: Vor 3 Tagen.
13: Wo?
14: In Wilgrund. Sie werden es nicht kennen.
15: Oh, ich kenne Wilgrund sehr gut. Ich verstehe. Ist die Lieferung schon angekommen?
0: Offenbar hatte Hakon die richtige Antwort gegeben. Doch von welcher Lieferung sprach der Kerl? Hakon beschloss, einfach weiter mitzuspielen.
14: Nein, es ist noch nichts geliefert worden.
15: Ihr wollt hier auftreten?
13: Gut. Sehr gut.
15: Nach der Vorstellung werde ich kommen und die Ware zustellen. Du wirst mir helfen, sie zu verteilen. Mit deinen Fähigkeiten sollte das kein Problem sein.
14: Nein, kein Problem.
0: Hawken überlegte fieberhaft, worauf dieses Gespräch hinauslaufen würde und was das alles zu bedeuten hatte.
15: Eines musst du mir noch erklären. Wieso lebst du außerhalb des Kollektivs? Eigentlich müsstest du mit jedem von uns verbunden sein.
0: Hawkins Gedanken überschlugen sich.
14: Was verdammt nochmal redet dieser Swan? Was ist dieses Kollektiv? Nochmal redet dieser Swan?
0: Er entschied, besser so zu tun, als wisse er auch darüber Bescheid.
14: Ich bin erst seit kurzem infiziert und wir sind erst seit heute in der Stadt. Vielleicht liegt es daran.
0: Swans eisblaue Augen musterten ihn skeptisch.
15: Naja, vielleicht. Dann bis morgen.
0: Swan trat hinaus auf den Hof.
15: Abfahrt!
0: Der Agent sprang in einen der Wagen und dann brausten sie davon. Hawken drehte sich langsam zu seiner Familie um, die noch immer verängstigt beisammenstand und ihn wie ein Wesen von einem anderen Stern anstarrte.

0: Als Tess die Augen aufschlug, sah sie kein Licht. Dunkelheit, kühle Schwärze umhüllte sie. Sie wollte schreien, weil sie nicht wusste, wo sie war oder ob sie überhaupt noch lebte. Aber sie brachte keinen Ton heraus. Sie hob die Hand, berührte ihre Stirn und spürte einen dicken Verband.
1: Es ist alles gut.
2: Wer sind Sie? Wo bin ich?
0: Ein Streichholz wurde angerissen und eine Petroleumlampe entzündet. Der gelbe Lichtschein fiel auf ein Gesicht, das Tess schon einmal gesehen hatte.
1: Ich bin Morten Henriksson. Du befindest dich im Kohlenbunker einer alten Fabrik.
0: Jetzt erkannte sie den Mann. Er hatte sie aufgefangen, als sie ohnmächtig wurde.
2: Was ist geschehen?
1: Es hat einen Bombenanschlag gegeben. Alle, die sich in dem Geschäft aufgehalten haben, sind tot. Auch der Attentäter.
2: Ein Attentäter?
1: Das Innenministerium sagt, dass es ein Anschlag der Armee der Morgenröte sei. Aber das stimmt nicht. Das ist eine Lüge.
2: Eine Lüge?
1: Ich muss es wissen, denn ich bin der Anführer dieser Armee. Ich würde wohl kaum meinen eigenen Laden in die Luft jagen, oder?
2: Aber wer steckt dann dahinter?
1: Das Ministerium selbst. Norwin ist ein skrupelloser Mann, der über Leichen geht, um seine Ziele zu erreichen.
2: Wer ist Norwin?
1: Der Innenminister. Ihm untersteht die Geheimpolizei. Aber jetzt erzähl mir erstmal, wer du bist und wo du herkommst.
2: Mein Name ist Tess und ich bin aus dem kommunalen Waisenhaus Nummer 9 geflohen, als wir eurem Streikaufruf gefolgt sind.
1: Oh.
2: Dann habe ich in der Eisernen Jungfrau einen Kerl namens Bruno Kerkhoff getötet, als er zudringlich werden wollte.
1: Bruno Kerkhoff? Er hat es Zeugen gegeben.
2: Den Wirt, Phineas Wooster. Ich bin gefährlich, glaube ich. Ist das der Grund, weshalb Sie mich hier eingesperrt haben?
1: Naja, als wir dich in unser Versteck getragen haben, hast du dich gewehrt.
2: Daran kann ich mich nicht erinnern.
1: Aber Paul Eliasson sehr wohl. Ihm hast du die Schulter ausgekugelt. Und der Kerl ist anderthalb Köpfe größer als du. Aber ich denke, die Vorsichtsmaßnahmen sind nicht mehr nötig. Ich glaube, dass dein Problem erst zum Vorschein kommt, wenn du glaubst, dich in einer bedrohlichen Situation zu befinden. Ist das so?
2: Ich weiß es nicht. Halten Sie mich für ein Monster?
1: Nein. Du musst wissen, dass mir schon einmal jemand wie du begegnet ist. Nora. Und sie ist einer der besten Menschen, die ich kenne. Sie hat dir vertraut. Das reicht mir.
2: Nora?
0: Henriksson lächelte. Dann schlug er die Hände auf die Oberschenkel, als gäbe es sonst nichts mehr dazu zu sagen, und stand auf.
2: Und was heißt nun Armee der Morgenröte? Ich sehe hier nur Sie.
1: Die Armee ist noch zu Hause.
2: Zu Hause? Ich dachte, dies hier wäre Ihr Hauptquartier.
1: Wir haben kein Hauptquartier mehr, seit die Regierung die Arbeitervereine verboten hat. Deswegen sind wir in den Untergrund gegangen. Was habt ihr eigentlich im Waisenhaus gelernt?
2: Lesen, schreiben, rechnen, das Übliche halt. Im Prozentrechnen bin ich ganz gut.
1: Habt ihr auch was über Morland gelernt?
2: Nun ja, mehr über Präsident Begarell und seine Wohltaten. Nach dem, was in den Büchern steht, muss es vor seiner Amtszeit ziemlich ungerecht hergegangen sein.
1: Das Land war in der Hand eines einzigen großen Bergbauunternehmens namens Morsdal. Die konnten alles bestimmen. Die Preise, die Löhne, die Zinsen für Kredite. Morsdal war eine Krake. Als Begarell an die Macht kam, hat er dafür gesorgt, dass Morsdal enteignet und verstaatlicht wurde. Damit hatte er viele Arbeiter auf seiner Seite und er wurde wie ein Erlöser gefeiert. Denn danach verbesserten sich die Lebensbedingungen. Zumindest für eine kurze Zeit. Begarell verwandelte sich von einem Präsidenten, der die Gunst der Massen zu gewinnen suchte, in einen Diktator, der keinerlei Kritik zuließ. Er verbot die Arbeitervereine, die ihm zur Macht verholfen hatten, schränkte die Pressefreiheit ein und versuchte, die Unabhängigkeit der Gerichte aufzuheben, angeblich mit dem Ziel, die Rückkehr der alten Verhältnisse zu verhindern. Aber das war Unsinn. Momentan sucht er nach einem Weg, unsere Verfassung zu ändern, die eine dritte Amtszeit nicht erlaubt. Aber noch fehlen ihm die Mehrheiten. Deswegen ist die innere Sicherheit für ihn ein großes Thema. Überall sieht er den Staat bedroht durch Korruption und organisiertes Verbrechen, durch Untergrundkämpfer, durch immer knapper werdende Rohstoffquellen, was auch immer. Jede Woche gibt es einen neuen Grund, warum ein Gesetz erlassen werden muss, um Morland zu schützen.
2: Muss denn Morland geschützt werden?
1: Ja, vor einem Kerl wie Begarell. Das Schlimme ist, dass er teilweise recht hat. Die Boxvereine sind tatsächlich ein Problem. Und die knapper werdenden Rohstoffe sind ebenfalls ein beängstigendes Problem. Es ist nicht nur die Kohle, die uns fehlt. Es gibt kein Öl und kein Erdgas. Die Erzvorkommen sind spärlich. Es hat einen Untersuchungsbericht der Geologischen Gesellschaft gegeben, der darauf hinweist, dass es ein Missverhältnis von den erwarteten und tatsächlich vorhandenen Ressourcen gibt.
2: Das verstehe ich nicht.
1: Also ganz einfach. Es müsste von allem mehr geben. Eisen, Nickel, Kupfer, Zinn. Aber irgendwie war schon vorher jemand da und hat sich bedient. Begarell wird mit allen Mitteln versuchen, sich die verbliebenen Ressourcen zu sichern. Koste es, was es wolle.
2: Sie befürchten, dass es zu einem Krieg kommt?
1: Ja. Und wenn es dazu käme, wird die größte Gefahr von Menschen wie dir ausgehen.
0: Der Turm des Innenministeriums sah wie eine gigantische marmorne Hochzeitstorte aus. Über die Fassade rankten Reliefs und in Stein gehauene Ornamente, die Zahnräder, Wellen und Kolben imitierten und dem Gebäude so die Anmutung einer komplexen Maschine verliehen. Lennart stieg die 40 Stufen zum Portal empor und betrat die Eingangshalle, deren gigantische Abmessungen jeden Besucher zu einem unbedeutenden Nichts, einem Staubkorn im Universum, schrumpfen ließen. Lennart wusste, dass diese Wirkung beabsichtigt war.
3: Hier war der Firmensitz von Morstall, bevor man den Konzern vor 8 Jahren zerschlagen hat.
0: Morstall hatte den Eingangsbereich so gestaltet, dass sich jeder Besucher wie ein lästiger Bittsteller fühlen sollte.
3: Ein Konzept, das Innenminister Norwin übernommen hat.
0: Der Chefinspektor ließ die allfälligen Personenkontrollen über sich ergehen und fuhr im Fahrstuhl in das oberste Stockwerk, in dem sich Magnussons Büroräume befanden. Als Lennart aus dem Fahrstuhl heraustrat, versanken seine Schuhe im Flor eines dicht gewebten roten Teppichs. Und für einen Moment hatte er das unwirkliche Gefühl, einige Zoll über dem Boden zu schweben.
3: Im Gegensatz zu der einschüchternden Marmorhalle herrscht hier eine geradezu warme Atmosphäre. Aber wo soll ich jetzt hin?
0: In diesem Moment bog eine Gruppe von Männern um die Ecke und hielt direkt auf ihn zu. Hagen Lennart erkannte auf Anhieb 3 von ihnen.
3: Staatssekretär Magnusson, Innenminister Norwin und Leon Begarell.
0: Lennart kannte das Staatsoberhaupt Morlands nur von Ambrotypien. Und da hatte er imposant und würdevoll ausgesehen. In Wirklichkeit war der Mann jedoch relativ klein und unscheinbar. Der Anzug, den er trug, saß schlecht. Die Ärmel waren zu lang. Der Kopf war kahl, nur sein Kinn zierte ein grauer, säuberlich getrimmter Bart.
4: Chefinspektor Lennart, wie schön, dass Sie es einrichten konnten.
0: Begrüßte ihn Staatssekretär Magnusson schon aus der Ferne. Bevor Lennart aus seiner Erstarrung erwacht war, kam Begarell mit ausgestreckter Hand auf ihn zu.
5: Sie sind also die Geheimwaffe der Abteilung für Kapitalverbrechen. Magnusson hat wahre Wunderdinge von Ihnen berichtet.
6: Guten Tag, Herr Präsident.
0: Lennart war überrascht, wie groß die Hand von Leon Begarell war. Sie fühlte sich hart und schwielig wie die eines Schwerarbeiters an.
5: Sind Sie im Fall des Serienmörders schon weitergekommen?
6: Wir haben eine erste Spur.
5: Wirklich? Folgen Sie uns doch ins Kaminzimmer.
0: Das Kaminzimmer war ein gemütlicher, kostbar eingerichteter Raum. Um einen niedrigen Tisch standen große, lederbezogene Sessel und ein Sofa, auf dem 4 Männer vom Kaliber Magnussons bequem Platz fanden. Begarell ließ sich mit behaglichem Seufzen in einen der Fauteuils fallen und schlug die Beine übereinander. Erstaunt nahm Lennart zur Kenntnis, dass die Schuhe, die er trug, abgewetzt waren. Eine der Sohlen hatte sogar ein Loch. Lennart setzte sich neben Magnusson auf das Sofa, während Norwin sich in einem zweiten Sessel niederließ. Nur der 4. Mann, ein Glatzkopf mit randloser Brille, der sich nicht vorgestellt hatte, nahm etwas abseits auf einem Stuhl Platz, sodass er in Lennarts Rücken saß. Lennart drehte sich nervös um. Der Glatzkopf schien ihn mit seinen Blicken zu durchbohren.
7: Ach, habe ich Sie schon vorgestellt? Das ist Hendrik Swann, Leiter der inneren Sicherheit. Machen Sie sich keine Gedanken, in seiner Gegenwart fühle ich mich auch immer, als hätte ich was ausgefressen.
0: Swann lächelte und nickte Lennart zu, sagte aber kein Wort. Seine hellblauen Augen waren kalt wie Glasmurmeln.
8: Also,
0: Innenminister Norwin erhob das Wort.
8: Wie ist der Stand der Dinge?
9: Wir können mittlerweile von 4 Toten ausgehen, denen der Kopf fehlt bzw. bis zur Unkenntlichkeit zerstört ist. Die letzte Leiche haben wir in einem Wehr bei Tindal aus dem Wasser gezogen. Die Verwesung ist aber so weit fortgeschritten, dass uns eine Identifikation unmöglich ist.
5: Die Frau in der Schrottpresse?
9: Ebenfalls Fehlanzeige. Bevor sie sich umbrachte, hat sie sämtliche Spuren beseitigt, die einen Rückschluss auf ihre Person erlauben könnten. Selbst die Etiketten in ihrer Kleidung hat sie zuvor entfernt. Das sind die schlechten Nachrichten.
7: Es gibt auch gute.
0: Leonard rutschte auf seinem Platz hin und her. Er spürte, dass dieser Swan ihn beobachtete, fixierte, ihn mit seinen eisfarbenen Augen durchleuchtete.
9: Meine Vermutung ist, dass es sich nicht um die Tat eines Serienmörders handelt, sondern um eine Reihe von Selbstmorden.
7: Wie bitte? Was?
9: Die Frau in der Schrottpresse ist die jüngste Leiche. Ich glaube, dass sie den anderen bei ihren Selbstmorden behilflich war und dafür gesorgt hat, dass eine Identifikation der Leichen unmöglich wird.
5: Also haben wir letzten Endes nichts in der Hand.
8: Was ist mit den Journalisten? Haben Sie die im Griff?
0: Leonard stieg das Blut ins Gesicht, als er an seinen ersten verpfuschten Einsatz dachte.
9: Seit dem Anschlag stehen wir nicht mehr im Mittelpunkt des Interesses.
8: Arbeiten Sie ruhig eng mit der Journalie zusammen. Füttern Sie sie mit allem, was Sie haben.
9: Was?
8: Man glaubt gar nicht, was alles aus einem Busch herausgekrochen kommt, wenn man ihn mit einem großen Knüppel bearbeitet.
9: Aber ich habe gedacht, Sie wollten, dass wir diskret ermitteln, damit in der Bevölkerung keine Unruhe entsteht.
8: Nun, Sie sagen doch selbst, dass es sich bei den Fällen um Selbstmorde handelt.
9: Ja, aber es ist nur eine Theorie.
5: Doch eine sehr plausible, wie mir scheint. Was meinen Sie, Minister?
8: Absolut, Herr Präsident.
7: Ja, ich muss auch sagen, lieber Chefinspektor, Sie leisten hervorragende Arbeit. Wissen Sie was? Nehmen Sie sich heute frei. Unternehmen Sie was mit Ihrer Familie,
9: Ich werde es mir überlegen.
0: Begarell stand auf und mit ihm die anderen Männer in seiner Begleitung.
5: Ich bedanke mich bei Ihnen. Und ich kann mich dem lieben Magnusson nur anschließen. Wir sind froh, Sie in unseren Reihen zu wissen.

0: Als York die Augen wieder öffnete, fand er sich auf seinem Bett wieder.
1: Verdammt, wie ist das möglich? Gerade wäre ich beinahe von einem Zug überrollt worden. Und jetzt bin ich plötzlich in meinem Zimmer. Ich habe geschlafen und dabei geträumt. Ja, so ist es gewesen.
0: Doch als er sich bewegte, raschelte etwas in seiner Jackentasche. Vorsichtig tastete er danach.
1: Der Brief meines Vaters.
0: York riss das braune Kuvert mit zitternden Händen auf und schüttete den Inhalt auf sein Bett. Auf den ersten Blick sah er zwei Dinge. Ein amtliches Dokument und einen Zettel mit Zahlen und Buchstaben. Er schaute noch einmal in den Umschlag und öffnete ihn so weit, dass er ihn fast zerriss.
1: Sonst nichts.
0: Eigentlich hatte er gehofft, eine persönliche Nachricht seines Vaters zu finden. Enttäuscht wandte er sich den Papieren zu. Die Zahlen sagten ihm nichts. Deswegen legte er diesen Zettel erst einmal beiseite. Dafür war das andere Dokument umso schockierender.
1: Eine Adoptionsurkunde?
0: York musste sie zweimal lesen. Und auch dann weigerte er sich, ihren Inhalt zu akzeptieren.
1: Erik Urban ist nicht mein Vater?
0: York untersuchte das Blatt noch einmal genau.
1: Mein richtiger Name ist York Tereshkov. Meine Mutter heißt Svetlana Tereshkova und war 17 Jahre alt, als ich in Morwanga das Licht der Welt erblickt habe. Der Vater ist unbekannt. Erik Urban hat mich am Tag meiner Geburt adoptiert. Mehr steht dort nicht.
0: Es gab auch kein Foto seiner Mutter. Einzig die Adresse war unter ihren Namen getippt worden.
1: Das soll alles sein? Mehr gibt diese Urkunde nicht her? Nur den Namen und die Adresse meiner Mutter? Warum hat mein Vater, ich meine der Richter, gewollt, dass ich diese Information im Falle seines Todes erhalte? Damit ich mich auf die Suche nach meiner Mutter mache, um so ein neues Zuhause zu finden? Sicher nicht. Wenn diese Frau in der Lage gewesen wäre, ihr Kind aufzuziehen, hätte sie es bestimmt nicht hergegeben. Morwanga, Melby Grund 4. Da hat sie vor 15 Jahren gelebt.
0: In diesem Moment kam ihm der Sprung wieder in den Kopf.
1: Der Brief ist der Beweis, dass ich mir diesen abrupten Ortswechsel nicht eingebildet habe.
0: Aber er war unkontrolliert gewesen und York wusste nicht, wie er einen weiteren Sprung bewusst ausführen konnte.
1: Nun, ich kann es probieren. Morwanga, Melby Grund 4.
0: Er schloss die Augen, hielt die Luft an und versuchte, sich den Ort vorzustellen. Als er einen roten Kopf bekam und ihm schwindelig wurde, atmete er aus. Vorsichtig öffnete er die Augen. Er war noch immer in seinem Zimmer.
1: Verdammt! Wieso hat das nicht geklappt?
0: Ein neuer Versuch. York spreizte die Beine ein wenig, um einen sicheren Stand zu haben, schloss die Augen und stellte sich die Schließfächer des Bahnhofs vor. Dann atmete er ein und noch als er Luft holte, spürte er, dass er sein Zimmer verlassen hatte.
1: Die Luft ist anders. Es riecht nach Kohle und Teer.
0: York riss die Augen auf.
1: Was denn?
0: Verwirrt schaute er sich um, als er ein kleines Mädchen sah, das direkt neben ihm stand und schrie, als hätte sie ein Gespenst gesehen. York versuchte, das Mädchen zu beschwichtigen. Er schaute sich hektisch um. Außer dem Kind schien sonst niemand seine etwas überraschende Ankunft im Bahnhof bemerkt zu haben.
2: Was ist denn Marie?
0: Jetzt war es nur eine Frage der Zeit, bis außer der Mutter noch andere Leute auf das Mädchen reagierten. York schloss die Augen, stellte sich sein Zimmer vor und holte tief Luft.
1: Ich bin wieder zu Hause.
0: Die Aufregung ließ sein Herz schneller schlagen.
1: Das ist so einfach. Aber wieso hat das nicht mit Morwanga geklappt?
0: York versuchte es erneut.
1: Morwanga, Melby Grund 4.
0: Aber es geschah wieder nichts.
1: Vielleicht kann ich nur zu jenen Orten springen, die ich schon einmal besucht habe.
0: Auf dem Bett lagen noch immer die beiden Hinterlassenschaften des Richters. Er faltete die Urkunde sorgfältig zusammen und steckte sie in die Innentasche seines Jacketts. Den Zettel mit den Zahlen und Buchstaben untersuchte er nun genauer.
1: Was diese Zahlen wohl bedeuten? Zwei der vier Zahlen auf dem Zettel ergeben auf den ersten Blick überhaupt keinen Sinn. Sie sind achtstellig, wobei ihnen jeweils ein N und ein O vorangestellt ist. Die beiden anderen hingegen sind leichter zu identifizieren. 1C24 und 13F11 sind Registraturnummern.
0: Die Bibliothek des Richters war so umfangreich, dass er die Bücher systematisch geordnet hatte. Die erste Zahl gab das Regal an, der Buchstabe das Brett und die zweite Zahl das jeweilige Werk. York dachte nur an die Bibliothek und schon befand er sich dort.
1: 1C, 22, 23. Hier, Moorländische Mythen und Legenden von J. Campbell.
0: York zog es heraus und betrachtete es von allen Seiten. Es war in rotes Leder eingebunden, hatte einen Goldschnitt und sah auch sonst sehr wertvoll aus, obwohl es schon recht abgegriffen war. Er setzte sich in einen der Sessel und schlug das Buch auf.
1: Es handelt vom Ursprung Morlands.
0: Wie in allen Geschichten war es ein Kampf zwischen Gut und Böse. Ein Kampf der Ritter des Lichts gegen die Mächte der Finsternis, die nicht von dieser Welt waren.
1: Das Böse bemächtigte sich normaler Männer und Frauen, indem es sie verwandelte, ihnen unterschiedlichste magische Gaben schenkte und sie so nahezu unbesiegbar machte. Man nannte diese Menschen Eskatai.
0: Alles, was York über die Eskatai und ihre Gaben las, klang nach Boshaftigkeit und nach Wahnsinn. Tatsächlich hatte die Macht den Geist der Eskatai vernebelt.
1: Sie fühlten sich den normalen Menschen überlegen und zettelten einen Krieg an, der Jahrzehnte dauerte und den am Ende keiner der Eskatai überlebte. Es musste ein entsetzliches Schlachten gewesen sein. Denn als die Waffen endlich schwiegen, suchte die Welt ein Jahrhunderte währender Winterheim, den nur zwei Menschen überlebten. Ein Mann und eine Frau.
0: Ihnen hatte die Mythologie die Namen Askas und Emblar gegeben. Wobei Campbell bemerkte, dass diese altsprachlichen Namen so viel wie Esche und Ulme bedeuteten. Zwei Hölzer, mit denen man in manchen Gegenden noch heute ein Feuer durch Reibung entfachte.
1: Die Eskatai beherrschten alle unterschiedliche Fähigkeiten. Manche manipulierten Materie, andere waren hervorragende Heiler. Dann gab es Eskatai, die alleine durch die Kraft der Gedanken normalen Menschen ihren Willen aufzwangen, während andere Dinge schweben lassen oder in Sekunden beliebige Entfernungen überwinden konnten. Nicht alle waren gleichmäßig stark und keiner von ihnen beherrschte alle Formen der Magie, sondern immer nur Teilaspekte.
0: Nachdem York die 20-seitige Einleitung gelesen hatte, widmete er sich den Geschichten in diesem Buch. Die magisch Begabten tauchten in diesen Erzählungen als Verkörperung des Bösen auf. Sie waren kinderfressende Monster, die nur aus Spaß und aus einem unkontrollierbaren Allmachtsgefühl heraus den Rest der Menschheit verfolgten, um sie erst zu versklaven und dann zu vernichten. Beklommen stellte York das Buch wieder an seinen Platz.
1: In Sekunden beliebige Entfernungen überwinden? Bin ich also ein Eskatai?
0: Aber York fühlte sich nicht so. Er hatte kein Interesse daran, seine magischen Kräfte gegen andere einzusetzen.
1: Verdammt nochmal, ich muss ja selber erst herausfinden, woher sie kommen, wie sie funktionieren und was sie für Folgen haben.
0: Nach 13F11 musste er nicht lange suchen.
1: Ein Atlas, groß und schwer wie 10 normale Bücher.
0: York war auf eine kleine Leiter geklettert, um das Monstrum aus diesem Regal zu ziehen. Er trug es mit beiden Händen zu dem niedrigen Tisch und blätterte es auf der Suche nach Lesezeichen oder eingelegten Notizen durch.
1: Gar nichts.
0: York legte den Zettel mit den Zahlen auf den Tisch und strich ihn mit der Faust glatt.
1: 6817274 O355347478. Die Zahlen sind Koordinaten. Man muss nur Punkte an die richtige Stelle setzen.
0: Aber als York die entsprechende Seite des Atlas aufschlug, stutzte er.
1: Die Koordinaten kreuzen sich mitten im Nichts der Subpolarzone. Morwanga liegt gut 600 Meilen südlich. Die Stadt ist an das moorländische Schienennetz angeschlossen, das von dort aus weiter nach Norden führt, bis die Gleise knapp 1000 Meilen weiter in einem kleinen Bergarbeiterkaff namens Horvik enden. Von diesem Nest aus sind es 300 Meilen zum Gipfel eines namenlosen Berges.
0: York blinzelte und beugte sich nach vorne.
1: Irgendetwas steht da, ganz klein und krakelig mit der Hand hingekritzelt.
0: York holte sich aus der Schublade des Lesetischs eine Lupe.
1: Richtig. Da steht etwas mit der Hand Geschriebenes. Station 11.
3: Wir dürfen hier auf keinen Fall auftreten. Wir müssen sofort von hier verschwinden. Dieser Swan ist gefährlich.
4: Wie kommst du darauf? Hast du ihm etwa in den Kopf geschaut?
3: Nein, eben nicht. Er hat gemerkt, was ich vorhatte, und es ist ihm gelungen, mich auszusperren.
5: Moment.
0: Boleslav massierte seine Schläfen und kniff die Augen zusammen.
5: Nochmal ganz von vorne. Du willst behaupten, dass die Sache, die in Vilgrund passiert ist, kein Taschenspielertrick war, sondern tatsächlich echte und wahrhaftige Magie?
3: Wenn ich es euch sage.
5: Und dass uns der Beamte die Genehmigung bewilligte, obwohl er vorher etwas ganz anderes gesagt hat, war auch auf deine Fähigkeiten zurückzuführen?
3: Ja, verdammt nochmal!
4: Horkon, das ist kein Grund zum Fluchen.
5: Und dieser Polizist, dieser Swan oder wie er heißt, dem ist es ganz einfach gelungen, deine Gedanken abzublocken.
0: Ja, Horkon wollte etwas entgegnen, doch sein Vater hob die Hand und stand auf.
5: Dazu, die Plakate hängen, die Handzettel sind verteilt. Die Vorstellung fällt nicht aus, nur weil du auf einmal glaubst, Stimmen zu hören. Hast du mich verstanden?
3: Nadja, bitte, du glaubst mir doch.
5: Hör zu, wenn es wirklich stimmt, was du da sagst, dann beweis mir auf der Stelle, dass du Gedanken lesen kannst. Schau in meinen Kopf, hm? Dann werde ich dir glauben.
0: Eine Welle von Wut überkam Horkon. Und er ließ es geschehen.
3: Du hast Spielschulden bei Hesekiel. Über 500 Kronen.
0: Boleslav schien mitten
3: in... Und um dennoch weiterspielen zu können,

0: Boleslav sackte in sich zusammen und sah auf einmal wie ein gebrochener Mann aus, der es nie mehr wagen würde, seiner Frau in die Augen zu sehen.
1: Bitte, bitte zwingt mich nicht dazu, weiterzugraben. Ich will eure Geheimnisse gar nicht wissen. Sie interessieren mich nicht. Sie gehen mich nichts an. Und sie zerreißen mir das Herz. Aber ihr müsst mir glauben, dieser Swan ist gefährlich. Wenn er heute Abend kommt und nach der Vorstellung seine Lieferung zustellt, dann wird das der Anfang vom Ende sein.
0: Noch immer sagte sein Vater nichts. Es war seine Mutter, die das Schweigen brach.
2: Du bist ein Eskatei.
0: Sie versuchte, ihre zitternden Hände in den Taschen ihres Kleides zu verstecken.
1: Was zum Teufel ist ein Eskatei?
2: Du hast magische Fähigkeiten.
1: Was soll das jetzt wieder heißen?
0: Hakon war verwirrt. Aber dann erstarrte er. Ohne dass seine Mutter ein weiteres Wort sagen musste, verstand er, was sie damit meinte. Und es offenbarte sich ihm noch etwas anderes.
1: Nein, das ist nicht wahr.
2: Doch, das ist es.
3: Was ist wahr? Verdammt, diese Familie und ihre ewigen Heimlichtuereien hängen mir dermaßen zum Hals heraus. Sagt mir endlich, was hier los ist.
1: Ganz einfach. Du bist nicht meine Schwester.
3: Was soll das heißen? Dass meine Eltern nicht meine Eltern sind?
1: Nein, dass sie nicht meine Eltern sind.
2: Orkon hat recht. Er ist nicht unser Sohn.
0: Boleslav wandte sich ab. Er wagte es offenbar nicht, Hakon in die Augen zu sehen.
1: Wer sind dann meine Eltern?
4: Wer dein Vater ist, wissen wir nicht. Deine Mutter, ihr Name war Irina Koroljewa, hatte ein Engagement bei uns.
3: Als was?
1: Kannst du dir das nicht denken?
3: Sie führte Zaubertricks auf?
4: Ziemlich gute sogar. Ihr Hauptakt war das verschwundene Schwein. Bis heute weiß ich nicht, wie es ihr gelang, dieses Vieh von der Bühne zu zaubern. Aber mittlerweile habe ich eine Ahnung.
3: Sie war auch ein Eskatei?
1: Wie sah sie aus? Wo kam sie her? Gibt es noch mehr Koroljows?
2: Lies meine Gedanken. Wenn du wissen willst, wie sie aussah, werden dir Worte allein nicht weiterhelfen.
0: Hakon schaute ihr in die Augen. Und nach einigen Augenblicken begann er zu lächeln.
3: Oh, bitte, lass mich nicht umsterben.
1: Sie war schön. Sie hatte große, hellgrüne Augen und ihr Haar war lang und blond. Sie trug es immer zu einem langen Zopf geflochten. Meine Mutter war nicht sonderlich groß, eher klein und zart.
4: Aber sie war stark. Obwohl sie nicht so aussah, packte sie an wie jeder andere.
2: Sie war jung, sehr jung. Vielleicht 18 oder 19 Jahre alt. Ihr wahres Alter hat sie uns nie verraten. Und ich glaube, dass Irina Koroljowa nicht ihr richtiger Name war.
0: Hakon lächelte verträumt, als Veras Erinnerungen an Irina Koroljowa nun auch seine Erinnerungen wurden. Er glaubte, sie sogar riechen und spüren zu können. Diese Erfahrung war so überwältigend, dass er sich zusammenreißen musste, um nicht in Tränen auszubrechen.
3: Aber wo kam sie her?
4: Sie kam aus Morvanga. Da haben wir sie zumindest aufgegabelt, obwohl ich mir sicher bin, dass sie dort nicht geboren wurde. Irina war damals vollkommen erschöpft und ausgehungert, als hätte sie einen langen Reiseweg hinter sich. Sie fragte, ob wir sie nicht ein Stück mitnehmen könnten. Zu diesem Zeitpunkt wussten wir noch nicht, dass sie schwanger war.
1: Zuerst hat sie euch bei einfachen Handreichungen im Zirkus geholfen. Nach einer Woche lud sie euch dann zu einer Privatvorstellung ein.
2: Irgendwie hatte sie heimlich an einer eigenen Nummer gearbeitet.
4: Damals ließ sie aber noch nicht ein ganzes Schwein verschwinden. Sie hatte mitten in der Manege einen kleinen Klapptisch aufgebaut, auf dem ein Tier saß.
1: Eine Katze?
0: Hakon hatte das Bild klar und deutlich vor Augen.
4: Richtig. Da war also dieser Tisch und diese Katze und Irina. Aber sonst nichts. Dann hat sie ein Tuch über die Katze geworfen. Es sank nieder und die Katze war verschwunden.
3: Und? Zauberte sie sie wieder zurück?
4: Oh ja. Sie lüpfte das Tuch einfach wieder. Da saß das Tier und leckte seine Pfoten, als sei überhaupt nichts geschehen. Jetzt glaube ich gerne, dass es kein Trick war, sondern echte Magie.

0: Irina Koroljowa hatte die Gabe. Und sie verbarg sie vor uns.
1: Kein Wunder, denn sie wollte nicht als Eskatei erkannt werden.
2: Wie lange blieb sie bei euch?
3: Bis zu Horkons Geburt. Dann verschwand sie und ließ dich zurück. Ohne jegliche Nachricht.

0: Chefinspektor Lennart hatte seine Familie in den Zirkus eingeladen.
1: Ja,
0: seine Töchter waren ganz aufgeregt.
1: Holt euch was Süßes.
0: Der Platz, auf dem das große, rot-weiß gestreifte Zelt stand, war mit Fahnen geschmückt. Und es roch nach gebrannten Mandeln, Zuckerwatte und Grillwürstchen.
1: Das war eine hervorragende Idee von dir, hierher zu fahren. Ich weiß gar nicht mehr, wann ich das letzte Mal einen Zirkus besucht habe. Das riecht immer noch wie früher. Manche Dinge ändern sich wohl nie. Na, wie sieht's aus? Willst du mich nicht auf eine Erdbeermilch einladen?
2: Du machst keine halben Sachen, nicht wahr?
0: Sie waren alle gut gelaunt. Hagen hatte 4 Plätze für die erste Reihe direkt am Rand der Manege gelöst.
1: Könnt ihr gut sehen?
0: Sie saßen genau gegenüber dem Manegeneingang, der von 2 Zirkusdienern in Gala-Uniform flankiert wurde, die lange Trompeten in ihren Händen hielten.
2: Kein einziger Platz mehr frei. Die Vorstellung ist ausverkauft.
0: Der Zugang wurde verschlossen und die beiden Zirkusdiener bliesen eine Fanfare, woraufhin der Direktor, gekleidet in eine Fantasieuniform, mit weit ausgebreiteten Armen die Manege betrat.
3: Herzlich willkommen im Zirkus Tarkowski. Meine sehr verehrten Damen und Herren, liebe Kinder. Wir freuen uns, heute hier in Lorik zu Gast sein zu dürfen. Auf Sie warten heute Attraktionen der besonderen Art. Ich will nicht zu viel verraten, sondern möchte gleich mit der ersten Darbietung beginnen. Begrüßen Sie mit mir meine reizende Tochter Nadja Tarkowski. Applaus, meine Damen und Herren.
0: Horkon linste nervös durch den Vorhang in die Manege.
2: Keine Ahnung, wann die Vorstellung das letzte Mal ausverkauft war.
0: Zuerst spazierte Nadja mit der Balancierstange von einem zum anderen Ende des Seils, als wärmte sie sich erst einmal auf.
2: Kein Zögern in ihrer Bewegung.
0: Nadja wusste, was sie tat. Und dieses Wissen ging über den rein mechanischen Vorgang hinaus. Sie hatte den Seiltanz, und bei ihr sah es wirklich wie ein Tanz aus, perfektioniert und verinnerlicht.
3: Applaus, meine Damen und Herren, Applaus!
0: Nadja hängte die Balancierstange in ihre Halterung, kletterte die Strickleiter hinab und verneigte sich artig wie eine Prinzessin mit einem Knicks, wobei sie eine Blume aufsammelte, die ihr jemand zugeworfen hatte. Dann spurtete sie aus der Manege.
4: Hey, du warst gut. Nein, brillant.
0: Nadja gab ihm einen Kuss auf die Wange und steckte ihm die Blume zu, die sie gerade aufgeklaubt hatte.
4: Glück. Ja, danke. Kann ich gebrauchen.
0: Horkon klemmte sich den Klapptisch, das Tischtuch und die Porzellankatze unter den Arm. Dann betrat er die Manege.
5: Großartig! Wunderbar!
0: Lennart Silvetta und ihre beiden Töchter amüsierten sich königlich und beobachteten interessiert den blondgelockten Jungen, der gerade die Manege betreten hatte.
6: Meine sehr verehrten Damen und Herren, mein Name ist Horkon Tarkowski und für meine Nummer jetzt benötige ich ein wenig Hilfe von Ihnen. Wäre jemand aus dem Publikum bitte bereit, mir zu assistieren?
0: Der junge Zauberkünstler schaute in die Runde der Zuschauer, aber keiner meldete sich.
6: Keine Angst, nichts wird Ihnen zustoßen.
0: Noch immer keine Meldung.
6: Nun gut, wenn Sie so schüchtern sind, werde ich selber jemand auswählen.
0: Horkon legte eine Hand vor die Augen, während er den Finger ausstreckte und sich im Kreis drehte. Als er stehen blieb, zeigte er geradewegs auf Hagen Lennart.
6: Ah, wie ich sehe, habe ich nun doch einen Freiwilligen. Applaus, meine Damen und Herren.
0: Beifall schwoll an und Lennart wäre am liebsten im Erdboden versunken. Horkon trat auf ihn zu und machte eine aufmunternde Geste. Lennart suchte Silvettas Blick, doch die lachte nur. Also stand er auf und kletterte über die Umrandung der Manege.
6: Mein Herr, darf ich Sie kurz dem Publikum vorstellen?
7: Mein Name ist Hagen Lennart.
6: Applaus für Hagen Lennart, meine Damen und Herren. Und Sie sind was von Beruf?
7: Polizist.
6: Entschuldigung, ich habe Sie nicht richtig verstanden. Sie müssen lauter reden.
7: Ich bin Polizist.
0: Lennart spürte, wie der Junge kurz zusammenzuckte, sich aber sofort wieder gefangen hatte.
6: Polizist! Na, dann dürften Sie ziemlich schnell erraten, wie mein Trick funktioniert.
7: Naja, vielleicht.
0: Horkon baute den Klapptisch auf und stellte ihn hin.
6: Können Sie dem Publikum beschreiben, was Sie hier sehen?
7: Nun, ich sehe einen kleinen Tisch.
6: Sieht er aus, als sei er irgendwie präpariert? Untersuchen Sie ihn. Tasten Sie ihn ab.
7: Da ist nichts.
6: Und darunter?
0: Lennart seufzte und bückte sich. Aus den Augenwinkeln sah er, wie seine Familie versuchte, nicht lauthals loszulachen. Irgendwie wurde er das Gefühl nicht los, dass er sich gerade zum kompletten Narren machte.
7: Nein, da ist auch...
0: Horkon drückte ihm jetzt die weiße Porzellankatze in die Hand.
7: Was soll ich damit?
6: Klopfen Sie das Ding ab. Schütteln Sie es. Können Sie etwas Ungewöhnliches entdecken?
7: Nein, es ist eine ganz normale Porzellankatze.
6: Gut, stellen Sie sie auf den Tisch.
0: Dann drückte Hakon ihm die Tischdecke in die Hand.
6: Falten Sie sie auseinander und präsentieren Sie dem Publikum beide Seiten.
0: Leonard schüttelte das bunte Stück Tuch auf und drehte es hin und her.
7: Und jetzt?
6: Kennen Sie vielleicht einen Zauberspruch?
7: Oh, tut mir leid, auf dem Gebiet kenne ich mich gar nicht aus. Aber ich könnte Ihnen Ihre Rechte vorlesen.
6: Wenn der Trick in die Hose geht, können Sie mich gerne verhaften. Wie wäre es mit Mutus, Matus, Mutatus?
0: Leonard zuckte mit den Schultern. Hakon trat einen Schritt zurück.
6: Mein Assistent wird jetzt die Decke über den Tisch breiten und wenn er das tut, wird er was sagen?
7: Mutus, Matus, Mutatus.
0: Dann ließ er das Tuch niedersinken. Die Decke legte sich glatt auf den Tisch. Leonard riss die Augen auf. Er zog die Tischdecke weg. Die Katze war verschwunden.
6: Bravo!
0: Leonard schüttelte ungläubig die Decke aus.
6: Sie können auch gerne unter den Tisch schauen. Und jetzt wollen wir die Katze wieder zurückholen. Finden Sie nicht auch? Breiten Sie das Tuch wieder auf dem Tisch aus.
0: Leonard tat es und trat mit verschränkten Armen zurück. Alles sah ganz normal aus.
6: Wir sind noch nicht fertig. Greifen Sie das Tuch in der Mitte und heben Sie es hoch.
0: Leonard trat vor und hielt die Decke an der Stelle fest, an der sich die Falten vom Zusammenlegen kreuzten. Dann zog er sie vorsichtig hoch. An der Stelle, an der zuvor eine Porzellankatze gestanden hatte, saß nun ein lebendiger weißer Kater und leckte sich in aller Ruhe die Pfoten. Hakon nahm das Tier auf den Arm und verneigte sich.
3: Ich danke Ihnen. Vielen Dank. Vielen Dank.
0: Als er sich wieder aufrichtete, gefror sein Lächeln. Leonard wollte diesem Hakon gerade zu seinem gelungenen Trick gratulieren, als er dessen entsetzten Gesichtsausdruck sah. Er folgte dem Blick des Jungen und sah Swan, der inmitten des tosenden Beifalls in seinem schwarzen Ledermantel wie die Karikatur eines Höllenengels aussah. Unter dem Arm trug er eine hölzerne Kiste, die Leonard an einen Humidor erinnerte.
4: Das ist keine Zigarrenkiste.
7: Was?
4: Swan raucht nicht.
0: Hakons Blick war noch immer starr auf den Mann gerichtet.
4: Das sollten Sie wissen. Sie kennen ihn doch. Oder täusche ich mich?
7: Was zum Teufel?
0: Hakon erwachte aus seiner Erstarrung.
4: Schnell, bringen Sie Ihre Familie von hier fort.
0: Leonard zögerte einen Moment. Dann lief er zu seinem Platz zurück.
7: Packt eure Sachen zusammen.
3: Vielen Dank. Dankeschön.
7: Wir gehen nach Hause.
1: Aber die Vorstellung ist noch nicht zu Ende. Kannst du mir sagen, was los ist?
7: Später, wenn wir zu Hause sind.
0: Leonard steuerte mit seiner Familie einen Nebenausgang an. Er hatte den Vorhang gerade beiseite geschlagen, als sich ihm ein Polizist in den Weg stellte.
7: Lassen Sie uns durch.
8: Es tut mir leid.
1: Was soll das?
8: Niemand darf das Zelt verlassen.
7: Den Chefinspektor Leonard.
0: Er hielt dem Polizeiagenten den aufgeklappten Dienstausweis entgegen, doch der schien den Mann nicht im geringsten zu interessieren.
8: Ich habe meine Anweisungen.
7: Verdammt, ich bin auch Polizist. Und wenn Sie nicht die Dienstaufsicht am Hals haben wollen, sehen Sie zu, dass Sie beiseite treten.
4: Es war ein Trick. Nicht mehr.
9: Kannst du ihn mir irgendwann mal zeigen? Diesen Trick.
4: Ich kümmere mich jetzt aber erst einmal um die Lieferung.
9: Sicher. Wir haben Zeit.
0: Ohne sich seine Nervosität anmerken zu lassen, ging Hakon davon. Draußen hatten die Agenten mittlerweile alle Besucher zusammengetrieben, um die Papiere zu überprüfen. Manche durften gehen. Andere wiederum wurden abgeführt und in einen der bereitstehenden Gefangenentransporter gesperrt. Hakon versuchte, die Agenten anzuzapfen, um herauszufinden, was hier geschah.
10: Diesmal war das Ziel eine Brücke über die Mittenarm.
11: Es sind verdächtige Gestalten
10: aufgefallen. Man hat eine Reihe von Bohrlöchern
11: anzuschaffen.
4: Offensichtlich führt man Razzien wie diese zeitgleich im ganzen Land durch, weil man Hinweise auf einen weiteren Anschlag erhalten hat.
10: Nee, der Magen wollte es auch nicht hinter der
11: Planung.
4: Komisch, dass sich keiner fragt, warum die Untergrundkämpfer ausgerechnet an einem Tag wie diesem mit ihren Familien einen Zirkus besuchen sollten. Nun, zumindest keiner der Agenten, die die Kontrollen durchführen.
0: Es war für Hakon erstaunlich, zu sehen, wie diese Typen in ihrem Inneren tickten.
4: Jeder von ihnen scheint über einen scharfen Verstand zu verfügen. Aber es fühlt sich an, als wären bestimmte Teile des Gehirns einfach abgeschaltet worden.
0: Die Szene war albtraumartig. Kinder wurden von ihren Eltern getrennt, die scheinbar grundlos abgeführt wurden. Viele weinten verzweifelt. Hakon versuchte, die Schreie auszublenden und versteckte sich hinter dem Wagen seiner Eltern.
4: Die Kiste. Ich muss endlich wissen, welches Geheimnis sie birgt.
0: Mit zitternden Händen klappte er den kleinen Riegel hoch, dann öffnete er sie.
4: Eine Blume. zumindest auf den ersten Blick.
0: Das Ding hatte einen Stiel, paarweise angeordnete grüne Blätter und eine schwarz-violette Blüte.
4: Aber diese Blume ist keine Pflanze. Sie sieht eher wie ein besonders filigran gearbeitetes Schmuckstück aus. Hauchdünne, metallisch glänzende Fäden, wie umeinander geschlungen.
0: Hakon musste zweimal hinschauen. Erst dann sah er es.
4: Diese Fäden bewegen sich in einem trägen Rhythmus, als würde dieses etwas atmen oder ein schlagendes Herz haben. Jedenfalls wirkt es auf eine beängstigende Art und Weise lebendig.
0: Er untersuchte die Blüte genauer und erst jetzt bemerkte er, dass es zwischen ihr und dem, was wie ein Stiel aussah, keine feste Verbindung gab. Er nahm das Ding aus dem Kasten, um es genauer zu untersuchen. Kaum hatte er sie berührt, als sich die Blüte zu ihm drehte und langsam ihre dunkelvioletten Blätter spreizte. Myriaden leuchtender Punkte glühten in ihrem Inneren auf und das Pulsieren verstärkte sich. Dann schlossen sich die Blütenblätter plötzlich wieder.
3: Erstaunlich.
0: Hawken wirbelte herum. An den Wagen gelehnt stand Swan und klatschte leise Applaus.
3: Erstaunlich in doppelter Hinsicht.
0: Hawken schaute sich angsterfüllt um, aber es gab keinen Fluchtweg. Er saß in der Falle.
4: Wovon sprechen Sie?
3: Nun, ganz offensichtlich wurdest du nicht von einer Blüte infiziert. Du hast sie eben das erste Mal in deinem Leben gesehen.
4: Sind Sie ein Eskatei?
3: Ja.
4: Genau wie ich.
0: Swan schaute Hawken verdutzt an. Dann lachte er laut. Nicht gehässig, sondern eher wie ein Mensch, der gerade Zeuge einer Offenbarung geworden ist. Es war ein befreites Lachen, auf eine irritierende Art freundlich.
3: Du bist kein Eskatei. Dass du keine Verbindung zum Kollektiv hast, war verdächtig genug. Aber was du eben mit der Blume gemacht hast... Ich habe noch nie erlebt, dass jemand sie dazu gebracht hat, sich zu schließen. Du bist ein Gist.
0: Er streckte die Hand aus.
3: Komm, gib mir die Kiste wieder. Und dann wirst du mich begleiten.
0: Panik stieg in Hawken auf.
4: Was ist mit meiner Familie?
3: Wir werden sie wie alle anderen Mitglieder des Zirkus Tarkowski mitnehmen müssen. Du weißt doch, sie haben keine gültigen Papiere. Aber ich verspreche dir, wenn du mit uns kooperierst, wird ihnen nichts geschehen.
0: Hawken musste noch nicht einmal Swans Gedanken lesen, um die Gewissheit zu haben, dass der Kerl ihn anlog. Er brauchte einen Plan, und zwar schnell, doch es war schwierig, sich eine Strategie einfallen zu lassen, wenn man mit ungeheurem Kraftaufwand versuchte, eine mentale Barriere aufrechtzuerhalten. Swan versuchte noch immer mit aller Macht in Hawkons Kopf zu gelangen.
4: Ich muss mich auf meine Intuition verlassen.
0: Ohne Vorwarnung ließ sich Hawken fallen. Die Kiste an die Brust gedrückt, rollte er unter dem Wagen hindurch, um auf der anderen Seite auf die Beine zu springen. Dann rannte er los. Der Schmerz in seinem Kopf wurde jetzt zu einem bohrenden Stechen. Swan versuchte, Hawken auf seine Weise aufzuhalten, doch Hawken war stärker. Er rannte, als sei der Teufel hinter ihm her. Und in gewisser Weise stimmte das ja auch. Die Luft brannte bei jedem Atemzug in seinen Lungen. Doch plötzlich wurden ihm die Beine weggerissen und er stürzte der Länge nach auf die Kiste. Der Schmerz war unglaublich. Eine Hand packte ihn und drehte ihn um. Es war Swan. Sein Grinsen war alles andere als freundlich.
3: Wie hast du die beiden Katzen vertauscht?
1: Irgendetwas stimmt nicht.
0: Tess hatte sich jetzt mehr als 24 Stunden in der alten Fabrik versteckt und Henriksson war noch nicht zurückgekehrt, obwohl er um die Mittagszeit wieder bei ihr sein wollte, um Vorräte und frische Kleidung zu bringen. Jetzt war es später Nachmittag und die Dinge begannen sich zu verändern. Zuerst hatte sie die Sirenen gehört. Der Schichtwechsel wurde durch einen kurzen Dauerton angekündigt.
1: Jeder kennt ihn. Er ist so etwas wie das Metronom der Stadt, das 5 Tage der Woche in 3 gleichmäßige Teile unterteilt.
0: Die Sirene, die Tess jetzt hörte, war anders. Tess hielt es nicht mehr aus. Obwohl sie Henriksson versprochen hatte, sich nicht von der Stelle zu rühren, kletterte sie die Treppe hinauf aufs Dach. Als sie die Tür aufstieß, blendete sie für einen Moment das grelle Sonnenlicht. Sie beschattete mit der Hand ihre Augen und genoss die frische Brise, die ihr durchs Haar wehte. Die Luft war so klar, dass Tess im Norden eine Bergkette erkannte, die 50, vielleicht sogar 60 oder 70 Meilen entfernt war. Sie hörte das dumpfe Zischen einer Dampfmaschine. Tess lief zum Dachrand und schaute vorsichtig hinunter. Die Beifahrertür wurde geöffnet und ein Mann kletterte heraus, den Tess noch nie gesehen hatte. Dann sah Tess Henriksson aussteigen. Sie eilte zurück zu ihrem Versteck. Tess hatte gerade auf einem Stuhl Platz genommen und eine möglichst unbeteiligte Miene aufgesetzt, als Henriksson mit seinem Begleiter die Halle betrat.
12: Hallo, Tess. Warum bist du nicht in deinem Versteck geblieben, wie ich es dir gesagt habe?
13: Bin ich doch.
12: Ich habe gesehen, wie du dich oben auf dem Dach rumgetrieben hast.
13: Aber wie haben sie das bemerkt?
12: Wir liefern uns schon seit Jahren ein Katz-und-Maus-Spiel mit der Polizei. Glaub mir, das schult das Auge.
0: Er warf ihr eine Tasche zu.
12: Hier, Sachen zum Wechseln und was zu essen.
13: Oh, hab ich einen Hunger. Und wer ist das?
0: Sie nickte in die Richtung von Henrikssons Begleiter.
12: Das ist Paul Eliasson.
13: Oh, dann war ich das. Tut mir leid wegen ihres blauen Auges.
0: Eliasson verzog das Gesicht zu einem schmerzlichen Lächeln.
14: Wenn ich gewusst hätte, dass du so kräftig bist, dann hätte ich mich vorgesehen. Und du siehst dabei so schmächtig aus.
13: Nicht wahr?
14: Ja, du gefällst mir.
13: Was ist geschehen? Warum haben die Sirenen geheult?
12: In Moorland ist der Ausnahmezustand erklärt worden. Begarell hat die Verfassung außer Kraft gesetzt. Und nun macht er Jagd auf uns.
14: Mittlerweile ist ihm jedes Mittel recht, um eine dritte Amtszeit durchzusetzen. Jedenfalls müssen wir untertauchen. Wenn uns der Geheimdienst findet, werden wir ohne Prozess an die Wand gestellt.
13: Was ist mit den anderen Mitgliedern der Armee? Sind die auch in den Untergrund gegangen?
14: Welche anderen Mitglieder? Wir sind zu zweit, aber ich glaube, Morton hat bestimmt noch eine Beitrittserklärung für dich. Dann wären wir zu dritt.
13: Was?
12: Er macht nur einen Witz. Die Armee der Morgenröte ist in Zellen organisiert, die keinen direkten Kontakt untereinander haben. Jeder weiß nur so viel, wie er wissen muss. So können wir uns nicht, ohne es zu wollen, gegenseitig verraten.
13: Aber wie tauscht ihr untereinander Nachrichten aus, wenn ihr nur im Verborgenen arbeitet?
14: Alle Achtung, das Kind stellt die richtigen Fragen. Wir inserieren in der Zeitung verschlüsselte Nachrichten in unauffälligen Anzeigentexten, damit die Polizei uns nicht auf die Spur kommt.
12: Paul und ich werden jetzt steckbrieflich gesucht. Und in Söderborg kennt jeder unsere Gesichter. Unsere nächste Anzeige muss jemand aufgeben, der nicht polizeilich registriert ist.
13: Und da dachten Sie an mich.
14: Naja, eigentlich ist es eine leichte Aufgabe und sie ist ungefährlich.
12: Eigentlich?
14: Ja, wenn man sich an alle Vorsichtsmaßnahmen hält.
12: Wie sieht es aus? Können wir auf dich zählen?
0: Tess dachte nicht lange nach. Henriksson hatte sie nach dem Anschlag versteckt und sich um sie gekümmert. Immerhin hätte er sie auch einfach auf der Straße liegen lassen können. Nun war es an der Zeit, sich zu revanchieren. Sie streckte die Hand aus.
13: Ab heute hat die Armee der Morgenröte ein neues Mitglied. Wo ist das Beitrittsformular?
0: Die Fahrt vom Zirkus nach Hause war der reinste Albtraum.
4: Ganz Moorland befindet sich im Ausnahmezustand.
0: An jeder Straßenecke standen bewaffnete Soldaten und kontrollierten die Bevölkerung. Große Kreuzungen waren mit Straßensperren blockiert, die jedes Automobil überprüften. Insgesamt 4-mal musste sich Leonard ausweisen. Einmal musste er sogar Norwins Vollmacht präsentieren, bevor er weiterfahren durfte.
15: Überall hängen Fahndungsplakate von den Mitgliedern der Armee der Morgenröte.
0: Das öffentliche Leben war so gut wie erstorben. Kaum ein Zivilist war zu sehen. Nur Männer in Uniform patrouillierten paarweise die Straßen auf und ab. Vor wichtigen Gebäuden standen mit Sandsäcken gesicherte Wachhäuschen. Leonard hatte eine ungefähre Ahnung, welche logistischen Schwierigkeiten eine Aktion wie diese bereitete.
4: Das hier ist von langer Hand geplant worden. Der Anschlag auf die Brücke kann nur der Auslöser. Aber niemals der Grund für diesen Ausnahmezustand sein.
15: Das ist ein Stadtstreich.
4: Ich werde euch zu Hause absetzen und dann weiterfahren. Bis ich wieder zurück bin, werdet ihr keinen Schritt vor die Tür machen. Habt ihr mich verstanden?
13: Wirst du wiederkommen?
4: Natürlich.
13: Ich hab Angst.
4: Ihr braucht keine Angst zu haben. Es ist alles in Ordnung. Tut mir leid, dass ich euch den Spaß verdorben habe.
15: Willst du nochmal ins Büro?
4: Wollen kann nicht die Rede sein. Macht niemandem auf, hörst du? Verhaltet euch so leise wie möglich. Vermutlich wird dieser Swan uns einen Besuch abstatten wollen. Dem will ich zuvorkommen.
0: Silvetta stieg mit den Kindern aus.
15: Pass auf dich auf.
0: Leonard winkte noch einmal, dann wendete er den Wagen und fuhr zum Ministerium. Ockon hatte zunächst damit gerechnet, zusammen mit den anderen Gefangenen in einen der Transporter verfrachtet zu werden. Doch stattdessen nahm ihn Swan in seinem eigenen Wagen mit.
9: Die dunklen Vorhänge waren von innen zugezogen, sodass Hawken nicht sehen konnte, was draußen geschah. Ein Versuch, die Gedanken des Fahrers zu lesen, war vergeblich. An Swans Grinsen erkannte er, warum er kein Glück hatte.
16: Wie es scheint, kann der Mann nicht nur seinen eigenen Geist abschirmen, sondern auch den anderer Menschen, die sich in direkter Nähe zu ihm befinden.
9: Jetzt begriff Hawken auch, warum die Köpfe der Polizisten, die den Einsatz im Zirkus durchgeführt hatten, so seltsam leer gewesen waren.
16: Swan kann sie manipulieren.
9: Die Fahrt dauerte nach Hawkens Schätzung etwa eine Stunde. Dann hielt der Wagen an.
17: Wir sind da.
9: Hawken fingerte an der Innenseite der Tür herum, konnte aber den Griff nicht finden. Er wollte schon fragen, wie er aus diesem Automobil aussteigen sollte, als der Verschlag so rüde aufgerissen wurde, dass Hawken beinahe herausgekippt wäre.
18: Willkommen im Staatsgefängnis von Morland.
9: Das Gefängnis war eine quadratisch angelegte, burgähnliche Festung. Vier Wachtürme, durch zinnenbewehrte Mauern miteinander verbunden, überragten den Innenhof. Dort hielten schwer bewaffnete Soldaten Wache. In der Mitte befand sich ein ebenso quadratisches Gebäude, 10 Stockwerke hoch. Die graue, abweisende Fassade nur durchbrochen durch ein schweres Tor und unzählige kleine, vergitterte Fenster. Swan hielt Hawken unsanft beim Arm und schob ihn vor sich her, als könnte sein Gefangener jeden Moment ausbrechen. Als sie das Hauptgebäude erreichten, öffnete sich im großen Tor eine kleinere Tür.
16: Niemand zu sehen, kein Mucks zu hören. Gespenstisch. Wenn es hier Gefangene gibt, dann verhalten sie sich besorgniserregend still.
9: Swan gab Hawken einen Stoß und zeigte auf eine Treppe, die hinab ins Untergeschoss führte, wo nur einige Gaslampen ein schummriges Licht verbreiteten.
18: Weiter!
9: Ein weiterer Stoß ließ Hawken beinahe die Treppe hinabstürzen. Als sie unten angekommen waren, sah Hawken 12 Zellen. 6 links, 6 rechts.
18: Die Nummer 4 da ist für dich.
9: Swan stieß Hawken in die Zelle hinein. Ein finsteres Loch, möbliert nur mit einer nackten Holzpritsche.
18: Mach's dir bequem.
9: Für die Erledigung der Notdurft hatte man noch einen zerbeulten Blecheimer in die Ecke gestellt.
18: Nicht sonderlich luxuriös. Was? Aber ich konnte dem Personal hier wenigstens eine Decke für dich abschwatzen. Großzügig, nicht wahr?
9: Swan warf ihm einen dreckigen Lumpen zu, zog einen Schlüssel aus der Hosentasche und verschloss von außen die Tür. Hawken stand im Dunkeln. Nur langsam gewöhnten sich seine Augen an das spärliche Licht.
16: Wenn Swan glaubt, mich so leicht festsetzen zu können, hat er sich getäuscht.
9: Hawken holte die Blume, die ihm Nadja nach ihrer Vorstellung gegeben hatte, aus seiner Hosentasche und legte sie sorgsam auf die Pritsche. Dann breitete er die Decke darüber.
16: Swan hat wissen wollen, wie ich die Katzen vertauscht habe. Nun, vielleicht wird ihm ja eine leicht veränderte Neuauflage des Tricks auf die Sprünge helfen. Mutus, Matus, Mutatus.
9: Als Hawken die Decke wieder wegzog, lag dort auf der Pritsche statt der Blume etwas anderes. Etwas Metallenes.
16: Der Zellenschlüssel, der sich noch vor einer Sekunde in Swans Hosentasche befunden hat.
9: Chefinspektor Hagen Lennart wusste, was er damit riskierte, Staatssekretär Magnusson persönlich aufzusuchen. Aber er musste herauskriegen, was hier passierte und welche Rolle für ihn in diesem abgekarteten Spiel vorgesehen war.
19: Herein.
9: Als er eintrat, blickte Magnusson von seiner Arbeit auf.
19: Mein lieber Hagen Lennart.
9: Der Staatssekretär sah müde aus, aber er lächelte.
19: Ich habe Sie schon früher erwartet. Nehmen Sie Platz.
20: Danke. Ich ziehe es vor, stehen zu bleiben.
19: Ja. Sie sind aufgebracht wegen des Ausnahmezustandes, nicht wahr? Und dass wir Sie nicht eingeweiht haben, das kann ich verstehen. Aber wir hatten leider keine andere Wahl. Je weniger von dieser Aktion wussten, desto größer war ihr voraussichtlicher Erfolg.
20: Ich halte die Reaktion auf die Anschläge für vollkommen unverhältnismäßig. Sollte die Armee der Morgenröte tatsächlich für die Anschläge verantwortlich sein, müsste man meines Erachtens...
19: Hagen, die Armee der Morgenröte ist genauso wenig schuld an dem Bombenanschlag wie Sie oder Ihre Frau.
9: Lennart verschlug es die Sprache. Er hatte mit allen möglichen Ausflüchten und Appellen an patriotische Gefühle gerechnet, aber nicht mit diesem Eingeständnis.
20: Die Brücke in Tyndall?
19: Geht auf unsere Rechnung. Wir brauchten einen guten Grund, um heute den Notstand ausrufen zu können.
20: Aber wenn es keine Bedrohung gibt...
19: Oh, die gibt es. Und sie ist beängstigender, als Sie es sich überhaupt nur vorstellen können. Aber bevor ich weiter erzähle, muss ich Sie bitten, Platz zu nehmen.
9: Lennart nickte benommen und setzte sich in einen der Sessel.
19: Ein Brandy? Ich weiß, Sie sind im Dienst, aber glauben Sie mir, wenn Sie gehört haben, was ich Ihnen zu sagen habe, dann werden Sie ihn brauchen.
0: Er stellte den gut gefüllten Schwenker vor Lennart auf den Tisch.
19: Sind Sie mit den moorländischen Legenden vertraut?
20: Zumindest mit denen, die mir meine Mutter zum Einschlafen vorgelesen hat.
19: Gut. Was würden Sie davon halten, wenn ich Ihnen sage, dass eine dieser Legenden keine Legende ist?
20: Dann würde ich Sie mit Verlaub für verrückt halten.
19: Die Eskatei sind zurückgekehrt.
20: Was?
19: Wir haben einen verhaftet. Er sitzt im Sicherheitsblock des Staatsgefängnisses ein. Es ist ein Junge. Sie kennen ihn übrigens. Sein Name ist Hokon.
0: Jetzt griff Lennart doch nach dem Branntwein. Er spürte, wie seine Hände zu zittern begannen.
20: Der Junge, der im Zirkus die Katzen ausgetauscht hat?
19: Ja, ob dieser Trick zu seiner Begabung gehört oder nicht, haben wir noch nicht herausgefunden. Wir wissen, dass sein eigentliches Talent die Telepathie ist. Er kann Gedanken lesen.
0: Lennart hatte einen kleinen Schluck der alkoholischen Flüssigkeit genommen und musste jetzt husten, als der Branntwein in den falschen Schlund gelangte.
20: Was sagen Sie da?
19: Ja, ich vermute, Sie haben Bekanntschaft mit seiner Gabe gemacht.
20: Wie sind Sie auf den Jungen gekommen?
19: Ja, das ist eine lange Geschichte. Wir haben in der Nähe von Wilgrund eine Forschungsstation. Einer unserer Wissenschaftler ist gerufen worden, weil Nadja Tarkowski, die Tochter des Zirkusbesitzers, eine schwere Lungenentzündung hatte. Dr. Mersbeck hat sie daraufhin mit einem Mittel behandelt, das, noch nicht die Zulassung erhalten hat. Das Medikament war jedenfalls ein voller Erfolg und Dr. Mersbeck bekam eine Freikarte für die Abendvorstellung.
20: Und?
19: Hokon Tarkowski führte während der Vorstellung ein telepathisches Kunststück vor, das die Dorfbewohner leider sehr gegen die Zirkusleute aufbrachte. Nachdem der Zirkus aus Wilgrund verjagt worden war, haben sie sich nach Lorik aufgemacht. Hokon hat einen Beamten des Meldeamtes dazu gebracht, eine Aufführungsgenehmigung blanko zu unterschreiben. Wir mussten schnell handeln, als wir erfuhren, dass der Zirkus hier auftritt.
20: Aber wieso der Ausnahmezustand und die Verhaftungswelle?
19: Wir vermuten, dass Hokon nicht der einzige Eskatei ist. Und wir haben in etwa eine Vorstellung vom Profil eines magisch begabten Menschen. Wir müssen sie fangen, bevor sie Schaden anrichten können. Der letzte Krieg zwischen Menschen und Eskatei hat dazu geführt, dass beinahe alles Leben auf unserem Planeten ausgelöscht wurde.
20: Was ist mit Hokons Eltern, den Tarkowskis?
19: Ja, die sind wahrscheinlich harmlos. Aber das kann nur der Junge beweisen. Leider kommen wir nicht an ihn heran. Wir können uns nicht vor seinen Manipulationen schützen.
20: Sie meinen, ich hätte mehr Glück, weil er mich kennt?
19: Vielleicht. Verstehen Sie jetzt das Problem? Allein aus Überlebensgründen müssen wir ihn töten. Solange er existiert, haben wir gegen den Jungen und seinesgleichen keine Chance. Das wird in einer Katastrophe enden. Denn, wissen Sie, jeder Eskatei ist anders. Der eine kann Gedanken lesen, der andere fliegen. Der nächste kann allein durch die Kraft seines Willens Materie verändern. Wer weiß, der Fantasie sind da keine Grenzen gesetzt.
20: Aber entschuldigen Sie, wenn ich eines nicht verstehe. Wenn der Junge meine Gedanken lesen kann, dann wird er auch von diesem Gespräch erfahren.
19: Das soll er sogar. Dann wird er erfahren, dass er die Wahl hat. Entweder er kooperiert.
20: Oder?
19: Wir werden auch noch seine Familie auslöschen.
0: Lennart machte sich umgehend auf zum Staatsgefängnis.
17: Der Volksmund nennt es die Mühle. Denn wer einmal eingeliefert wird, der verlässt es erst wieder zermahlen und zermalmt. Als Häuflein Staub in einer Urne.
0: In der Mühle waren die Lebenslänglichen untergebracht. Hauptsächlich mehrfache Mörder und Hochverräter ohne Chance auf Gnade und Entlassung.
21: Türe öffnen!
0: Der Direktor persönlich führte Hagen Lennart zum Hauptgebäude.
22: Eines müssen Sie mir erklären, Herr Chefinspektor. Dieser Hokon Tarkowski ist da noch ein halbes Kind. Ich kann nicht glauben, dass er so gefährlich ist, dass wir ihn hier einsperren müssen.
20: Das wird sich noch herausstellen.
0: Als sie im Eingangsbereich den Posten des Oberaufsehers passiert hatten, führte der Direktor seinen Besuch zu einem Treppenabgang. In Lennart zog sich alles zusammen, als er in den nur spärlich beleuchteten Keller schaute.
22: Das ist unser Hochsicherheitstrakt.
2: Unsere Gefangenen sind in Gefährdungskategorien eingeteilt. Die Kategorien A1 bis A4 nehmen ganz normal am Gefängnisalltag teil. Die Kategorie A5 wandert da hinunter. Zu ihr gehören Serienmörder und Psychopathen. Aber die mussten gestern ihre Zellen räumen, um Platz für eine neue Kategorie zu schaffen. Horkon Tarkowski ist unser erster A6-Häftling. Wissen Sie, was A6 bedeutet, Chefinspektor? Komplette Isolation. 24 Stunden. Kein Kind ist so gefährlich, dass es lebendig begraben werden muss.
20: Welche Nummer hat seine Zelle?
2: Die Nummer 4.
16: Lennart wartete nicht auf den Direktor und steuerte direkt die Tür an.
2: Halt, warten Sie. Das ist gegen das Sicherheitsprotokoll. Außerdem benötigen Sie den Schlüssel.
20: Warum? Die Zelle ist leer.
2: Was?
16: Am späten Nachmittag hörte Jörg, wie mehrere Automobile vorfuhren und in der Einfahrt parkten. Jörg sprang von seinem Bett auf, schob die Vorhänge beiseite und spähte vorsichtig hinaus. Egmont war die Treppe hinabgeeilt und begrüßte nun auf seine kriecherische Art drei Männer, die aus den schwarz lackierten Karossen ausgestiegen waren.
5: Den einzigen, den ich von denen kenne, ist der Innenminister.
16: Egmont führte den Besuch ins Haus.
21: Ich glaube, wir haben einen Grund zum Feiern, nicht wahr?
5: Einen Grund zum Feiern? Weil es Norwin gelungen ist, den Richter aus dem Weg zu räumen? Aber warum treffen sich dann alle hier und nicht im Ministerium?
16: Zu gerne hätte Jörg die Unterhaltung belauscht. Vielleicht würde er ja dann mehr über die Umstände der Verschwörung erfahren, der Erik Urban zum Opfer gefallen war. Doch er konnte ja schlecht an die Tür klopfen und fragen, ob er sich nicht zu der illustren Runde gesellen durfte.
5: Andererseits bin ich ja noch immer der Hausherr, nicht wahr? Nein, das bin ich wohl nicht.
16: Aber dennoch gab es eine andere Methode, wie er diesem Stelldichein beiwohnen konnte, ohne dass es jemand bemerkte. Er schloss die Augen, dann dachte er an das morländische Staatsrecht, Band 4 mit Kommentaren von Lev Horwitz und die Kammer, die sich hinter dem Regal befand. Schlagartig änderte sich der Geruch um ihn herum. Jörg musste grinsen.
21: Bitte entschuldigen Sie, wenn ich Sie heute selbst bediene, aber ich habe das Personal bereits nach Hause geschickt. Ich denke, das ist in Ihrem Sinne.
23: Was ist mit dem Jungen?
21: Der ist in seinem Zimmer und tut, was immer ein Junge in seinem Alter tut. Ein Glas ladinischen Schaumwein.
19: Oh nein, danke für mich nicht. Wenn ich jetzt Alkohol trinke, dann kann ich mich gleich ins Bett legen.
23: Stellen Sie sich nicht so an, Magnusson.
16: Norwin reichte ihm ein volles Glas.
23: Egmont hat recht. Wir haben tatsächlich einen Grund zum Feiern.
21: Minister Straschok?
24: Ja, dann werde ich mich wohl anschließen müssen, nicht wahr?
21: Professor Straschok, betrachten Sie es einfach als einen Selbstversuch. Wer weiß, vielleicht finden Sie ja Gefallen daran.
19: Na, vergessen Sie es, Egmont. Wenn es irgendetwas gibt, was unser Forschungsminister nicht kennt, dann sind es die schönen Dinge des Lebens.
24: Glauben Sie mir, auch ich bin zu kultiviertem Genuss in der Lage.
23: Oho. Meine Herrschaften, auf den Erfolg der Operation Eskaton.
25: Auf den Erfolg der Operation Eskaton.
23: Also, was ist der Stand der Dinge?
24: Uns eingerechnet sind jetzt 12 Personen aufgestiegen.
19: Das ist nicht viel. Soweit waren wir auch schon vor einem Vierteljahr.
24: Ja, wir haben immer noch mit Problemen zu kämpfen. Erstens, die Blumen lassen sich nicht so ohne weiteres züchten.
23: Das zweite Problem ist die niedrige Überlebensrate der Infizierten, nicht wahr?
24: Ja.
21: Wie hoch liegt sie?
24: Immer noch bei 50%, bei gleichzeitiger Sterilität.
19: Ach, erinnern Sie mich nicht daran. Wir können jetzt fast alles... uns zu einem Kollektiv zusammenschließen, den Menschen in die Köpfe schauen und Materie manipulieren, aber wir sind nicht in der Lage, Kinder in die Welt zu setzen. Nun, vielleicht hilft uns ja der Gist, den Swan schnappen konnte.
24: Oh, wir haben einen Gist? Seit wann wissen wir von ihm?
19: Oh, schon länger. Merzbeck ist ihm in Wilgrund über den Weg gelaufen.
21: Wer ist Merzbeck?
19: Der Leiter der Station 9. Sie sollten ab und zu mal die Dossiers lesen.
24: Welche Fähigkeiten hat dieser Gist?
19: Offenbar multiple. Er wird stärker und differenziert sich aus.
23: Ist das gut?
24: Prinzipiell erst einmal ja. Je ausgeprägter die Begabungen dieses Gist sind, desto mehr können wir auch von ihm lernen. Ich glaube, mit ihm haben wir den Schlüssel zur Lösung all unserer Probleme in der Hand.
21: Wer ist es?
19: Ein Junge namens Horkon Tarkowski. Swan hat ihn in einem Zirkus aufgegriffen und in die Mühle gebracht.
5: Horkon Tarkowski?
16: Jörgs Herz klopfte heftig. Er spürte, dass sein Schicksal
0: eng mit dem dieses Horkon Tarkowski verbunden war.
3: Horkon Tarkowski ist der Sohn einer Irina Koroljowa. Den Namen brauchen Sie sich nicht zu merken, er ist mit Sicherheit falsch. Irina Koroljowa ist in der Nähe von Morwanga zum Zirkus Tarkowski gestoßen, um dort ihr Kind zur Welt zu bringen.
24: In der Nähe von Morwanga? Das ist interessant.
0: Jörg kam wieder die Karte in den Sinn. In der Nähe der Bahnlinie von Morwanga nach Horvik lag die Station 11. Was sich dort nahe des Polarkreises verbarg, wusste er noch immer nicht. Aber es musste etwas mit einer Blume zu tun haben.
5: Der Blume, die den Richter getötet hat.
3: Als sie Horkon zur Welt brachte, ist sie verschwunden. Ohne eine Spur zu hinterlassen.
23: Na, wenigstens haben wir endlich den Beweis dafür, dass es die Gist gibt.
24: Und dass sie sich fortpflanzen. Ich muss den Jungen baldmöglichst untersuchen.
3: Ja, immer mit der Ruhe. Wir wissen nicht, wie viele Gist es noch gibt. Sie sind offensichtlich nicht Teil des Kollektivs. Auf diesem Weg können wir sie also nicht aufspüren. Und das ist auch der Grund, warum ich heute Chefinspektor Hagen Lenner zu Horkon ins Staatsgefängnis geschickt habe. Er soll dem Jungen ein Angebot unterbreiten.
23: Ein Angebot, das er vermutlich nicht ausschlagen kann.
0: Norwin schenkte sich noch etwas von dem Schaumwein ein. Jörg spürte, wie es in seinem linken Unterschenkel zog. Er wusste nicht, wie lange er schon in diesem Versteck ausharrte, aber es fühlte sich an, als hätte er Stunden in dem engen Kabuff zugebracht. Vorsichtig versuchte er, sein Gewicht auf das andere Bein zu verlagern. Dabei durchzuckte ihn augenblicklich ein heftiger Wadenkrampf. Unwillkürlich stieß er einen leisen Schrei aus. Jörg hatte noch nicht einmal Zeit, in Panik zu geraten, als plötzlich vor ihm die Bücherwand eingerissen wurde und er aus seinem Versteck herausschwebte. Jörg konnte nicht erkennen, wer ihn durch die Luft gleiten ließ. Keiner machte eine Handbewegung oder hatte seine Körperhaltung verändert. Aber alle starrten ihn an.
3: Der junge Jörg Urban. Schön, dich zu sehen.
21: Was hast du mitbekommen?
3: Seien Sie doch nicht naiv, Egmont. Ich denke, er hat alles gehört, nicht wahr, mein junger Freund?
0: Jörg nickte. Noch immer schwebte er mehrere Zentimeter über dem Boden.
3: Tja, was sollen wir jetzt nur mit dir machen?
21: Wir sollten ihn töten.
3: Egmont, Sie sind so entsetzlich banal. Nein, hier ist Kreativität gefragt. Haben Sie noch eine Blume, Strascher?
24: Ja, im Automobil.
21: Ich hole sie. Schon unterwegs.
0: Jörg zappelte ein wenig mit den Beinen, um irgendwo einen Halt zu finden. Aber die Mühe war vergeblich.
5: Warum haben Sie meinen Vater getötet?
23: Ist das so schwer zu erraten? Er wusste zu viel. Wir hatten nur die eine Wahl, entweder Urban stieg auf ins Kollektiv oder er musste sterben. Nun, die Umstände haben uns diese Entscheidung abgenommen.
5: Nun wollen Sie mich auch in dieses Kollektiv aufnehmen und dabei auch meinen Tod in Kauf nehmen?
23: Du würdest so viel dabei gewinnen.
5: Oder alles verlieren.
0: Die Tür wurde aufgerissen und Egmont trat ein. Unter dem Arm eine kleine, dunkel lackierte Holzkiste, die er jetzt auf den Tisch stellte.
21: Bitte schön.
0: Magnusson stand auf und schob den Privatsekretär beiseite.
3: Es wird nicht wehtun. Und zumindest nicht sehr. Aber das Gefühl, das du danach haben wirst, wird dich für alles entschädigen.
0: Er nickte Straschok zu und Jörg fiel nach unten.
3: Wir können das auf zwei Arten machen. Du wehrst dich nicht und alles ist schnell vorüber, oder? Du machst es uns allen schwer.
5: Sie glauben gar nicht, wie schwer ich es Ihnen machen werde.
0: Er schloss die Augen und stellte sich sein Zimmer vor. Es gab einen leichten Ruck. Dann hatte er die Bibliothek verlassen.
5: Ich muss mich beeilen.
0: Er holte sein Geld und wollte sich gerade seine Mütze aufsetzen, als er eine Stimme hinter sich hörte.
21: Du bist also auch ein Gist.
0: Jörg wirbelte herum und sah Egmont bei der Tür stehen. Nur, dass diese verschlossen war. Der ehemalige Privatsekretär seines Vaters lächelte bösartig.
21: Glaubst du, du wärst der Einzige, der teleportieren kann? Ich kann sehen, was du tust. Du kannst dich nicht vor mir verstecken.
0: Jörg schloss die Augen und stellte sich den Bahnhof vor. Noch während er sprang, spürte er, dass Egmont keine leere Drohung von sich gegeben hatte. Die Aufgabe, die Tests zu bewältigen hatte, schien in der Tat nicht besonders gefährlich zu sein.
6: Ich muss nur mit Henrikssons Fahrrad in die Stadt radeln und dort im Moorländischen Abonnentenblatt eine Anzeige aufgeben. Liederkranz Schieringsholm sucht noch eine tragende Altstimme. Proben jeweils dienstags und donnerstags in der Gaststätte zum fassbeinigen Rappen.
0: Tess musste sich beeilen, denn die Anzeigenannahme schloss um 6. Ihr blieb also noch eine halbe Stunde, um mit dem Fahrrad von Tyndall zum Arsenalplatz zu fahren, wo sich die Redaktion der Zeitung befand. Henriksson hatte ihr eingebläut, die Polizeiposten, die an den wichtigsten Kreuzungen Stellung bezogen hatten, nur dann zu umfahren, wenn es gar nicht anders ging. Sie sollte sich so unauffällig wie möglich aufführen und gar nicht erst versuchen, die Beamten zu belügen. 5 Minuten vor 6 erreichte Tess den Arsenalplatz. Sie lehnte das Fahrrad gegen die Hauswand und hastete die Treppe hinauf. Die Anzeigenannahme befand sich direkt auf der rechten Seite des großen Raumes.
1: Was kann ich für dich tun?
13: Ich hätte eine Anzeige aufzugeben.
0: Tess faltete den zerknitterten Zettel auf und schob ihn zusammen mit einem Geldschein über den Tresen.
13: Hier.
0: Tess schluckte und trat nervös von einem Fuß auf den anderen. Die Frau blickte Tess scharf an, dann füllte sie einen kleinen Zettel aus, versah ihn mit einem Stempel und gab ihn Tess zurück. Tess steckte die Quittung ein und ging. Sie schwang sich wieder auf das Fahrrad und machte sich auf den Weg zurück nach Tyndall. Die Menschen, die noch auf den Straßen zu sehen waren, beeilten sich, so schnell wie möglich nach Hause zu kommen. Keiner flanierte durch die Straßen, niemand nahm sich Zeit, die Schaufensterauslagen zu betrachten. Die Cafés waren geschlossen, die Automobile waren verschwunden und Busse fuhren nur noch nach einem Sonderfahrplan.
13: Sonst so lebendige Lorik ist in einer Art Angststarre gefangen.
0: Tess trat heftiger in die Pedale. Als sie den Bahnhof passierte, wurde sie Zeugin einer sonderbaren Szene.
13: Was ist da los?
0: In einer schmalen Seitengasse nahm sie 2 Gestalten wahr. Einen schmal gewachsenen Mann im langen Gehrock und einen dunkelhaarigen Jungen, der etwa in ihrem Alter war.
13: Was machen die da?
0: Im ersten Moment sah es so aus, als tanzten sie einen bizarren Tanz. Dann aber erkannte sie, dass die beiden miteinander kämpften. Und es sah nicht gut aus für den Jungen. Der Mann hatte seine Hände um den Hals des Burschen gelegt und drückte mit aller Macht zu. Tess ließ das Fahrrad zu Boden fallen. Sie lief in die Gasse und beinahe hatte sie die beiden Kontrahenten erreicht, als der Mann aufschaute, die Augen schloss und zusammen mit dem Jungen verschwand. Tess wirbelte herum.
13: Das ist unmöglich. Kein Mensch kann sich einfach in Luft auflösen. Da! Dort hinten bei den Mülltonnen sind sie wieder.
0: Kaum hatte sich Tess in Bewegung gesetzt, waren sie auch schon wieder fort. Nur um sich an einer anderen Stelle wieder zu materialisieren. Der Junge wehrte sich verzweifelt, aber es konnte keinen Zweifel daran geben, dass er in diesem ungleichen Kampf unterliegen würde. Wieder ein Sprung, diesmal auf das Dach des angrenzenden Hauses. Aber auch dort blieben sie nur für wenige Sekunden. Doch im nächsten Augenblick erschienen die beiden direkt vor Tess. Sie streckte die Hand aus, packte den Mann beim Kragen und riss ihn fort. Der Mann flog in hohem Bogen durch die Luft, schlug hart auf und rutschte über das Kopfsteinpflaster.
13: Verdammt! Diese Kraft habe ich wohl immer noch nicht richtig unter Kontrolle.
0: Doch anstatt benommen liegen zu bleiben, sprang der Kerl wie an einer Schnur gezogen hoch und rannte auf Tess zu. Nur um im Laufen zu verschwinden. Der Mann hatte sich wieder hinter Tess materialisiert und stürzte sich nun auf sie. Dann machte es Klick. Mit einem Mal war die Welt wie in Aspik eingelegt. Alle bis auf ihre Bewegungen waren langsam und zäh. Auch die des Mannes, dem sie jetzt tänzerisch mit einem Schritt zur Seite auswich. Der Mann schwamm träge an ihr vorüber. Sie packte seinen Arm und zog so kräftig, dass sie ihren Gegner quer über die Straße katapultierte, wo er gegen eine Brandmauer prallte und diesmal tatsächlich ohnmächtig liegen blieb. Dann machte es erneut Kick und alles war wieder normal. Oder was man normal nannte. Der Junge hatte sich auf die Beine gekämpft und nun die Hand seiner Retterin ergriffen. Dann änderte sich die Umgebung einmal, zweimal, dreimal und schließlich so oft, dass Tess schwindlig wurde. Als sie sich schließlich bei einem Stellwerk in der Nähe des Bahnhofs zum letzten Mal materialisierten, sackte sie auf die Knie und übergab sich.
13: Wer bist du?
0: Mit zitternder Hand wischte sie sich den Mund ab.
13: Etwa ein Eskatei?
5: Ein Eskatei? Nein. Mein Name ist York. Entschuldige, ich wollte nicht, dass dir schlecht wird. Aber ich versuche Egmont schon die ganze Zeit zu entwischen.
0: Er schaute sich um.
5: Sieht so aus, als wäre mir das dank deiner Hilfe auch gelungen.
13: Wer ist Egmont?
5: Der Privatsekretär meines Vaters, Erik Urban.
13: Kenn ich nicht. Weder den einen noch den anderen.
5: Mein Vater war einer der obersten Richter dieses Landes.
13: Aha. Mein Name ist übrigens Tess.
0: Sie bemerkte Yorks überraschten Blick.
13: Und ja, ich bin kein Junge.
5: Ach so.
13: Ich bin in einem kommunalen Waisenhaus aufgewachsen. Da setzt man nur selten einen Fuß vor die Tür.
5: Du hast keine Eltern?
13: Jeder hat Eltern. Aber wenn du fragst, ob meine noch leben, kann ich dir nur sagen, dass ich es nicht weiß. Ich habe sie nie kennengelernt.
5: Ich kenne meine auch nicht.
13: Was? Aber du hast doch gerade gesagt...
5: Ich bin direkt nach meiner Geburt adoptiert worden. Bist du auch ein Gist?
0: Tess zögerte, dann nickte sie. Obwohl sie dieses Wort noch nie gehört hatte, ahnte sie instinktiv, dass es mit ihr zu tun hatte, dass es eine Antwort auf all ihre Fragen war. Trotz der Anspannung konnte sie die Erleichterung im Gesicht des Jungen erkennen. Und auch ihr ging es ähnlich. Es gab noch jemanden wie sie. Tess war nicht mehr allein. Der Gefängnisdirektor hatte den Fluchtalarm ausgelöst und war ohne weitere Umstände davongeeilt. Lennart wurde das Absurde dieser Situation bewusst.
1: Einem einfachen Jungen gelingt es, ohne Hilfsmittel innerhalb kürzester Zeit aus dem bestbewachten Gefängnis Morlands zu entkommen. Håkon Tarkowski hat offenbar eine sehr mächtige Gabe. Aber hat Magnusson mich nicht gewarnt? Magnusson ist ein Lügner.
0: Lennart zuckte zusammen, als sich diese Worte in seinem Verstand manifestierten.
1: Ich bin kein Eskatei. Ich bin ein Gist.
0: Lennarts Rücken versteifte sich, als hätte jemand mit den Fingernägeln über eine Schiefertafel gekratzt.
7: Håkon Tarkowski?
1: Ja?
7: Wo bist du?
1: Hier.
7: Dann zeig dich.
0: Eine Gestalt trat langsam aus dem Schatten.
8: Chefinspektor Lennart?
1: Das im Zirkus, das ist kein Trick gewesen, nicht wahr? Du kannst tatsächlich Gedanken lesen. Und meine Erinnerungen sind wie ein offenes Buch für dich.
8: Ja, alle. Die guten wie die weniger guten.
0: Lennart zuckte zusammen. Er fühlte sich plötzlich nackt und ausgeliefert.
1: Das muss ihm nicht peinlich sein. Sie kennen meine Geheimnisse noch nicht, aber das lässt sich ändern. Geben Sie mir Ihre Hand. Was hast du vor? Es ist wichtig, dass Sie mir vertrauen. Deswegen sollen Sie alles über mich erfahren. Und hören Sie auf, ständig darüber nachzudenken, was dieser Magnusson gesagt hat. Wenn Sie wissen, wer ich bin, werden Sie den Staatssekretär anders einschätzen.
0: Langsam streckte Lennart seine Hand aus. Håkon ergriff sie und drückte zu, so fest er konnte. Lennart wurde in einen tiefen, eiskalten See geworfen und zog scharf die Luft ein. Sämtliche Erinnerungen an ein fremdes Leben stürzten ungefiltert auf ihn ein. Håkon behielt nichts für sich. Weder die größten Niederlagen, noch die triumphalsten Siege. Keine Peinlichkeit und keine noch so intimen Geheimnisse wurden ausgespart. Vor ihm stand ein Mensch, von dem er in diesem Augenblick mehr wusste als von seiner Frau oder seinen Kindern. Lennart schnappte nach Luft, als er auftauchte.
1: Oh mein Gott.
0: Er starrte den Jungen entsetzt an.
1: Und du weißt genauso viel über mich?
8: Ja, aber es war nicht meine Absicht. Im Zirkus, ich konnte es nicht kontrollieren. Normalerweise versuche ich nicht, jedem in den Kopf zu schauen. Aber Swan war da und da habe ich die Kontrolle verloren. Und auch jetzt bin ich nicht sicher, das Richtige getan zu haben. Aber ich bin einfach
1: verzweifelt, ich weiß. An deiner Stelle hätte ich genauso gehandelt.
8: Wenn Swan sie findet, wird er ihren Verstand wie ein Uhrwerk auseinandernehmen, nur um herauszufinden, wie sie ticken. Und dann wird er auf meine Erinnerungen stoßen, die jetzt auch die ihren sind. Für mich ist das nicht weiter tragisch. Ich weiß nichts, was diesem Kerl auch nur im Entferntesten weiterhelfen wird, aber Sie sind jetzt in ein Geheimnis eingeweiht, das man schon seit sehr langer Zeit zu schützen versucht. Er wird Sie und Ihre Familie in diese Kiste schauen lassen. Und dann wird nichts mehr wie vorher sein.
0: Lennarts Gedanken fuhren Karussell. Er wusste, dass er nicht die Kraft des Jungen hatte, um sich vor einem Angriff Swans zu schützen.
1: Und es gibt nur eine Möglichkeit, diesem Schicksal zu entgehen.
8: Ja, wir müssen fliehen. Noch in dieser Nacht.
1: Dann sollten wir gehen.
8: Danke.
0: Håkon verwandelte sich, für Lennarts Augen und die aller anderen Menschen, die sich in seiner Nähe befanden, wieder in einen Schatten.
1: Danke, dass Sie mir zugehört haben. Hatte ich eine andere Wahl?
8: Nein, die hatten Sie nicht. Aber solange ich bei Ihnen bin, wird Ihnen und Ihrer Familie nichts zustoßen. Das verspreche ich Ihnen.
7: Alarm!
0: Im Gefängnishof war der Teufel los. Alles, was eine blaue Uniform trug und eine Waffe in den Händen halten konnte, war auf den Beinen, um das Gelände zu sichern. Keiner der Männer vermochte, den Jungen zu sehen, der dicht neben Lennart ging. Auch Lennart wusste nur wegen der Präsenz in seinem Kopf, dass er nicht allein war. Der Direktor war gerade damit beschäftigt, die Suche nach dem Flüchtling zu organisieren.
10: Inspektor Lennart, es tut mir wirklich leid, aber so etwas habe ich noch nie erlebt.
2: Bitte seien Sie versichert, dass die Sicherheitsmaßnahmen in diesem Staatsgefängnis in der Regel rigoroser sind, als es die Erlasse vorschreiben. Bitte sagen Sie nicht dem Ministerium Bescheid. Lassen Sie mich erst den Bericht schreiben, ja?
0: Leonard nickte langsam.
2: Danke. Ich danke Ihnen wirklich.
20: Würden Sie dann bitte das Tor für mich öffnen, damit ich hinausfahren kann?
2: Natürlich.
0: Der Direktor nickte und gab der Wache im Torhaus ein Zeichen, die daraufhin die Barriere aus dem Weg räumte. Leonard ließ Hawken vor sich in den Wagen steigen, stieg dann selber ein, ließ den Wagen starten und brauste eilig davon.
20: Das war einfach.
4: Ja, das war noch einfach.
10: Hallo Tess, Auftrag erfüllt? Ich sehe, hast du Besuch mitgebracht. Willst du uns nicht miteinander bekannt machen?
11: Ich bin Jörg Urban.
10: Der Sohn unseres obersten Richters?
11: Ja. Was wissen Sie über Eskatei?
12: Du bist einer von ihnen.
10: Das ist sie nicht. Sie ist ein Gist.
11: Sie haben es gewusst?
12: Gist? Was soll das denn sein? Davon habe ich noch nie etwas gehört.
11: Ein Gist ist ein Mensch, der mit einer magischen Begabung geboren wird. Eskatei sind anders. Sie werden durch eine Art Blume infiziert und werden Teil eines magischen Kollektivs. Oder sie sterben. Wie mein Vater.
0: Henriksson und Eliasson warfen sich einen Blick zu, den Tess nicht genau interpretieren konnte. Sie starrte wieder Henriksson an.
11: Noch einmal. Was ist ein Eskatei genau? Und wieso wussten Sie, dass es jemanden wie mich gibt?
10: Durch Nora. Und was die Eskatei angeht...
12: Wir haben die Befürchtung, dass Leon Begarel ein Eskatei ist.
10: Den Verdacht hegen wir schon seit seiner ersten Präsidentenwahl.
12: Leon Begarel hat sich einen neuen Lebenslauf gebastelt. Seine offizielle Biografie ist eine Fälschung. Es hat lange gedauert, um das herauszufinden. Begarel war sehr gründlich. Und je mächtiger er wurde, desto wirksamer waren seine Möglichkeiten, für sich eine neue Lebensgeschichte zu erfinden.
10: Wie auch immer, seinen richtigen Namen kennen wir nicht. Er ist nicht verheiratet, hat keine Kinder. Seine Schulabschlüsse scheinen echt zu sein, aber es kann sich kaum einer seiner Kameraden an ihn erinnern.
11: Warum haben Sie das alles recherchiert?
10: Zuerst ging es allen unter Begarel ganz gut. Es gab einen ordentlichen Grundlohn und zum ersten Mal auch einen Anspruch auf Urlaub. Er hat sogar eine Sozialversicherung eingeführt. Die ärztliche Versorgung ist umsonst. Wer mit 70 in Rente geht, bekommt die Hälfte seines Lohnes weiterbezahlt und entrichtet keine Steuern mehr. Mit dieser Reform hat er seine erste Regierungszeit überstanden. Dann brach das System zusammen.
11: Warum? Der Staat war pleite.
10: Und wir standen wieder da, wo wir uns schon zu Maustalszeiten befunden hatten.
11: Aber weshalb glauben Sie, Begarel sei ein Eskatei?
12: Ihr wisst, dass Begarel gerade bei den Armen wie ein Heiliger verehrt wird.
11: Weil er so viel für sie getan hat, nehme ich an.
12: Nein, das ist es nicht allein. Es heißt, er sei ein Heiler. Es kursieren seltsame Geschichten darüber, so wie diese. Begarel war auf seinem Landsitz in der Nähe von Phyros, um sich auf die erste Sitzungswoche des Parlaments vorzubereiten. Erst kurz zuvor hatte er das Reiten für sich entdeckt und erkundete die Wälder der Umgebung. Als er zurückkehrte, kam es zu einem folgenschweren Unfall. Ein kleines Mädchen, die Tochter der Köchin, spielte draußen mit ihrem Hund, der plötzlich außer Rand und Band war, als er das Pferd sah. Das Reittier ging durch und trampelte das Kind nieder. Es war ein schrecklicher Anblick. Ein Bein war so gebrochen, dass der Knochen hervorschaute und am Kopf klaffte eine große Wunde. Begarel sah das Unglück und lief zu dem Mädchen. Alle dachten, es sei wohl tot, doch es atmete noch. Als er ihren Atemzug spürte, sagte er nur, so geht die Geschichte, alles wird gut. Alles wird gut. Als würde die kleine Anna schlafen und man müsse sie nur wecken. Dann soll er ihr die Hand aufgelegt haben und zwei Dinge geschahen. Das Pferd wieherte, ging zu Boden.

0: wir wissen aus der Geschichte, was es bedeutet, wenn die Eskatei versuchen, die Herrschaft an sich zu reißen.
1: Cess und ich sind nicht die einzigen Gist. Da gibt es noch einen anderen Jungen, Hawken Tarkowski. Er wird im Staatsgefängnis festgehalten, wo man ihn genauer untersuchen will. Und noch was.
2: York kramte den Zettel mit den Zahlen aus seiner Hosentasche.
1: Bevor mein Vater starb, hat er dafür gesorgt, dass ich das hier bekomme.
3: Darf ich mal sehen?
1: Natürlich.
3: Das sind geografische Koordinaten. Sie markieren einen Ort ziemlich hoch im Norden.
0: Was befindet sich dort?
1: Etwas, was mein Vater als Station 11 auf der Karte bezeichnet hat. Sie befindet sich 200 Meilen südöstlich von Horvik, einer kleinen Bergarbeiterstadt in der Polarregion. Sie muss für Begarell und seine Leute ziemlich wichtig sein. Wenn wir herausfinden wollen, was die Eskatei vorhaben, müssen wir dorthin.
4: Silvetta. Silvetta, wach auf.
5: Was ist los? Bist du im Ministerium gewesen?
4: Ja, und im Staatsgefängnis. Die Dinge sind schlimmer, als wir befürchtet haben. Viel schlimmer. Wir müssen die Stadt verlassen.
5: Stadt verlassen? Wann?
6: Jetzt. Auf der Stelle.
2: Silvetta erschrak, als der Junge ins Licht der Petroleumlampe trat, die Lennart in der Hand hielt.
5: Der Junge aus dem Zirkus. Warum ist er hier, Lennart? Warum hast du ihn zu uns nach Hause gebracht?
4: Shh, beruhige dich.
5: Ich will mich nicht beruhigen. Du weckst mich mitten in der Nacht und bringst diesen Junge her? Ich will nichts damit zu tun haben. Vielleicht sind diese Zirkusleute wirklich an den Attentaten schuld.
4: Du weißt, dass das Unsinn ist. Was gerade geschieht, ist erst der Anfang. Irgendwann werden sie auch an unsere Tür klopfen und uns abholen. Dich, mich und die Kinder.
5: Nein, nein, nein. Wir haben mit all dem nichts zu tun. Wenn du uns nur nicht damit reinziehen würdest.
4: Silvetta, wir müssen jetzt die Kinder wecken und sofort von hier verschwinden.
5: Ich will das nicht, hörst du?
2: Lennart drehte sich zu Hawken um.
4: Zeig ihr, was du mir gezeigt hast.
6: Ich weiß nicht, ob das eine gute Idee wäre.
4: Silvetta, bitte, du musst...
5: Ich komme nicht mit und die Kinder bleiben auch hier.
4: Hawken, bitte.
6: Wirklich? Ich glaube nicht, dass wir das tun sollten.
4: Tu es.
2: Hawken streckte seine Hand aus.
5: Geh weg.
2: Aber Silvetta wich ängstlich zurück.
5: Geh weg! Fass mich nicht an!
2: Hawken wandte sich verzweifelt zu Lennart um.
4: Tu es! Jetzt! Oder wir sind alle verloren!
2: Hawken ergriff Silvettas Arm und schloss die Augen. Hagen Lennarts Frau zappelte unkontrolliert und gab einen schrecklichen, gurgelnden Laut von sich. Dann wurde sie still. Ihre Augen waren in eine imaginäre Ferne gerichtet.
4: Silvetta?
5: Ja?
4: Ist alles in Ordnung?
5: Ja.
4: Verstehst du jetzt, was ich meine?
5: Ja.
4: Silvetta, du musst die Kinder wecken und unsere Sachen packen.
5: Ich werde mich um alles kümmern.
2: Silvetta schlug die Decke beiseite. Als sie aufstand, knickten ihre Beine ein. Doch Lennart fing sie auf.
5: Fass mich nicht an!
2: Lennart rückte überrascht von ihr ab. Dann wankte sie aus dem Schlafzimmer.
6: Silvetta weiß jetzt alles über sie. Weil ich alles über sie, Hagen, weiß.
2: Lennart setzte sich auf die Bettkante. Es gab einiges in seinem Leben, das Silvetta niemals erfahren sollte, weil er wusste, dass es ihre Ehe zerstören würde.
6: Nein. Es hilft nichts, wenn sie jetzt mit ihr reden. Es gibt nichts zu sagen. Nichts, wovon sie nicht ohnehin schon wüsste.
2: Lennart stand auf.
4: Ich werde die Kinder wecken.
5: Was ist los?
2: Maura und Melina brauchten lange, bis sie, herausgerissen aus den Träumen des nächtlichen Tiefschlafs, in der Realität angekommen waren. Obwohl es nicht sonderlich kalt war, froren sie vor Müdigkeit.
6: Die Decken wird euch gleich wieder warm.
2: Lennart wickelte sie in Decken und trug sie hinunter zum Wagen, wo sie von ihrer Mutter auf die Rückbank gesetzt wurden. Nachdem das Gepäck verstaut worden war, holte Lennart aus dem Keller so viele Säcke mit Holzbriketts, wie in den Wagen hineinpassten.
4: Nach Torvik werden wir es in jedem Fall schaffen. Von dort nehmen wir den Zug bis Morvangar.
2: Er setzte sich hinter das Steuer, legte den Gang ein und ohne sich noch einmal umzusehen, fuhr er los. Henriksson kannte Lorik wie seine Westentasche. Er war hier geboren und aufgewachsen und hatte all die Jahre mit dem Vehikel, in dem sie saßen, Gemüse ausgefahren.
7: Hier kann ich abbiegen.
2: Obwohl jede Straßenkreuzung kontrolliert wurde, fand er über Umwege einen Schleichweg in die weniger kontrollierte Vorstadt. Tess und York saßen auf der Ladefläche, eingezwängt zwischen Briketts und

0: Wasserkanister. Nach einer Weile hielten sie an und Henriksson schlug die Plane zurück.
1: Endstation! Weiter werden wir mit dem Ding nicht fahren.
0: Eliasson lud zusammen mit Jörg und Tess das Gepäck vom Laster, während Henriksson den Fahrplan studierte.
1: Der nächste Zug Richtung Norden geht in einer halben Stunde. Die Karten müssen wir im Zug lösen. So früh ist hier noch alles zu.
0: Henriksson setzte sich zu Eliasson auf eine Bank, streckte die Beine aus und gähnte. Tess und Jörg ließen sich auf der Bahnsteigkante nieder. Sie bot ihm einen Apfel aus ihrem Reiseproviant an.
2: Ja.
0: Er dankte ihr lächelnd und biss nachdenklich hinein.
2: Ich frage mich, welches Talent dieser Hawken hat.
3: Ich frage mich, ob es außer ihm noch mehr Menschen wie uns gibt.
4: Natürlich. Unsere Eltern.
3: Richtig. Darüber habe ich noch gar nicht nachgedacht. Aber warum sind wir nicht bei ihnen aufgewachsen? Warum haben sie uns weggegeben?
4: Vielleicht war die Gefahr zu groß. Immerhin gelten magisch Begabte als das Böse schlechthin. Und es muss sie über Jahrtausende gegeben haben. Vorausgesetzt natürlich die Legenden stimmen. Glaubst du auch, dass wir eine Gefahr für die Menschheit sind?
3: Die Frage habe ich mir auch schon gestellt. Ich denke schon, ja. Für uns gelten keine Gesetze. Nimm einmal dein Talent. Du könntest jede Bank ausrauben, ohne dass jemand auf die Idee käme, dich zu verdächtigen.
4: Vorausgesetzt natürlich, niemand wüsste von meiner Gabe.
3: Und wenn? Man müsste dir die Tat erst einmal nachweisen. Du wärst auch der perfekte Mörder. Niemand wäre vor dir in Sicherheit.
4: Auf der anderen Seite würde man mich wahrscheinlich jedes nicht aufgeklärten Verbrechens beschuldigen. Was mich mehr beunruhigt, sind die Veränderungen, die mit unseren magischen Veranlagungen zu tun haben. Geht es dir nicht so? Wir sind im Besitz von Fähigkeiten, die uns von den normalen Menschen unterscheiden. Wir haben Macht. Wir sind bis zu einem gewissen Grad unangreifbar. Manchmal verspüre ich schon ein Gefühl der Erhabenheit.
3: Jörg!
4: Versteh mich bitte nicht falsch. Es käme mir nie in den Sinn, meine Macht zu missbrauchen, aber...
3: Aber du kannst dir gut vorstellen, dass ein anderer sehr wohl dazu imstande wäre.
4: Das unterscheidet uns Gist von den Eskatei.
3: Also, irgendwann sind diese Blumen aufgetaucht und die ersten Menschen haben sich infiziert. Die eine Hälfte stirbt an diesen Sporen, die andere Hälfte ist dem Rest der Menschheit plötzlich in allen Dingen überlegen. Doch anstelle ihre Talente für die Gemeinschaft zu nutzen, missbrauchen sie ihre neue Macht.
4: Kein Wunder, dass man dann irgendwann Jagd auf die magischen Menschen gemacht hat, um sie zu vernichten.
3: Das heißt aber, dass die nicht-magischen Menschen über mächtige Waffen verfügt haben müssen, die ihre Schwächen den Eskatei gegenüber ausgeglichen haben.
4: Ich kann mich an eine Unterrichtsstunde erinnern, in der mein Lehrer etwas von einer Delaturkraft erzählt hat, die eine besondere Form der Energie ist. Noch vor 100 Jahren wäre uns diese Kraft wie reine Zauberei vorgekommen.
0: In der Ferne bewegte sich jetzt eine Rauchfahne rasch auf sie zu. Jörg stand auf und klopfte sich den Hosenboden ab.
4: Ich glaube, da kommt unser Zug.
0: Kurz darauf fuhr die schwere Lokomotive in den Bahnhof ein. Dampf erfüllte den Bahnsteig. Die Türen gingen auf und vereinzelte Fahrgäste stiegen aus.
1: Die Wagen der dritten Klasse befinden sich hinten.
0: Tess, die noch nie mit einem Zug gefahren war, war neugierig, was es bedeutete, dritte, zweite oder gar erste Klasse zu fahren. Es wurde ihr klar, als sie die harten Holzbänke sah.
1: Wir haben Glück, dass wir schon hier zugestiegen sind. Sonst hätten wir keinen Platz mehr gefunden. So können wir wenigstens beisammen sitzen.
0: Der Zug setzte sich langsam in Bewegung, nur um gleich wieder mit einem heftigen Ruck abzubremsen. Henrikssons Blick wurde starr. Mit einem Satz war er auf den Beinen und schob das Fenster nach unten. Eliasson war sofort bei ihm. Jörg konnte sehen, wie neben dem Laster, den sie bei dem Bahnhofsgebäude abgestellt hatten, nun ein zweiter Wagen stand. Es war ein neues Modell, schwarz lackiert und mit Gasgenerator unter dem Kühler. Von den Männern, die ihn gefahren hatten, fehlte jede Spur. Der Pfiff ertönte ein zweites Mal und der Zug fuhr erneut an. Diesmal bremste er nicht. Jörg hatte mit einem Mal ein höchst ungutes Gefühl.
4: Ich glaube, sie sind uns auf der Spur. Das war ein Kussweg. Es könnte ein Wagen des Ministeriums sein, aber ich bin mir nicht sicher.
1: Naja, was soll's. Ich kann mir nicht vorstellen, dass man jetzt Minister und Staatssekretäre mit Polizeiaufgaben betraut.
4: Also sollen wir hier sitzen und abwarten? warten, oder wie verstehe ich das?
1: Genau das tun wir.
0: Henriksson setzte sich wieder und behielt die Tür im Auge, die zu den anderen Waggons führte. Niemand kam. Nicht nach 5 Minuten und auch nicht nach einer halben Stunde. Langsam entspannten sich alle wieder. Eliasson gönnte sich sogar ein kleines Nickerchen.
5: Und jetzt?
0: Gegen Mittag erreichten Leonard und die Seinen Tolwick.
5: Ich werde versuchen, den Wagen zu verkaufen. Wir werden ihn die nächste Zeit wohl nicht brauchen. Ihr könnt schon die Karten besorgen. Bin gleich wieder da.
0: Silvetta kümmerte sich um die Fahrkarten und den Reiseproviant. Den Mädchen gab sie einige Kronen, damit sie sich an einem der zahlreichen Stände etwas Süßes kaufen konnten. Als sie bemerkte, dass sie nun mit Horkon alleine war, zuckte sie zusammen.
6: Ich lese ihre Gedanken nicht. Und ich weiß, dass ich ihnen unheimlich bin, weil mein Leben so ganz anders als das ihre ist.
0: Silvetta starrte ihn mit einem Blick voll Enttäuschung, Angst, Ratlosigkeit und Wut
7: an. Noch vor 24 Stunden war ich eine ganz normale Frau mit ganz normalen Kindern und einem ganz normalen Mann. Mein Leben war nicht sonderlich spannend, manchmal sogar eine Enttäuschung und immer ein Kampf. Aber ich liebte es, weil ich es nicht anders kannte. Dann kommst du und alles verändert sich. Schau mich an. Für meine Kinder versuche ich immer noch die Mutter zu sein, die sie kennen, aber das fällt mir verdammt schwer. Ich bin nicht mehr ich. Ich bin du, bin Leonard, ich habe Menschen sterben sehen. Ich
6: könnte sagen, dass ich das geben würde, aber das wäre eine Lüge. Als ich meine Gabe zum ersten Mal einsetzte, ging es mir genauso. Ich hatte das Gefühl, mich zu verlieren. Ich hatte Angst. Es war, als betrachtete ich das Leben gleichzeitig aus mehreren Perspektiven und ich wusste nicht mehr, welche die Harkon Tarkovskis war. Es hat lange gedauert, bis ich sie wiederfand.
7: Das ist obszön. Die Gedanken anderer Menschen zu lesen, ist einfach obszön. Darf ich dir einen Rat geben? Bevor du mit den Gedanken anderer Menschen herumspielst, solltest du deine Fähigkeiten trainieren. Du musst nicht alles wissen. Und um Gottes Willen, du musst nicht alles geben. Diese fremden Erinnerungen bringen mich um, Horkon. Ich würde alles geben, wenn du sie wieder wegnehmen könntest. Ich will mein altes Leben wieder haben. Ich zerbreche sonst daran.
6: Es tut mir so leid.
0: Silvetta wandte sich wortlos ab und ließ ihn stehen.
3: Ich geh mir mal die Beine vertreten.
8: Gut. Bleib aber nicht zu lange.
0: Als Tess von der 3. Klasse, die mit Holzbänken ausgestattet war, in die 2. kam, sah sie sich neugierig um.
3: Hier sind die Sitze gepolstert und haben Lederbezüge, auch wenn sie schon ein wenig abgewetzt sind.
0: Die Leute, die hier saßen, waren besser gekleidet und reisten im Gegensatz zu den Bauern und Arbeitern der 3. Klasse nur mit leichtem Gepäck. In der 1. Klasse, die nur aus 2 Waggons bestand, gab es geschlossene Abteile mit jeweils 4 Sitzen.
3: Hier werden die Fahrgäste sogar am Platz bedient.
0: Es waren ausschließlich Männer, die hier saßen. Die meisten lasen Zeitung. Der Schaffner war jetzt erst einmal damit beschäftigt, die Passagiere auf die Einfahrt in den nächsten Bahnhof hinzuweisen. Also blieb Tess im Gang der 1. Klasse stehen und sah aus dem Fenster. Auf dem Bahnsteig drängten die Leute in die Züge und verteilten sich auf die einzelnen Waggons. Die meisten waren ärmlich gekleidet. Kein einziger stieg in die 1. Klasse ein. Als der Zug sich wieder in Bewegung setzte, schaute Tess sich nochmal in dem Waggon um. Da fiel ihr Augenmerk plötzlich auf 2 Männer.
3: Sie sitzen einander gegenüber, aber sprechen kein Wort miteinander. Dabei scheinen sie sich zu kennen.
0: Der eine war dünn wie ein verhungerter Kranich und hielt eine hölzerne Kiste auf dem Schoß. Er hatte einen Hut tief ins Gesicht gezogen, sodass Tess sein Gesicht nicht sehen konnte. Der andere war kräftig und hatte etwas Gemeines an sich, was durch die Glatze und die randlose Brille noch unterstrichen wurde.
3: Irgendwo habe ich den Dünnen doch schon mal gesehen. Wenn ich doch nur das Gesicht sehen könnte.
9: Hey du, Junge! Dürfte ich bitte deinen Fahrschein sehen?
3: Den haben meine Eltern.
9: Und wo sind deine Eltern?
3: Im letzten Waggon.
9: Also in der 3. Klasse.
0: Damit hatte der Mann die Bestätigung seines Verdachts. Er machte mit dem Zeigefinger eine Geste, die sie dazu aufforderte, ihm zu folgen. Natürlich blieb dieses kleine Schauspiel nicht ohne Publikum. Der Mann mit der Glatze musterte sie aufmerksam. Plötzlich durchzuckte Tess ein jäher Kopfschmerz. Stöhnend sackte sie zusammen.
9: Alles in Ordnung mit dir?
0: Tess nickte benommen. Ihr Blick fiel erneut auf den Glatzkopf. Seine Augen hatten auf einmal einen Glanz, so als wäre er aufs Erfreulichste überrascht worden.
9: Jetzt ab mit dir in die dritte Klasse. Den Weg dorthin wirst du ja wohl alleine finden.
0: Tess taumelte weiter und stieß in einem Wagen der zweiten Klasse mit einem Jungen zusammen, der offensichtlich gerade eingestiegen war.
3: Entschuldigen Sie.
0: Und wieder geschah etwas Seltsames.
10: Wann ist hier?
3: Was?
0: Sie hatte nicht den blassesten Schimmer, was der Junge da redete. Dann berührte er sie vorsichtig am Arm. Die Wucht der Eindrücke war überwältigend. Sie hatte das Gefühl, als presste man innerhalb von Sekunden die Erinnerung an mehrere Leben in ihren Kopf.
3: Du bist Hokon Tarkowski.
10: Ja, schnell, Lennart. Sie müssen die Kinder nach hinten in den letzten Waggon schaffen.
5: Zum Teufel.
10: Tess und ich werden versuchen, Svan und diesen Egmont aufzuhalten.
5: Eure Sachen zusammen.
0: Silvetta sprang auf, packte die beiden Mädchen bei den Händen und zog sie ohne lang zu fragen nach hinten. Schon materialisierten sich Egmont und Svan vor Hokon und Tess.
3: Da sind sie.
11: Svan. Nun, wen haben wir denn da? Den Chefinspektor. Einen entlaufenen Sträfling. Und seine kleine Freundin. Lieber Lennart, Sie fragen sich ja gar nicht, warum ich hier bin. Hat Sie Hokon etwa in sein kleines Geheimnis eingeweiht?
12: Versuchen Sie es doch selbst herauszufinden!
0: Er zog seine Dienstwaffe aus dem Gürtelholster und legte sie auf Svan an. Dann wandte er sich an Egmont.
12: Gib mir die Kiste. Sofort!
0: In diesem Moment zog einer der Fahrgäste die Notbremse. Hokon wurde durch den Gang geschleudert. Lennart sah aus den Augenwinkeln, wie Egmont verschwand. Lennart versuchte, die Waffe erneut auf Svan zu richten. Doch auf einmal schien seine Hand einen eigenen Willen zu haben, denn nun richtete Lennart die Pistole gegen sich selbst. Entsetzt starrte er in den dunklen Lauf. Svan lachte nur. Lennart wandte alle Kraft auf, um wieder auf Svan zu zielen, aber er schaffte es nicht. Sein Zeigefinger krümmte sich langsam. Er wollte gerade abdrücken, als ihn Tess ansprang und umriss. Der Schuss ging los und die Kugel bohrte sich in die hölzerne Vertafelung der Decke. Die Pistole schlitterte unter die Sitze. Nun gab es kein Halten mehr. Panik brach aus. Jeder versuchte, so schnell wie möglich aus dem Zug zu drängen, der endlich zum Stehen gekommen war.
10: Tess, ja. Kümmere dich um Egmont.
3: Mach ich.
10: Du musst die Kinder beschützen. Der Kerl ist im Stand und bringt sie um.
3: Das werde ich verhindern.
10: Ich komme mit. Nein, ich brauche sie hier.
0: Aber es war zu spät. Die Passagiere, die den Zug noch nicht verlassen hatten, blieben plötzlich stehen und drehten sich dann ganz langsam um. Ihr Blick war leer, aber der Auftrag, den sie von Svan erhalten hatten, war eindeutig. Hokon musste jetzt seine ganze Konzentration dafür aufwenden, die besinnungslosen Angreifer zu neutralisieren. Im nächsten Moment krachte die Faust von Hagen Lennart gegen seinen Kopf.
10: Was tun Sie da?
12: Ich muss dich töten.
0: Svan hatte sich Lennarts Geist bemächtigt.
5: Ich muss dich töten.
0: Tess war ebenso verzweifelt.
3: Ja, dieser Egmont! Wie ein wild gewordener Springteufel durch den Zug! Wenn ich mich nicht beeile, erreicht er das letzte Abteil noch vor mir!
13: Jörg Orban! Komm zu mir!
14: Einen Teufel werde ich tun!
0: Wenigstens musste sie jetzt den Kampf gegen diesen verrückten Vogelmenschen nicht alleine aufnehmen.
13: Komm mit mir nach Hause!
14: Ich habe kein Zuhause mehr. Sie haben es mir genommen, genau wie Sie mir meinen Vater genommen haben.
13: Deinen Vater? Weißt du es nicht? Hat er es dir nicht gesagt? Er war gar nicht dein Vater. Er hat dich nur...
14: Er war mein Vater und wird es immer bleiben. Und wissen Sie warum? Im Gegensatz zu ihresgleichen war er ein Mensch und kein Monstrum wie Sie.
13: Monstrum? Wir zwei sind uns so ähnlich, dass es mir nicht schwer fiel, deiner Spur zu folgen, obwohl mir deine kleine Freundin ganz schön übel mitgespielt hat.
0: Er zog ein Messer.
13: Du hast die Wahl. Entweder du kommst freiwillig mit oder ich werde einen deiner Freunde töten.
0: Jörg sprang in wilder Entschlossenheit Egmont an und klammerte sich fest um seinen Brustkasten. Augenblicklich wurden sie durch Raum und Zeit katapultiert. Zuerst materialisierten sie sich im Haus des Richters wieder. Dann zwang ihn Jörg wieder zurück in den Zug. Bei ihrer Landung knallten sie frontal in Swan, der daraufhin die Kontrolle über Lennart und die anderen verlor, die Hokon angriffen.
10: Das ist die Chance.
0: Harkon krallte seine Hände in Swans Gesicht und versuchte, so viele Erinnerungen wie möglich aufzusaugen. Es gelang Swan unter Aufbietung aller Kraft, den Jungen wieder abzuschütteln. Dann griff er sich das Messer, das Egmont bei seiner unsanften Landung verloren hatte.
15: Jetzt wirst du sterben!
0: Er holte aus und wollte gerade zustechen, als der erste Schuss fiel. Swan wurde nach hinten geschleudert, stand aber sofort wieder auf den Beinen. Leonard drückte ein zweites und drittes Mal ab. Wie eine Marionette, an deren Fäden zu heftig gerissen wurde, tanzte Swan durch den Waggon, stolperte über eine Bank und blieb dann leblos liegen, die Augen starr zur Decke gerichtet. Alle blieben wie angewurzelt stehen. Egmont war der Erste, der sich wieder fasste. Er bückte sich nach dem Messer und dematerialisierte sich.
16: Wo ist er hin?
14: Zurück in den hinteren Waggon, wo ihre Familie ist. Los, halten Sie sich an mir fest.
0: Leonard spürte, wie sein Körper ruckte. Dann hatte sich die Umgebung verändert. Es dauerte ein wenig, bis er sich wieder orientiert hatte. Aber dann erfasste er die schreckliche Situation.
3: Vorsicht, er hat die Zwillinge.
0: Egmont hatte die weinenden Zwillinge gepackt und bedrohte sie mit dem Messer. Als sie ihren Vater sahen, wollten sie zu ihm laufen. Doch Egmont verstärkte den
13: Griff. Nein, ihr bleibt bei mir.
0: Seine Augen flackerten, er leckte sich nervös die Lippen und verstärkte noch einmal den Griff. Die Hand, die das Messer hielt, zitterte.
16: Ich bin bei euch. Euch wird nichts geschehen. Aber wo ist Silvetta?
13: Ihre Frau? Ich habe versucht, mir eine Verbündete zu schaffen. Scheint aber irgendwie nicht geklappt zu haben.
0: Jetzt erblickte Leonard den leblosen Körper seiner Frau zwischen den Sitzreihen. Neben ihr pulsierte ein fahlblaues Licht aus einer geöffneten Kiste. Es ging von einem Gebilde aus, das wie eine Blume aussah.
13: So, und jetzt geht einer von euch Gistbastarden freiwillig mit mir. Dann geschieht den beiden Kleinen nichts. Aber nicht mein kleiner York. Ich will ja, dass ihr dann auch bei mir bleibt.
0: Tess wollte gerade vortreten, als Harkon sie sanft an der Hand berührte. Augenblicklich fror ihre Bewegung ein.
16: Warum tut denn keiner was?
0: Etwas zerbrach in Leonard. Und plötzlich war die Welt in ein blutrotes Licht getaucht. Er sah seine weinenden, verzweifelten Kinder, die flehentlich ihre Arme nach ihm ausstreckten, und das verrückte Grinsen des Mannes, der sie bedrohte. Dann sprang er, bereit, dem Mann, einem wilden Tier gleich, die Kehle zu durchbeißen. Egmont riss erschrocken die Augen auf. Leonards Hände waren bereit, sich in Egmont zu krallen. Aber auf einmal war er nicht mehr da. Und mit ihm waren die Zwillinge verschwunden. Leonard fasste ins Nichts und prallte hart gegen die hölzerne Wand.
16: Wo sind sie? Was hat er mit meinen Mädchen gemacht? Warum macht ihr nichts?
0: Niemand gab ihm eine Antwort.
16: Was ist eure gottverdammte Gabe wert, wenn ihr es noch nicht einmal schafft, ein Menschenleben zu retten?
3: Wir durften ihn nicht anfassen, weil er sonst seine Mission erfüllt hätte. Swan hatte die Aufgabe, uns zu finden. Und Egmont sollte wenigstens einen von uns zur Station 11 bringen.
16: Und warum?
13: Darum.
0: Harkon bückte sich und hob die Kiste auf, in der sich die Blüte gerade sorgfältig verschloss.
17: Der Preis, den die Eskatai für die Erlangung ihrer magischen Gabe bezahlen müssen, ist sehr hoch. Über die Hälfte verliert bei der Infektion mit den Sporen dieser Blume ihr Leben. Wir sind anders. Wir benötigen diese Blume nicht. Unser Talent wird vererbt und Begarell will herausfinden, warum das so ist.
18: Woher weißt du das?
3: Harkon konnte für einen kurzen Moment in Swans Gedanken lesen. Begarell möchte vollenden, was vor vielen tausend Jahren schon einmal gescheitert ist. Den Sieg der Eskatai über die Menschheit. Sein Ziel ist es, die Menschheit zu infizieren und in ein Kollektiv zu überführen, dem niemand entkommen kann.
18: Wie viele von den Eskatai gibt es schon?
4: Im Moment nur 12. Und die sitzen alle in der Regierung. Aber es ist nur eine Frage der Zeit, bis ihre Zahl steigt. Glücklicherweise lassen sich diese Blumen nicht wie Rosen züchten. Sie vermehren sich nur sehr schwer. Aber ein Mann namens Drashok arbeitet mit Nachdruck an der Lösung dieses Problems.
17: Es tut mir leid, Leonard. Wenn ich gewusst hätte, in welcher Gefahr wir alle schweben, hätte ich Sie und Ihre Familie niemals mit hineingezogen.
13: Du hast versprochen, dass uns nichts geschieht, solange du bei uns bist.
0: Harkon schwieg betroffen. York schaute aus dem Fenster. Draußen vor dem Zug hatten sich die Passagiere neben dem Bahndamm versammelt und diskutierten aufgeregt miteinander. Keiner von ihnen schien den Mut zu haben, zurück in die Waggons zu steigen.
4: Was sollen wir jetzt tun?
18: Die Polizei wird in Kürze hier sein. Eliasson und ich werden steckbrieflich gesucht. Wahrscheinlich werden sie den toten Swan und den Mord an Lennarts Frau uns in die Schuhe schieben wollen. Wir müssen an unserem ursprünglichen Plan festhalten und uns weiter nach Morvangar durchschlagen, um dort den Widerstand zu organisieren.
5: Ich werde nach Lorik zurückgehen. Wahrscheinlich hält diese Bestie meine Töchter dort gefangen.
19: Das ist Irrsinn. Wenn es einen Ort gibt, an dem keiner von uns sicher ist, dann ist es die Hauptstadt.
5: Ich lasse meine Kinder nicht im Stich. Wenn es nur die geringste Hoffnung gibt, dass sie noch leben. Ich weiß, ich kann sie retten.
19: Aber...
3: Und ich werde ihm dabei helfen.
18: Na gut. In Lorik müsst ihr Nora finden. Sie wird weitere Hilfe für euch organisieren. Viel Glück.
0: Jorg umarmte Tess und gab ihr einen Kuss auf die Wange, woraufhin sie tatsächlich errötete.
17: Viel Glück.
0: Ein letzter Handschlag.
3: Viel Glück.
18: Kommt jetzt.
0: Dann trennten sich die beiden Gruppen. Henriksson hatte schon die Waggontür aufgerissen und war hinausgesprungen. Die anderen folgten ihm. So schnell sie konnten, liefen Jörg, Håkon und Eliasson hinter ihm die steile Böschung hinauf, bis die Bäume so dicht wuchsen, dass man sie nicht mehr sehen konnte. Sie hatten keine Ahnung, ob sie die anderen beiden je wiedersehen würden.
17: Nicht, ist mir sicher. Die Welt, wie wir sie kannten, existiert schon nicht mehr.

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1: Jan Meersbeck blinzelte durch das geöffnete Fenster in die tiefstehende Morgensonne und nippte vorsichtig an seinem heißen Tee.
2: Über den Wiesen steht noch der milchige Dunst des Morgennebels.
1: Die kühle Luft war satt vom Geruch frisch gemähten Grases und harziger Nadelbäume.
2: Das wird ein perfekter Frühsommertag.
1: Er hätte am liebsten freigenommen, seine Angeltasche gepackt, um hinauf zu dem kleinen See zu wandern, der 2 Stunden von Willgrund entfernt inmitten eines einsamen Tales lag.
2: Aber heute kann ich mir keinen freien Tag leisten. Der Auftrag ist zu wichtig.
1: Station 9 hatte man vor 2 Jahren ausgebaut. Die meisten Forscher hier waren Biologen, Chemiker und Botaniker. Sie arbeiteten mit Nachdruck an ertragreichen, dem nördlichen Klima angepassten Getreidesorten.
2: Die Gegend um Willgrund ist für Züchtungen dieser Art besonders geeignet. Die Mutationen, die von einer Pflanzgeneration zur nächsten immer wieder auftreten, übertreffen das natürliche Maß bei weitem.
1: Niemand hatte eine genaue Vorstellung davon, was die Ursache dafür war.
2: Es muss etwas in der Nähe geben, das diese beschleunigten Veränderungen in der Morphologie auslöst.
1: Also hatte das Forschungsministerium vor einigen Jahren zunächst eine Gruppe von Geologen nach Willgrund entsandt. Die ersten Artefakte aus der alten Zeit wurden gefunden und man ordnete daraufhin eine weitläufige Ausgrabung an. Für die groben Arbeiten zog man Zwangsarbeiter heran, in der Regel Staatsfeinde und Gewerkschaftler, die man dazu verurteilt hatte, den von ihnen an der Gesellschaft begangenen Schaden durch harte Arbeit wieder gut zu machen. In den letzten Jahren waren immer neue Arbeitslager errichtet worden, meist in der Nähe toter Zonen, wo die Böden besonders reich an Funden aus der alten Zeit waren. So hatte Willgrund nun seit 4 Jahren ein Außenlager, von dem zwar alle wussten, über das aber niemand sprach.
3: Wir kommen mit den optischen Telegrafen nicht mehr zur Ausgrabungsstätte durch.
2: Ist ein Turm ausgefallen?
3: Nein, alle Stationen arbeiten einwandfrei, bis auf die letzte im Lager.
2: Ein Aufstand?
3: Nein, Oberst Arkutov leitet das Lager. Nach dem, was ich gehört habe, ist er sehr erfahren im Umgang mit aufsässigen Sträflingen. Ich befürchte, es ist etwas anderes.
2: Die Koroba?
3: Ja.
2: Wie lange wird es dauern, die Unverwundbarkeit klarzumachen?
3: Ich habe alles für die Abreise vorbereitet. Wir können sofort aufbrechen.
1: Meersbeck schaute auf die Uhr.
2: Kurz nach 6:30. Wenn alles gut geht, werden wir gegen 8 Uhr die Ausgrabungsstätte erreichen.
1: Er schloss die Augen und informierte das Kollektiv.
2: Erzähl das nicht.

0: Die Fahrt mit einem Luftschiff war alles andere als ein stilles Gleiten. Dafür sorgte das Dröhnen der vier gewaltigen Holzgasmotoren, die das silberne Ungetüm durch die Luft schoben. Mit ihren knapp 330 Fuß bot die Unverwundbar in ihrer Passagiergondel 12 Fluggästen Platz. Kapitän Stalling hatte eine niedrige Flughöhe gewählt. Durch die Fenster konnte man sehen, wie sich das riesige Luftschiff in tiefgrünen Waldseen spiegelte. Baumwipfel kratzten am Boden der Gondel, Elche flohen mit trägen Bewegungen ins Unterholz. Doch Meersbeck hatte keinen Blick für das, was sich unter ihm abspielte. Er starrte hinüber zum Horizont, wo die Wachtürme des Lagers die Bäume des Waldes überragten. Er biss die Zähne zusammen und versuchte, die Abscheu zu unterdrücken, die er jedes Mal verspürte, wenn er diesen Ort des Schreckens und der Hoffnungslosigkeit aufsuchen musste.
1: Die Koroba ist eine Krankheit, mit der nicht zu spaßen ist. Sie kann einen kerngesunden Mann in wenigen Wochen, manchmal sogar innerhalb von Tagen, töten.
0: Die Krankheit begann mit heftigem Erbrechen, das den Kranken in kürzester Zeit so sehr schwächte, dass er zusammenbrach. Dann kam es zu Durchfall und Darmblutungen, bis schließlich ein sengendes Fieber einen gnädigen Tod herbeiführte.
1: Jeder, der diesen rasanten Verfall einmal miterlebt hat, fürchtet die Koroba. Denn es gibt bis zum heutigen Tag kein Mittel gegen sie. Würde sie von einem Bakterium oder einem Virus ausgelöst, könnte ich sie sicher heilen.
0: Ein Ruck ging durch das Luftschiff. Die Unverwundbar machte am Ankermast des Lagers fest. Eine Treppe wurde herangeschoben, dann öffnete sich die Tür zur Gondel und der Kopf von Oberst Arkotovs Adjutant erschien. Seine leichenblasse Haut schimmerte wie Wachs. Der Körper war ausgemergelt wie der eines Menschen, der kurz vor dem Hungertod stand.
2: Dr. Meersbeck?
3: Ja?
2: Oberst Arkotov erwartet Sie in seinem Büro. Erlauben Sie mir, dass ich vorgehe?
0: Meersbeck schaute sich um. Überall lungerten zerlumpte Gestalten in Holzpantinen und grauen Sträflingsanzügen herum.
1: Niemand scheint sich daran zu stören, dass sie nichts arbeiten.
0: Jede der hinfälligen Gestalten trug eine sechsstellige Nummer über der linken Brusttasche. Auf den Rücken der Jacke hatte man ihnen mit weißer Farbe ein Zielkreuz gemalt, damit die Wachen sie bei einem Fluchtversuch leichter treffen konnten. Als Meersbeck an ihnen vorüberging, nahmen sie demütig die Kappen vom Kopf und verneigten sich tief.
2: Wir haben das Lager seit unserem Ausgrabungsfund reorganisiert. Das Lager ist jetzt in zwei Ringen um die Ausgrabungsstätte angelegt. Im äußeren Bereich befinden sich die Unterkünfte für die Wissenschaftler und unsere Kasernen. Im inneren Ring, hinter dem hohen Metallgitterzaun da, liegen die Baracken der Zwangsarbeiter. Dahinter ist der Mittelpunkt unserer Welt hier. Die Narbe, um die sich hier alles dreht. Ein 400 Fuß breites und gut 200 Fuß tiefes Loch. Die Pforte zur Hölle.
0: Sie waren vor einem großen Blockhaus angekommen. Der Adjutant klopfte und öffnete, ohne eine Einladung abzuwarten, die schwere Holztür.
4: Oberst?
5: Ah, mein lieber Doktor.
0: Arkotovs Bauch, über dem sich ein fleckiges Unterhemd spannte, war aufgedunsen. Der Bart war seit Wochen nicht mehr gestutzt worden. Die spärlichen Haare, die eine schorfige Glatze umkränzten, standen wirr nach allen Seiten ab. Ein stechender Geruch nach vergorener Milch ging von ihm aus. Vor Arkotov stand ein Teller Suppe.
5: Kommen Sie, setzen Sie sich. Darf ich Ihnen etwas zu essen anbieten? Die Kohlsuppe ist wie immer vorzüglich. Oder sagen wir es so, sie ist das Einzige, was mein Magen noch bei sich behält.
0: Meersbeck hob abwehrend die Hand und nahm in einem der Sessel Platz, die bei der Tür standen.
5: Wenigstens einen Branntwein.
3: Nein, besten Dank. Sie können sich denken, dass ich nicht zum Vergnügen hier bin.
5: Keiner ist hier zum Vergnügen.
0: Arkotov goss sich Branntwein ein. Er setzte die Flasche erst ab, als das Wasserglas randvoll war.
3: Wie geht es Ihnen?
5: Ich glaube, heute geht es mir gut. Doch, das möchte ich behaupten. Wissen Sie, wenn man stirbt, ist jeder Tag ohne Schmerzen ein guter Tag. Die Koroba ist heimtückisch. Manche holt sie schnell, macht kurzen Prozess mit ihnen. Mit anderen spielt sie und versucht herauszufinden, wie weit sie gehen kann, bevor ihr Opfer wahnsinnig vor Schmerzen wird. Meine Mutter sagte immer, die größte Prüfung im Leben eines Menschen ist der Tod. Nun ja, was soll ich sagen? Sie hatte recht.
0: Meersbeck hatte erlebt, wie dieser Kerl, ohne mit der Wimper zu zucken, eine Frau mit einem Kopfschuss hingerichtet hatte. Sie hatte versucht, für ihr Kind, das an diesem Ort krank und missgestaltet zur Welt gekommen war, etwas Milch zu besorgen. Nachdem sie aufgrund der Hungerrationen, die die Häftlinge bekamen, selbst nicht stillen konnte, hatte sie die Milch in ihrer Verzweiflung gestohlen. Meersbecks Mitleid für dieses Monster hielt sich arg in Grenzen.
3: Wo ist Professor Falun?
5: Nun, wo soll er schon sein? In seinem Labor.
0: Meersbeck stand auf und verließ die Kommandantur. Er eilte über den Appellplatz und hielt auf einen schmucklosen, zweistöckigen Bau zu, von dem der weiße Putz abblätterte und die darunterliegenden porösen Backsteine freigab.
1: Wie im Rest des Lagers scheint auch hier niemand mehr dem Verfall Einhalt gebieten zu wollen.
0: Professor Faluns Labor befand sich im linken Flügel des Gebäudes. In den Anfangszeiten hatte hier die gediegene Atmosphäre eines akademischen Clubs geherrscht, aber nun hatte auch hier, wie überall im Lager, der schleichende Tod Einzug gehalten.
3: Professor, wo stecken Sie?
4: Hier. Was ist denn?
3: Ich bin es. Meersbeck.
4: Verdammt, warum haben Sie sich denn nicht angekündigt?
3: Ich habe Ihnen eine Nachricht über den optischen Telegraphen zukommen lassen. Haben Sie die nicht erhalten?
4: Ach, Kotow, dieser Hund. Nur weil er das Ende unserer Tage kommen sieht, bricht hier alles zusammen. Der Kerl hat einfach kein Pflichtgefühl.
0: Falun erhob sich mühevoll von seinem kleinen Rollhocker.
1: Er sieht zwar nicht ganz so schlimm aus wie Oberst Arkotow, aber es ist nur eine Frage der Zeit, bis auch ihn die Koruba ins Grab stoßen wird.
0: Falun blinzelte unentwegt mit seinen geröteten, seine Binde

0: Jahre alt. Die kleineren Teile sind alle korrodiert, aber man kann den Lauf, den Abzug und das Magazin für die Munition noch erkennen.
1: Falun legte das Fundstück wieder in die Kiste zurück und verschloss sorgsam den Deckel.
0: Wir haben versucht, eine Ambrotypie von ihr zu erstellen, aber es ist uns nicht gelungen. Egal, wie kurz die Belichtungszeit war, die Platte wurde schwarz, als hätte man sie eine Minute lang der direkten Sonnenstrahlung ausgesetzt.
2: Sie meinen, diese Waffe strahlt ein unsichtbares Licht aus?
0: Nennen Sie es, wie Sie wollen, aber ich verwette den dürftigen Rest meines Lebens darauf, dass diese Strahlung die Ursache der Korrupa ist.
2: Und sie ist überall?
0: Kommt darauf an, was Sie mit überall meinen. Wissen Sie, das Problem ist, dass wir diese Strahlung nicht messen können. Wir bemerken sie erst, wenn wir an ihr erkranken.
2: Können Sie mir die Kiste mitgeben?
0: Ja, nur zu. Aber ich sollte Ihnen helfen. Das Biest ist aus Blei und damit ganz schön schwer.
2: Warum aus Blei?
0: Nun, wir hätten auch Gold nehmen können. Das hat eine ähnliche Dichte, aber das erschien uns dann doch etwas teuer. Blei ist eine der wenigen Substanzen, die diese Strahlen abschirmen können. Jedenfalls fällt der Ambrotypie-Test negativ aus. Die Platte schwärzt nicht ein, wenn das Artefakt in der Kiste liegt. Das unsichtbare Licht kann demnach das Blei nicht durchdringen. Kommen Sie!
1: Gemeinsam schleppten sie die Kiste hinaus auf den Appellplatz. Obwohl mittlerweile die Sommersonne hoch am Himmel stand, schlug Falun den Kragen seines Kittels hoch. Erst hier im Tageslicht konnte Meersbeck sehen, wie krank der Leiter der Forschungsabteilung wirklich war.
3: An diesem verfluchten Ort gibt es schon lange keine Wachen und Bewachte mehr. Einzig Todgeweihte.
1: Jetzt spürte auch Meersbeck, wie ihm mit jedem Schritt Kraft schwand. Übelkeit stieg in ihm hoch. Sein Gesicht begann zu glühen.
4: Um Himmels Willen. Wie halten das diese Unglückseligen hier nur aus?
1: Meersbeck musste sich nach vorne beugen, um zu Atem zu kommen. Der Professor griff Meersbeck unter die Arme, um ihn wieder aufzurichten.
0: Kommen Sie, ich helfe Ihnen.
1: Krämpfe peinigten seinen Körper und pressten ihm die Luft aus den Lungen.
0: Was ist? Warum zögern Sie? Ich an Ihrer Stelle würde so schnell wie möglich von hier verschwinden. Glauben Sie mir, jede Minute zählt.
1: Meersbeck schüttelte den Kopf.
4: Sie gehen jetzt zu Kapitän Stalling und bitten ihn, die Kiste im Luftschiff zu verstauen? Ich bin gleich wieder da.
0: Was haben Sie vor?
1: Meersbeck blieb ihm die Antwort schuldig. Er ging zurück zur Kommandantur und stieß unter Mühen die Tür auf.
4: Kommen Sie! Ab, Kartoff!
1: Der Oberst lag auf dem Ledersofa, die nunmehr halbleere Flasche Branntwein in der Hand.
4: Hoch mit Ihnen! Leck mich!
1: Arkotow hob seinen Kopf, nur um einen weiteren Schluck aus der Flasche zu nehmen. Meersbeck schlug sie Arkotow aus der Hand.
4: Heben Sie auf, du Hurensohn! Was glaubst du eigentlich, mit wem du es zu tun hast?
5: Mit einem inkompetenten Säufer, der die Rolle des Offiziers nur noch spielt. Sie stehen jetzt auf und evakuieren das Lager. Das ist ein Befehl.
4: Sehr schön, sehr schön. Aber sagt mir nur eins, welchen Platz zum Sterben habt ihr uns zugedacht? Wohin sollen wir gehen?
1: Meersbeck konnte nicht mehr. Er musste fort von hier. Beinahe auf allen Vieren kriechend verließ er das Blockhaus.
4: Wohin sollen wir gehen?
1: Als Meersbeck endlich das Luftschiff erreichte, musste er sich übergeben.
6: Um's Willen, was ist geschehen?
1: Der Kapitän stürzte sofort auf Meersbeck zu.
4: Wir müssen fort von hier. Haben Sie die Kiste schon verladen?
6: Ist unter der unverwundbar vertreibt.
1: Meersbeck wischte sich mit zitternder Hand den Mund ab.
6: Kommen Sie, ich helfe.
1: Dann half ihm der Kapitän beim Einsteigen. Meersbeck hatte kaum auf seinem Sitz Platz genommen, als die Ankerverbindung gekappt wurde und die Motoren aufheulten. Sofort hob die Unverwundbar ihre Nase in die Höhe und begann mit dem Aufstieg. Meersbeck musste sich an der Tischkante festhalten, damit er nicht von der Bank rutschte. Er nahm die Kappe von dem Sprachrohr, das an der Wand angebracht war, und blies hinein.
6: Kapitän?
7: Tut mir leid, wenn der Start ein wenig ruppig ist, Dr. Meersbeck, aber ich will zwischen diesem Ort und meinem Schiff so schnell wie möglich einige Meilen...

0: müssen.
1: Da werde ich Sie enttäuschen müssen, mein lieber Starling. Ich möchte, dass Sie die Ausgrabungsstätte überfliegen.
0: An welche Höhe hatten Sie gedacht?
1: Je niedriger, desto besser.
0: Aber Sie haben doch selbst erlebt, was dieser Ort mit einem anstellt.
1: In 8000 Fuß Höhe sollten wir vor der Strahlung in Sicherheit sein.
0: Also gut, 8000 Fuß.
1: Und wenn wir uns über der Ausgrabungsstelle befinden, möchte ich, dass Sie unter allen Umständen die Position halten. Die Unverwundbar darf sich auf keinen Fall bewegen.
2: Ohne eine Antwort abzuwarten, drückte er den Stöpsel wieder auf das Rohrende und rutschte von seinem Sitz, um eine Klappe zu öffnen, die sich im Boden verbarg. Ein Luftstrom blies ihm ins Gesicht und das Dröhnen wurde lauter. Mit aller Kraft riss er eine Kamera aus ihrer Halterung. In einem kleinen Kasten, der am Gehäuse des Apparates befestigt war, befanden sich einige Silberbromidplatten. Eine davon schob er in das Kameragehäuse und entfernte die Sicherheitsabdeckung. Schließlich befestigte er die Kamera wieder an ihrem alten Platz und schaute durch den Sucher. Meersbeck spürte, wie sich die Unverwundbar immer höher in den Himmel schraubte, bis sie auf einmal eine waagrechte Position einnahm und sich nach Norden ausrichtete.
1: Da ist die Zufahrtsstraße zur Ausgrabungsstätte. Aus dieser Höhe sieht sie wie eine dünne, hellbraune Schlange aus, die sich durch den Wald windet. Verdammter Mist. Die Vergrößerung wird kaum ausreichen, um nachher etwas auf der Ambrotypie zu erkennen.
2: Er kniff leicht ein Auge zusammen und konzentrierte sich wieder auf das, was sich unter ihm abspielte. Langsam kam das kreisförmig angelegte Lager ins Blickfeld. Doch so sehr sich Meersbeck auch anstrengte, er konnte aus dieser Höhe keine Menschen erkennen. Selbst das Loch, das die Sträflinge gegraben hatten, sah relativ harmlos aus. Doch dann schaute er genauer hin und spürte, wie ein kalter Schauer seinem Rücken hinunterlief.
3: Alle Maschinen, stopp!
2: Der Lärm der Motoren erstarb. Hastig drückte er auf den Auslöser, dann warf er einen erneuten Blick durch den Sucher. Mehrere Blitze zuckten fast gleichzeitig auf, Detonationswellen überzogen den Wald, um sich augenblicklich wieder zu verlieren. Schließlich hüllten Staubwolken den gesamten Lagerkomplex ein.
1: Markutov, der Wahnsinnige, hat die Ausgrabungsstätte in die Luft gejagt. Und mit ihr alle Menschen, die sich dort unten befunden haben.
2: Weiß wie ein Leichentuch, lehnte er sich gegen die Wand und starrte fassungslos auf die rasch aufsteigende Staubwolke.
1: Markutov muss diese Sprengung von langer Hand geplant haben. Ich kann von Glück sagen, dass der Oberst den Befehl zur Zündung der Bomben erst gegeben hat, als wir schon gestartet waren.
2: Doch bevor die Sprengladungen explodiert waren, hatte Meersbeck auf dem Grund der Grube noch etwas erblickt. Etwas, von dem er jetzt hoffte, dass die Kamera es festgehalten hatte.

0: Hey, hey.
1: Jetzt sind wir schon den dritten Tag zusammen unterwegs Richtung Lorik. 3 Tage, in denen du kaum ein Wort mit mir gewechselt hast. Warum machst du es mir so verdammt schwer?
2: Unermüdlich hatte Tess versucht, Hagen Lennart in ein Gespräch zu verwickeln und aufzumuntern. Allein vergeblich. Sie befanden sich auf der Landstraße Richtung Süden, die sie in 4 Tagen nach Lorik führen würde. Tess saß hinter Hagen Lennart auf der kleinen Ladefläche eines Gespanns, das sie bei ihrer letzten Rast einem Bauern abkaufen konnten. Die ersten 2 Tage waren sie gelaufen. Und man hätte sie beinahe für einfache Wanderer halten können. Jedoch war ihre Tarnung nicht ganz perfekt.
1: Zum einen fehlen uns Rucksäcke. Zum anderen wirkt Lennart mit seinem zerrissenen Stadtanzug und den leichten Halbschuhen recht unpassend angezogen für eine Gegend, in der die Bauern schwere Stiefel und grobe Arbeitskleidung tragen.
2: Tess passte schon besser hierher. Sie hatte ihr schulterlanges, hellrotes Haar unter einer Mütze verborgen, so dass sie auf den ersten Blick wie ein Junge aussah. Die Sonne kroch jetzt über den Horizont und tauchte die sanfte Hügellandschaft in ein rotes Licht. Tess beschattete ihre Augen. Um sie herum erwachte das Leben, als würde die Natur ein Konzert nur ihr zu Ehren geben. Ein seltsames Gefühl von Sicherheit, Ruhe und Zufriedenheit begann sie von innen heraus zu wärmen.
1: Die Welt ist so ein guter Ort. Es ist gerade mal ein paar Tage her, dass ich aus dem Waisenhaus entkommen bin. Fast 14 Jahre habe ich da verbracht.
2: Die Kinder hatten einen Aufstand gegen den diktatorischen Direktor versucht, doch ihr Protest war brutal im Keim erstickt worden.
1: Einzig mir ist die Flucht gelungen. Ich bin einfach gegangen, habe die Wächter wie Stoffpuppen beiseite gefegt und bin mit einem gewaltigen Satz über die meterhohe Mauer in die Freiheit gesprungen. Ich kann das ja selbst immer noch kaum glauben.
2: Tess hatte von einem Moment auf den anderen physische Kräfte entwickelt, die man nur als magisch bezeichnen konnte. Doch sie war nicht allein. Hawken Tarkowski, ein Zirkusjunge, und York Urban, der Sohn des obersten Richters Morlands, hatten zur selben Zeit wie Tess übernatürliche Fähigkeiten entwickelt und durch einen Zufall waren sich die 3 begegnet.
1: York ist ein Springer, der sich in Sekunden an jeden Ort teleportieren kann, an dem er schon einmal gewesen ist. Hawken hingegen besitzt telepathische Fähigkeiten. Er kann nicht nur in jedem Menschen wie in einem offenen Buch lesen, er ist auch in der Lage, ihn so zu manipulieren, dass er seinem Willen unterworfen ist.
2: Tess, Hawken und York hatten herausgefunden, dass sie den Gist angehörten.
1: Magisch begabte Menschen, die seit einem großen, alles verheerenden Krieg vor vielen tausend Jahren im Verborgenen leben. Aber es gibt noch eine andere Gruppe von Magiern, die Eskatai.
2: Im Unterschied zu den Gist waren ihre Fähigkeiten nicht ererbt, sondern sie wurden durch die Infektion mit einer Art Blume hervorgerufen.
1: Außerdem sind die Eskatai alle in einem telepathischen Kollektiv miteinander verbunden.
2: Der allmächtige Präsident Begarel, Kopf des Kollektivs der Eskatai, hatte von der Existenz der Gist erfahren und jagte sie nun gnadenlos, um sich ihre Kräfte selbst zunutze zu machen.
1: Oder um uns zu töten.
2: Beinahe wäre ihm das auch gelungen. Erst im letzten Moment schafften es Tess, Hawken und York, auf der Flucht im Zug nach Morvangar Svan, den Chef des Geheimdienstes, auszuschalten und zu entkommen. Dabei waren Lennarts Frau umgekommen und seine kleinen Töchter von einem Eskatai namens Egmont verschleppt worden.
1: Wenn ich ehrlich bin, kann ich Lennarts abweisende Haltung mir gegenüber sogar verstehen. Denn Hawken, York und ich sind, ja, was eigentlich? Missgeburten? Monster? Jedenfalls keine normalen Menschen.
2: Der ehemalige Kriminalkommissar war ein großes Risiko eingegangen, als er erst Hawken aus dem Staatsgefängnis befreit und ihm dann noch bei der Flucht geholfen hatte. Der Preis, den er dafür zahlen musste, war hoch.
1: Er hat alles verloren und hasst dafür alle magisch Begabten. Egal, ob es Gist oder Eskatai sind.
2: Nach den schrecklichen Ereignissen im Zug hatten sie sich getrennt.
1: Hawken und York versuchen sich mit den überlebenden Mitgliedern einer Widerstandsgruppe, die sich Armee der Morgenröte nennt, nach Morvangar durchzuschlagen.
2: Hagen Lennart lebte hingegen nur noch für eine Aufgabe. Er musste zurück nach Lorik, um Mora und Melina zu befreien. Und Tess, die das Gefühl hatte, eine Schuld begleichen zu müssen, begleitete ihn.
0: Wir sollten einen Plan schmieden.
2: Hagen Lennart sprach sehr leise und er klang müde. Doch er sprach.
1: Pläne schmieden ist gut. Denn das bedeutet, dass er wieder an eine Zukunft glaubt und etwas unternimmt.
0: Zuerst müssen wir herausfinden, wohin dieser Egmont meine Kinder gebracht hat.
3: Nun, er war Richter Oberns Sekretär. Ich würde vermuten, dass er sie auf dem Anwesen der Oberns versteckt.
0: Wahrscheinlich. Aber der Bastard weiß, wie die aussehen. Und mit Sicherheit hat er den Wachen eine genaue Beschreibung von uns gegeben. Wir benötigen also Hilfe.
3: Das sollte kein Problem sein. Ich kenne einen Weg, wie wir mit der Armee der Morgenröte in Kontakt treten können.
0: Die Armee der Morgenröte? Sei mir nicht böse. Aber ich denke, ich wende mich an jemanden, der mir vertrauenswürdiger erscheint.
3: Natürlich. Man sollte ohnehin nicht alle Eier in einen Korb legen.
0: Ich glaube, in Lorik sollten wir uns trennen.
3: Was soll das heißen?
0: Ich mache mir keine Sorgen, dass du alleine zurechtkommst. Du hast Kräfte, von denen ich nur träumen kann.
3: Aber sie können doch nicht...
0: Hör mal, Tess. Die Dinge haben sich geändert. Die Welt, wie wir sie kennen, wird sehr bald nicht mehr existieren. Wenn du wissen willst, was uns erwartet, dann lies in den alten Legenden nach. Die Eskatai haben vor vielen tausend Jahren schon einmal versucht, die Macht an sich zu reißen. Damals ist es ihnen nicht gelungen, aber der Preis, den wir alle dafür bezahlen mussten, war gewaltig. Es hat beinahe den Untergang der Menschheit bedeutet. Wie hoch wird er sein, wenn der Krieg erneut ausbricht? Was wird mit uns Menschen geschehen, wenn die magisch Begabten diesmal gewinnen?
3: Das ist der Grund, warum wir ihnen helfen möchten. Vigist haben denselben Feind, die Eskatai. Vigarell macht Jagd auf uns und wenn er uns findet, wird er uns vermutlich umbringen. Wir müssen einig sein. Und sie müssen Vertrauen haben. Ohne Vertrauen gibt es keine Hoffnung. Und ohne Hoffnung ist alles verloren.
0: Du verstehst mich nicht. Natürlich sind die Eskatai eine tödliche Bedrohung. Aber was ist mit dir und deinesgleichen? Noch steht ihr auf unserer Seite. Wer garantiert uns, dass eure exklusive Gemeinschaft es sich nicht irgendwann anders überlegt und zu dem Schluss kommt, dass nicht die unterschiedlichen magischen Begabungen das Problem sind, sondern die Menschen, die über keine verfügen? Und das vielleicht auch gar nicht wollen.
2: Jetzt platzte Tess der Kragen. Sie kletterte von hinten auf den Bock, griff ihm in die Zügel und brachte die Pferde zum
3: Stehen. Sie wollen ihre Kinder befreien? Dann sollten Sie sich langsam mit dem Gedanken vertraut machen, dass das ohne mich und meine Fähigkeiten nicht gehen wird. Sie fühlen sich von uns verraten, ist es nicht so? Horkon hat Sie im Stich gelassen, obwohl er Ihnen versprochen hat, dass Ihnen und Ihrer Familie nichts zustößt, solange er bei Ihnen ist. Aber ist es nicht ein wenig ungerecht, ihm für all das Unglück die Schuld zu geben? Mora und Melina wurden von den Eskatai entführt, nicht von uns. Wir stehen auf derselben Seite. Geht das vielleicht in Ihren Dickschädel rein?
2: Hagen Lennart antwortete ihr nicht. Oh. Tess warf hilflos die Arme in die Luft.
3: Überlegen Sie es sich. Entweder wir stehen das gemeinsam durch oder Sie sind von jetzt an allein.
2: Tess sprang vom Kutschbock, verschränkte die Arme vor der Brust und schaute den ehemaligen Kriminalkommissar herausfordernd an. Sie erwartete nicht, dass er reumütig in Tränen ausbrechen würde, aber sie hatte gehofft, dass er nicken und ihr zumindest recht geben würde. Doch Hagen Lennart starrte unbewegt geradeaus und schnalzte nur leise mit der Zunge. Das Pferd trabte los und die Kutsche setzte sich in Bewegung. Ohne Tess.
3: Verflucht!
4: Diese Monster saugen uns bei lebendigem Leibe aus.
2: Es war ein Kampf gegen die Mücken, gegen die Natur und vor allen Dingen gegen die eigene Erschöpfung.
5: Wir haben die Wahl. Entweder eingemummt in unsere Klamotten in der Hitze zu vergehen oder ausgesaugt zu werden.
2: Jörg hatte sich jedenfalls, ebenso wie Henriksson und Eliasson, entschieden, den Plagegeistern so wenig nackte Haut wie möglich zu präsentieren und sogar den Kragen seiner Jacke so hochgeschlagen, als wären die Geister des Winters wieder erwacht. So war Horkon das Hauptziel für die Blutsauger. Und noch andere Dämonen nagten an ihm.
6: Boleslav, Vera und Nadja, sie alle sind von den Eskatai verhaftet worden. Und ich bin schuld daran.
2: Bis vor kurzem hatte Horkon noch geglaubt, ein geborenes Zirkuskind der Familie Tarkowski zu sein.
6: Ich habe meine magische Gabe, statt sie zu verbergen, in der Manege eingesetzt. Und so sind die Eskatai auf mich aufmerksam geworden.
2: Swan, Der Chef des Geheimdienstes höchstpersönlich hatte ihn aufgespürt und in den Hochsicherheitstrakt des moorländischen Staatsgefängnisses verschleppt.
6: Dank meiner magischen Begabung und Hagen Lennarts Hilfe ist mir die Flucht geglückt. Doch die Spur meiner Familie hat sich verloren.
2: Håkon hatte seine magische Begabung erst kurz davor entdeckt. Eigentlich waren es gleich zwei Gaben. Von seiner leiblichen Mutter hatte er die Fähigkeit geerbt, Gegenstände verschwinden und wieder auftauchen zu lassen. Das war sicher beeindruckend und äußerst nützlich, doch nichts gegen seine Fähigkeit, die Gedanken anderer Menschen zu lesen oder sich ganz und gar in sie hineinzuversetzen. Eine magische Gabe, die allerdings nicht ganz ohne Nebenwirkungen war. Denn wenn er sich einmal in einen Menschen hineinversetzte, wurden dessen Erlebnisse und Erinnerungen automatisch auch ein Teil von Håkons Bewusstsein. Das war anfangs eine irritierende, später eine geradezu beunruhigende Erfahrung.
6: Ich weiß manchmal nicht mehr, wo meine eigene Persönlichkeit aufhört und die der anderen beginnt.
2: Besonders schrecklich waren die Erinnerungen Svans, der ihn und die anderen Gist gnadenlos gejagt und fast zur Strecke gebracht hatte, ehe Lennart ihn erschossen hatte. Der glatzköpfige Mann mit dem Charakter eines giftigen Skorpions hatte dieselbe telepathische Gabe wie Håkon gehabt, nur war sie bei Svan noch wesentlich stärker ausgeprägt gewesen.
6: Der mächtige Eskatai hat nicht nur Gedanken lesen, sondern auch jeden Menschen in seiner Nähe kontrollieren und manipulieren können, ohne dass er selbst kontrolliert werden konnte.
7: Los, Håkon, komm, wir haben keine Zeit zu vertrödeln.
6: Ja.
2: Håkon beeilte sich, die Lücke zu Henriksson und den anderen zu schließen. Dabei war der Wald hier so dicht, dass er in einem Fort stolperte und strauchelte. Håkon musste seine Gabe nicht einsetzen, um zu wissen, dass die anderen mit ihren eigenen düsteren Gedanken beschäftigt waren, die alle mit Verlust und Schuld zu tun hatten. Verstohlen warf Håkon einen Seitenblick auf York, der stumm neben ihm herlief. Im Gegensatz zu Håkon, der schon von Kindesbeinen an hart gearbeitet hatte, war York wohlbehütet in einem reichen Haus aufgewachsen. Auch York war, genau wie Håkon und Tess, von einem Augenblick auf den anderen aus seinem normalen Leben herausgerissen worden. York Urbans Ziehvater war der oberste Richter Morlands gewesen.
5: Und ich habe aus meinem Versteck mit ansehen müssen, wie die Eskatei ihn ermordet haben.
2: Nachdem die Verschwörer entdeckt hatten, dass York ein Gist war, musste er fliehen. Durch Papiere, die Richter Urban für York hinterlegt hatte, hatte York nach dessen Tod erfahren, dass er nach seiner Geburt vom Richter adoptiert worden war.
5: Aber da stand noch etwas. Ein Hinweis auf einen Ort in der Nähe des Polarkreises. Horvik.
2: Und dorthin waren sie nun unterwegs. Sie hatten sich zunächst auf den Weg nach Morvangar gemacht, wo sie mehr über den Ursprung der Gist zu erfahren hofften.
5: Dort sind wir auf Henriksson und Eliasson getroffen, beide Mitglieder der Armee der Morgenröte. Und im Zug sind wir dann mit Svan und Egmont zusammengestoßen. Und Inspektor Lennarts Frau ist ums Leben gekommen.
2: Und jetzt waren sie gezwungen, Straßen und Dörfer zu meiden, da das Innenministerium garantiert mit allen verfügbaren Mitteln an jedem Ort nach ihnen suchte.
6: Immer ein Schritt nach dem anderen. Einatmen.
2: Håkon versuchte, zwei, sich auf den Bewegungsablauf der Beine zu konzentrieren.
6: Vier. Ausatmen. Zwei. Drei. Vier. Das ist der Rhythmus ist alles. Ich muss nur versuchen, diesen Takt zu halten. Und alles wird gut.
8: Sie fragen sich ja gar nicht, warum.
9: Wo ist der Ritter?
10: Frau? Sie haben sie genommen. Genau wie sie mir meinen Vater genommen haben.
2: Håkon schüttelte benommen den Kopf, wie ein Boxer, der einen empfindlichen Treffer hat einstecken müssen.
6: Einatmen. Zwei.
8: Ein kleines Geheimnis.
9: Ich bin bei euch. Euch wird nichts geschehen.
2: Ja. Håkon stöhnte auf und kniff die brennenden
6: zwei,
2: Augen zusammen.
6: Drei. Vier.
9: Komm mit mir nach Hause.
11: Dann werden sie den toten Svan und den Mord an Lennarts Frau uns in die Schuhe schieben wollen.
2: Håkon begann zu würgen.
6: Atmen.
2: Er bekam keine Luft mehr. Dann drehte sich die Welt um ihn und er schlug der Länge nach auf den mit abgestorbenen Kiefernadeln bedeckten Waldboden.
5: Håkon!
2: Er versuchte zu antworten,
5: ich kann dich nicht verstehen.
2: Brachte jedoch keinen Laut hervor. Dafür waren die Stimmen in seinem Kopf nicht mehr da.
5: Was sagst du?
2: Nur die Mücken surrten an seinem Ohr. Endlich, als die Welt schon langsam eine rote Färbung angenommen hatte, konnte er wieder atmen.
4: Mir geht es gut.
5: Ja, natürlich. Und Schweine können fliegen. Henriksson! Kommen Sie! Schnell!
2: Håkon spürte, wie sich schwere Schritte näherten. Aber er konnte den Kopf nicht in die Richtung drehen, aus der sie kamen.
12: Verdammt, Junge. Warum hast du uns nicht gesagt, dass du nicht mehr kannst?
6: Es tut mir leid. Aber ich war in einer Unterhaltung verstrickt, die meine ganze Aufmerksamkeit erforderte.
12: Was? Was erzählst du da für einen Unsinn?
2: Nun schob sich auch Eliasson in Håkons Sichtfeld und legte eine Hand auf seine Stirn. Besorgt schaute er auf.
13: Er hat Fieber. Kommt, helft mir, ihn an einen Baum zu lehnen. Los! Ja, so ist es gut.
2: Eliasson öffnete eine Wasserflasche und gab ihm zu trinken. Als Håkon einige Schlucke genommen hatte, löste sich die Spannung ein wenig. Er bemerkte, wie York sorgenvoll seine Arme betrachtete. Dann öffnete ihm York das Hemd.
5: Um Gottes Willen!
13: Oh, verdammt!
5: Was ist das?
6: Was ist los? Wachsen mir plötzlich Haare auf der Brust?
5: Du bist vollkommen zerstochen, das ist los. Dein Gesicht sieht wie ein Streuselkuchen aus. Du kannst froh sein, überhaupt noch einen Tropfen Blut in deinem Körper zu haben. Warum hast du deine verdammte Jacke ausgezogen?
6: Hast du eine Ahnung, wie heiß es ist?
2: York knotete die Ärmel der Jacke auf, die sich Håkon um den Bauch geschlungen hatte, und half ihm hinein. Mühsam richtete Håkon sich wieder auf.
6: Und nun lass uns endlich weitergehen. Ich habe jedenfalls nicht vor, mich von einigen lästigen Mücken aufhalten zu lassen.
2: York half Håkon auf die Beine und legte sich dessen Arm um die Schulter. Henriksson nahm seinen Rucksack wieder auf und ging mit Eliasson voran. Das Laufen fiel Håkon zusehends schwerer und ohne Yorks Unterstützung wäre er kaum vorangekommen.
6: Bilde ich mir das nur ein oder schwindet meine Zuversicht mit jedem Schritt, den wir machen?
5: Also, du bist derjenige von uns, der Gedanken lesen kann. Sag du es mir.
6: Glaub mir, solange ich dieses Talent nicht besser beherrsche, werde ich es nicht mehr einsetzen.
5: Hast du eigentlich das Gefühl, dass es irgendwie etwas anderes aus dir macht?
6: Ja, ich fürchte es. Machen sich bei dir auch schon irgendwelche Nebenwirkungen bemerkbar?
5: Ich weiß nicht.
6: Du verspürst ein Gefühl der Überlegenheit, der Macht. Du denkst, dass uns Henriksson und Eliasson aufhalten.
2: York schien zu zögern, dann nickte er langsam.
5: Ja, und das macht mir Angst.
6: Du glaubst, dass du den Kontakt zu normalen Menschen verlierst.
5: Nein, ich habe Angst, dass ich mich ihnen überlegen fühle.
6: Ja, wir sind wie Geister, die aus einer Flasche entwichen sind und die Macht haben, alles zu verändern. Die Menschen werden sehr bald wissen, dass es uns gibt. Und sie werden uns fürchten, weil sie uns nicht kontrollieren können. Und am Ende wird vielleicht ein neuer Krieg stehen.
2: Sabotage. Meersbeck benötigte den ganzen Rückflug, um seine Gedanken zu sortieren. Der Schock, den die Vernichtung der Ausgrabungsstelle bei ihm hinterlassen hatte, saß ihm noch immer in den Knochen und ließ ihn zittern. Und deshalb konnte er auch nicht verhindern, dass das Kollektiv die Bilder sah, die auch er gesehen hatte. Ein Chor von Fragen bedrängte ihn.
14: War es Sabotage?
2: Meersbeck flüsterte in sich
14: hinein. Dann ein Unfall? Das waren kontrollierte Detonationen. Jemand hat die gesamten Hexagenvorräte so verteilt, dass das Loch verschüttet wurde. Und mit ihm die Zwangsarbeit.
15: Auch so sentimental zu sein. Die meisten von ihnen waren Schwerverbrecher, Schädlinge und Parasiten, die unsere Gesellschaft zersetzen wollten. Glauben Sie mir, um die ist es nicht schwer.
16: Was hat es mit diesem Artefakt auf sich?
17: Er hat gesagt, dass es strahlt.
6: Was meint er damit?
14: Es ist wie ein unsichtbares Licht, das man nicht sieht. Doch er vermutete, dass es die Kuruba auslöst.
15: Das wissen wir doch alles.
14: Sie waren ja auch die ganze Zeit dabei.
15: Hören Sie auf, so zynisch zu sein. Wissen Sie, dass Sie etwas von Zwang haben, Meersbeck? Auch ihm gelang es immer wieder, sich von uns zu isolieren. Sie werden uns demnächst den Trick verraten. Hm? Svan hat ihn bis zu seinem Tod nicht preisgegeben.
16: Falun hat gesagt, Blei schütze vor der Strahlung.
18: Sollen wir jetzt alle Bleirüstungen tragen?
15: Seien Sie doch so nett und teilen Sie Ihr Wissen mit uns allen.
14: Wenn ich genaueres weiß, werden Sie es erfahren.
18: Wissen Sie, dass es Zeiten gibt, in denen wir es bereuen, Sie ins Kollektiv aufgenommen zu
14: haben? Natürlich. Das ist aber Ihr Problem, Präsident. Ich habe mich nicht darum gerissen, infiziert zu werden. Nun müssen Sie mit den Folgen leben.
18: Genau wie Sie. Wir sind miteinander verbunden, wie eine Familie, die hoffentlich bald größer wird.
14: Ich melde mich bei Ihnen, wenn ich mehr herausgefunden habe.
2: Dann schloss er die Augen und versuchte für einen kurzen Moment, die Innenwelt von der Außenwelt zu trennen. Augenblicklich erfüllte das Nichts seinen Kopf. Seine Gedankenstimme verstummte und mit ihr auch das Gewisper der anderen Mitglieder des Kollektivs.
14: Becquerel ist genauso wie ich in der Lage, sich vom Kollektiv zu isolieren.
2: Meersbeck hegte schon lange diese Vermutung.
14: Während Leute wie Magnusson wie offene Bücher zu lesen sind, bleibt Becquerels Bewusstsein seltsam diffus. Fast als hätte er es mit falschen Erinnerungen überlagert. Da kehren bestimmte Bilder immer wieder. Ein Wolf mit blutbesudelter Schnauze. Eine nächtliche Schneelandschaft. Eine erschöpfte Frau. Und ein Kind, für das Becquerel sehr viel empfindet. So viel ich weiß, hatte der Präsident nie eine Familie. Woher kommen also diese Bilder?
2: Nachdem die Unverwundbar gelandet war, wies Meersbeck Kapitän Stalling an, die gefährliche Fracht sofort in das Hochsicherheitslabor von Station 9 bringen zu lassen.
19: Und sagen Sie den Kollegen, Sie mögen das Labor räumen. Ich will den Inhalt dieser Kiste genauer untersuchen und möchte Sie nicht gefährden.
18: Gut.
2: In dem Labor der Sicherheitsstufe 4, baulich abgetrennt vom Rest des Komplexes, wurde nicht nur die Zu- und Abluft gefiltert, sondern es herrschte dort auch leichter Unterdruck, damit keine Schadstoffe entweichen konnten. Meersbeck hatte sich einen der Mehrschichten Latex-Schutzanzüge angezogen und wurde über einen Schlauch mit Atemluft versorgt. Nachdem er den Untersuchungsraum betreten hatte, zog er die Tür der Sicherheitsschleuse hinter sich zu. Dann legte er einen Hebel um, der den Druck ausglich. Ein mit Dampf betriebener Generator erzeugte die notwendige Energie für all die neuen Errungenschaften der Station.
14: Aber der kann schon jetzt den stetig wachsenden Energiebedarf kaum decken.
2: Vor 2 Jahren hatte man bei einer anderen Ausgrabungsstätte etwas gefunden, was wie ein verbackener Klumpen von oxidiertem Kupfer und schwachem Magnetit aussah. Dem leitenden Physiker von Station 11, Professor Frederik Wistorn, war es gelungen, das Gerät zu rekonstruieren. Und er war überrascht gewesen, eine Maschine vor sich zu haben, die große Mengen von Wechselstrom erzeugen konnte.
14: Doch nicht immer haben wir solches Glück.
2: Die Mehrzahl der Artefakte fand man tief unter der Erde rein zufällig beim Vortrieb neuer Bergstollen.
14: Die meisten Funde sind nur unförmige Klumpen, die eine ungewöhnlich hohe Dichte exotischer Metalle aufweisen. Nur selten ist ein Objekt darunter, bei dem die Form Rückschlüsse auf ihre Funktion zulässt. Wie diese Waffe in der Kiste. Noch ergeben die Puzzleteile kein schlüssiges Gesamtbild. Aber so viel ist sicher. Die alten Legenden haben einen wahren Kern. Der Krieg zwischen den Eskatei und den Menschen hat tatsächlich stattgefunden und die Welt beinahe zerstört. Und die Blumen haben dabei eine wichtige Rolle gespielt.
2: Der schwarz gekachelte Raum, in dem Meersbeck sich jetzt befand, war nicht besonders groß. Er maß 10 mal 10 Fuß und seine Decke war bedrückend niedrig.
14: Aber er beherbergt einen unbezahlbaren Schatz.
2: Auf einem Sockel stand eine hölzerne Kiste, die wie der Behälter für eine Spieluhr aussah.
14: Nur, dass sie eines von einem halben Dutzend Eskatons enthält, die das Kollektiv besitzt.
2: Diese blumenartigen, anorganischen Lebensformen waren für die Transformationen verantwortlich, die aus einem ganz normalen Menschen einen magisch begabten Eskatei machten.
14: Vorausgesetzt, er überlebt den Kontakt mit den Sporen, den der Kelch dieser rätselhaften Blüten seinem Opfer ins Gesicht schleudert.
2: Meersbecks Kontakt mit einem Eskaton war alles andere als freiwillig gewesen. Straschok hatte ihn nach der Agentenausbildung an der Blume riechen lassen und war dabei zweifellos ganz bewusst das Risiko eingegangen, eines der hoffnungsvollsten wissenschaftlichen Talente der Universität von Lorik zu töten. Meersbeck war ihm deswegen noch nicht einmal böse gewesen.
14: Vom Standpunkt des Wissenschaftsministers aus gesehen, war es die einzig mögliche Vorgehensweise. Denn wer immer eines dieser Gebilde genauer untersucht, wird ohnehin irgendwann infiziert.
2: Und zu diesem Zeitpunkt war das Kollektiv so verzweifelt gewesen, dass es keinen anderen Ausweg sah, als Meersbeck einzuweihen.
14: Nun, ich hatte Glück, wenn man es so nennen will. Ich überlebte die Infektion und stieg ins Kollektiv auf. Nur, dass ich davon zunächst einmal nichts mitbekam.
2: Der Schock, den sein Nervensystem bei der Infektion, dem Aufstieg, wie das Kollektiv es nannte, erlitt, hatte ihn erst einmal außer Gefecht gesetzt.
14: Erst nach einer Woche war ich in der Lage, meine eigenen Gedanken von den Stimmen zu unterscheiden, die ich fortan regelmäßig hörte.
2: Weitere 7 Tage dauerte es, bis sich seine Gabe manifestierte.
14: Oder vielmehr, meine Gaben.
2: Er musste mittlerweile von ihnen in der Mehrzahl reden. Zuerst war Meersbeck in der Lage gewesen, die Zeit zu verlangsamen.
14: Während die Umgebung aussieht, als hätte man sie in das Big eingelegt, kann ich mich mit normaler Geschwindigkeit bewegen.
2: Die zweite Fähigkeit war von einer anderen, grundlegenderen Qualität.
14: Im Kollektiv nennt man so etwas eine Schlüsselgabe.
2: Es gab nicht viele, bei denen sie sich so deutlich ausdifferenzierte.
14: Becquerel ist einer der Eskatei, der mit seiner Fähigkeit zur Heilung solch eine Schlüsselgabe beherrscht. Swan, der Meister der Telepathie und Manipulation, hat auch zu diesem erlauchten Kreis gehört.
2: Meersbecks Schlüsselgabe war hingegen etwas ganz Besonderes. Nachdem er die Infektion und die damit einhergehenden Veränderungen überstanden hatte, stieg sein Intelligenzquotient stetig an. War er vorher nur ein exzellenter Biologe gewesen, hatte er inzwischen ebenso geniale Fähigkeiten auf den Gebieten der Mathematik und Physik entwickelt. Ein großer Teil der Instrumente, die in den verschiedenen wissenschaftlichen Stationen entwickelt wurden, beruhten auf seinen Ideen.
14: Doch selbst mit all diesen Hilfsmitteln ist es mir nicht gelungen, auch nur ansatzweise das Wesen dieser Blume zu ergründen.
2: Meersbeck packte die Bleikiste an ihren Griffen. In seinem Rücken knackte es vernehmlich, als er sie anhob und ein Stückchen weiter in den Raum bewegte.
14: Dieser Tresorraum kann nur eine Übergangslösung sein. Bis wir ein Labor eingerichtet haben, in dem sich dieses strahlende Artefakt gefahrlos untersuchen lässt.
2: Er wollte gerade gehen, als er aus dem Augenwinkel heraus eine Bewegung sah.
14: Nein, das ist keine Bewegung. Das ist ein Licht, das sowohl vom Behälter des Eskaton als auch von der Bleikiste ausgeht und durch deren Ritzen dringt. Leuchtende Staubpartikel wandern träge durch die Luft, hinauf zu dem Podest.
2: Ein kalter Schauer lief ihm über den Rücken. Hastig öffnete er den Holzbehälter und klappte die Seitenteile herunter. Das Eskaton pulsierte leicht, als es die schwebenden Teilchen in sich aufnahm. Meersbeck schluckte.
14: Ich arbeite schon so lange mit diesem blumenähnlichen Gebilde. Aber so etwas habe ich noch nie gesehen.
2: Mit zitternden Händen entriegelte er den Verschluss der Bleikiste und hob den Deckel an. Wie ein Schwarm winzig kleiner Glühwürmchen stiegen die grünlich schimmernden Lichtpunkte auf und schwebten auf das Eskaton zu, wo sie mit der Blume verschmolzen.
14: Es riecht nach Ozon. Es lädt die Luft auf.
2: 2 Dinge geschahen nun gleichzeitig. Das Artefakt schien im Zeitraffer zu altern, porös zu werden und gleichsam zu erodieren, während das Eskaton immer heftiger vibrierte und dabei die Amplitude vergrößerte, bis die Blume an 2 Orten gleichzeitig zu sein schien. Als der letzte Funke absorbiert worden war und sich das Artefakt aufgelöst hatte, verschwanden die verwaschenen Zwischenbilder.
14: Das Eskaton hat sich wirklich und wahrhaftig verdoppelt.
2: Doch damit war es noch nicht zu Ende. Die beiden Blumen vibrierten weiter, teilten sich erneut und diese 4 teilten sich wieder, sodass plötzlich 8 Blumen auf dem Podest lagen. Vorsichtig ging Meersbeck in die Knie und untersuchte die Eskaton genauer.
14: Es ist absolut unmöglich, die ursprüngliche Blume von ihren Zwillingen zu unterscheiden.
2: Meersbeck spürte, wie ihm unter dem Schutzanzug der Schweiß den Rücken hinablief.
14: Ist das wirklich der Durchbruch? Ist das der Beginn der Revolution der Eskatei?
2: Ein flaues Gefühl machte sich in seinem Magen breit. Wenn die Dinge jetzt endlich ihren lang erwarteten Gang nahmen, würde es Tote geben.
14: Viele Tote. Männer, Frauen und Kinder.
2: Bisher hatte Meersbeck sein Gewissen immer damit beruhigt, dass er ein Wissenschaftler war, der nichts anderes tat, als seinen Beruf auszuüben. Doch schon früh hatte sich der Stachel eines Zweifels in Meersbecks Gewissen gebohrt.
14: Ich kenne die Männer, die das Kollektiv beherrschen.
1: Die Stadt hat sich seit der Ausrufung des Ausnahmezustandes total verändert. Überall sind jetzt Kontrollposten. Plakate warnen die Bevölkerung vor einer ominösen Bedrohung. Man soll verdächtige Personen ebenso der Polizei melden wie verwaiste Gepäckstücke und Kisten.
2: Immer wieder musste sie Kontrollposten passieren. Doch Tess, die in jungen Kleidern wie höchstens 12 aussah, lief keine Gefahr, nach ihrem Ausweis gefragt zu werden. Tess versuchte, ohne Umwege Süderborg und den kleinen Kramladen, der Nora Blavatsky gehörte, zu erreichen. Die alte Frau hatte Tess nach ihrer Flucht aus dem Waisenhaus geholfen.
1: Nora ist ebenfalls ein Gist. Sie muss wissen, was ich jetzt am besten mache.
2: Noch vor einer Woche war Süderborg ein Viertel voller Leben gewesen, aber nun schien es wie ausgestorben.
1: Endlich! Da ist Noras Laden!
2: Doch das Geschäft wirkte wie aufgegeben. Tess wischte mit ihrem Ärmel den Dreck von der Fensterscheibe und spähte in das Innere.
1: Alles sieht noch immer so aus wie bei meinem letzten Besuch. Vollgestellt mit Trödel und Gerümpel.
2: Tess klopfte, doch nichts rührte sich. Sie trat einen Schritt zurück und schaute die Fassade hinauf.
1: Die Fensterläden im oberen Geschoss sind geschlossen.
2: Dann begann der Boden unter ihren Füßen zu vibrieren. Ein gepanzerter Dampfwagen, auf dessen Dach sich ein kleiner Geschützturm drehte, näherte sich aus einiger Entfernung. In der Deckung hinter dem kantigen, schwerfälligen Gefährt trabte eine Kolonne Soldaten.
1: So ein Mist. Ich sollte schleunigst von hier fort.
2: Tess wollte sich gerade davon machen, als eine kleine Ladenglocke hinter ihr bimmelte. Die Tür zu Noras Laden öffnete sich einen Spalt breit.
20: Rein mit dir, mein Kind.
2: Tess huschte hinein. Hinter ihr fiel die Tür ins Schloss. Sie schaute sich um, konnte aber im trüben Dämmerlicht niemanden
1: Nora?
2: Erkennen.
20: Keine Angst. Du bist in Sicherheit. Hier wird dich niemand finden.
2: Tess drehte sich um und sah die alte blinde Frau gestützt auf ihren Stock im Schatten stehen. Tess war so froh, Nora wieder zu sehen, dass sie sie erleichtert in die Arme schloss.
20: Vorsichtig. Meine Knochen sind nicht mehr die stabilsten.
2: Lachen mischte sich unter Tess Tränen und sie drückte die alte Dame noch einmal.
20: Du bist bestimmt hungrig. Ich habe mir gerade eine Suppe zubereitet. Komm.
2: Obwohl Nora blind war, bewegte sie sich geschickt und mit einer gewissen Eleganz durch ihr Labyrinth aus Gerümpel. Tess musste sich beeilen, um ihr auf den Fersen zu bleiben. An der Schwelle zur Küche blieb Tess überrascht stehen. Die Küche war im Gegensatz zum staubigen, mit Trödel vollgestellten Laden sauber und aufgeräumt. Auf der Fensterbank standen verschiedene Blumentöpfe mit Kräutern, die den ganzen Raum mit wohligen Gerüchen füllten. Blank gescheuerte Kupfertöpfe baumelten an Haken über einem mächtigen Herd. Das Geschirr, ausreichend für eine große Abendtafel, befand sich in einem filigranen Vitrinenschrank. Mittelpunkt des Raumes war ein großer Tisch, auf dem bereits zwei tiefe Teller und ein Brotkorb standen, so als hätte Nora mit Tess' Besuch gerechnet. Warmes Sonnenlicht fiel durch das halb geöffnete Fenster.
20: Löffel findest du in der rechten Schublade. So.
2: Die alte Frau stellte den Topf auf den Tisch und wies Tess mit einem Fingerzeig an, auf der Eckbank Platz zu nehmen.
20: Das ist ein Frühlingseintopf.
1: Oh, duftet das gut.
20: Kohlrabi, Möhren, Kartoffeln, Zwiebeln, Lauch, Knoblauch und Sellerie. Wächst alles in meinem Garten. Iss, solange die Suppe heiß ist. Kalt schmeckt sie nicht.
2: Tess pustete auf ihren Löffel und probierte dann vorsichtig.
1: Mmh, sie ist hervorragend.
20: Was dachtest du denn? Ein Stück Brot dazu?
3: Wie machen Sie das?
20: Was? Das Kochen? Das ist keine große Kunst.
3: Nein, ich meine, Sie sind blind. Wie können Sie das alles alleine machen? Den Tisch decken, kochen?
20: Ach, das habe ich dir doch schon erzählt. Ich sehe auch mit meinen anderen Sinnen, vor allen Dingen mit meinen Ohren. Dann muss ich mir die Orte der Gegenstände und Möbel gut einprägen. Blind sein erfordert Disziplin und ein gutes Gedächtnis.
3: Und Ihre Gabe hilft Ihnen dabei?
20: Nicht wirklich. Genau genommen ist meine Gabe ein wenig verwirrend.
2: Nora machte eine bedeutsame Pause. Dann stand sie auf und trat ans Fenster.
20: Wundert es dich nicht, dass die Luft hier so sauber riecht?
2: Tess drehte sich auf ihre Bank um und sah wieder hinaus zu dem Garten. Ein riesiger Baum im Hof wiegte sich sanft im Wind. In der Tat war der Himmel so blau, wie sie ihn über Lorik noch nie gesehen hatte.
3: Sie haben recht. Und mir fällt noch etwas auf. Draußen ist gerade der Teufel los, aber ich höre hier sogar die Vögel singen.
20: Das liegt daran, dass sich dieser Raum und dieser Garten nicht mehr in Lorik befinden.
3: Was?
20: Zumindest nicht in dem Lorik, das wir beide kennen.
3: Ich verstehe nicht, was Sie meinen.
20: Nun, ich kann in die Zukunft schauen.
3: In die Zukunft?
20: Das heißt jetzt nicht, dass alle zukünftigen Ereignisse ganz klar vor mir liegen. Ich erkenne vielmehr Muster. Die Zukunft ist nicht festgefügt. Ihre Gestalt ist abhängig vom freien Willen der Menschen. Manche haben die Macht, große Veränderungen herbeizuführen. Andere sind schwächer.
3: Und wie stark sind Sie?
20: Ich bin nur eine Beobachterin. Ich habe eine Ahnung, welchen Weg wir einschlagen müssen, um unser Ziel zu erreichen. Und manchmal bin ich in der Lage, ein Stück vorauszugehen.
3: Wissen Sie, was sich jenseits der Mauern des Gartens befindet?
20: Wie gesagt, ich habe eine Ahnung, mehr aber nicht.
3: Sie waren noch nicht in dieser Welt da außerhalb des Gartens?
20: Oh nein, den Garten habe ich nie verlassen. Das wäre zu gefährlich. Ich würde den Weg niemals zurückfinden. Du vergisst, dass ich blind bin.
3: Ja, das vergesse ich in der Tat manchmal.
20: Nun, wie auch immer. Jedenfalls bist du hier sicher. Niemand wird uns an diesem Ort finden. Noch nicht einmal dieser Swan.
3: Swan? Swan ist tot.
20: Was sagst du da?
3: Er ist von einem Polizisten erschossen worden, als er uns mit einem anderen Eskatei nach Morwanga gefolgt ist.
20: Bist du dir sicher?
3: Ich bin dabei gewesen.
20: Swan war unser gefährlichster Gegenspieler unter den Eskatei. Seit sie von uns Gist wissen, jagen sie uns. Denn die Eskatei haben ein schreckliches Problem. Damit ein Mensch in ihr Kollektiv aufsteigt und einer von ihnen wird, muss er sich infizieren lassen. Mehr als die Hälfte von ihnen stirbt dabei. Und die, die diese Prozedur überleben, können keine Kinder mehr bekommen. Sie sind unfruchtbar, Männer wie Frauen.
3: Deswegen verfolgen sie uns. Sie wollen herausfinden, was die Eskatei von den Gist unterscheidet.
20: Und wie sie so wie wir werden können. Einigen von uns war Swan sehr dicht auf der Spur. Sie konnten sich nur vor ihm retten, indem sie den Tod wählten.
3: Die Serienmorde.
2: Tess verschlug es glatt die Sprache. Sie erinnerte sich wieder an die kopflosen Leichen, die vor dem Ausnahmezustand die Schlagzeilen der Zeitungen beherrscht hatten. Hagen Lennart war Leiter der Sonderkommission gewesen, die die Verbrechen aufklären sollte.
20: Das, was uns von den Eskatei unterscheidet, befindet sich hier oben.
2: Nora tippte sich an die Stirn.
20: Glaub mir, wenn sie dich oder irgendjemand anderen von uns fangen, werden sie da oben hineinschauen. Und wenn du dabei noch lebst, nun, umso besser für sie und umso schlechter für dich.
2: Tess spürte, wie ihr auf einmal kalt wurde. Ein Gedanke nahm Gestalt an, der so ungeheuerlich war, dass sie ihn kaum auszusprechen wagte.
3: Haben Sie die Gist, die sich getötet haben, gekannt?
20: Keinen persönlich. Aber ich kannte ihren Namen und ein bisschen was über ihre Geschichte.
3: Waren... Waren meine Eltern unter ihnen?
20: Ja. Es tut mir so leid für dich. Sie waren gute Menschen. Sie haben alles gegeben, um dich zu schützen.
3: Sogar ihr Leben.
20: Sogar ihr Leben.
3: Ich hätte sie so gerne wenigstens einmal kennengelernt.
2: Sie wischte sich mit dem Handrücken die Tränen aus den Augen.
20: Es gibt einen Ort. Dort könntest du etwas über deine Eltern erfahren. Diesen Ort kannst du aber nur erreichen, wenn du die Kunst des Klarträumens beherrschst. Hast du schon einmal geträumt und dabei gewusst, dass du träumst?
3: Ja, aber...
20: Ich werde dich in die Kunst des Klartraums einweisen. Du wirst sehen, es ist gar nicht so schwer.
2: Es war ein schmerzhaftes Erwachen für Hagen Lennart. Er lag auf dem Bauch, die Hände auf dem Rücken gefesselt. Sein Kopf dröhnte wie eine Glocke, die einen kräftigen Schlag erhalten hat und nun mit einem dumpfen Klang nachhallt. Noch wollte er nicht die Augen öffnen, denn er hoffte, wieder in diese wunderbare, alles betäubende Ohnmacht zu fallen. Aber sein Körper tat ihm den Gefallen nicht. Er roch den schimmeligen Geruch feuchten Mauerwerks, gemischt mit einer scharfen Note, die typisch war für abgestandenen Urin.
0: Kein Zweifel. Ich befinde mich in einem Gefängnis. Die Frage ist nur, in welchem?
2: Mühsam richtete er sich auf und lehnte sich gegen den gemauerten Sockel der Pritsche. Jede Faser seines geschundenen Körpers vibrierte vor Schmerz wie eine straff gespannte Saite. Er tastete mit den schmutzigen Fingern seinen Kopf ab und zuckte zusammen, als er eine dick verschaufte Stelle berührte.
0: Vermutlich der Kolben eines Gewehres.
2: Lennart erinnerte sich nicht mehr genau, was geschehen war.
0: Ich habe mich von Tess getrennt. Dann bin ich in eine Kontrolle geraten. Und dann...
2: Das Bild seiner beiden verschwundenen Töchter drängte ihm in den Sinn und mit ihm stieg auch wieder sein verzweifelter Hass auf die magischen Menschen hoch.
0: Laura und Melina in den Händen von Menschen, die alles Menschliche verachten.
2: Hagen Lennart hatte in den letzten Tagen, als er auf der Landstraße nach Süden unterwegs war, immer wieder ihre Gesichter gesehen. Den verzweifelten Blick in den Augen, die nach ihm ausgestreckten Arme.
0: Aber ich habe ihnen nicht helfen können. Ich war da, keine zwei Schritte von ihnen entfernt. Und doch habe ich sie im Stich gelassen. Genauso wie Hawken Tarkowski mich im Stich gelassen hat.
2: Immer wieder stellte sich Lennart die Frage, ob seiner Frau Silvetta durch ihren Tod nicht Schlimmeres erspart geblieben war.
0: Egmont hat versucht, sie auf seine Seite zu ziehen. Aber sie hat die Infektion durch die Blume nicht überlebt.
2: Was wäre gewesen, wenn sie in diesem Kollektiv aufgegangen wäre?
0: Nun, sie wäre zu meinem Feind geworden. Wäre sie nicht gestorben, hätte ich sie vor den Augen der Kinder töten müssen.
2: Plötzlich wurde ein Schlüssel in das Schloss der Zellentür gesteckt und umgedreht.
0: Ich habe gar keine Schritte gehört.
2: Die Tür schwang auf und ein in Zivil gekleideter Mann trat ein.
21: Ah, Sie sind wach. Oh, das sieht übel aus. Vielleicht sollte ich einen Arzt rufen, der sich darum kümmert.
0: Das ist nicht nötig.
21: Wie Sie wünschen.
2: Der Mann streckte seine Hand aus.
21: Mein Name ist Grimwald.
2: Lennart ergriff sie nicht, sondern starrte Grimwald nur ausdruckslos an. Grimwald zuckte mit den Schultern und trat beiseite.
21: Ich muss Sie bitten, mitzukommen.
0: Keine Fesseln? Keine Eskorte?
21: Sie sehen nicht so aus, als hätten Sie das nötig.
2: Grimwald wies ihm den Weg. Er führte Lennart zu einem Korridor, in dem sich die Büros der Verwaltung befanden. Sie passierten weder Sicherheitsschleusen, noch musste Lennart eine Leibesvisitation über sich ergehen lassen. Nur in einem kleinen Raum, der als Wachstube diente, lümmelten einige uniformierte Polizisten auf unbequemen Holzstühlen herum. Grimwald schloss sein Büro auf und trat ein.
21: Nehmen Sie Platz. Milch, Zucker.
0: Zucker bitte. Zwei Stücke.
21: Ich hoffe, er ist noch heiß.
2: Grimwald füllte zwei große Tassen mit Tee.
21: Wie geht es Ihrem Kopf?
0: Wie ich bereits sagte, mir geht es gut.
21: Wollen Sie Anzeige erstatten? Na, Sie haben sich doch bestimmt nicht an einer Tür den Kopf gestoßen. Vermutlich hat ein Soldat den Kolben seines Gewehrs in nicht ganz vorschriftmäßiger Weise benutzt. Ist doch so. Oder haben Sie bei Ihrer Verhaftung Widerstand geleistet?
2: Lennart zögerte. Er wusste nicht, ob sich der Mann über ihn lustig machte oder es tatsächlich ernst meinte.
7: Das weiß ich nicht mehr,
2: antwortete Hagen Lennart wahrheitsgemäß.
21: Verstehe.
2: Grimwald zog die Schreibtischschublade vor sich auf und legte eine Pistole auf den Tisch.
21: Kennen Sie die?
2: Lennart blickte ihn nur starr an.
21: Das ist eine Polizeiwaffe und zwar eine ganz besondere.
2: Er beugte sich nach vorne und präsentierte Lennart die Unterseite des Knaufs.
21: Normalerweise können wir alle Waffen anhand einer Seriennummer ihrem Besitzer zuweisen. Nur, dass diese Pistole diese Nummer nicht aufweist. Waffen wie diese werden nur an Angehörige des Geheimdienstes ausgegeben. Arbeiten Sie für die innere Sicherheit?
2: Lennart faltete die Hände in seinem Schoß und starrte Grimwald weiter direkt in die Augen.
21: Nun, dann muss ich davon ausgehen, dass Sie sie einem Agenten abgenommen haben. Mussten Sie ihn dafür töten? Mussten Sie ihn dafür töten? Ihr Schweigen macht doch alles nur noch schlimmer. Ich glaube, Sie sind sich des Ernstes der Lage nicht bewusst.
2: Doch, Lennart war sich dessen durchaus bewusst.
10: Wenn Grimwald oder irgendein anderer herausbekommt, dass Anders Magnusson mich für den Geheimdienst rekrutiert hat, ist mein Leben nicht mehr viel wert. Das Kollektiv weiß bestimmt längst, dass ich Svan erschossen habe.
2: Deshalb hatte er auch seinen Ausweis und alles, was auf seine Identität hinwies, auf dem Weg nach Lorik entsorgt.
21: Sie wollen nicht mit mir reden? Schade für Sie. Mit einem Geständnis könnte ich Ihnen ein paar Hafterleichterungen gewähren. Aber vielleicht überlegen Sie es sich ja anders, wenn Sie erst einmal unser Gefängnis hier ein bisschen besser kennengelernt haben.
2: Er trat hinaus auf den Flur und winkte einen der Soldaten heran.
22: Gefangener für Block 1.
2: Block 1 war der Hochsicherheitstrakt des Gefängnisses. Hier kamen nur die ganz schweren Fälle hin. Das Ritual bei der Einlieferung war immer das gleiche. Man musste sich in einem kahlen Raum nackt ausziehen und eine erniedrigende Leibesvisitation über sich ergehen lassen. Dann bekam man eine neue Kluft, Hose und Jacke aus einem gestreiften, kratzigen Stoff sowie ein paar Holzschuhe. Anschließend rasierte man Hagen Lennart das Haupthaar ab.
23: Zelle 513 öffnen!
2: Die Zelle, in die man ihn dann steckte, war außer einer Pritsche leer.
10: Abgesehen von dem Holzeimer in der Ecke, in den ich meine Notdurft verrichten darf.
2: Einzige Lichtquelle war ein kleines, vergittertes Fenster. Es war so hoch angebracht, dass Lennart nicht hinausschauen konnte, selbst wenn er sich auf die Pritsche stellte. Lennart kannte das Gefängnis aus seiner Zeit als Polizist. Und zum letzten Mal hatte er es betreten, als er Hawken befreit hatte.
10: Hier eingesperrt sein kommt einem Todesurteil gleich. Niemand überlebt diese Hölle länger als 6 Jahre. Mit Ausnahme vielleicht von den Großmeistern der Boxvereine.
2: Diese Bünde hatten wenig mit Sport, dafür aber sehr viel mit dem organisierten Verbrechen zu tun.
10: Ihre Anführer betreiben vom Gefängnis aus weiter ihre Geschäfte. Sie und Ihr Hofstaat genießen alle erdenklichen Vergünstigungen. Denn die armselig besoldeten Wärter hier sind käuflich wie Hafendirnen.
2: Zu seiner Überraschung öffnete sich seine Zellentür schon bald wieder.
23: Häftling 176671.
10: Ja?
23: Als Insasse dieser Anstalt bist du zur Arbeit verpflichtet. Ich werde dich jetzt in die Wäscherei bringen. Dort wird dich der Vorarbeiter einweisen.
2: Lennart folgte dem uniformierten Mann hinab in den Keller. Als die Wache die Tür zur Wäscherei öffnete, schlug Lennart die heißfeuchte Luft wie eine alles erdrückende Woge entgegen. Fast augenblicklich perlte der Schweiß auf der Stirn.
23: Los!
2: Sein Bewacher gab ihm einen unsanften Stoß und Lennart stolperte nach vorne.
23: Hey, Makarov!
2: Ein massiger Mann mit vor Schweiß glänzender Glatze, auf dessen Hinterkopf die böse funkelnden Augen eines Totenschädels tätowiert waren, blickte von einem Klemmbrett auf.
24: Was gibt's?
23: Ich hab hier einen Neuzugang.
2: Makarov runzelte die Stirn und legte das Klemmbrett auf ein Stehpult.
24: Wie heißt er?
23: Er kennt seinen Namen nicht.
2: Makarov, der einen halben Kopf größer als Lennart war, musterte jetzt sein Gegenüber, ohne dass sein Gesichtsausdruck seine Gedanken verriet.
23: Ich lass euch dann mal alleine.
24: Gut. Und wie soll ich dich nennen? Nun, ich könnte dich einfach nur Hund rufen.
2: Lennart zuckte mit den Schultern.
24: Aber das willst du doch bestimmt nicht. Also, wie willst du heißen?
23: Aram.
2: Lennart hatte damals, als er noch klein war, einen Hund gehabt, der so hieß.
24: Also gut, Aram. Ich setz dich an der Mangel ein. Es gibt keine härtere Tätigkeit hier unten. Sieh's als Prüfung. Wenn du sie ohne zu klagen bestehst, wirst du aufsteigen.
2: Makarov führte Lennart zu einer Maschine, deren Walzen so riesig waren, dass sie ohne weiteres einen Mann verschlingen konnten, wenn der nicht aufpasste und ihnen zu nahe kam.
24: Das ist die Mangel. Sie besteht aus zwei Teilen. Dort hinten wird aus der frisch gewaschenen Wäsche das Wasser gepresst. Ist sie so trocken wie diese hier, wird sie ausgebreitet und durch die beiden anderen Walzen geschickt. Danach legst du sie da vorne auf dem Tisch zusammen. Du wirst einige Markierungen bemerken, die dienen dazu, die Wäsche auf das richtige Maß zusammenzulegen.
2: Abweichungen werden nicht geduldet. Nichterfüllung des Solls wird mit dem Entzug von Privilegien bestraft.
24: Da du dir noch keine erarbeitet hast, wird man dir die Essensration kürzen. Hast du verstanden?
7: Ja.
24: Dann an die Arbeit.
7: Jawohl.
2: Lennart machte sich unverzüglich an die Arbeit.
24: Hey!
2: Zischte ihn eine Stimme an. Es war ein dünner Kerl mit einem dümmlichen Grinsen.
8: Warum bist du denn hier?
2: Der Mann erinnerte Lennart mit seinem kleinen, fast kahlen Kopf und den glänzenden schwarzen Augen an einen Wiesel.
7: Ich bin wegen unerlaubtem Waffenbesitz und Verschwörung hier.
2: Der Dürre warf hastig einen Blick über die Schulter, um sich zu vergewissern, dass Makarov nicht in der Nähe war.
8: Politischer bist du also. Von euch gibt's hier jetzt viele und es werden jeden Tag mehr. Ich heiße übrigens Paro.
7: Aram.
2: Lennart fädelte währenddessen ein Laken in die Presse ein.
8: Aram, ein kleiner Tipp unter Freunden. Halt dich hier still und mach dich am besten unsichtbar. So habe ich die letzten Jahre überlebt. Das hier ist ein böser Ort, hörst du? Auf Recht und Gerechtigkeit wartest du ja vergeben.
2: Damit tauchte das Gerippe wieder in die heißfeuchten Nebelschwaden der Wäscherei und verschwand.
9: Psst.
11: Hörst du was?
9: Was? Nein.
11: Eben. Kein einziger Vogel mehr. Geschweige denn ein anderer Tierlaut.
2: Durch den sie sich

0: Keine Würmer und keine Maden.
1: Was meinst du? Wie lange liegt das Tier hier schon herum?
2: Eliasson zuckte mit den Schultern und stand wieder auf.
0: Das ist schwer zu sagen.
2: Den Stock warf er in die Büsche.
0: Normalerweise bleiben von solch einem Kadaver nach 3 oder 4 Tagen nur die Knochen übrig. Wenn überhaupt. Dass der Hund aber nicht verwest ist, beunruhigt mich. Es kann nur bedeuten, dass es hier nicht mal Bakterien gibt. Und so etwas ist eigentlich unmöglich. Wir sollten schleunigst von hier verschwinden.
2: Håkon, der schon seit einiger Zeit von York mehr getragen als gestützt wurde, sah, wie Henriksson sich nach ihnen umdrehte.
1: Soll ich dich mal ablösen?
3: Es geht schon. Es sieht schwerer aus, als er ist.
2: Er hatte den Satz kaum zu Ende gesprochen, als Håkons Beine einknickten und zu Boden sank und York dabei mit nach unten zog. Beide fielen in einen Haufen trockenen Laubes. Håkon war speiübel. Er hatte seine ganze Kraft darauf verwandt, gegen die anderen Persönlichkeiten anzukämpfen, die in seinem Kopf ein immer beängstigenderes Eigenleben entwickelten. Er spürte, wie ihm langsam die Kontrolle entglitt.
3: Ich kann nicht mehr weiter.
1: Dann müssen wir dich tragen. Wenn es sein muss, abwechselnd.
4: Wollen Sie sich das wirklich antun? Ich bin schwer.
1: Nein, das bist du nicht.
2: Henriksson ließ seinen Rucksack fallen und hob Håkon leicht wie eine Marionette hoch.
3: So kannst du dich ein bisschen erholen.
0: Junge, du siehst aber auch nicht gerade wie das blühende Leben aus.
2: York wischte sich den Schweiß von der Oberlippe. Sein Gesicht wirkte grau, alle Farbe war aus ihm gewichen.
0: Wir müssen verschwinden. Irgendwas stimmt hier nicht.
5: So, hallo.
6: Wie ich sehe, sind wir vollzählig.
2: Das Kollektiv hatte sich zum ersten Mal seit seiner Entstehung vollständig versammelt.
7: Verehrter Präsident, ich muss nur noch das Eskaton präparieren.
6: Bitte.
2: Leon Begarel saß der Versammlung vor. Ein unscheinbarer, schmächtiger Mann in den späten 50ern, der eine Vorliebe für schlecht sitzende Anzüge und zerschlissene Schuhe zu haben schien. Sein sommersprossiger Kopf war kahl, nur am Kinn wuchs ihm ein grauer Bart. Auf den ersten Blick machte Begarel einen freundlichen, beinahe sogar naiven Eindruck. Aber wer ihm in die kalten Augen schaute, der merkte sehr schnell, dass dies nur eine Fassade war, um sein Gegenüber zu täuschen.
7: Gut, ich wäre dann soweit.
6: Dann beginnen Sie bitte.
7: Wie Sie ja alle wissen, hat unsere Gruppe in den letzten Jahren an einem gewissen Nachwuchsmangel gelitten. Grund dafür war die enttäuschende Reproduktionsrate jener anorganischen Lebensform, die wir Eskaton nennen und deren Ursprung noch immer im Dunkel liegt.
2: Meersbeck legte eine der Eskatonblumen auf die Tischplatte.
7: Nach meiner Rückkehr von der Ausgrabungsstätte in der Nähe von Station 9 hatte ich ein Artefakt im Gepäck, das einmal eine Waffe gewesen sein muss. Diese Waffe wies 2 besondere Eigenschaften auf. Erstens, sie bestand aus einer Legierung recht ungewöhnlicher Metalle, wie sie nicht sehr oft in unseren Breiten vorkommen. Darunter sind einige, für die wir noch nicht einmal einen Namen haben. Zum anderen wies dieses Artefakt eine tödliche Strahlung auf, die sich wie ein unsichtbares Licht verhält.
8: Eine tödliche Strahlung?
7: Es durchdringt alle Metalle von niedriger Dichte.
8: Woher wollen Sie das wissen, wenn Sie dieses Licht nicht sehen können?
7: Es schwärzt ambrotypische Platten, selbst wenn sie noch in ihren Magazinen liegen.
2: Die Frage hatte Innenminister Norwin gestellt. Mit einer Miene, die Erhabenheit und Würde ausdrücken sollte, dabei aber eher einen Ausdruck unbeschreiblicher Arroganz vermittelte, schaute die Nummer 2 im Staate missbilligend zu Meersbeck. Norwin war ein Graviton. Er konnte mit Hilfe seiner Gedanken Dinge zum Schweben bringen.
9: Haben Sie eine Ahnung, wie diese Strahlung entsteht?
7: Nein, wir wissen leider auch noch nicht, woher sie ursprünglich kommt, Professor Strashok.
2: Willem Strashok leitete als Forschungsminister der Regierung Begarel auch die wichtige Station 11, die sich ganz der Erforschung der verloren gegangenen Technologien aus der alten Zeit widmete. Er hatte von allen Mitgliedern des Kollektivs die bizarrste Gabe. Er konnte unter Wasser atmen.
9: Aber Sie haben doch sicher eine Vermutung.
7: Die Ergebnisse unserer Ausgrabungen legen nahe, dass diese Strahlung Produkt einer Waffe ist, die vor über 6000 Jahren gebaut worden ist.
8: Was für eine Waffe?
7: Ich habe keine Ahnung. Sie muss aber sehr mächtig gewesen sein, wenn diese Strahlung noch heute imstande ist, Leben auszulöschen. Ich tippe auf eine Bombe.

0: Oder vielmehr unzählige Bomben.
1: Mirs bewunderte es kaum, dass gerade bei dieser Einlassung General Nerta hellhörig geworden war. Der General war einer der ersten gewesen, den Begarell mit der Blume infiziert hatte. Dass sich der Präsident den feisten Verteidigungsminister als engsten Mitstreiter auserwählt hatte, lag auf der Hand. Mit Nerta an seiner Seite konnte Begarell sicher sein, dass ihm die Armee nicht eines Tages in den Rücken fiel.
2: Die Koroba.
1: Es war keine Frage, sondern eine Feststellung von Begarell.
3: Die Koroba?
0: Ja, die Koroba ist eine Krankheit, die durch unsichtbare Strahlen verursacht wird. Ich bin mir sicher, dass sie ein Andenken an den Krieg ist, der unsere Welt vor gut 6000 Jahren beinahe vernichtet hat.
1: Meersbeck legte nun etwas auf den Tisch, was wie ein Klumpen patinierten Metalls aussah.
0: Wir wissen nicht, was dieses Artefakt früher einmal war. Es ist aber unter einer unglaublichen Hitzeeinwirkung zu diesem unansehnlichen Brocken zusammengeschmolzen. Wie die meisten anderen Fundstücke auch, verstrahlt es dieses unsichtbare Licht. Keine Angst. Die Strahlung ist relativ gering.
1: Meersbeck schob den Klumpen dicht neben die Blume und trat mit auf den Rücken verschränkten Händen einen Schritt zurück. Sofort begannen die ersten Lichtpunkte von dem Klumpenmetall zur Blume zu wandern. Wieder kam es zu dieser vibrierenden Unschärfe, die einen kurzen Moment anhielt. Die Amplitude verstärkte sich, dann war die Teilung perfekt. Aber damit war der Prozess nicht beendet. Nun begannen die Tochterblumen zu oszillieren und sich zu teilen, bis auf einmal 8 Blumen auf dem Tisch lagen. Der Klumpenmetall hatte sich aufgelöst.
3: Ja.
1: Magnusson blickte auf. Seine Augen flackerten.
4: Vermutlich brütet sein kranker Verstand bereits fiebrige Allmachtsfantasien aus.
1: Staatssekretär Anders Magnusson war nach Begarell der heimliche Führer des Kollektivs. Ihm konnte Meersbeck am allerwenigsten leiden. Magnusson verfügte über psychometrische Fähigkeiten. Er brauchte nur einen Gegenstand berühren und erfuhr so alle erdenklichen Dinge über den Menschen, der das Objekt als letzter in der Hand gehabt hatte. Nur im Fall der kopflosen Leichen, der das ganze Kollektiv aufgeschreckt hatte, hatte ihn seine Gabe seltsamerweise im Stich gelassen.
5: Das ist unglaublich.
1: Egmont schaute um Zustimmung heischend von einem zum anderen.
0: Das ist noch nicht alles. Das Experiment ist noch nicht beendet. Schauen Sie.
1: Ja. Tatsächlich begannen 7 der 8 Blumen auf einmal die Farbe zu verlieren. Dann zerfielen sie mit einem leisen Seufzer zu Asche. Auch die Blume, von der sie abstammten, durchlief schließlich denselben Prozess und verging.
3: Was war das?
0: Das Ende. Ich habe einen Weg gefunden, das Eskaton zu zerstören.
3: Sind Sie verrückt? Das ist unmöglich. Das Eskaton kann nicht zerstört werden.
1: Jede Farbe war aus dem Gesicht des Innenministers gewichen.
0: Oh doch. Und nicht nur das Eskaton.
1: Meersbeck schaute in die Runde.
0: Wie fühlen Sie sich, Innenminister? Und Sie, meine Herren?
1: General Nerta, Magnusson, Egmont, Straschok und die anderen sahen aus, als wären sie seekrank. Meersbeck wusste, wie sie sich fühlten. Auch ihm war Hundeelend zumute. Es war genau die Wirkung, die er beabsichtigt hatte.
0: Meine Herren, wir sind angreifbar geworden. Und ich finde, es ist eine Erfahrung, die wir genau zur rechten Zeit machen. Wir fühlen uns zu selbstsicher, zu erhaben, den anderen Menschen überlegen.
3: Wir haben eine magische Begabung. Wir sind die Eskartei. Wir sind den Menschen überlegen.
0: Nein, sind wir nicht. Als ich die Ausgrabungsstätte besuchte, hatte die dort herrschende Strahlung die Menschen über einen relativ langen Zeitraum erkranken lassen. Es ging ihnen schlecht, aber sie lebten. Mich hingegen hätte sie binnen Stunden getötet. Und ich glaube, ihnen wäre es nicht anders ergangen, wie dieser kleine Versuch zeigt. Und dabei war die Anordnung noch harmlos. Die Strahlung, die von diesem Artefakt ausging, hätte kaum Auswirkungen auf einen normalen Menschen gehabt. Er hätte nichts gespürt. Uns jedoch zwingt diese Dosis schon in die Knie.
6: Aber gestatten Sie eine Frage. Wie viele der Blumen sind Ihrem Forscherdrang bereits zum Opfer gefallen?
1: Meersbeck dachte nach.
0: 9 oder 10.
3: Wie bitte? Sind Sie wahnsinnig?
5: 9 oder 10, das hieß ja, auf diese Weise hätten Sie unseren ganzen Vorrat an
3: Blumen. Hören Sie auf.
1: Plötzlich hörten sie ein leises, erstaunlich heiteres Lachen. Magnusson und die anderen Mitglieder des Kollektivs drehten sich zu Präsident Begarell um, der amüsiert Beifall klatschte.
2: Sehr gut, mein lieber Mersbeck. Sie schaffen es immer wieder, mich zu überraschen. Manchmal sind Sie ein wenig schwer zu durchschauen. Aber gerade das finde ich ja so faszinierend.
1: Begarell stand auf und schlenderte zu Mersbeck hinüber.
2: 9 oder 10 Blumen haben dran glauben müssen, sagten Sie? Wie viele haben wir denn im Moment auf Lager?
0: Als ich heute Morgen die Station verließ, waren es um die 600.
7: Ja, und das sagen Sie uns erst jetzt?
2: Sie haben den Versuch natürlich auch mit nicht strahlendem Material gemacht, jetzt nicht wahr?
0: Ja, obwohl es schwierig war, die adäquaten Metalle aufzutreiben.
2: Wie viele Blumen können wir mit den uns zur Verfügung stehenden Rohstoffen herstellen?
0: Ich schätze 1200 plus minus 200.
5: Aber das ist doch hervorragend. Brauchen wir denn mehr?
8: Mindestens 100 Mal so viel.
5: Ah, natürlich.
8: 12.000 reichen noch nicht einmal für Lorik aus, geschweige denn für ganz Morland oder den Rest der Welt.
0: Uns fehlen vor allen Dingen Rhodium und Ruthenium. Offensichtlich reagiert normales Platin nicht genügend mit einem Eskaton.
1: Begarell dachte nach.
2: Gut. Wir werden unsere Pläne ein wenig ändern. Egmont.
5: Ja?
2: Seien Sie doch so nett und besorgen Sie uns eine Weltkarte.
5: Sehr wohl, Herr Präsident.
1: Egmont, der ehemalige Privatsekretär von Richter Urban, war wie immer von abstoßender Unterwürfigkeit. Seine ganze Persönlichkeit hatte etwas Falsches und Berechnendes. Egmont war Springer, wie York, jemand, der sich an jeden beliebigen Ort teleportieren konnte.
2: Wir werden zweigleisig fahren müssen. Zuerst hatten wir geplant, so viele Morländer wie möglich ins Kollektiv aufzunehmen, doch dazu reichen im Moment die Mittel nicht aus. Deswegen werden wir zunächst versuchen, die Länder zu übernehmen, zu denen wir diplomatische Beziehungen pflegen. Erst einmal werden wir das morländische Botschaftskorps auf unsere Seite ziehen. Sobald unsere Diplomaten Teil des Kollektivs geworden sind, schicken wir sie dann auf diese besondere Mission.
0: Sie wollen die Regierungen möglichst vieler Länder übernehmen?
2: So könnte man es nennen.
0: Bedenken Sie, dass die Hälfte der Infizierten sterben wird. Mitunter wird also jedes zweite Staatsoberhaupt vorzeitig aus seinem Amt abberufen. Von den restlichen Regierungsmitgliedern ganz zu schweigen.
2: Das haben Sie sehr umständlich ausgedrückt. Aber es stimmt.
0: Einmal davon abgesehen, dass es vielleicht unethisch ist, unschuldige Menschen zu töten. Glauben Sie nicht, solch ein Massenexitus von politischen Führern könnte gewaltige Konsequenzen haben? Das Vakuum, das entstünde...
2: Aber es wird kein Vakuum entstehen. Wir sind da und füllen es sofort aus. Wir ersetzen die alte Ordnung durch eine neue, viel effizientere.
0: Und wie soll
2: das... Wir werden den besseren Menschen erschaffen.
0: Die meisten Menschen haben sich damit beschieden, eine bessere Welt zu erschaffen. Ich kann mich daran erinnern, dass Sie auch einmal zu Ihnen gehört haben.
1: Die Atmosphäre in dem Konferenzsaal war jetzt aufgeladen wie kurz vor einem Gewitter. Niemand sagte ein Wort. Alle warteten auf eine Reaktion von Präsident Begarell.
5: Entschuldigung.
1: Egmonts Landung war alles andere als elegant. Und jetzt fuchtelte er mit mehreren Karten herum, die er in einen Ständer einzuklemmen versuchte. Endlich hatte er die große Übersichtskarte fixiert und fuhr nun die Halterung nach oben aus.
5: So, jetzt hält es. Habe ich etwas Wichtiges verpasst? Sie sind alle so still.
1: Begarell musterte Mersbeck noch einen Moment scharf. Dann ging er zu der Karte.
2: Unsere Welt, ein überschaubarer Ort. 4 Kontinente, 12 Länder. Haben Sie sich schon einmal überlegt, warum es nur so wenige sind? Weil kleinere Staaten wegen der angespannten Rohstofflage nicht überleben können. Die Länder, die an das Ladinische Meer grenzen, sind verkarstet. Da in den letzten Jahrzehnten ohne Rücksicht auf Verluste alle Wälder gerodet wurden. Sie sind die Nächsten, die verschwinden werden. Morland hingegen ist eine Insel der Glückseligen. Im Gegensatz zur südlichen Hemisphäre haben wir ein gemäßigtes Klima mit weitläufigen Wäldern und nennenswerten Rohstoffvorkommen. Uns geht es gut. Noch. Seit Menschengedenken hat es keinen Krieg mehr gegeben. Ich bin mir aber sicher, dass sich das bald ändern wird. Andere Länder befinden sich in einer schwierigeren Situation als wir. Tarnland steht schon jetzt mit dem Rücken zur Wand. Staatssekretär Magnusson?
6: Ja. Die uns vorliegenden Geheimdienstberichte kommen zu denselben Schlüssen. Wenn Morland überleben soll, muss es zu einem Präventivschlag ausholen, der nicht als kriegerischer Akt gedeutet werden darf. Ja. Die stillschweigende Übernahme fremder Regierungen sollte dabei ein Kernelement dieser Strategie sein.
2: Das bringt uns nochmal zu den Bedenken, die Dr. Merzbeck geäußert hat. Ich glaube, der liebe Doktor steht seit geraumer Zeit in dem Zwiespalt, wem seine Loyalität gilt. Der Menschheit oder dem Kollektiv? Ich kann diesen Zwiespalt verstehen, er plagt mich auch. Aber die Frage lässt sich leicht beantworten. Wenn die Menschen wüssten, dass wir Eskatei sind, würden sie uns töten, so einfach ist das. Wir sollten nicht vergessen, dass wir den alten Legenden nach die Inkarnation des Bösen sind, nicht wahr? Es waren die magisch Begabten, die die alte Welt ausgelöscht haben. Außerdem haben wir aufgrund unserer Fähigkeiten die Möglichkeit, das größere Ganze im Blick zu haben. Die Menschheit ist ein Auslaufmodell. Wir sind ihre natürliche Weiterentwicklung. Noch sind wir etwas Besonderes. Aber wenn alle eine magische Begabung haben, wird das, wozu wir in der Lage sind, nichts Beeindruckendes mehr sein. Dann sind wir alle eine große Gemeinschaft, die eine großartige Zukunft vor sich hat. Und das weiß auch Jan Merzbeck. Ist es nicht so?
1: Merzbeck nickte zögernd.
2: Ja.
1: Er spürte die Lüge hinter Becquerels Ausführungen.
2: Auch ich bin der Meinung, dass eine 50-prozentige Sterblichkeitsrate bei der Infektion durch ein Eskaton absolut inakzeptabel ist. Hier müssen wir nachdrücklich eine Lösung finden. Deswegen werde ich die Anstrengungen, einen GIS zu finden, weiter erhöhen.
9: Wie schön das ist.
1: Es war ein gewaltiger, in der Dunkelheit weiß strahlender Palast, 6 Stockwerke hoch. Und so erhaben, dass Tess der Atem stockte. Das Dach, auf dem in großen Buchstaben Grand Hotel stand, schimmerte mit seiner grünen Patina wie ein gigantisches Mausoleum. Aus den meisten Fenstern fiel warmes, gedämpftes Licht. Vor einer großen, in Messing eingefassten Tür wartete ein livrierter Portier, um neuen Gästen Einlass zu gewähren.
9: Ich muss da rein.
1: Tess schwebte mitten im schwarzen Nichts und versuchte verzweifelt, wenigstens einen Blick in die Empfangshalle zu werfen. Aus dem Schlaf gerissen, starrte Tess keuchend auf das Bett.
9: Ah! Verdammt, verdammt, verdammt! Ich war so kurz davor!
10: Geduld ist nichts für Mädchen in deinem Alter, nicht wahr? Ich habe fast ein Jahr gebraucht, um meine Träume zu kontrollieren.
1: Tess schlug das Laken beiseite und stand
9: auf. Ich muss mal.
10: Nur zu, du weißt ja, wo die Toilette ist.
1: Um leichter in den Zustand des Klarträumens zu gelangen, hatte sie auf Noras Empfehlung einen Trick angewandt. Am Abend hatte Tess mehrere Gläser Wasser getrunken, sodass sie am frühen Morgen der Drang einer vollen Blase aus dem Tiefschlaf hob. Als Tess von der Toilette zurückkehrte, war Nora schon in der Küche zugange. Sie verbrachten viel Zeit gemeinsam in der Küche, diesem Refugium, das sich außerhalb der Welt Morlands befand.
9: So geborgen wie an diesem magischen Ort habe ich mich noch nirgends gefühlt.
1: Auch Nora schien förmlich aufzublühen, wenn sie gemeinsam an dem blank polierten Tisch saßen, Tee tranken und durch das geöffnete Fenster dem fremdartigen Gesang der Vögel lauschten, die in der Krone des weit ausladenden Baumes saßen, der den Garten wie ein gutmütiger Riese zu schützen schien. Sie konnten in der Küche einen ganzen Tag verbringen, während vor der Ladentür in Süderborg nur eine Stunde verstrich.
9: Obwohl Loras Gabe dafür die Ursache ist? Gott, ich weiß ja noch nicht einmal, über welche Begabung die alte Frau genau verfügt. Wenn man einmal davon absieht, dass sie trotz ihrer blinden Augen sehr gut sehen kann.
1: Ein lautes Pochen gegen die Glasscheibe der Ladentür riss Tess aus ihren Gedanken. Tess wollte schon zur Tür gehen, aber Nora hielt sie zurück.
10: Lass mich das machen. Halt dich im Hintergrund.
11: Aufmachen, verdammt doch mal, sonst schlagen wir die Tür ein.
12: Ist ja gut, ich komme ja schon.
1: Sie kramte aus ihrer Kittelschürze einen Schlüssel hervor, steckte ihn in das Schloss und drehte ihn um. Sofort sprang die Tür auf und 6 Soldaten drängten die alte Frau beiseite.
11: Das wurde aber auch Zeit.
1: Der Anführer hatte seine Pistole gezogen und fuchtelte nun wild mit ihr herum, als sei der kleine Trödelladen in Wahrheit die geheime Kommandozentrale einer Untergrundarmee.
11: Durchsucht das ganze Haus! 2 Mann hoch in die obersten Stockwerke, 2 Mann in den Keller. Beeilt euch!
10: Dieses Haus hat keinen Keller. Sie verschwenden ihre Zeit.
11: Sie verhalten sich jetzt ruhig und stören uns nicht.
10: Noch einmal, sie verschwenden ihre Zeit. Hier gibt es nichts, was für sie von Interesse wäre oder was sie verstehen könnten.
13: Hauptmann, hier ist eine Tür, die sich nicht öffnen lässt.
11: So, wir verschwenden hier also unsere Zeit.
10: Das ist nur die Küche.
1: Tess erschrak.
9: Küche?
1: Der Offizier gab Nora mit dem Gewehrkolben einen rüden Stoß, dass die alte Frau stolperte und fast hinfiel. Augenblicklich wurde Tess von kalter Wut gepackt. Sie stand langsam auf und drückte ihren Rücken durch, bis ihre Wirbel knackten. Sie spürte, wie sie, herbeigerufen durch die Wut, eine unmenschliche Kraft erfüllte und nun nach einem Ventil suchte, durch das sie entweichen konnte. Tess tat einen schweren Schritt nach vorne, um so einen sicheren Stand zu finden, und ballte die Fäuste. Die Welt versank in Dunkelheit, als hätte sich eine Sturmwolke vor die Sonne geschoben.
10: Tu es nicht.
1: Die Stimme in ihrem Kopf ließ sie augenblicklich innehalten. Eine warme Welle hellen Lichts schien Tess zu durchfluten, und ihre Wut war mit einem Schlag verflogen.
10: Möchten Sie vielleicht einen heißen Tee? Ich kann Ihnen und Ihren Männern gerne eine Kanne aufbrühen. Wahrscheinlich haben Sie noch einen harten Tag vor sich und da tut so eine Tasse Tee vielleicht ganz gut.
1: Nora setzte ihr charmantestes Lächeln auf, das aber ein wenig verloren wirkte, da es wegen ihrer Blindheit ins Leere ging.
10: Wenn Sie nichts dagegen haben, gehe ich eben vor.
1: Nora führte den Offizier den Korridor entlang und ging an den Soldaten vorbei, die vor der Küchentür Spalier standen. Sie drückte ohne Anstrengung die Klinke nach unten und stieß die Tür auf.
13: Aber das verstehe ich nicht. Die Tür war verriegelt.
1: Der Soldat bemerkte den vorwurfsvollen Blick seines Vorgesetzten und schwieg. Tess spähte unruhig an Nora und dem Offizier vorbei in die Küche. Was sie sah, verschlug ihr den Atem.
9: Der ganze Raum hat sich verändert. Sicher, es ist noch immer eine Küche. Aber sie sieht völlig anders aus. Die Möbel sind alt und abgestoßen. Der Herd ein gusseisernes Ungetüm. Sonst aber ist alles verschwunden. Der Tisch, die Stühle und das Becken. Stattdessen steht nur ein großer hölzerner Zuber auf einem Hocker. Doch dieses Bild ist auf eine grundlegende Weise falsch.
1: Tess konnte es nicht anders beschreiben, obwohl ihr alles seltsam vertraut vorkam. Ein leichter Schwindel ergriff sie und sie musste sich an der Wand festhalten, um nicht umzukippen. Auch die Gesichter der Soldaten wurden blass. Keiner hatte den Mut, das Zimmer zu betreten. Etwas schien sie davon abzuhalten und sie mit einer Angst zu erfüllen, die sich in ihren Gesichtern widerspiegelte. Der Offizier trat einen kleinen Schritt zurück.
11: Es ist gut. Alle abtreten!
1: Dann drehte er sich um und eilte mit schweren Schritten davon. Die Soldaten folgten ihm ohne zu zögern und alle verließen den Laden.
9: Was haben Sie gesehen?
10: Du musst lernen, dich zu beherrschen. Wir sind anders als die anderen und wir dürfen es ihnen nicht zeigen. Wenn wir etwas aus den Ereignissen gelernt haben, die vor langer Zeit zum Untergang der alten Welt geführt haben, dann das.
9: Was haben Sie gesehen?
10: Was hast du gesehen?
9: Eine Küche, aber nicht Ihre.
10: Sondern?
9: Einen Raum, aber etwas hat mit ihm nicht gestimmt. Er war gemessen am Grundriss des Hauses viel zu groß. Und nicht nur das. Es war die Küche des Waisenhauses.
10: Ach, wirklich? Das ist interessant.
9: Was haben die anderen gesehen?
10: Wenn du das wissen möchtest, solltest du hinter ihnen herlaufen und sie fragen.
1: In Tess Kopf wirbelten alle Gedanken durcheinander.
10: Wir sind Gist. Aber um zu verstehen, was das wirklich bedeutet, musst du deinen Ursprung kennen. Andernfalls geschieht ein Unglück.
1: Obwohl Lennart nach dem Ende seiner Schicht erschöpft war wie noch nie in seinem Leben, hatte er in der Nacht nicht ein Auge zumachen können.
14: Die Arbeit in der Wäscherei ist die reinste Knochenmühle.
1: Die Krämpfe in Händen und Beinen, die ihn heimsuchten, sobald er sich hingelegt hatte, waren eine quälende Plage gewesen und hatten jeden Gedanken an Schlaf unmöglich gemacht. Nach dem mageren Frühstück, bestehend aus dünnem Haferbrei und wässrigem, lauwarmem Tee ohne Zucker, wurden die Gefangenen auf den Hof hinausgetrieben. Der Hof war ein baumloser, quadratischer Platz von 600 Fuß Seitenlänge. Und obwohl der kahle Hof nur eine staubige, unmarkierte Fläche war, sah Lennart sofort, dass er in Reviere unterteilt war.
14: Die Westecke ist fest in der Hand der Totzkollen. Die Ostecke wird von den Wargebrüdern beherrscht. Im Norden stehen jene Kapus, die keinem der Boxvereine angehören. Auf den ersten Blick sind die Gruppen in ihrer Größe ziemlich ausgeglichen.
1: Tatsächlich hatten die freien Kapus eine nicht zu unterschätzende Macht, da die beiden Boxvereine Todfeinde waren. So waren sie bei Auseinandersetzungen zwischen den beiden Gruppen immer der entscheidende Faktor.
14: Jede dieser Gruppen hat eine klare Hierarchie, deren Regeln festlegen, wie nah man den jeweiligen Anführern kommen darf. Häftlinge, die in der Gefängnishierarchie ganz unten stehen, treiben sich in der Hofmitte herum. Einfache Wasserträger, also die niederen Ränge der Vereine, die noch keine vollwertigen Mitglieder sind, haben Zugang zum äußeren Kreis. Während bewährte Bandenmitglieder, sogenannte Soldaten, bis zu den Subs dürfen, die die Rolle von Offizieren übernehmen und die wiederum den Großmeister abschirmen. Alles ist genau festgelegt.
1: Lennart war 10 Jahre auf der Straße gewesen. Eigentlich konnte man sagen, dass er ein Experte auf diesem Gebiet war, aber den Ehrenkodex der Boxvereine verstand man nur, wenn man Mitglied war und einen geheimen Initiationsritus durchlaufen hatte, über den nur bekannt war, dass ihn nicht jeder überlebte.
14: Die Stellung eines Boxers innerhalb des Vereins kann man sofort erkennen. Novizen der Totzkollen tragen eine Glatze. Haben sie ihren ersten Kampf gewonnen, werden ihnen die Augenhöhlen eines Totenkopfes auf die Rückseite des Schädels tätowiert. Dann folgen nach und nach Nase, Zähne und Jochbein.
1: Nur wenn diese Tätowierung vollendet war, konnte man sich Mitglied eines Boxvereins nennen. Diese Mitgliedschaft endete erst mit dem meist gewaltsamen Tod des Boxers. Entweder wurde er von einem gegnerischen Verein oder aber von seinen eigenen Sportsfreunden getötet.
14: Gründe dafür gibt es viele. Meist geht es um Geld, Opium oder gekränkte Ehre. Es gibt unzählige Möglichkeiten, wie man einen Boxer beleidigen kann. Ich habe jedenfalls noch nie davon gehört, dass einer von diesen Kerlen an Altersschwäche gestorben ist. Wie auch immer. Für mich geht es nun erst einmal darum, herauszufinden, welche Position ich in diesem gleichseitigen Dreieck einnehmen kann.
1: Jedenfalls nicht in der Mitte. Wie Pavo, der wie ein Idiot den Arm hochgerissen hatte und ihn zu sich heranwinkte. Lennart drehte sich um und schaute in eine andere Richtung. Aber es war zu spät. Pavo eilte bereits auf ihn zu.
15: Was ist? Hast du mich nicht bemerkt?
16: Nein, tut mir leid, ich habe dich glatt übersehen.
15: Ja, das kann leicht passieren.
1: Entweder spürte Pavo nicht, wenn man ihn zu ignorieren versuchte, oder aber er überhörte es einfach.
14: Jemand wie der tut alles dafür, um ein wenig Anerkennung und Zuwendung zu erfahren.
15: Du bist nicht so von der gesprächigen Sorte.
16: Wie lange bist du schon hier?
15: Nächsten Winter sind es 10 Jahre.
16: 10 Jahre? Ein echter Überlebenskünstler also. Aber wenn du schon so lange hier bist, wieso arbeitest du dann immer noch in der Wäscherei?
15: Weil es mir da gefällt. Im Winter ist das der einzig geheizte Ort in diesem Scheißknast.
16: Hast du Freunde?
15: Freunde? Wenige. Aber dafür viele Geschäftspartner. Wenn du willst, kann ich dir alles besorgen. Schnaps, Tabak, Opium. Ich verlange kein Geld. Du kannst mir stattdessen etwas geben, was hier drin viel wertvoller ist.
16: Und was könnte das sein?
15: Information.
14: So überlebt er also. Er ist Nachrichtenhändler und somit einer der wichtigsten Männer im Getriebe dieses Gefängnisses. Ich habe ihn offensichtlich unterschätzt.
15: Wann haben sie dich verhaftet?
16: Vor 2 Tagen.
15: Weißt du, Nachrichten aus der Welt da draußen sind wie Fische. Sind sie älter als 3 Tage, fangen sie an zu stinken. Du solltest sie also jetzt loswerden, sonst sind sie wirklich nichts mehr wert.
16: Die Regierung hat den Ausnahmezustand verhängt.
15: Oh, bitte erzähl mir was Neues. Das ist ein alter Hut.
16: Karkow von den Totzkollen ist umgebracht worden.
15: Machte ja schon die Runde. Einer Gornjak hat getobt.
16: Der Großmeister der Totzkollen ist hier seit wann?
15: Seit gestern. Wir haben ihn zusammen mit dem Chef der Waagebrüder eingeliefert. Offensichtlich räumt da draußen jemand kräftig auf. Aber Gornjak hat immer noch die Kontrolle.
16: Na gut, Svan ist tot.
15: Der Chef der inneren Sicherheit? Woher weißt du das?
16: Aus erster Hand?
15: Ja, ja, natürlich. Und der Mond ist aus Käse. Hat ein Freund meines Bruders, meines Schwagers, erzählt.
16: Ich weiß es, weil ich dabei war, als er erschossen wurde.
15: Wo?
16: In einem Zug nach Morwanger.
15: Hat man dich deswegen eingebuchtet? Du weißt, dass du in enormen Schwierigkeiten steckst, wenn ich das hier an die große Glocke hänge.
1: Lennart versuchte so gleichgültig wie möglich mit den Schultern zu zucken.
16: Es gibt immer noch einen feinen Unterschied zwischen einem Informanten und einer Ratte. Ich vermute, du willst hier weiter deine Geschäfte treiben. Sollten also Zweifel an deiner Vertrauenswürdigkeit aufkommen, wäre dein Leben hier drinnen keinen Pfifferling mehr wert.
15: Gab es sonst noch Zeugen?
16: Ich war in Begleitung zweier Männer, die von der Polizei gesucht werden. Morten Henriksson und Paul Eliasson.
15: Oh, die Armee der Morgenröte. Du hast Kontakt zum Widerstand?
16: Wir wurden von Svan und seinen Leuten verfolgt. Vor Morwanger kam es zu einer Auseinandersetzung im Zug. Zwei Menschen starben. Offiziell heißt es, sie seien Opfer eines Überfalls der Armee der Morgenröte. Neben Lavrenti Svan ist noch eine unbeteiligte Frau getötet worden, deren Namen ich nicht kenne.
15: Warum hat sich der Chef der Sicherheitspolizei höchstpersönlich an eure Fersen geheftet?
16: Henriksson und Eliasson sind die Köpfe des Widerstandes.
1: Pavo machte eine wegwerfende Handbewegung.
15: Die Armee der Morgenröte wird doch völlig überschätzt. Ein paar ihrer Mitglieder sind schon länger hier. Harmlose Weltverbesserer, durch und durch.
16: Weil sie keine Kriminellen sind, sondern grundanständige Menschen, die sich um ihre Familien sorgen?
15: Wie rührend, ich heul gleich. Noch einmal, was wollte Swan von euch?
16: Wir wissen, dass Begarel einen Staatsstreich plant. Er destabilisiert das Land, um gegen die Verfassung ein zweites Mal gewählt zu werden.
15: Hör mir mit Politik auf, das interessiert hier drin niemanden.
16: Sollte es aber. Begarel ist ein Eskatei.
15: Was?
1: Den Ausdruck, den diese Nachricht auf Pavos Gesicht zauberte, hätte Lennart gerne auf einer Ambrotypie festgehalten. Es war eine Mischung aus Belustigung, Irritation und Angst.
15: Wen willst du verarschen? Die Eskatei gibt es nicht und hat es nie gegeben.
16: So? Hier sitzen doch bestimmt einige, die das Vergnügen hatten, Bekanntschaft mit Svan zu schließen. Sprich mit ihnen. Sie werden dir erzählen, was er ihnen angetan hat. Denn Svan war einer von ihnen, ein Eskatei.
15: Gut, ich werde das überprüfen. Wenn es stimmt, hast du etwas gut bei mir.
16: Moment noch. Ich muss hier raus.
15: Oh, dann kannst du dich gleich in eine lange Reihe stellen. Wahrscheinlich bin ich der Einzige, der überhaupt nicht scharf darauf ist, diesen Mauern den Rücken zu kehren. Draußen geht alles den Bach runter. Nur hier drin gibt es noch so etwas wie eine Ordnung.
1: Pavo schlug den Kragen seiner Jacke hoch und ging. Später in der Wäscherei war Pavo wie vom Erdboden verschluckt. Hagen Lennart hatte schon Angst, sich dem Falschen offenbart zu haben. Erst am Abend, als es im großen Saal das Abendessen gab, tauchte das Frettchen wieder neben ihm auf. Mit seinem Tablett hockte er sich ungefragt neben Lennart.
15: Ich kannte es, Mann. Er hat mich persönlich verhört. Es war, als ob er mir mit einem kalten Messer mein Hirn in hauchdünne Scheiben zerlegt, um zu sehen, wie ich ticke. Ich habe Bilder gesehen, von denen ich hoffe, dass sie nicht existieren. Schon damals hatte ich den Verdacht, dass er mir einen einmaligen Blick in seine Welt gewährt hat. Obwohl das natürlich absolut unmöglich ist. Aber wenn er mich verhörte, sah ich die Welt durch seine Augen. Und diese Welt war öd und leer. Und sie wurde beherrscht von einem Mann, der wie ein König auf einem Berg verächtlich auf die anderen Menschen hinabsah.
1: Er zerkrümelte sein Brot in kleine Stücke.
15: Sein Tod ist eine gute Nachricht.
16: Was hast du getan? Du hast selbst gesagt, dass Svan sich nicht mit kleinen Fischen abgibt.
15: Ich sagte doch bereits, ich handle mit Informationen. Das war nicht nur so dahergesagt. In meinem früheren Leben habe ich für eine Zeitung gearbeitet.
1: Lennart blickte überrascht von seinem Tablett auf.
16: Ein Journalist? Entschuldige, ich hätte gedacht, du bist ein...
15: Naja, Spinner, Irrer, Außenseiter.
16: Nein, so wollte ich es nicht ausdrücken.
15: Doch, doch, ist schon in Ordnung. Ich fasse es als Kompliment auf. An diesem Ort muss man sich verstellen können. Hier im Knast kann es unangenehme Folgen haben, wenn man zu klug ist. Du bist Bulle, nicht wahr?
1: Lennart hätte sich beinahe an seinem Essen verschluckt.
15: Du stellst dich sehr geschickt an. Aber es gibt ein paar Dinge, an denen du noch arbeiten musst. Deine Körpersprache verrät dich. Du bist zu selbstsicher. Ohne eigenes Gefolge solltest du dich ein wenig kleiner machen. Zieh die Schultern hoch und beug dich beim Gehen ein wenig nach vorne. Schreite nicht ganz so energisch aus, sondern beweg dich überhaupt etwas langsamer. Hier hat es niemand eilig.
1: Leonard nickte. Er war noch immer zu schockiert, als dass er etwas erwidern konnte.
15: Wie lange weißt du schon, dass die Eskartei zurückgekehrt sind?
16: Seit einer Woche.
15: Pegarell und Swan sind die einzigen?
16: Nein. Ich bin mir sicher, dass auch Anders Magnusson dazugehört. Vielleicht auch Innenminister Norwin. Vermutlich ist das ganze Kabinett infiziert.
15: Klingt, als sei es eine Seuche.
16: So könnte man es ausdrücken.
1: Pavo schob seinen Teller beiseite und schwieg nachdenklich, wobei er mit dem Zeigefinger kleine Kreise auf den Tisch malte.
15: Was ist dein persönlicher Anteil an der Geschichte?
16: Die dritte Tote im Zug war meine Frau.
15: Bitte?
1: Pavo hörte mit den Kreisen auf und ballte die Finger zu einer Faust.
16: Außerdem haben die Eskartei meine Kinder entführt.
15: Du bist sicher, dass sie noch leben?
16: Natürlich nicht. Für die Eskartei haben Mora und Melina keine Bedeutung. Sie könnten also genauso gut tot sein.
15: Es gibt nur einen Weg hier hinaus. Aber er ist gefährlich.
16: Das ist mir egal. Glaub mir, Hindernisse schrecken mich nicht ab. Und wenn ich mich alleine auf den Weg machen muss, dann ist es so.
15: Oh nein, du wirst nicht allein sein. Du wirst im wörtlichen Sinne einen Pakt mit dem Teufel schließen müssen.
17: So, was haben wir vor?
18: Unser Plan ist bestechend einfach. Als erstes muss eine Anlage errichtet werden, in der sich die Blumen in der gewünschten Rate vervielfältigen können. Dazu bedarf es einiger technischer Voraussetzungen, die nur die Station 11 erfüllt.
1: Die Gesetzmäßigkeit, die der Nummerierung der einzelnen Forschungseinrichtungen zugrunde lag, hatte Meersbeck nie so ganz nachvollziehen können.
4: Angeblich gibt es 12 von diesen Einrichtungen. Ich selbst habe bis jetzt nur 6 persönlich besucht.
1: Station 9, die er leitete, beschäftigte sich mit Botanik und wertete die Funde der nahegelegenen Ausgrabungsstätte aus.
4: Station 3 befindet sich an der Grenze zu Tarnland, im Südwesten von Moorland, und widmet sich Forschungen auf den Gebieten der Chemie. Station 4 ist eine Abteilung der Universitätsklinik. Die geologische Station 6 liegt in den Bergen und hat die Aufgabe, neue Techniken für das Aufspüren von Rohstoffquellen zu entwickeln.
18: Sie kennen doch Professor Gustav Hauksbee, den Leiter von Station 6.
17: Oh.
18: Wir werden ihn unterwegs einsammeln.
17: Das ist ja eine Überraschung.
1: Der Anflug auf den Silfhöppigen, den höchsten Berg der Waftruden, war ein grandioses Ereignis. Selten kam man den beeindruckenden, bläulich schimmernden Gipfeln so nahe wie an Bord eines Luftschiffes. Der etwas abseits gelegene Landeplatz der Station 6 war mit einem weißen Kreuz markiert. Die Bodenbesatzung stand schon bereit, um die Seile aufzufangen und die unverwundbar zum Ankermast zu ziehen. Unter dem Dach eines kleinen Häuschens konnte Meersbeck die Gestalt eines älteren Mannes erkennen, die mit Hut, Mantel und Aktentasche darauf wartete, dass die Treppe zum Einstieg geschoben wurde. Es gab einen spürbaren Ruck, als die Nase des Luftschiffes im Haltetrichter arretiert wurde. Dann eilte ein Besatzungsmitglied zur Eingangsluke und half der Bodenmannschaft, die Treppe mit einem Haken im Rahmen der Luke zu befestigen. Als alles bereit war, winkten sie den neuen Passagier heran. Professor Hauksbee eilte zum Luftschiff, wobei er mit der freien Hand seinen Hut festhielt, der sonst von den Propellern des Antriebs davongeweht worden wäre.
17: Willkommen an Bord, Herr Professor.
1: Meersbeck rutschte auf seiner Bank durch, sodass sich der Leiter von Station 6 neben ihn setzen konnte.
18: So, und nun erzählen Sie mir einmal, warum mir die Ehre zuteil wird, diese mysteriöse Station 11 betreten zu dürfen.
19: Das werde ich Ihnen gern verraten. Sie haben meine telegrafische Nachricht erhalten?
18: Ja, natürlich.
1: Professor Hauksbee öffnete seine Tasche und holte einen schmalen Ordner.
18: Hier ist die aktuelle Prognose. Sie werden feststellen, dass solche Dinge wie Eisen, Kupfer und Zinn vermutlich noch 200-300 Jahre reichen. Vorausgesetzt natürlich, unsere industrielle Produktionsrate reißt nicht nach oben aus. Dann ist es natürlich weniger.
19: Das sind jetzt aber nur die moorländischen Ressourcen.
18: Ja.
19: Ja, und wie sieht die Lage in anderen Ländern aus?
18: Unseren Nachbarländern geht es nicht besser, im Gegenteil sogar. Tandland muss schon jetzt die Produktion von Maschinen drosseln, weil sie die Preise an den Rohstoffbörsen nicht mehr bezahlen kann.
20: Was ist mit Öl und Gas?
18: Genau dasselbe. Es gibt zwar noch einige Ölschiefervorkommen in den nördlichen Territorien von Neuhibernia, sowie die bekannten Quellen am Regenmeer. Aber es hat in den letzten 100 Jahren keine neuen Fundstätten mehr gegeben. Wir haben zwar ein Geophon entwickelt, mit dessen Hilfe wir eventuell neue Lager finden könnten, aber wir sollten uns keine Illusion hingeben. Unsere Welt ist eine ausgeplünderte Kugel.
21: Wieso ausgeplündert?
18: Nehmen wir einmal die Ölquellen. Öl ist in der Regel ein ziemlich zähes Teufelszeug, das sich nicht wie Wasser einfach aus den Tiefen des Erdreichs pumpen lässt. Man muss es entweder dünnflüssiger machen oder den Druck erhöhen. Wir arbeiten nach der zweiten Methode. Pressen Stickstoff, Kohlendioxid oder heißes Wasser in die unteren Schichten und drücken so das Öl an die Oberfläche. Das Dumme ist nur, in den meisten Fällen war schon jemand vor uns da und hat sich ausgiebig an den Ölvorkommen bedient. Und hat dabei eine Technologie angewandt, von der wir weit entfernt sind, sie zu beherrschen.
21: Welche Schlüsse ziehen Sie daraus?
18: Dass wir die Überlebenden einer untergegangenen Zivilisation sind.
20: Na, das ist nicht unbedingt eine neue Erkenntnis.
18: Aber sie frustriert einen immer wieder. Auf unserer Welt leben, wenn es hochkommt, 20 Millionen Menschen. Das ist nicht viel, wenn man bedenkt, wie groß sie ist. Aber seit Jahrhunderten liegt die Geburtenrate unverändert bei 2,2%. Die Säuglingssterblichkeit ist hoch, besonders auf dem Land. Die angeborenen Missbildungen sind erschreckend. Viele Männer und Frauen sind unfruchtbar. Sie glauben gar nicht, wie mich das umtreibt. Ich habe darüber sogar schon mit meinem Kollegen Olaf Surströmming gesprochen. Und auch er ist der Meinung, dass wir mit einer sich beschleunigenden Rate aussterben.
20: Jetzt übertreiben Sie aber.
1: Oxby holte ein anderes Papier aus der Tasche.
18: Ich vermute, Sie können Statistiken lesen, Herr Minister. So, und nun müssen Sie mir verraten, warum in drei Teufelsnamen ich Hals über Kopf nach Station 11 abberufen wurde.
21: Station 11 ist unsere Ideenschmiede.
20: Dort können Sie erleben, wie die Welt von morgen aussieht.
21: Oder wie sie vor 6000 Jahren war. Wir werden Sie mit einigen Wissenschaftlern zusammenbringen, die sich Ihre Ideen zur Seismik sehr aufgeschlossen anhören werden.
1: Nach 4 Stunden Flug setzte die Unverwundbar zum Landeanflug auf Station 11 an. Meersbeck hatte Hawksby in die Pilotengondel eingeladen, von wo aus sie einen besseren Blick auf die Forschungsanlage hatten. Die Sonne ging bereits unter, als sie die Landelichter des Luftschiffhafens sahen. Sie waren kreuzförmig angeordnet, wobei die Lichtpunkte wie ein unübersehbarer Fingerzeig nach innen zu pulsieren schienen. Die umzäunte Anlage selbst war in das helle Licht von Scheinwerfern getaucht. Hawksby schien es die Sprache zu verschlagen.
21: Das Licht stammt übrigens von Gasentladungslampen. Wir benutzen dazu Quecksilberdampf, der durch Strom zum Leuchten angeregt wird. Sehr effizient.
18: Sehr beeindruckend. Und woher bekommen Sie die nötige Delaturkraft?
21: Da, sehen Sie?
1: Meersbeck zeigte auf ein Backsteingebäude, das durch den hochaufragenden Kamin wie eine Fabrik aussah.
21: In diesem Kraftwerk liefern 3 Generatoren die Energie. Aber das reicht schon nicht mehr aus. Wenn Sie genau hinschauen, werden Sie dort hinten den Neubau eines weiteren Blocks erkennen.
18: Womit werden denn die Kraftwerke betrieben?
21: Kohle. Wir haben bis jetzt noch keine Alternative dazu gefunden.
18: Wie hoch ist der Wirkungsgrad?
21: Ja, nicht so, wie wir uns das erhoffen. Die Abwärme ist ziemlich hoch.
18: Das sieht so aus, als würde die Kerze an 2 Enden brennen, ne?
21: Weil wir nun noch mehr Ressourcen verbrauchen. Wir haben keine andere Wahl. Wenn wir nicht möglichst schnell die nötigen Methoden und Geräte entwickeln, wird unser Ende langsamer kommen, aber dafür unausweichlich sein. Deswegen benötigen wir das Rhodium.
18: Wir setzen also alles auf eine Karte.
21: Wir brauchen die Delaturkraft. Ohne sie werden wir nicht die Technologie der alten Welt verstehen.
18: Wenn wir das jemals tun werden.
21: Dessen bin ich mir sicher. Ich denke, wir liegen nur knapp 200 Jahre in der Entwicklung zurück.
18: Haben Sie den Rohstoffmangel einberechnet?
21: Ja, und wir sind zu dem Schluss gekommen, dass dieser Mangel durch den Technologievorsprung wieder ausgeglichen wird, den uns die Artefakte verschaffen.
18: 200 Jahre. Das ist ein Wettlauf, den wir verlieren können.
21: Wir hätten ihn schon verloren, wenn wir nicht antreten würden.
1: Nach der Landung nahm Straschok Meersbeck kurz beiseite.
20: Und? Hat er den Köder geschluckt?
4: Mit Haken, Leine und Angel.
1: Professor Hawksby war viel zu beschäftigt, um etwas davon mitzukriegen. Mit leuchtenden Kinderaugen schaute er sich auf dem Gelände um, als befände er sich in einem Wunderland. Glühbirnen strahlten, Entladungslampen flackerten, alles war hell erleuchtet.
19: Sie haben die Nacht zum Tag gemacht.
21: Ja, das macht uns produktiver. Wir arbeiten hier in 3 Schichten, rund um die Uhr. Eigentlich ist Station 11 eine richtige kleine Stadt. Die Geschäfte haben 24 Stunden auf. Und Sie werden hier Sachen finden, die es selbst in Lorik nicht zu kaufen gibt. Kommen Sie.
1: Meersberg machte eine einladende Geste und ließ Hawksby vorangehen. Straschok berührte ihn am Arm.
19: Wenn Sie mich suchen, ich bin in meinem Büro.
21: Natürlich, Herr Minister.
19: Ansonsten sehen wir uns morgen beim Frühstück. Bis morgen.
21: Gut, dann werde ich Sie, Professor Hawksby, noch ein bisschen auf der Station herumführen.
1: Jan Meersbeck holte eine kleine rechteckige Karte heraus. Sie bestand aus dickem laminiertem Karton, war mit einer Ambrotypie und einem willkürlich erscheinenden Muster rechteckiger Löcher versehen. An der Eingangstür zum Empfangsbereich steckte er den Ausweis in ein Lesegerät und die Türen öffneten sich vor ihnen.
19: Was bedeuten die vielen kleinen Löcher in Ihrem Ausweis?
21: Meine Daten und meine Sicherheitsstufe sind darin eingestanzt. Die Löcher haben die Funktion eines Schlüssels. Viele Türen haben eine Art Stechuhr als Schloss. Nur wenn Ihr Ausweis die richtige Kombination von Löchern aufweist, werden sie sich öffnen.
19: Interessant.
21: Ja, und darüber hinaus wird jeder Einsatz der Ausweise genau registriert und archiviert. So wissen wir jederzeit, wo sich wer gerade aufhält und wo er vorher war.
19: Sie führen hier über jeden ein automatisches Tagebuch?
21: Ja, so könnte man es nennen.
19: Ich weiß nicht, ob mir das gefallen soll. Wissen Sie, ich würde es nicht gerne mögen, wenn man mich so kontrolliert.
21: Wir forschen hier an sehr sensiblen Dingen, die wir vor unbefugtem Zugriff schützen müssen.
19: Hat es etwas mit den Artefakten zu tun?
21: All das, was Sie hier sehen, würde ohne diese archäologischen Funde nicht existieren. Kein anderes Land dieser Welt hat etwas Ähnliches aufzuweisen. Sie können sich vorstellen, wie neidvoll unsere Nachbarn reagieren würden, wenn sie sehen, welche Technologien wir beherrschen. Vieles, was in unseren Laboratorien untersucht wird, ist so einzigartig, dass es noch Jahre dauern wird, bis wir es verstehen.
19: Und wieso teilen wir diese Dinge dann nicht mit dem Rest der Welt?
21: Oh, das werden wir tun. Sehr bald sogar. So, das ist also das Zentralgebäude. Ein kompletter, noch nicht ganz abgeschlossener Neubau.
1: Man muss sich dieses Doch Hawksby schien ihm gar nicht zuzuhören. Er betrachtete gerade intensiv die seltsamen, kniehohen, gusseisernen Ringe an der Wand. Sie waren brüllheiß und man hatte sie so verbunden, dass eine Röhre entstand, die wie das Gerippe einer Schlange aussah.
21: Das ist unser Heizungssystem. Wie Sie wissen, betreibt die Station ja ein eigenes Kraftwerk, dessen Abwärme wir auf diese Weise nutzen.
19: Es ist unglaublich. All dies sind Erfindungen, die das Leben aller Menschen einfacher gestalten würden.
21: Nur, dass wir nicht alle daran teilhaben lassen können, denn sonst gehen bei uns wirklich sehr bald die Lichter aus. Station 11 ist eine riesige Versuchsanordnung. Beinahe wöchentlich machen wir weitere Fortschritte. Alles entwickelt sich in einem atemberaubenden Tempo. Kommen Sie, ich will Ihnen etwas zeigen, was Sie wirklich staunen lässt.
1: Sie steuerten einen Apparat an, der in einer Wandnische hing und aus 2 kleinen Trichtern bestand, die über einen Kasten mit einem Kabel verbunden waren.
21: Das ist ein Fernsprecher. Wir haben das System erst letzte Woche in Betrieb genommen. Diese Kurbel am Rand lädt einen Induktor auf, der die nötige Spannung aufbaut. Wenn Sie die Kurbel drehen, werden Sie mit der Zentrale verbunden.
1: Meersbeck trat beiseite.
21: Probieren Sie es aus. Wir sollen zwar damit nicht herumspielen, aber Sie haben ein echtes Ansinnen. In Ihrem Aktenköfferchen werden Sie kaum genug Garderobe für Ihren Aufenthalt hier haben. Lassen Sie sich mit Herrn Lansing verbinden. Er führt den Laden der Station 11.
1: Hawksby nahm den Hörer von der Gabel und hielt sie fragend an sein Ohr. Meersbeck nickte ihm aufmunternd zu.
21: Und nun? Kurbeln.
1: Hawksby wartete, als es plötzlich in der Leitung knackte und sich eine Stimme meldete.
3: Zentrale, womit kann ich Ihnen dienen?
1: Hawksby hob die Augenbrauen.
19: Hallo? Hier Professor Hawksby.
3: Und mit wem darf ich Sie verbinden, Professor Hawksby?
19: Mit Herrn Lansing.
21: Apparat 152.
19: Apparat 152.
3: Die Verbindung ist hervorragend, Professor Hawksby. Es reicht aus, wenn Sie ganz normal mit mir sprechen.
19: Entschuldigung.
3: Keine Ursache, ich verbinde.
1: Es knackte erneut in der Leitung, dann trat Stille ein.
19: Und jetzt?
21: Und jetzt klingelt im Laden von Herrn Lansing der Apparat.
7: Und wenn er abhebt, wird die Zentrale die Verbindung mit diesem Fernsprecher herstellen.
8: Lansing, Apparat 1 für 2.
22: Mein Name ist Gustav Huxby.